0: definitiv ja. so. Ich würde niemals mit Rappen aufhören. Also wenn ich das nochmal sage, dann ist es gelogen. 2012 gesagt, also way back so.
1: Krass. Ist Wo hast du das denn gefunden?
0: Ich habe ein bisschen gedickt. Und wir hatten ja auch schon mal einen Talk. Ja. Ist es immer noch so? Oder ja. gab es irgendwo mal in den letzten Jahren den Punkt, wo du gesagt hattest, so ey, ach, scheiß drauf.
1: Nein, Mann. Bis heute nicht. Bis heute nicht. Ich bin das ja. Ich kann das ja nicht wie so ein Arm von mir abschneiden. Es geht nicht mehr.
0: Lass uns zu einem Thema noch kommen, was, was ich sehr bemerkenswert fand, dass du es gemacht hast. Schade, dass ich es nennen muss, weil sollte viel öfter passieren, aber mhm. du hast einen Song zu Hanau gemacht, am 19.02. quasi, war wieder Jahrestag. Du hast einen Song rausgebracht, Hanau Bars. Mhm. Warum jetzt?
1: Das Ding ist, es ist gerade in Deutschland eine Zeit, die sehr spaltend ist. Mhm. Und es geht gefühlt immer mehr auseinander. Mhm. Und ich finde, Hanau ist so ein Happening gewesen, welches irgendwie so ein bisschen laut meiner Wahrnehmung den Anfang von dieser ganzen Geschichte, von dieser ganzen Spaltung so ein bisschen mit beschleunigt hat und aufgemacht hat. Und für mich war das mit, also nicht nur für mich, es war definitiv eins der düstersten Kapitel, die wir hier in Deutschland hatten. Und das ist so eine Sache, zu der ich selber sehr, sehr viel Bezug habe, weil das ist 200 Meter von meiner alten Haustür passiert. Ich kenne Menschen, die betroffen sind, und das ist eine Sache einfach, über die ich mir das Recht rausnehme, zu reden, aus diesem Grund. Mhm. Und ich habe das als Kanal gesehen, um über Missstände hier in Deutschland aufmerksam zu machen. Und ich rede lieber über eine Sache, auch 7 Jahre später, die mich immer noch affektiert, als mir irgendwas rauszupicken, wie es manch einer macht, immer wieder, nur um irgendwie viral zu gehen die ganze Zeit. Heute rappe ich über März, morgen rappe ich über Klopapier von Corona, übermorgen rappe ich darüber. Bro, das ist irgendwann nicht mehr, hat kein Fundament für mich. Du, mhm. Okay, so, du bist politisch engagiert, aber in Wahrheit picken diese Leute den Stuff, um viral zu gehen. Mhm. Das ist irgendwie nicht der Weg, finde ich. Ich picke das Thema, weil es mich halt persönlich mhm. berührt hat und weil es in meinem direkten Umfeld passiert ist.
0: Warum hast du dich für diese Variante entschieden? Weil du, für alle, die noch nicht gehört haben, den Song, also Hanau Bars, checkt auf jeden Fall mal ab. So, und Timmy rappt da quasi, beziehungsweise du rappst ja da aus zwei Perspektiven.
1: Genau.
0: Einmal aus dem, quasi aus der deutsch-Ausländer, also aus einer ausländerfeindlichen Perspektive mhm. und aus einer ich bin integriert Perspektive.
1: Genau.
0: Warum hast du dich für diese Variante entschieden?
1: Ich habe mich dafür entschieden, weil ich beide zwischenmenschliche Mechanismen verstehen wollte, zum einen, weil auch ein Attentäter hat einen Background. Das ist nicht von heute auf morgen, dass er sich entscheidet, sowas zu machen. Und er wird nicht so geboren, sondern es sind Einflüsse, die in diesen Menschen einfließen. Und das sind Einflüsse von oben. Größtenteils, also weil diese ganze Hetze und diese ganze so Spiegel und dies und das, das ist ja eine Sache, die, die ist ja von oben. Jetzt kommt wieder so diese.
0: Ja, also weiß, ich will, deswegen
1: müssen eigentlich wir gar nicht diese Politik, so, nee, weißt nee, du, aber, also, nee, aber das ist ja Fakt, nicht. Bruder. Das ist ja Fakt, dass diese mediale Hetze.
0: Also mitunter, ja. Mhm.
1: Extrem einfach von der Presse kommt. Mhm. Dass, wenn über die Oscars berichtet wird und Jaden, Baden, ich weiß nicht, wie der Schauspieler hieß, er hat auf jeden Fall Free Palestine gesagt. Mhm. Und das,
0: bei dem.
1: Genau. Mhm. Das wird einfach in der Tagesschau zensiert. Mhm. Und das ist eine Positionierung, weißt du? Mhm. Und das sind einfach Sachen, die lenken die Menschen. Oder also so
0: beeinflussen die es auf jeden Fall. So, das macht natürlich es wirft Fragen auf und
1: genau.
0: Muss dazu sagen, ne, also da gehört natürlich noch viel mehr dazu, da geht es Umfeld dazu, da gehört natürlich, ne,
1: und natürlich auch nicht Ereignisse, die passiert sind und so, aber
0: so und natürlich auch Bildung dazu, ne, wie informiert man sich so, wie geht man auf andere Leute zu,
1: absolut,
0: ne, deswegen muss man
1: das ein bisschen vorsichtig sein. Das sind ganz viele verschiedene Faktoren.
0: Genau, ich will nur das ein bisschen relativieren, was natürlich nicht nur der Grund ist von oben und deswegen passiert das.
1: Nein, so. Ich habe mich da sehr platt ausgedrückt, aber das
0: deswegen
1: ist so,
0: bin ich ja da.
1: Dankeschön. Du bist auf jeden Fall mitunter, das ist mitunter einer der Gründe quasi, ne, warum Menschen dann in so ich kenn ein paar Menschen aus der älteren Generation, die halt noch viel Bildzeitung lesen und so. Und du hörst es einfach auch raus, dass sie Bildzeitung lesen. Und da kommen auch sehr, sehr rassistische Sachen aus diesen Menschen raus.
0: Definitiv.
1: Aber ich kann es diesen Menschen nicht mal so krank übel nehmen, weil die halt damit aufgewachsen sind, dass die Nachrichten einfach stimmen. Und das ist so, ja, wieso? Das steht doch in der Bild.
0: Naja, steht doch da so.
1: Weißt du, so?
0: Sagen doch,
1: ja,
0: so.
1: Ja,
0: die zeigen doch quasi, das war doch wieder ein Ausländer, mäßig.
1: Checkst du?
0: Ja, ja. Das,
1: so, und das ist halt so eine Sache.
0: Ist auch ein Thema tatsächlich, da hat der WDR, beziehungsweise hier bei Monitor das Format, Georg Restle, sehr, sehr, sehr, sehr, wirklich großartiger Kollege, der hat nämlich das Thema auch aufgemacht tatsächlich, dass es da einfach eine Verzerrung gibt in den Medien einfach, tatsächlich in den deutschen Medien so, sowohl bei den öffentlich-rechtlichen als auch bei den privaten, dass einfach über die Herkunft von Tätern gesprochen wird quasi und die genannt wird quasi die Herkunft ins Innen. Ich habe es hier quasi 94,6% sind es Ausländer, in 5,4% sind es nur Deutsche.
1: Das ist ja unrealistisch.
0: So, und die Kriminalstatistik sagt aber, die Tatverdächtigen sind zu 65,7% Deutsche.
1: Das ist ja ganz,
0: das heißt, es ist eine maximale Verzerrung.
1: Ja.
0: So, das heißt, natürlich haben die Medien da auch einen gewissen Anteil daran, dass da quasi ein Bild kreiert wird. So. Definitiv. Deswegen, ich wollte es nur einordnen. So. Aber da kommen natürlich noch viele andere Faktoren dazu.
1: Natürlich, ja klar.
0: Ich wollte eigentlich darauf hinaus, was macht das mit dir? Oder wie siehst du das, wenn teilweise... ist mir jetzt aufgefallen, aus der Rap-Bubble, die ja eigentlich für Gemeinsamkeit und für, ne, und gegen Unterdrückten und so weiter und so fort, teilweise so rechtsextreme Narrative reproduziert werden oder bedient werden quasi. Und dann sowas kommt, nämlich wie, ne, die Ausländer kommen her und machen uns alles kaputt quasi. Oder kommen her und benehmen sich nicht. So, ohne jetzt Namen zu nennen. So, aber also sinngemäß gibt es teilweise schon aus der Rap-Bubble Narrative, die reproduziert werden von Protagonisten. So.
1: Oder ich sag, das Ding ist, es gibt auch Ausländer, die sich hier nicht benehmen. Ne? Und das ist ja auch ein Fakt, der angesprochen werden kann. Man muss sich halt immer entscheiden, was spricht man an und wofür sorgt man? Sorgt man dafür, dass die Ausländer, die sich nicht benehmen, das hören und sagen, ach ja, du hast recht, ich benehme mich nicht. Sorry, ab heute benehme ich mich. Oder sorgt es für Spaltung und Hetze? Und sorgt es dafür, dass Leute ihre Mistgabeln in die Hand nehmen und sagen, du hast recht, die Ausländer benehmen sich nicht, wir jagen die jetzt alle raus und so. Was willst du erreichen? Das ist die Frage.
0: Ja. Hast du das Gefühl, dass es Rappern, Protagonisten aus dem Rap-Hip-Hop Kosmos schwerer fällt, sich zu positionieren und Haltung zu zeigen?
1: Ich weiß nicht, ob es schwierig ist. Es machen halt viele. Ne? Viele machen es auch übertrieben gut. Wenn ich sowas mache, dann ist es immer aus einem emotionalen Impuls heraus. Es ist nie aus einer politisch belesenen, missionären Sache, muss ich dazu sagen, weil ich einfach wirklich leider Gottes kein politischer Mensch bin, obwohl man mittlerweile auch so ein bisschen Verantwortung hat, vor allem wenn man halt auch Kinder hat, dass man sich damit vielleicht doch noch mal beschäftigen sollte und in Zeiten wie diesen auch ein bisschen besser, als ich es vielleicht sogar gerade mache so. Aber da nehme ich mich einfach gerade noch raus, weil ich, wie gesagt, einfach immer aus emotionalen Impulsen solche Sachen mache. Aber ich finde, es gibt schon starke Vertreter in der Deutschrap-Bubble, die das gut machen.
0: Mhm. Finde ich auch tatsächlich, auf jeden Fall. Also ihr habt einen Absilon genannt, wir hatten Desaster ist quasi sowieso.
1: Ja, Desaster macht es ja jahrelang.
0: So und auf einem großartigen Niveau einfach so, wie er das macht.
1: Ja, absolut, quasi. Absolut.
0: Also ich bin ein großer Fan und habe ich eh schon mit ihm auch drüber gesprochen. So. Okay. Das ist sehr, sehr stark, was er da macht. So. Und da gibt es auf jeden Fall noch andere Protagonisten. So. Mhm. Und es ist, glaube ich, auch immer sehr wichtig, dass dann immer solche Stimmen
1: kommen. Ich finde es auch wichtig,
0: Identifikationsfiguren natürlich nochmal sind. Voll. Und dann einfach auch die Reichweite genutzt wird.
1: Voll. So, ich war in meiner Jugend nie ein Konsument von politischer Musik oder politischen Themen. Ich war halt mehr daran interessiert, diesen Entertainment-Aspekt zu konsumieren. Und das sprießt quasi jetzt auch aus mir raus, so dass so menschliche Gefühlswelten und sowas, das sind so meine Themen gewesen immer. Und das sind auch Themen, die ich jetzt in meiner Musik behandle.
0: Voll.
1: Und deswegen kann ich da einfach nicht so krass mitreden wie so ein Desaster oder so.
0: Ja, weißt du? Und am Ende ist natürlich, ne, also ist auch, du musst nicht, also auch nicht, jeder Artist kann machen, was er will im Endeffekt.
1: Ja,
0: seine Kunst in einem dran, keiner ist verpflichtet, irgendwas zu tun. So ist eine gewisse Verantwortung, kann man sich schon überlegen, wie man es macht. Aber es muss ja natürlich nicht jeder immer einen politischen Song machen. Da reichen ja teilweise auch, ne, in Interviews vielleicht Statements zu geben oder eine Lines mal reinzugeben, quasi. Voll. Sich irgendwie stark zu machen, Sachen zu teilen. So, da gibt es ja mehrere so Möglichkeiten, quasi das zu machen.
1: Diese grundlegenden Themen, mit denen befasse ich mich natürlich auch so. Und das ist auch, ey, wow. Ich glaube, wenn man sich zu viel damit befasst, dann geht das schon auch krass auf die Substanz.
0: Muss man aushalten können, auf jeden Fall. Das ist schon definitiv, da gehört was dazu. Lass uns zurück zu deinem Album kommen. Ist Hanno Bars drauf eigentlich?
1: Nein.
0: Das Werk, der war einfach nur quasi der zwischengeschoben.
1: Genau, das ist so ein Bars-Ding, kommt immer mal wieder.
0: Was würdest du dir wünschen für das Album? Was passiert damit? Wie es wahrgenommen wird?
1: In erster Linie würde ich mir wünschen, dass die Leute sich das Album wirklich mal anhören. Das ist einfach nur die Grundanforderung, die ich quasi habe an jeden, der interessiert an guter deutscher Hip-Hop-Musik ist. Hört euch das Album an. Und macht euch euer eigenes Bild.
0: Mhm.
1: Und was dann passiert?
0: Passiert.
1: Passiert.
0: Was sind deine Pläne für 2026 noch? Gibt es irgendwelche schönen Sachen, auf die du dich freust, wo du hinarbeitest?
1: Ja.
0: Was ist der Plan?
1: Mein neues Album.
0: Oh, direkt. Mhm. Nach dem Album, vor dem Album, okay. Mhm.
1: Das ist mein Ziel für 26.
0: Für dieses Jahr auch noch?
1: Also nicht Release, sondern Fertigstellung.
0: Mhm.
1: Ich bin schon dran. Genau. Ich habe mein neues Album in Planung. Wir stellen gerade eine Tour zusammen.
0: Mhm.
1: Ich habe gestern mit einer Booking-Agentur telefoniert. Wir kommen da auf jeden Fall, glaube ich, auf einen Nenner. Und bald haben wir, denke ich, auch die ersten Termine.
0: Mhm.
1: Das ist so mein nächstes Ding. Und im Writing auch einfach weiter Gas geben. Im Songwriting. Nochmal ein paar geile Aufträge über die Bühne bringen.
0: Du hast doch bei deinem Album jetzt auch mit Songwritern zusammengearbeitet, oder?
1: Hier und da, aber hauptsächlich habe ich schon alleine geschrieben.
0: Okay, aber war das ein Novum? Also war das jetzt quasi, du hast eine Umstellung für dich, auch mal Zügel aus der Hand geben zu können? Oder war die Arbeit einfach ganz anders und ich stelle es mir einfach immer anders vor?
1: Nee, nicht mehr so krass, weil ich halt viel in Sessions war, in denen man sich sowieso immer geholfen hat.
0: Mhm.
1: Deswegen war das auch cool, dass es mal in den Sessions auch um mich und meine Musik ging. Das Ding ist, es war immer zeitlich sehr begrenzt. Es waren immer maximal so 2 Tage hintereinander. Ist auch ein Ziel von mir für 26. Ich möchte auf jeden Fall ein geiles Camp mal zusammenstellen für meine Mucke, wo man wirklich mal 2 Wochen reingeht und in einem geilen Ambiente auch wirklich mal ein gutes Timey-Album macht oder Songs halt fertigstellt so.
0: Sehr gut, sehr gut. Sehr schön. Ihr habt es gehört. Tutu Passa kommt am 1.5. Folgt Timey, checkt ihn auf jeden Fall aus. Real Rap, es lohnt sich auf jeden Fall. Da gibt es auch jemand sehr, sehr viel Mühe tatsächlich mit Lyrics und Bars und Skills. Kann ich nur sagen. Und freue mich, dass du Zeit genommen hast.
1: Danke
0: auf jeden
1: für die
0: Fall.
1: Einladung.
0: Mein Name ist Simon, das ist Deutsche Ideal. Ihr wisst, wie ihr uns findet. Wir sind überall. ARD Mediathek, ARD Sounds, Instagram, Radio, YouTube. Wer uns nicht findet, hat nie gesucht. Die letzten Worte gehören dir, Timey.
1: Hört euch mein Album an, Tutu Passa. Hört euch, welche Kamera? Es sind so viele Kameras. Hört euch die Singles an, die schon draußen sind. Ti Voglio Bene ist vor einer Woche rausgekommen. Auch ein sehr persönlicher Song, der mir sehr, sehr krass am Herzen liegt. Ich habe einen sehr, sehr berühmten italienischen Song gesampelt. Und genau, hört euch das an. Und Mich würde es sehr freuen, wenn ihr dem ein bisschen Gehör schenkt. Mein Name ist Taimi. Danke für die Einladung. Und wir sind raus.
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10: Willkommen beim Camping-Check, ihr Lieben. Ja, herzlich willkommen zu einer neuen Folge vom Camping-Check, die Sendung von Campern für Camper. Und herzlich willkommen in der Südsee. Naja, fast. Wir sind hier mitten in der Lüneburger Heide. Hier, das hier ist das Südsee-Camp. Das ist so ein Family-Park. Sehr, sehr groß, 1.500 Stellplätze. Und da wird sehr, sehr viel für die ganze Family geboten. Und wir gehen auch noch zum Wildwood-Camping. Das ist nämlich hier fast nebenan. Genau das Gegenteil. Da geht es so ein bisschen back to the roots, also mehr campen ursprünglich, wie es war. Und wir wollen ein bisschen rausfinden, ja, was ist denn besser? Was gefällt uns besser? Also so ein großer, großer Family Park oder back to the roots? Wir finden es zusammen raus. Mit an meiner Seite ist mein Kamerabuddy.
11: Hallo.
10: Und Camping-Buddy, der Luki.
11: Grüß euch. Guckt euch den an hier. Auf einem Kamel reitet er durch die Südsee.
10: Das ist ein Lama. Jetzt guckt doch mal hin. Das ist ein Lama.
11: Lama, Kamel, alles egal. Komm her, ich zieh mich mal raus hier, dass wir mal weiterkommen. Auf. Komm,
10: aber es, ich sag, das ist ein toller See. Das ist eine ehemalige Kiesgrube. Guckt euch das mal an. Der war zuerst da. Dann kam der Campingplatz. Long time ago. Wir erzählen euch die ganze Geschichte gleich. Auf geht's. Nette Camper entdecken. Oh.
11: Ach, guck mal hier, da ist er ja. Die Pamela. Na, Pamela, wie geht's? Kümmert er sich auch anständig um dich? Muss sagen, wenn es nicht so ist. Ne? Also, ja, sie sieht ganz gut aus. Ah, da kommt er ja, der Herr. Hallo.
10: Guck mal.
11: Wieso, was hast du denn da schon wieder? Herr Leute, er hat schon wieder irgendwas gefunden. Guckt euch das an. Dann pass auf, dann fahren wir mal los. Und bitteschön, der Herr, ich wäre soweit. Fahren Sie mich bitte zum nächsten Drehort.
10: PKF, eine Platzkontrollfahrt.
11: Sehr gut, und los geht's.
9: Was übrigens cool ist, rund um den See gibt es Sandstrand und eine Menge Spielplätze auf dem ganzen Südsee-Camp.
10: Das ist auch der erste Platz, wo ich mich wirklich freue, dass wir was zum Fahren haben.
11: Das ist ja so groß. Riesig. Leute, das ist, ich weiß gar nicht mehr, wo wir genau sind. Ach, guck mal, hier eine ganze Family.
10: Super.
12: Hallo.
10: Hallo. Ihr seht ja cool aus.
11: Das sind aber Drillinge, würde ich sagen, hier.
10: Das sind Drillinge, oder?
11: Eindeutig.
12: Das sind Drillinge, ja.
10: Hallo, Entschuldigung, ich bin der Friso.
12: Hi.
10: Der Lukas. Das sieht ja cool aus. Könnt ihr schon sagen, wie ihr heißt?
13: Ne.
10: Ne? Kannst du nicht sagen?
13: Ne.
10: Wie heißt du?
13: Ben.
10: Ben. Guck, dein Bruder kann das schon. Wie heißt du?
13: Max.
10: Max. Und nochmal, wie heißt du?
13: Phil.
10: Aha. Ihr habt ja ein tolles Zelt, Phil. Das ist ja irre. Dürfen wir da mal reingucken?
11: Ja, schau mal rein.
10: Cool, danke schön.
11: Oh, guck mal hier. Riso, ein Riesenzelt.
10: Warte, ich muss meine Schuhe ausziehen, Luki.
11: Boah,
10: das ist ja, sag mal. Wie groß ist denn dieses Zelt, bitte? Seid ihr oft damit unterwegs?
12: Wir haben uns das dieses Jahr angeschafft und das ist jetzt das zweite Mal.
10: Oh, noch ganz frisch. Ja. Und warum habt ihr euch für Camping entschieden?
12: Ja, mein Mann und ich, wir waren schon immer campen.
10: Ja.
12: Und wir wollten das einfach mit unseren Kindern auch weiterführen, weil wir das super finden. Die Kinder sind den ganzen Tag an der frischen Luft und gut zufrieden. Später dann hoffentlich schnell Freunde entdeckt und ja.
10: Das ist ja das Tollste, ne? Also hier auf dem Campingplatz Kinder kennenlernen sicherlich.
12: Genau.
10: Also Freunde kennenlernen, das ist schon richtig cool.
12: Ja.
10: Und wo schlaft ihr dann?
12: Wir haben diese Schlafkabine, die ist abgedunkelt.
10: Oh.
12: Ja.
10: Und toll. Da
12: schlafen wir dann alle zusammen.
10: Ja, cool. Da wünsche ich euch ganz viel Spaß.
11: Danke, dass wir mal gucken durften. Cooles Ding, ja?
10: Tschüss.
11: Oh, guck mal hier. Und sehr kompakt.
10: Moin. Gute. Hi. Ja, du musst aber noch aufbauen, oder?
14: Nö, alles schon da. Mehr brauche ich nicht.
11: Wie?
10: Hä?
14: Grüß dich, Lukas.
11: Lukas Fabian.
14: Grüß dich, servus.
10: Hi, Fabian. Grüß dich, hi, Fabian.
14: Fabian, freut mich.
10: Du pennst doch nicht ernsthaft in deinem...
14: Ja, klar, sicher. Warum nicht?
10: Du passt da doch nicht ernsthaft rein.
15: Soll ich einsteigen?
10: Ja.
15: Ja, einmal reinlegen.
10: Okay. Du spendest dich ernsthaft in deinem Smart.
15: Ja, sicher. Damit bin ich unterwegs. Barcelona und so. Und
10: mit dem Smart?
15: Mit dem Smart, genau. Bis nach Portugal bin ich gefahren.
10: Wie lange warst du unterwegs?
15: Ja, fast drei Monate ungefähr.
10: Fast drei Monate mit dem Ding?
15: Ja.
10: So, dann bist du in Barcelona angekommen und dann steigst du in dein Bett.
15: Richtig, ja. Und dann lege ich mich hier rein.

0: Behinderung habe.
1: Eine kleine, ja.
0: Ja, tatsächlich eine kleine. Und ja, dadurch bin ich auf den Smart gekommen und dachte, wenn man den Seitensitz ausbaut, da ein Bett reinbaut, das könnte eigentlich funktionieren. Ja, und so ist das entstanden.
1: Was hast du bezahlt für den Smart?
0: Für den Smart habe ich 3.000 Euro ungefähr bezahlt.
1: Oh, okay. Kann ich das hier mal aufmachen?
0: Ja, sicher.
2: Fließend Wasser, Friso.
1: Das ist super cool. Powerstation, was hast du hier noch alles?
0: Hier habe ich Strom, hier habe ich einen Wassertank. Hier drunter ist quasi Küche, das heißt Pfanne, Schüssel.
1: Du hast hier auch noch einen Kocher dabei.
0: Ja, sicherlich. Eine komplette Küche habe ich dabei.
1: Aber was ist hier? Schneidbrettchen.
0: Genau, Schneidbrett.
1: Aber ah, das ist dann dein Tisch hier.
0: Genau, das ist dann mein Tisch. So, das ist dann meine Küche quasi. Ja.
1: Das ist wirklich
0: das kompakteste.
1: Das ist das kleinste Wohnmobil. Ja. Das ist ja ein Wohnmobil. Wir hatten schon kleine Wohnwagen, aber das ist das kleinste Wohnmobil, was wir bis jetzt hatten.
0: Ich kann stolz sagen, ich habe den kleinsten. Ne?
1: Ja. Krass, Leute, wenn ihr auch mal sowas habt, irgendwas durchgeknallt ist, immer mir gerne schreiben. Ja, ihr findet mich auf Facebook und auf Insta. Würde ich mich wirklich freuen, weil solche Tipps brauchen wir. Echt, das ist echt... Ja. Sehr geil, danke Mann. Danke,
0: ja,
1: danke.
0: Mal, lieber.
1: Pass auf dich auf.
0: Dank.
1: Ciao, ciao.
0: Euch alles Gute.
1: Ciao.
0: Ja. Ciao.
1: Bis ciao. Ciao. Irre. So was habe ich aber auch noch nicht gesehen. Du? Das ist ja schon.
0: Jetzt irre. Durch die Büsche hier, bist du sicher?
1: Oh. Oh.
3: Das Südseecamp hat sogar ein eigenes subtropisches Spaßbad mit Wellenbecken.

0: Er hat schon so ein bisschen Südsee-Flair, ne? Oder?
1: Das ist der Wahnsinn hier. Guck dir das mal an.
0: Ach, guck mal, weil das sieht ja nett aus da. Dürfen wir mal kurz dazukommen? Dankeschön. Lukas und Friso vom Zeug. Wer seid ihr alle?
2: Lennart, Frederik.
3: Damian.
4: Und ich bin Paulina.
0: Ja. Hi.
4: Hallo.
0: Warum seid ihr genau hier im Südsee-Camp?
4: Wir haben es empfohlen bekommen von einer Kindergartenmama. Die war schon hier und hatte dann gesagt, Mensch, wenn ihr was machen wollt, weil wir haben uns einen Wohnwagen neu geholt.
0: Oh, ganz und frische Camper, sehr
4: ja, cool. Ganz frische Camper. Und haben dann noch was Passendes gesucht, was wir mit den Kindern machen können. Und ja, dann sind wir hier im Südsee-Camp gelandet.
0: Was hat dir denn bis jetzt am besten gefallen?
5: Alle.
4: Aber am besten, sag mal, da hast du den Sparky kennengelernt. Was war das denn? Was durftest du machen?
5: Ja.
0: Ein Pferd. Ah, hier gibt es auch Pferdereiten, ne? Ponyreiten.
3: Genau.
0: Und du warst Ponyreiten? Oh, gut. Was hat dir am besten gefallen? Kannst du das schon sagen?
3: Nee,
0: auf jeden Fall nicht die Kamera von Lukas.
4: Aber der Indoor-Spielplatz, ne, Frederik? Der Indoor-Spielplatz, den findest du richtig toll. Da waren wir schon zweimal, ja.
0: Seit wann seid ihr denn jetzt Camper?
4: Zwei Monaten.
0: Seit zwei Monaten erst? Ganz frisch.
3: Er wollte einen Wohnwagen haben.
0: Okay.
3: Ja, und dann hat Mama gesagt, gut, dann kaufen wir einen.
0: Du wolltest einen Wohnwagen haben.
1: Ist der Chef hier oder was?
3: Ja, ja? Genau.
0: Ja, okay. Du hast was gemacht hier? Sehr gut, du hast die Leute im Griff. Ich wünsche dir eine schöne Zeit hier. Passt auf euch auf.
3: Danke.
0: Auch so. Bis
1: schon.
0: Hier, nett. Ciao, ciao. Los geht's, so. Bam. Jetzt gehen wir nämlich in den Wildwasserkanal. Es geht erstmal raus.
6: Oh, okay. Bisschen Aufregung.
0: Dann machen wir jetzt drunter die Musik von Der Weiße Hai.
6: Ja. Das sieht mir ein bisschen sehr wild aus.
0: Oh.
6: Ja.
0: Genau mein Ding. Nimm die Hand! Und komm in da!
1: Hab ich die gedreht?
6: Okay, ein letztes Mal.
0: Luki, du weißt ja, wir drehen eine Weihnachtsfolge, ne? Hast du schon ein Geschenk? Du musst dir ein Geschenk ausdenken.
6: Ich habe was und da wirst du dich ganz schön wundern, mein Freund.
0: Oh, ja?
6: Und ich freue mich auf die Weihnachtsfolge.
0: So was hätte ich gerne. Was ist denn das?
6: Was du alles gerne hättest.
0: Guck mal hier. Allein diese Auspuffrohre. Das
3: mega.
0: Wie schön der ist. Guck mal, so ganz alte Türen.
6: Komm, da klopfen wir mal.
0: Da hat man ein bisschen Respekt, wenn man da ranklopft, oder? Aber
6: Achtung.
0: Wir sind ja in einer guten Mission. Wir sind im Auftrag des Herrn unterwegs.

0: jetzt.
1: Hallo!
2: Hallo! Huch, Besuch!
1: Das ist ja. Dürfen wir mal bei euch reinkommen? Wir sind Lukas und Friso vom Camping Check.
3: Hallo.
1: Hallo.
3: Ach,
1: grüß euch. Hallo.
2: Hi, ich bin Steffi.
1: Servus. Hallo Steffi.
4: Lukas, gute.
1: Moin.
4: Grüß dich.
1: Wer bist du?
5: Henning.
1: Henning. Wer ist denn das?
5: Ach, das ist Lilly.
1: Hallo Lilly. Dürfen wir euch mal besuchen kommen?
5: Ja,
1: klar. Ich? Oh, das. Also Leute, ganz ehrlich, wir haben schon viele Busse gesehen, aber der sieht ja mal richtig cool aus.
4: Mal ganz kurz.
6: Leute, toll ist das, ist der Wahnsinn, oder?
5: Das ist mal ein Bundeswehrbus gewesen, 76er Baujahr.
1: Ja, aber wie schön aufbereitet. Ja. Toll. Dürfen wir weiter gucken?
5: Ja,
1: Lukas, hier, das ist ja mal ein Kühlschrank, guck mal. Darf ich mal aufmachen?
5: Ja, klar. Ist auch ein Originalkorpus aus den 50er Jahren.
1: Oh, gut
5: und
1: gefühlt
5: drin ist
1: auch.
5: Aber ein kleiner, moderner.
1: Wie toll der ist.
4: Wahnsinn.
2: Jetzt muss ich eigentlich überholen, Anna.
1: Hey, gucken, ob alles aufgeräumt ist. Das ist nicht euer Ernst.
4: Eine Eckbadewanne.
1: Ihr habt eine Eckbadewanne im Schlafzimmer.
2: Ja.
1: Wie toll ist das? Seid ihr wirklich viel damit unterwegs? Also, oder wie oft ist man da im Jahr mit unterwegs, wenn man so ein Teil hat?
5: Naja, ein Jahr waren wir tatsächlich ja Vollzeit im Bus. Da haben wir wirklich drin gelebt.
1: Nee.
5: In der Zeit
1: ja,
5: hatten wir gar keine Wohnung. Da haben wir wirklich Vollzeit im Bus gelebt. Und jetzt haben wir wieder normale Jobs, normale Wohnung und dann ist es ein Urlaubsbus. Jetzt sind wir mal eine Woche hier gerade.
1: Was macht ihr beruflich, ihr beiden?
5: Ich bin Chirurg.
1: Du bist Chirurg?
5: Ja.
1: Und du?
2: OP-Schwester.
1: Nein! Habt ihr euch im OP kennengelernt?
2: Nee, ich habe den schon als Studenten genommen.
5: Da war ich noch Student, ja.
1: Oh, das ist aber
2: da wusste ich noch nicht, was aus.
1: Wie lange seid ihr jetzt zusammen?
2: 19 Jahre.
1: Oh, das ist schön.
6: Glückwunsch,
1: das ist
6: super.
1: Also wirklich, das Ding hat mal echt Stil. Also Glückwunsch zu dem tollen Bus.
5: Ja, vielen Dank.
1: Ja.
5: Vielen Dank.
1: Danke, dass wir mal gucken durften.
5: Ja.
1: Absolut. Und wenn ich mal einen Chirurg brauche oder eine OP-Schwester, ich weiß, wo ich mich melde.
5: Ja.
1: Pass auf euch auf. Das Südseecamp ist übrigens riesig. So groß wie 125 Fußballfelder. Ja, und jetzt ist es soweit. Wir lernen die Chefin vom kompletten Campingplatz kennen. Doch dafür muss ich mich einer echten Challenge stellen. Oh, ich weiß nicht, Lukas. Leute, das ist ein Sport jetzt für Männer mit Nerven wie Stahlseilen. Ich weiß nicht, ich kann viel ab, aber ob ich das schaffe. Leute, wir spielen jetzt Minigolf! Hier gibt es nämlich eine Dschungelgolfanlage. Das ist Adventure-Golf, noch ein bisschen aufregender. Ich bin sehr gespannt. Wir sind mit der Svenja verabredet, das ist die Chefin hier. Und können wir ein bisschen quatschen hier und ein bisschen golfen. Hi Svenja, grüß dich.
7: Oh, hi.
1: Moin, wie kommen wir denn rüber zu euch?
7: Übers Floß.
1: Übers Floß?
7: Müssen wir erst mal ranziehen.
1: Hier, nimmst du mal das Mikro? Kannst du das auch noch halten?
4: Ja, ich kann.
1: Kannst du noch meine Jacke einsparen?
4: Ja, super, ich kann ja alles halten immer.
1: Komm, dafür hole ich uns jetzt darüber.
4: Na da.
1: So, Lucky, bitte an
4: sehr
1: Bord.
4: Danke.
1: So. Oh, so wackelig. So, hier. Du wackelst extra. Hör doch auf.
4: Nie, würde ich nie machen.
1: So, grüß dich. Hi, Friso.
2: Hi, Svenja.
4: Servus, der Lukas.
1: Das ist ja geil hier. Und wer bist du?
8: Finn.
1: Hi Finn, grüß dich. Ich bin Friso, das ist Lukas.
4: Hallo.
1: Finn, kannst du uns ein bisschen zeigen, wie man hier Minigolf spielt?
8: Man legt den hier hin.
1: Ja.
8: Die Schreibhahn unten.
1: Die Schreibhahn unten?
8: Und dann
1: so einfach ist das. Und wo fangen wir an?
8: Da drüben.
1: Okay, dann probieren wir das mal. Sag mal, du bist Geschäftsführerin hier, richtig?
9: Genau.
1: Chefin.
9: Ja.
1: Ist aber ein Familienunternehmen.
9: Ist ein Familienunternehmen seit 1970 schon.
1: Krass.
9: Also fast 55 Jahre.
1: Jetzt, ich habe mich schon die ganze Zeit gefragt, ich habe mit Lukas schon darüber diskutiert, warum heißt das Südseecamp? Also ihr habt natürlich einen coolen See, sieht ein bisschen nach Südsee aus, aber ist das wirklich der Grund?
9: Nee, wir haben uns so überlegt, in Norddeutschland, wo machst du Campingurlaub?
1: Ja.
9: Ostsee, Nordsee, aber am liebsten an der Südsee.
1: Das ist der Grund?
9: Ja, haben wir uns so überlegt.
1: Das ist ja geil. Finn, wo soll ich den hinlegen?
8: Hier.
1: Was sagst du?
8: Die 5 hast du nicht getroffen.
1: Aber ich darf noch mal, oder?
8: Mhm.
1: Super, halt das Mikro ruhig fest, du kannst das ein bisschen kommentieren.
8: Mhm.
1: Und du sagst, ich gebe seit 1970, wie hat das angefangen hier?
9: Ja, mein Großvater, der war selber Dauercamper. Und meine Großmutter musste lange im Bett liegen, als sie schwanger war.
1: Ja.
9: Und hat die Zeitung sehr intensiv gelesen, das war ja noch vor Social Media. Und hat so eine ganz kleine Anzeige gefunden, Campingplatz zu verkaufen.
1: Ach, wie cool.
9: Und ja, weil die ja selber Camper waren, dachten sie, Mensch, lass uns doch einen Campingplatz kaufen, das nebenbei machen. Das war damals der Campingplatz zum Hanseaten. Zwei Hamburger Taxifahrer haben den geführt und den dann an meine Großeltern verkauft.
0: Das ist ja cool.
1: Finn, wirst du dann irgendwann auch mal hier den Platz betreiben? Bist du dann ja? Ist das schon klar für dich?
6: Aber Leute, erstmal wird der Tonassistent bei uns hier.
1: Ja, das ist ja großartig hier. Den können wir ja so einstellen. So, Finn, jetzt auf das Loch zu.
5: Mhm. Okay. Das war ein bisschen geschoben. Das war nichts, oder?
8: Schlecht.
1: Schlecht?
5: Ach.
9: Ganz knapp.
1: Finn, hast du noch einen Tipp?
8: Sehr langsam schießen.
5: Sehr langsam schießen, okay.
1: Oh, ja! Ja! Ja! Hier!
0: Okay. Ihr merkt, es ist nicht nur was für Kinder.
1: Vielen Dank. Hier, Trainer und Reporter in 1, der Finn und bald Campingplatzchef. Dir schon mal Dankeschön. Wir gehen mal ein bisschen rumgucken.
9: Ja, viel Spaß wünsche ich euch.
1: Und eine coole Anlage.
0: Ciao, tschüss, Finn. Ciao.
1: Apropos coole Anlage. Hier auf dem Platz gibt es ein eigenes Schwedendorf. Und das Beste, die Häuschen kann man mieten. Perfekt für alle, die ein bisschen Bullabü-Feeling erleben wollen. Wir fahren weiter, Camper entdecken.
0: Na, na, na, na, na.
6: Jetzt singt er, wenn er schon singt, Leute, das ist schon kritisch.
1: Geil, guck mal. Hallo. Heavy Metal Hotel.
0: Servus.
1: Hast du es gesehen hier? Ja, hier. Das habe ich natürlich. Das wäre auch was für mich. Ich habe das Rock'n'Roll Hotel. Ich bin der Friso. Grüß dich, ein.
3: Hallo, das habe ich auch wie euch gemacht. Nur ich wollte nicht Rock'n'Roll.
6: Servus, gute Grüße dich.
3: Wie war's? Hallo. Ja. Ich habe das auf der Pamela gesehen.
1: Ach Quatsch. Geil. Wer bist du?
10: Ich bin Nelly.
1: Nelly?
10: Nelly.
1: Nelly. Und wer ist das, Nelly?
3: Das ist Luki.
6: Der Luki, ja. Der Luki.
10: Ja, Luki.
6: Oh. Nein, ich glaub's doch nicht. Bist du ein Süßer, hä?
10: Ja, ist der auch.
1: Mir fällt gerade kein dummer Spruch ein. Das ist auch schon lustig genug. Hallo Luki, hä?
0: Ja, schön.
1: Bist du Kamerahund?
0: Ja, ein Kamerahund.
1: Guck mal, den kann man auch streicheln.
6: Ja, ganz lieber Kerl.
1: Ja, ganz lieber Kerl. Ja. Der ist ganz lieb. Hallo Luki. Hä? Ist der denn stubenrein?
3: Aber ja.
1: Der ist stubenrein, okay. Ja.
3: Können wir mir ein Autogramm auf die Tür schreiben?
1: Bei deinem Camper?
6: Ja, auf deine Tür?
1: Ja, klar.
3: Von innen so.
1: Ja, wenn du das willst, dass wir das voll schmieren. Ach, guck mal hier, das ist so richtig schön klassisch.
3: Ja,
1: hier,
3: das ist ja.
1: Mit den Pfeifenreinigern.
3: Ja, wie alte Herren, ne?
1: Ja, ach Quatsch. Hier, wo willst du es?
3: Irgendwo, alle beide. Ne? Wenn es irgendwie geht.
1: Luki? So.
3: Ich bedanke mich.
1: Ich danke dir. Pass auf dich auf.
3: War schön,
1: ja?
3: Euch mal persönlich kennengelernt.
6: Danke. Ade, mein Lieber. Danke.
1: Tschüss.
10: Deine
1: Foto. Oh, Luki.
6: So, Luki, ja, mach's gut. Und Robert, du bist so ein süßer Kerl, du. Ja.
1: Pass auf, dein Finger drin. Mikro runter. Gesicht, Lukas. Gut. Und schieß ab. Ihr Lieben, was ich übrigens richtig cool finde, wir sind ja mittlerweile so eine kleine Camping-Check-Community. Also ich bekomme viele Tipps auch von euch. Ihr könnt mir immer eine Mail schreiben oder Insta oder Facebook. Und dann gibt es auch so Sachen, die finde ich so cool, dass ich sage, laden wir sofort ein. Und genau das haben wir jetzt gemacht. Und zwar mit diesem Teil. Habt ihr schon mal sowas gesehen? Das ist ein Expeditionstruck mit, ich glaube, 8 Dachzelten oben drauf. Es sind noch mehr, oder? Wie fett ist das denn bitte? Hallo, grüß euch, schön, dass ihr gekommen seid. Friso?
11: Moin, Nicole.
1: Nicole?
6: Grüß dich, der Lukas, hallo.
1: Und?
12: Hallo, ich bin Frank.
1: Hi Frank, grüß euch.
12: Cool.
1: Wie viele Dachzelte sind oben drauf?
11: 12.
1: 12? Leute, 12. Wir haben auf der Messe in Düsseldorf haben wir ein Dachzelt gefunden, da passen 6 Leute rein.
11: Ja? Genau, hier passen 24 Menschen im Maximum rein.
1: Krass. Jetzt erzähl mal kurz, wir haben telefoniert und das ist ja so ein kleines Unternehmen, richtig?
11: Genau, das ist ein Unternehmen, weil wir mit der unteren Etage...
1: Auf jeden Fall, bitte, nach dem Nicole. Das sieht aus wie ein Bus.
11: Genau, hier unten ist es halt einfach ein Bus. Das Konzept ist, dass wir Reisen anbieten, quasi zwischen Island und Marokko, kreuz und quer durch Europa. Und hier können im Maximum 24 Leute mitreisen. Das ist also Gruppenreise mit... ja, mit Anschluss. Mit mitmachen, mit selber kochen.
1: Das erinnert mich ein bisschen an Klassenfahrt, Luffy.
6: Ja, robuste Klassenfahrt, oder?
1: Ja. Das ist schon so, ne?
11: Ja, das dicke ist Klassenfahrt für große Menschen. Und man muss auch Menschen mögen, weil man ist hier halt schon dicht zusammen.
13: Ne? Okay, stimmt. Jetzt wird es noch dichter.
11: Genau.
13: So, oha. Ja, das ist wahrscheinlich auch die längste Dachzeltleiter, die wir hatten. Luke, willst du zuerst?
6: Ich würde mal gucken, ja.
13: Schaffst du das?
6: Du hältst mich dann von unten.
13: Ja, ich halte dich von unten. Kommt ihr mit?
6: Und? Friso, das müsst ihr angucken.
13: Ja, ja, habe ich
6: das
13: vor.
6: Das ist der Wahnsinn.
13: 12 Dachzelte, hast du gesagt?
6: Ja.
13: Leute. Wie cool. Das ist ja wie ein Ferienlager.
6: Da kann man drin schlafen.
13: Hier. Nur, dass wir auf dem Dach sind.
6: Hier.
11: Kannst dich gern mal reinlegen.
13: Dankeschön. Ach, guck mal. Das ist aber... Ist für ein oder zwei Personen dann jetzt?
11: Das ist für zwei Personen, wenn man es denn möchte. Man kann sich das auch alleine buchen, aber eigentlich ist es für zwei gedacht.
13: Wenn man sich lieb hat. Ist natürlich jetzt ein bisschen doof, wenn der Nachbar schnarcht, ne? Also hier, direkt hier nebenan. Oder wenn du da ein Pärchen hast, die sich auch lieb haben.
11: Das ja. Oh. Also, ja, es ist halt dicht zusammen.
13: Ja.
11: Schnarchen, es gibt alles hier.
6: Aber exklusiv.
11: Und man hat immer einen mega Ausblick.
13: Lukas, fall mir da nicht runter.
6: Ich kann ja hier eine Stufe noch runter.
13: Wo gehst du denn da jetzt hin? Du stehst oben auf dem Truck drauf.
6: Kann man locker stehen hier. Schöne die Aussicht
13: vielen
6: genießen.
13: Dank. Das Dankeschön. Ist wirklich cool. Schön, dass ihr gekommen seid. Echt.
1: Hier auf dem Campingplatz ist irgendwie alles etwas größer. Es gibt gleich mehrere Restaurants, einen richtigen Supermarkt und allein 13 Waschhäuser.
13: Das hier ist eins von den Waschhäusern, ziemlich genau in der Mitte vom Platz. Und da soll es ein ganz, ganz tolles Kinderbad geben. Also wir sollen unbedingt mal gucken. Wurde mir gesagt, weil sich das lohnt. Hallo, dürfen wir mal reinkommen?
14: Ja.
13: Ach, cool. Ach, Quatsch. Hi. Oh. Hallo, ich bin der Friso. Wer bist du?
15: Ich bin der Sebastian.
13: Sebastian, grüß dich. Hallo. Ja, wer bist du?
16: Hallo.
17: Raoul.
13: Raoul, das ist ein cooler Name. Und wer bist du?
17: Aipa.
13: Aipa, das ist
14: was
13: toll.
14: Ein tolles Bad.
13: Sind das da vorne die Duschen?
15: Ja, das sind die Duschen. Die ist wie Surfbrett.
13: Kannst du mal zeigen, Raoul?
17: Ja.
13: Und wie gehen die an?
14: Ja.
13: Boah, das ist ja cool. Du bist ja voll der Badezimmerprofi, du. Also wie schön ist denn bitte dieses Bad? Da macht Zähneputzen Spaß, oder?
17: Ja.
13: Ja. Bist du auch gerne hier? Ja? Was gefällt dir denn besonders? Also ich mach den schon Spaß hier, ne?
15: Ja, also wir waren jetzt auch die letzten zwei Tage, wollten so unbedingt immer wieder direkt ins Badezimmer rein, was man so eigentlich auch nicht kannte von denen. Ne? Also.
13: Was gefällt dir am besten hier so? Also vor allem auf dem ganzen Platz?
15: Einfach, weil sie hier besonders viel für die Kinder gemacht haben. Also wir sind schon auf vielen Campingplätzen unterwegs gewesen und bisher, besonders von den Sanitäranlagen, habe ich so noch nicht gehabt auf keinem Campingplatz bisher.
13: Mhm. Dann wünsche ich euch viel Spaß. Ich muss nämlich jetzt, ich habe hier so ein Mietbad bekommen.
15: Ja, dann viel Spaß.
13: Ja, ich bin mal gespannt. Tschüss.
14: Mach's
13: gut. Tschüss.
14: Ciao.
13: Tschüss.
17: Tschüss.
13: So, Sansibar Deluxe, das klingt doch richtig, oder? Ich war noch nie, in einem Deluxe-Mietbad. Gibt es ja öfter. Es gibt hier einfache Mietbäder, die kosten um die 20 Euro, je nach Saison. Toiletten und so gibt es natürlich auch hier. Also alles fein und Duschen, und die sind auch alle groß in Ordnung. Das hier ist jetzt ein
18: Deluxe-Mietbad.
13: Ja.
18: Großgeräumig,
13: ja. Ja, kannst die Tür zumachen.
18: Tür zu. Wo ist die Dusche?
13: Ah, das ist mal krass. Eine Regendusche. Hier sind wir jetzt bei um die 30 Euro. Und jetzt kann man noch was drauflegen, wenn man ganz viel Kohle hat. Für 63 Euro, also wir reden hier was vom Tag, ja? Kriegt man noch einen Whirlpool dazu. Ist das geil? Guck dir das mal
18: hier
13: an.
18: Ein richtig schöner, richtig echter.
13: Und vor allen Dingen, du hast hier eine Terrasse. Kannst du mal ganz.
18: Und da kannst du hier rausgucken, du. Und hast einen Blick in den Sonnenuntergang. Friso.
6: Ach, ihr Kerlchen.
18: Es gibt's ja wohl gar nicht, du.
6: Kaum
18: dreht bei ihm kurz den Rücken zu. Ist der schon im Wasser hier, der.
6: Ich liebe Whirlpool. Ist das cool? Okay, man kann sich das ja auch einfach mal gönnen. Also jetzt vielleicht auch mal für einen Tag nur oder so. Oh, wenn du mal schlechtes Wetter hast, du. Schön im Pool.
13: Oh, war nur ganz anstrengend zu drehen.
18: Kerle. Der macht mich wahnsinnig.
13: Du kannst auch schon mal ein paar Drohnenbilder noch drehen. Ich bleib noch ein bisschen im Wasser, du. Wie sieht's aus, Luki? Bist du an deiner Hütte?
14: Ja, bin angekommen hier. Mit eigener Terrasse, super.
13: Leute, ich schlafe heute Nacht hier in der Pamela.
17: Und ich habe wirklich einen sensationellen Platz bekommen. Also guckt euch das mal an. Schon cool, oder? Direkt am Wasser. Und der Luki, da ist er, Luki. Der ist woanders, der hat nämlich ein Chalet bekommen. Und das ist genau auf der anderen Seite vom See, da hinten. Da, rechts von dem Leuchtturm. Wie gefällt es dir denn?
19: Das ist der Hammer. Also Chalet mit eigenem Privatleuchtturm.
17: Naja, der gehört jetzt nicht zum Chalet dazu, ne? Also jetzt hör mal.
19: Aber es sieht so aus, als wäre es für mich schon so, das ist super. Ich bin mega happy.
17: Das freut mich.
19: Komm mal rüber, ich zeig dir's mal.
17: Du sollst es ja auch gut haben. Du, ich komm mal rüber. 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
18: Wieso?
17: Ja, hi. Hi,
18: hier bin ich.
17: Ach, guck. Hier aus dem Pool. Schönen Abend euch noch. Ja, die Welt, die Camperwelt ist klein. Was hast du?
18: Hast du meinen Leuchtturm gesehen?
17: Dein Leuchtturm. Luki, das ist nicht dein Leuchtturm. Der gehört hier allen.
18: Das ist mein Privatleuchtturm.
17: Ja, natürlich.
18: Komm rein.
17: Jetzt gucken wir uns mal deine Hütte an.
18: Ich zeig euch mal mein Chalet.
17: Das ist übrigens ganz neu. Das weißt du schon, ne?
18: Ich weiß. Erstbezug. Erstbezug, Leute.
17: Ja, hier auf der Landzunge. Der feine Herr.
18: Ist das nicht schön? Große Couch. Ja. Schöne Küche.
17: Küche ist natürlich fett. Also sauber ist es schon, also kein Fett, aber schon groß. Ne? Oh, das ist aber ein schönes Bad. Ja. Das muss ich schon sagen.
18: Tippitoppi.
17: Die haben ja ganz viele Unterkünfte hier, aber diese hier kostet ab 151 Euro pro Nacht für 5 Leute, alles inklusive. Ja, und du kannst dich jetzt hier mal ein bisschen austoben.
18: Ich tobe die ganze Nacht, weißt du.
17: Bin gespannt auf morgen. Mhm. Danke, dass du auf mein Lama aufgepasst hast. Das ist ja sehr nett.
18: Einer muss ja aufpassen.
17: Ja. Am nächsten Tag geht's für uns wieder auf Tour. Wir verlassen das Südseecamp und machen uns auf Richtung Wildwood Camping, mitten durch die Lüneburger Heide. Nach nur 30 Minuten sind wir da. Der Platz wurde erst vor kurzem wieder neu eröffnet. Das Motto: Back to the Roots. Es geht um das ursprüngliche Campen mit wenig Shishi, aber viel Natur.
20: So, Pamela, hier sind wir zu Hause.
17: Sehr schön. Ha? Was sagst du, Luki?
18: Der Hammer.
17: Oder?
18: Into the Woods. Kanada hier, du.
17: Mitten in der Lüneburger Heide. Dann würde ich sagen, wollen wir ein bisschen gucken, oder?
18: Auf geht's.
17: Ja. Oh, Leute, ihr wisst ja vielleicht habt ihr es mitbekommen, ich liebe Trucks. Aber mit einem Campingzelt hinten drauf. Hi. Grüßt euch, wem gehört der? Friese und Lukas vom Campingcheck.
21: Servus, grüße euch.
22: Hi.
17: Das ist hallo. Deiner.
22: Selina, hallo.
17: Selina, grüß dich. Moin. Hallo.
22: Hi, moin.
17: Hi, grüß dich.
23: Ich bin Nils, hallo.
17: Hi. Du bist der?
23: Der Ehemann.
17: Der Ehemann, grüß dich.
22: Hallo.
17: Und du bist die
22: Größte Tochter.
17: Das ist wirklich deiner?
22: Ja. Wir haben hier das Zelt. Und genau. Und die Luxmatratze, die ist extra dafür gemacht worden. Ne? Die ist extra ausgeschnitten mit den Radkästen.
17: Ach, hinten, die Polster.
22: Ja,
17: geil.
22: Genau. Und da kann man super drin pennen.
17: Hat das einen Vorteil, das Ding auf der Ladefläche zu haben, anstatt auf dem Boden? Das frage ich mich immer.
22: Natürlich.
17: Warum?
22: Weil du die Temperatur gar nicht kriegst, die kalte von unten. Ne? Du bist immer trocken.
17: Ah,
22: ja,
17: da habe ich nicht dran gedacht. Okay. Genau. Und das Zelt, was kostet das?
22: Also um die 200 Euro. Ist man gut dabei.
23: Und die Werkzeugkiste ist der Einstieg, Leute.
22: Genau.
17: Dann wünsche ich euch noch viel Spaß.
22: Genau.
17: Ja.
23: Danke, dass wir mal gucken dürfen.
17: Dürfen wir bei euch auch einmal reingucken? Ja, echt? Das finde ich ja cool. Wer seid ihr?
24: Bisschen unaufgeräumt.
17: Das macht doch gar nichts. Du, bei mir und Lukas sieht das immer so aus. Wer seid ihr jetzt?
24: Miri.
17: Miri und?
24: Nora.
17: Leonora. Und ihr schlaft hier drin?
24: Ja. Und die Matratze ist noch. Ja.
17: Die Matratze hat ein Loch. Die Matratze hat ein Loch hier. Da müssen wir auch noch mal flicken. Wie ist denn das für euch eigentlich hier so im Wald?
24: Toll.
25: Toll.
17: Warum?
24: Hier ist die ganze Natur. Und ja. Wegen den Tieren.
17: Was habt ihr für Tiere schon gesehen?
24: Nur Schnecken und Frösche. Aber im Wald.
17: Vielleicht entdeckt ihr ja noch einen Fuchs.
24: Fuchs wäre cool.
17: Dann wünsche ich euch eine gute Nacht nachher. Schlaft gut und viel Spaß mit dem Fuchs.
23: Tschüss.
17: Hier sagen sich noch Fuchs und Hase gute Nacht, Lukas. Pass auf euch auf und hier Luftmatratze reparieren. Das ist wichtig.
23: Ich kann kein Fuchs
17: in ja, guck mal. Das ist doch cool, oder? Ein Kumpel von mir hat das mit Gas. Der ist mit Holz. Das ist ja geil. Ein Pizzaofen. Den kann man ja ausleihen.
2: Hast du Hunger?
23: Klar.
2: Wir können auf jeden Fall ja mal schon mal ein bisschen. Ich habe leider nichts mit dafür. Hallo. Hallo. Herr Lukas Friso vom Camping Check. Grüß dich, moin. Hi. Laura, denke ich.
4: Laura, genau.
2: Laura, wir haben den geilen Pizzaofen gerade gesehen. Wir haben nichts mit.
4: Das ist ja gar kein Problem. Wir haben ja einen Laden da, wo es alles gibt.
2: Oh, okay.
4: Ja, soll ich das mal zeigen?
2: Ja, gerne. Bist du auch Camperin?
4: Ich arbeite hier und tatsächlich campe ich auch hier in der Zeit, wo ich hier arbeite.
2: Wie? Also die ganze Zeit?
4: Ja, ich bin jetzt seit April hier und campe in meinem kleinen, selbst ausgebauten Camper hier auch auf dem Campingplatz, währenddessen ich hier arbeite.
2: Oh, super. Also im Camper leben und hier arbeiten,
7: schon cool. Das ist eine gute Kombination. Dürfen wir mal gucken nachher bei dir?
4: Sehr, sehr gerne. Kommt gerne vorbei.
2: Echt? Cool.
4: Ist wie Urlaub und ein bisschen Beschäftigungstherapie zwischendrin.
2: Okay, ich bin gespannt. Pass auf, so, ich brauche Teich. Okay.
4: Da haben wir hier Pizzasauce, Salami gibt's auch noch. Und Käse haben wir natürlich auch.
2: Ihr habt ja alles hier. Genau. Ich muss auch zahlen, wo mache ich das?
4: Wir haben hier so ein Selbstbezahlterminal. Könnt ihr einfach scannen und dann eine Karte zahlen.
2: Hä? Cool.
4: Genau.
2: Nö. Auf dem Campingplatz, ja. Wobei, ich muss dir ganz ehrlich sagen, im Supermarkt finde ich es total scheiße.
4: Genau, da freut man sich, wenn man noch ein Gesicht vor der Nase hat.
2: Genau, aber hier ist jetzt ein Gesicht neben mir. Und das ist natürlich jetzt hier, wenn da die Rezeption da beschäftigt ist, das ist schön. Gut, dann. Ja, perfekt.
7: Tja, so Leute, schon gibt's Pizza heute Abend. Ja. Super, danke
4: schön. Ja, und selbst gemacht.
7: Ja.
4: Also.
2: Dann Laura, danke schön.
4: Ja, gerne.
2: Dann, willkommen. Oh, wer ist das denn?
4: Guck mal, Lissi.
2: Das ist deiner?
4: Die gehört auch noch zu mir, genau.
8: Hallo Lissi. Ja, meine Finger riechen nach Salami.
4: Ja.
8: Und nach Pizzateig. Oh.
2: So. Bis später, Laura.
4: Bis später.
7: Tschüss.
2: Ja, das ist genau mein Ding hier, weißt du das? Ich bin als Kind, wir haben direkt am Wald gewohnt. Ich war jeden Tag im Wald als Kind.
7: Ja. Wir haben ein Wochenendhaus mitten im Wald, im Sauerland.
2: Ja, da sind wir, eigentlich sind wir voll die Wild.
7: Direkt am Bach.
2: Ja. Ja. Voll gut. Moin.
7: Moin, oh. Hallo.
2: Na, guck mal hier, das sind die richtigen Leute. Mit dem Fahrrad unterwegs und wahrscheinlich Zelter, ne?
7: Ja, nicht so richtig. Ich bin Fahrradcamper. Da ist ein Fahrradanhänger mit Zelt drauf und das ist richtig gemütlich. Da können zwei Leute drin schlafen. Macht also richtig Spaß. Wir haben auch richtig Luxus da drin. Zwei Stühle, einen Stuhl, wo ich mich reinsetzen kann.
2: Guck mal hier, Leute, es ist Luxus, einen Stuhl zu haben. Es ist so einfach,
7: ja,
2: oder?
7: Genau, es ist so einfach.
2: Können
7: genau.
2: Wir mal zugucken?
7: Ja, klar.
2: Okay, mhm. Entschuldigung, der Friso, grüß dich.
7: Hallo, ich bin der Axel.
2: Lukas, gut. Lukas,
7: hallo, Lukas.
21: Fahrradanhänger.
2: Ja, Axel, dann kann ich dir irgendwie helfen oder so?
8: Nö, das kriege ich schon alleine hin.
2: Ach, Quatsch. Ach, das wird so ausgefaltet. Jetzt, ich glaube, jetzt wird gerade die Luftmatratze unten aufgeblasen, oder? Wie hoch wird das denn? Wie so ein Transformers-Zelt, oder? Weißt du, kennst du noch?
21: Wahnsinn. Und das gibt's alles ja hinterm Fahrrad.
2: Ich habe noch nie so was Beklopptes gesehen. Echt nicht. Was ist das denn? Das ist ja total irre.
7: Ja.
2: Das ist ja Wasser. Das ist alles in dem Anhänger drin.
7: Ja, alles in dem Anhänger. Und unten ist noch eine Kiste, eine Transportkiste. Kann ich auch mal zeigen. Hier.
2: Ha, Luki, guck.
21: Ja, nee. Da sind die ganzen privaten Sachen drin.
2: Auch noch?
21: 120 Liter können da rein.
2: Das heißt, das war gar nicht in der Kiste drin, sondern lag oben drauf?
21: Das lag oben drauf. Ganz genau.
2: Du hast ja sogar ein Vorzelt.
21: Ja. Ja.
2: Und wie viele Leute passen da jetzt rein?
21: Zwei. Zwei nee. Personen. Ganz bequem sogar.
2: Komm, dann lass uns mal ausprobieren.
21: Ja, bitte. So. Nun können wir uns hier richtig reinlegen. Und das ist so stabil, das merkst du auch. Guck mal hier. Können wir sogar drin tanzen.
7: Das würde ich gerne sehen.
2: Was kostet so ein Zelt? Kann man das kaufen?
21: Ja, das kann man kaufen. Kostet so 3.500 Euro, ein bisschen mehr.
2: Okay, ist irre. Vielen Dank, dass wir mal gucken durften.
21: Ja, bitte.
2: Ich wünsche dir einen schönen Urlaub hier.
21: Danke, Fried.
2: Pass auf dich auf.
21: Jo, Lukas, mach's gut.
2: Geil. Guckt euch das mal an. Das war alles in dem Anhänger drin. So, mal gucken, wo die Laura ist. Hallo! Was machst du denn? Hast du eine Leiche verbuddelt?
7: Ja.
2: Ja?
7: Ein bisschen die Grünanlagen schön.
2: Der letzte Camper, der nicht bezahlt hat, der liegt jetzt hier.
7: Genau. Der ist jetzt hier in die Erde gebracht worden.
2: Wir suchen die Laura. Wo finden wir die?
7: Die ist gleich da vorne.
2: Ah, okay.
7: Könnt ihr den VW-Bus vorne sehen?
2: Ja, alles klar.
7: Die Klappe auf. Okay.
2: Ich höre da noch was. Ne? Ja, ja. Ich glaube, die Camper leben noch. Muss er noch ein bisschen feststampfen.
7: Okay, ich versuch's.
2: Danke dir. Ciao. Da ist es.
17: Laura? Geh hier rum. Hier kommt eine Stimme her.
2: Ah. Oh, ist das schön bei dir. Das ist ja cool. Ne? Hier wohnst du.
4: Genau, seit April. Mein kleines, süßes Reich. Mit Lissi zusammen.
17: Lissi? Hallo, na? Wir kriegen eine Roomtour, Luki.
4: Schlafzimmer, Wohnzimmer. Hier.
17: Alles da.
4: Alles da, was man braucht.
17: Gemütlich hast du es auch da. Oh, ist das kuschelig, sag mal. Das hast du alles selbst gebaut?
4: Ja, mit meinem Vater zusammen damals.
17: Oh, was ein schönes Projekt.
4: Ja, oder? War sehr cool.
17: Tochter-Sohn?
4: Tochter-Vater.
17: Nein, hat cool.
4: Spaß gemacht, war ein schönes Projekt.
17: Ich habe vorhin schon gesagt, das ist so ein bisschen back to the roots hier.
4: Genau, der also Campingplatz. Das ursprüngliche Camping, aber trotzdem mit Komfort. Ja? Natur genießen, draußen sitzen.
17: Oh. Ich könnte hier auch wohnen. Ja, Laura, danke schön.
4: Ja, gerne. Schön, dass ihr mich besucht habt.
17: Ja.
4: Und noch ganz viel Spaß bei eurem Campingabenteuer hier bei uns.
17: Dankeschön.
21: Danke.
17: Haben wir. Die Luft ist hier auch ganz anders. So richtig gut. Hier riecht richtig schön nach Baum.
1: Bei Wildwood Camping gibt es rund 150 Stellplätze mitten im Wald. Und jeder Platz ist irgendwie ein bisschen anders.
17: So, hier sind jetzt die ganzen Dauercamper. Gibt es hier auch? Oder Saisoncamper heißt das ja dann, weil im Winter haben sie hier zu.
21: Stoppvorhang. Und fall nicht hin. Das
17: Sesam, Baumstamm. Öffne dich.
21: Baumstamm, fall nicht hin.
17: Oha.
21: Oh, guck mal hier.
17: Hallo. Ja. Lukas und Friso vom Campingcheck, grüß dich, hi.
0: Ja, hi.
21: Servus, grüß
0: hi,
21: dich, hallo.
0: Moin.
17: Wer bist du?
0: Ich bin Antje, hi.
17: Antje, wir dachten, wir sind bei den Dauercampern eigentlich. Saisoncampern, habe ich gehört.
0: Das ist richtig.
17: Du bist hier normal unterwegs, oder?
0: Nee, ich bin auch eine Saisoncamperin.
17: Du stehst das halbe Jahr hier so?
0: Ja, genau.
17: Das ist ja
0: vier Jahreszeitenzelt.
17: Können wir mal gucken?
0: Ja.
17: Ach, guck mal an hier. Sogar mit Stehhöhe, Luki. Also, warum hast du keinen Wohnwagen, sondern so ein Zelt?
21: Gemütlich hier, du.
0: Ich weiß nicht, ich bin sonst super viel unterwegs, am liebsten mit der Hängematte. Und irgendwann hatte ich aber das Gefühl, ich würde ganz gern irgendwo länger sein. Irgendwas, ja, was mir gehört, was nur mir gehört. Und dann war relativ zügig klar, dass ich nicht so klassisch wie alle anderen in einem Wohnwagen
17: wohnen wollen würde. Das ist ja voll schön.
0: Sondern dass ich so ein Zelt haben wollen würde, so ein Tipi.
17: Jetzt hast du gerade eben gesagt, du bist sonst mit der Hängematte unterwegs.
0: Kann ich euch mal zeigen. Weil ich das total schön finde, längere Strecken zu wandern, mehrere Tage hintereinander. Und dann habe ich irgendwann von der Hängematte gehört, dass man damit halt auch super unterwegs sein kann. Und dann war ich angefixt von der ersten Sekunde an.
17: Das ist ja geil.
0: Und seitdem biete ich Kurse an, in der Hängematte zu schlafen.
17: Ach, guck mal, da sind sie. Mit einem Tarp obendrauf.
0: Ja, ein Tarp ist halt immer eine schöne Variante als Wetterschutz. Regen, Sonne, Sturm, was cool auch immer.
17: Und wie legt man sich, warum gibt es jetzt einen Kurs? Ich muss mich doch nur reinlegen, oder nicht?
0: Ja, genau. Wenn du halt zum Beispiel nur eine Siesta machen willst, dann kannst du dich halt einfach reinlegen in die, ja, Hängematte. Gar kein Problem.
17: Das wäre ja so mein Ding, ja?
0: Genau. Und wenn man jetzt halt mal guckt hier, ne, die Hängematte, die hängt ja so klassisch bananig, ne?
17: Ja.
0: Dann kannst du dich ja so reinlegen. Und ich sag mal, wenn du ein Buch lesen willst, ist das okay für eine Stunde. Aber, ja, spätestens nach anderthalb Stunden fängt dir an, dein Rücken weh zu tun.
17: Okay.
0: Und der Trick beim Hängematten schlafen, wenn ich halt wirklich die Nacht da drin verbringen will, ist, sich diagonal reinzulegen. Willst du das mal ausprobieren?
17: Ja, aber was ist das jetzt hier?
0: Das ist ein Underkilt.
17: Ah, das kommt da unten drunter? Das,
0: guck mal, die Hängematte kommt hier rein.
17: Ach Quatsch, das habe ich auch noch nicht gesehen. Okay.
0: Und als Wetterschutz sozusagen.
17: Also gut.
0: Genau, schwing mal die Füße mit rein. Ah, guck mal, selbst du kriegst das hin.
17: Selbst ich krieg das hin, dankeschön. Dieser Spruch hätte von Luki kommen können.
21: Überhin, wir sehen es.
0: Guck mal, und du hast dich schon intuitiv richtig hingelegt. Und zwar ist der Trick, sich diagonal in die Hängematte reinzulegen.
17: Tja, gekonnt.
0: Profi.
17: Profi, Hängematte.
0: Absoluter Camping-Profi.
17: Ja.
0: Genau, sich diagonal reinzulegen.
17: Luki.
0: Und siehst du schon, dass du halt gar nicht durchhängst, sondern dass du halt sehr gerade in der Hängematte drin liegst.
17: Antje, das ist richtig geil.
0: Oder?
17: Ja.
0: Jetzt verstehst du, warum ich das so gut finde, ne?
17: Dankeschön. Schön, dass wir uns
0: Luki, sollen wir mal gehen und ihn in Ruhe lassen?
21: Ja,
0: ich glaube auch.
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0: Oh.
1: Das ist wirklich, du bist sofort irgendwie so eine ganze Spur weiter runter.
0: Guck dir das an, Friso. Guck dir das an. Was ein Teil.
1: Hallo.
2: Hallo.
1: Ich will dich nicht in deiner Ruhe stören. Ich weiß, ich mach's gerade. Ich bin der Friso, grüß dich.
2: Ich bin der Heinz.
1: Servus,
2: der
1: Heinz, grüß dich, Lukas.
2: Grüß dich.
0: Hallo.
2: Hallo.
1: Heinz, was ist das für ein Teil? Das habe ich ja so noch nicht gesehen.
2: Der ist von 1979.
1: Ah, ja. Da war ich eins, als er geboren wurde. Das gibt's ja gar nicht.
2: Ja, viele Leute, ich weiß nicht, ob ich das sagen darf, die sagen dann, wenn sie das Ding sehen, als sie den gekauft haben, war ich noch Quark.
1: Das dürfen, bei uns kannst du das sagen, das ist alles okay.
3: Ja, ich war immerhin schon mal neun.
1: Ja. Dürfen wir da mal reingucken?
2: Ja, sicher.
1: Ja, komm.
2: Warte, ich mach mal auf und guck, was meine Frau macht.
1: Ist das ein, Camper? Immer schon Camper gewesen?
2: Nein, erst war das ein Möbelwagen.
1: Ein Möbelwagen?
2: Ja, den habe ich umgebaut.
1: Du selber?
2: Ja.
1: Hier. Wie lange hast du den jetzt schon?
2: Über 40 Jahre.
0: Wahnsinn.
1: Das gibt's ja nicht. Warum hast du immer das gleiche Fahrzeug gehabt? Das ist so lange.
2: Ich habe ja auch immer die gleiche Frau.
1: Heinz, so gut. Wo kommst du her?
0: Da, nehmt euch
1: aus
0: ein Vorbild, super.
1: Ja, hier aus dem Ruhrpott, alles klar. Da ist es schon.
2: Ja, ja, soll ich vorgehen, oder?
1: Ja, geht mal rein. Ich will deine Frau nicht erschrecken.
4: Die liegt in der Koje.
1: Die liegt in der Koje?
4: Die liegt in der Koje.
1: Dürfen wir mal Hallo sagen?
4: Ja, hallo.
1: Karin, warum habt ihr denn drei Betten hier übereinander?
4: Weil wir drei Kinder haben.
1: Oh, die sind immer mitgereist?
4: Die sind mitgereist. Bis die 18 wurden, sind die mit uns gefahren noch.
2: Ja, jetzt sind so viele Klamotten da drin, da passen keine Kinder mehr rein. Ja, ich habe mit der Frau da oben geschlafen.
1: Ach, ja, auch noch. Toll. Ja.
2: Und die Kinder haben hier geschlafen.
1: Und jetzt zum Nickerchen machen, Karin ist da unten netter.
2: Ja. Und hier, ist unser Bad.
1: Ja. Oh. Alles selber gebaut.
2: Ja, ja.
0: Die Farben aus den 70ern hier, Wahnsinn.
1: Darf ich fragen, wie alt ihr seid?
2: Ja, ich bin 84, meine Frau 80.
1: Respekt,
0: ja,
1: ey.
0: Aber Hut ab, ey, alle Hüte ab, die es gibt.
1: Und ihr seid noch richtig auf Tour, Karin?
4: Ja, ja.
0: Und wir stören beim Mittagsschlaf.
4: Nein, ich war wach, ich habe nicht
2: geschlafen. Nee, die ruht sich jetzt aus und wir gehen gleich in den Wald.
0: Dankeschön.
1: Gleich eine Runde spazieren.
2: Ja.
1: Gut, ihr Lieben.
0: Dankeschön.
1: Passt auf euch auf.
4: Ja.
1: Und wir wünschen euch noch einen schönen Tag. Wie cool sind die, ey.
0: Also, wenn ich auch mal so alt werden darf,
1: würde
0: ich auch gern so umfahren. Tschüss, danke dir. Ja. Tschüss.
1: Tschüss. Und wenn wir dann immer noch drehen, dann...
0: Drehen wir mit 84 noch?
1: Der Campingcheck. Campingcheck. Folge 1000.
0: Ja. Oh, nicht zu viel, Friedus.
2: Ah.
5: Oh, ich glaube fest daran, dass uns Pizza retten kann. Sie verbindet diese.
0: Wir rufen mal ein Oh.
1: Oh.
0: Da müssen wir aber jetzt mal Gas geben hier, du. Ah, lecker aussehen tut sie, oder?
1: Ja, komm.
0: So, komm, auf am Tisch.
1: Schneid mal an.
0: Ah, das Messer.
1: Mmh. Also deine Seite sieht nicht so gut aus, aber meine sieht ganz okay aus.
0: Ich glaube, das schneiden wir mal ein bisschen ab. Ne? Das ist ein Experiment, Friso. Also ich kenne den Ofen ja auch nicht. Das müssen wir mal wegschneiden hier. Aber guck mal hier.
1: Jetzt Ausreden kann ich nicht essen.
0: Ja, so, bitteschön. Sag mal her.
1: Eine Campingcheck-Pizza von Lucky Lovac.
0: Naja. Oh, ist das halt. Oh. Man kann es gar nicht essen. So
1: sehr
0: heiß
1: lecker.
0: Ist. Lecker?
1: Sehr lecker, ja. Hast du gut gemacht. So.
0: Wenn es nichts mehr wird hier mit dem Film,
1: Dann
0: werden wir Pizzabäcker.
1: Naja.
0: Nimm das andere Stück.
1: Ein bisschen Holzkohle dabei. Ihr Lieben, was war das für eine heiße Sendung, oder? Nee, echt mal. Wir waren auf dem Südseecamp und das ist ja wirklich, da gibt es Halligalli für die ganze Familie. Das war schon echt fett. Ich meine auch, was es da alles drin gibt, wenn mal schlechtes Wetter ist. Und jetzt hier eigentlich so ein bisschen das Gegenteil, ein bisschen back to the roots, hier mitten im Wald. Ich fand es auch mega und ich finde auch, glaube ich, dass Kinder hier genauso viel Spaß haben können, weil man ja nicht so ganz viel braucht eigentlich, um glücklich zu sein beim Camping. Es geht eher darum, draußen zu sein, mit anderen Kindern zu spielen oder halt irgendwie mit anderen Erwachsenen hier, ne, Luki? Ein bisschen was Schönes zusammen machen. Also mir haben beide Campingplätze, ich weiß nicht, wie es euch geht, richtig gut gefallen. Jetzt müssen wir mal gucken, wie wir diese verbrannte Pizza aufessen.
0: Ja, schneiden wir ab. Ihr Lieben, bis bald.
1: Danke. Geht auf jeden Fall weiter mit dem Campingcheck.
0: Bis bald.
1: Wir sehen uns.
0: Tschö.
1: Oh.
0: Vielleicht in der Pizzeria auch. Gucken wir mal.
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0: Das Ding, das groovt wie am ersten Tag.
1: Sigi, ich hab was Neues.
0: Ah. Ja, lass mal hören.

0: Hallo.
1: Wir machen Schlager, Mirko. Wir zaubern Sonne in die Herzen der Menschen. Wir bringen Licht ins Dunkle, nicht umgekehrt.
2: Das ist 20 Jahre her. Ich habe mich verändert.
1: Mirko, die Menschen lieben dich dafür, was du geschaffen hast. Deine Fans, die dir die ganze Zeit treu waren, die dir das hier ermöglichen. Willst du die jetzt im Stich lassen?

0: Gott.
1: Das ist doch viel zu früh.
0: Ich rufe einen Krankenwagen.
2: Was machen wir denn jetzt? Ohne Britta schaffen wir das nie bis zum Chorwettbewerb.
3: Und dabei ist der Geburtstermin doch eigentlich erst in 5 Wochen.
2: Und ich habe gedacht, dieses Jahr holen wir uns endlich unseren Pokal zurück.
4: Ist die Stimmung? Also, zeig's ihnen. Hallo, du bist auch nicht jünger. Die Leute wollen den alten Local sehen. Das ist Ritterhaus.
5: Mit seinem Hit Bingo war er 13 Wochen auf Platz 1. Er war der Star der 90er. Bitte begrüßen Sie mit mir die goldene Stimme einer ganzen Generation, Mirko Martau!
6: Hey, hey, hey! Liebe Freunde, ich habe euch heute auch ein paar neue Songs mitgebracht.

0: Sigi, es tut mir so leid. Ich weiß auch nicht, was mit mir los war.
1: Du bist einfach ein bisschen überarbeitet, brauchst ein bisschen Ruhe. Gerade jetzt, wo wir dich wieder groß rausbringen wollen mit dem Remix. Aber das hier ist gar nicht gut, Philipp.
0: Was ist hier los?
1: Ich mach dir mal einen Vorschlag. Du fährst zu deiner Familie nach Hause, lässt dich schön umsorgen und ruhst dich aus.
0: Ich brauch keine Ruhe.
1: Doch, das brauchst du. Ich kümmere mich hier um den Remix. Hier, komm.
0: Nein.
1: Doch.
0: Nein, ich finde schon einen Weg.
2: Fahren Sie Richtung Süden?
3: Ja, steigen Sie ein. Sagen Sie, kenne ich Sie nicht von irgendwoher?
0: Nicht, dass ich wüsste.
3: Doch, doch, Sie sind doch dieser berühmte Schlagersänger.
0: Nein, nein, das bin ich nicht. Ich weiß, ich sehe ihm verdammt ähnlich, aber das bin ich nicht.
3: Warten Sie,

0: Hallo, Mama.
1: Mirko, na, das ist aber eine Überraschung. Komm her. Ja, lass dich drücken, ein Goldstück. Mirko, na, das ist ja toll.
0: Was machst du denn hier? Dass du überhaupt hergefunden hast nach so langer Zeit?
2: Meine Wohnung wird gerade renoviert und ich dachte, ich nutze die Gelegenheit, um euch mal wieder zu besuchen.
0: Alt geworden ist er.
1: Also, Borko.
0: Ein echter Mann fürchtet sich nicht vor der Wahrheit.
1: Wo willst du denn jetzt hin?
0: Trainieren. Kommst du mit?
1: Du und dein Boxen.
0: Überhaupt keine Körperspannung, der Junge.
2: Gibt's noch mein altes Zimmer?
1: Ja, aber natürlich.
2: Okay, dann. Bis gleich.
1: Bis gleich.

0: kleiner Bruder.
1: Komm her.
0: So schön, dich zu sehen.
2: Was machen die Bankgeschäfte?
0: Wieder ein paar Kleinsparer über den Tisch gezogen?
3: Hallo, Mirko.
0: Sie müssen seine neue Freundin sein.
4: Seit fast 2 Jahren.
0: Ja, die Zeit, die vergeht wie im Flug. Wird's noch nicht langsam Zeit für die Familienplanung?
3: Das war jetzt ein bisschen indiskret.
0: Hey.
5: Hey.
0: Schwesterherz. Mama hat erzählt, du wohnst wieder hier.
5: Ja, ja, seit Christian. Naja, die Wohnung, die war halt einfach zu groß und zu.
0: Klar, verstehe. Meine Lieblingsnichte.
5: Du hast nur eine.
0: So groß geworden?
5: Ja.
0: Du hast keine Lust mehr auf Farben?
5: Sie spricht nicht mehr seit. Ja, dann willkommen zu Hause.

0: Alles in Ordnung?
1: Na klar. Aber es soll nicht in Ordnung sein.
0: Warum bist du wirklich hier?
1: Hab ich doch schon gesagt. Meine Wohnung wird renoviert und bis ich da wieder rein kann.
0: Ich sehe doch das, was nicht stimmt. Außerdem hast du deine Wohnung schon vor 2 Jahren renoviert. Na, was ist los? Mirko, ich bin deine Mama. Na komm her, mein Goldstück.
1: Ich bin kein Goldstück. Oder bin ich das für euch? Die Cashcow, die mit seiner Musik euren Schularten subventioniert.
0: Das machst du doch schon lange nicht mehr.
1: Ich weiß.
0: Was ist denn los, Mirko?
1: Ich weiß es auch nicht. Ich weiß einfach nicht mehr, was richtig ist. Ich habe mich irgendwie selbst verloren.
0: Du brauchst mal eine längere Pause, mein Schatz. Eine richtige Auszeit.
1: Es geht nicht. Ich brauche dringend Kohle.
0: Du bist pleite? Und die Tantiemen vom Bingo?
1: Bringen auch nicht mehr viel ein. Sag Papa nichts davon, ja?
0: Aber wieso denn?
1: Er ist so stolz und du weißt schon.
0: Aber er ist doch dein Vater.
1: Versprich's mir, ja?
0: Ja, ich verspreche.

0: Sorry, Leute, aber ohne Cola drin hat das alles keinen Sinn. Ich bin raus.
1: Er hat recht.
2: Jetzt wartet doch.
0: Tut mir leid.
2: Aber es gibt immer eine Lösung.
3: Und wie schaut die aus?
2: Vielleicht habe ich ja zu Hause eine rumsitzen.
4: Nee, das ist jetzt nicht dein Ernst.
5: Entschuldige, er hat immerhin 2 Semester klassische Musik studiert.
2: Mehr Costa?
6: Echt? Geil!

0: Auf keinen Fall.
1: Du würdest deiner Mutter einen großen Gefallen tun. Und dem Chor auch. Weißt du, wir werden seit 5 Jahren von der Nachbargemeinde gedemütigt. Dabei waren wir früher jahrelang die Nummer 1.
0: Sei mir nicht böse, Mama, das ist nichts für mich.
1: Gibt auch eine kleine Aufwandsentschädigung.
0: Ja?
1: Ja. Wir genießen eine großzügige Kulturförderung von der Bürgermeisterin.
0: Aha. Und wie viel wäre das?
1: Ja, das wäre auf der 400-Euro-Basis.
0: Vergiss es.
1: Du willst doch nicht, dass Papa von deinem kleinen Geheimnis erfährt.
0: Du willst mich erpressen?
1: Rosa singt übrigens auch mit.
0: Ich kann mir nicht vorstellen, dass sie erfreut wäre, mich wiederzusehen.
1: Du denkst noch oft an sie, oder?
0: Blödsinn.
1: Ich wusste doch, dass man sich auf dich verlassen kann.
0: Ich hab gar nichts zugesagt.
1: Ich seh's doch an deinen Augen. Du bist dabei. Danke, danke. Du bist großartig, mein Sohn.
0: Ich bin nicht dabei. Mama!
2: Ja?
0: Ich bin's.
2: Was willst du denn?
0: Schwester Herz, damals, als du mit Nele schwanger warst.
2: Was kommt denn jetzt?
0: Da hattest du doch vorne im Hosenbund immer dieses Gummidings.
2: Ja, diese Knopferweiterung.
0: Ja, genau, die. Hast du die noch?
2: Ja.

Du siehst peinlich aus. Weißt du, das ist der Anzug des Erfolgs. Der erinnert mich an eine Zeit, in der alles möglich war. Eine Zeit voller Energie und Lebensfreude. So wie, du hattest doch damals dieses rote Kleid, weißt du noch? Das war der Hammer. Hast du doch für diese Preisverleihung gekauft, als du bei unserer Schule Forscht gewonnen hast. Ich forsche nicht mehr. Wenn ich irgendwas für dich tun kann, sagst du Bescheid, okay?

0: Hallo zusammen.
1: Hallo.
0: Seid ihr etwa alle? Hallo, Rosa.
2: Hallo.
0: Lange nicht gesehen.
2: Das kann man sagen.
0: Wie geht's dir?
2: Gut. Und dir?
0: Mhm.
2: Lang keine neuen Songs mehr von dir gehört.
0: Das... Hab schon was in Arbeit.
1: Gut, jetzt lass uns anfangen. Es gibt viel zu tun.
0: Okay. Am Brunnen vor dem Tore, hoch auf dem gelben Wagen. Danke für diesen guten Morgen. Das ist eure Songauswahl?
2: Mirko, es geht hier nicht um Songs, sondern um Chormusik.
3: Das sehe ich auch so.
0: Und du bist?
3: Kennst du mich etwa nimmer?
0: Sollte ich?
3: Elke? Die fette Elke hast du immer zu mir gesagt.
0: Die fette Elke?
4: Mirko! Hey! Ich pack's da mal nicht!
0: Rainer, das Rainer. Hey. Mann, das

0: Das war eine dumme Idee.
1: Ja, das denke ich mir auch schon länger.
0: Warum bist du denn hier?
1: Weil meine Mutter mich dazu genötigt hat. Hm. Und weil es in diesem scheiß Kaff keine anderen Freizeitmöglichkeiten gibt. Erst recht nicht in diesem Ding hier.
0: Verstehe. Dann sind zumindest wir beide uns einig, dass wir hier deplatziert sind. Es tut mir leid.
2: Mirko! Mirko, jetzt warte doch, Mirko!
3: Ja, so kennt man ihn. Wenn's kompliziert wird, haut er ab.
4: Das macht einfach keinen Sinn. Ihr seid viel zu wenig Leute, der Bass fehlt, der Tenor ist kaum vorhanden und die nötige Zeit bis zum Wettbewerb fehlt auch.
2: Wir können das schaffen.
5: Sigi,
0: gut, dass du anrufst.
5: Was macht der Remix? Hey!
6: Hey, hallo Mirko. Wie ist es, wieder zu Hause zu sein?
0: Super, echt gut.
6: So, pass auf, wir spielen mal vor, was wir schon haben. Ja,
0: na los. Und dann machen wir den alten Kracher zum zweiten Mal zu Gold.

0: Sag mal, spinnt ihr? Ich meine, ich komme da gar nicht mehr vor. Ich bin da nur noch im Hintergrund. Was habt ihr mit meiner Stimme gemacht?
1: Nichts, wir haben ein paar Filter rübergelegt.
0: Filter? Wieso Filter? Sehe ich aus wie ein Kaffee? Ich brauche keine Filter!
2: Ich hätte da ohnehin noch ein paar Fragen zum Text.
0: Was?
2: Ja, Bingo, das ist doch dieses Renderspiel, wo man die Reihen voll kriegen muss, oder?
0: Ja, und?
2: Ich verstehe die Metapher nicht. Was hat das mit Liebe zu tun? Das größte und tiefste Gefühl der Menschheitsgeschichte auf ein Glücksspiel zu reduzieren, das ist doch fake.
0: Aber das...
2: Also wenn wir ins Geschäft kommen wollen, dann müssen wir das auf jeden Fall ändern.
0: Aber der Song heißt so!
1: Was schlägst du denn vor?
2: Bam.
0: Bam?
2: Ich schlage Bam vor.
0: Was?
1: Bam.
0: Bam?
1: Klingt super. Gefällt mir. Willkommen. Bam. Ist cool. Finde ich gut. Was ist mit dir? Siehst du blass aus?

0: Das sieht mir ganz nach einem Erschöpfungszustand aus.
1: Du Blödsinn. Rockstars sind nicht erschöpft.
0: Rockstars?
1: Na klar.
0: Ich fürchte, da geht's schon los. Du glaubst, du bist ein Rockstar. Aber dein größter Hit ist ein Dance-Schlager. Und der ist 20 Jahre her. Und du singst immer noch Bingo, als ich dich sah. Also, ich weiß nicht, ich sehe da so eine gewisse Diskrepanz zwischen Selbst- und Fremdwahrnehmung.
1: Was?
0: Entgegen der landläufigen Meinung ist ein Erschöpfungszustand nicht nur ein Zeichen von Überarbeitung. Es geht vielmehr um eine latente Unzufriedenheit. Ja, eine Nicht-Identifikation mit dem eigenen Leben.
1: So ein Blödsinn. Ich liebe meinen Job. Ich liebe mein Leben und ich liebe diesen Song.
2: Mirko, dass du das jetzt sagst, das passt genau ins Bild. Ne? Klassische Verdrängung.
1: So ein Schwachsinn. Lass mich doch nicht kränker machen, als ich bin.
3: Vorsicht.
1: Nein, das ist alles scheiße. Und noch was. Diese Sache hier, diese Fehldiagnose, die bleibt doch unter uns, oder? Ich meine, sowas spricht sich in einem Dorf wie diesem ziemlich schnell rum.
0: Du keine Sorge, das unterliegt natürlich der ärztlichen Schweigepflicht.

0: Was du brauchst, mein Junge, ist ein professionelles Training. Wenn ich eines weiß als ehemaliger Landesboxmeister, dann das. Du musst aufstehen, wenn du am Boden liegst. Sonst gehst du K.O.
1: Ich lieg nicht am Boden.
2: Hör mir zu, mein Junge.
0: Wir sind deine Familie. Deine Show kannst du auf der Bühne abziehen. Aber hier in St. Maiwald ist das echte Leben. Hier bist du unser Sohn, der uns gefälligst die Wahrheit sagt, wenn es ihm schlecht geht.
1: Du hast mit dem Arzt gesprochen.
0: Hier im Dorf halten wir eben zusammen.

0: Das Boxen wird dir die Stärke geben, die du jetzt brauchst.
1: Boxen war noch nie so mein Ding, Papa.
0: Papalapap. Als ich damals in dieses wundervolle Land kam, da hatte ich nichts weiter als eine zerrissene Unterhose.
1: Und 3,50 Mark, ja, ich weiß, Papa, ich weiß.
0: Ich war am Boden. Aber dann wurde ich bayerischer Landesmeister. Und wenn ich kein Familienvater geworden wäre, dann wäre ich an die Bundesspitze der Mittelgewichtsklasse galoppiert. Und nicht hätte mich aufgehalten.
1: Ist klar.
0: So, und jetzt du.
1: Kann ich nicht einfach joggen gehen? Oder walken? Sagen wir spazieren.
0: Du willst spazieren?
2: Komm, komm, komm!
0: Nur der Sport gibt uns die Kraft, den Instinkt und den Willen, unsere Dämonen zu besiegen.
1: Welche Dämonen denn?
0: Welche Dämonen denn? Ist das dein Ernst? Deine künstlerische Krise, deine finanzielle Pleite, deine...
1: Moment. Mama hat dir davon erzählt?
0: Nur wenn du deine Dämonen besiegst, wirst du auch neue Aufgaben meistern, neue Erfolge erringen können. Zum Beispiel als Chorleiter.
1: Steckt ihr alle unter einer Decke? Ich sehe keine Dämonen. Mir geht's gut.
0: Wer zuerst beim Gipfel ist.

0: Cooler Schnauzer.
1: Muss ich überhaupt nicht verändern.
2: Steht nicht jedem. Warum hast du denn da meinen Anzug an?
3: Es war meiner.
2: Was?
3: Ja, ich habe ihn mir in London gekauft. Camden Market. Oberstufenfahrt 98.
2: Das kann nicht sein. Das ist mein Anzug, mein Bingo-Anzug. Den habe ich im Video.
4: Ja, darf ich doch wohl jetzt nicht um den Anzug streiten.
2: Mama, hast du nicht immer so Bügeletiketten reingemacht?
0: Ja, das mache ich heute noch.
2: Na dann.
0: Im Wäschekorb.
2: Das kann nicht sein. Das ist mein Anzug des Erfolgs.
5: Du hast ihn dir gemobst. Für dein erstes Treffen mit deinem Manager. Und als Siege dich damit sah, wollte er unbedingt, dass du das Teil auch in dem Bingo-Video trägst.
2: Das habe ich irgendwie verdrängt. Wow. Hätte gar nicht mehr auf dem Schirm, dass du auch gesungen hast.
5: Naja, zwei, drei Lieder.
2: Ich dachte, du hast nur Bass gespielt. Das ist gut. Das ist richtig gut.
1: Und klar ist das gut. Er war auch immer der bessere Sänger von euch.
0: Also ich würde mal sagen, die beiden waren gleich auf.
1: Ach Blödsinn, Goran war der bessere Sänger und Mirko war halt
4: der bessere Entertainer. Er konnte die Menschen eben mitreißen und begeistern.
0: Apropos, hast du dir das mit dem Chor denn noch mal überlegt?
2: Es ist nichts für mich, Mama. Und jetzt, wo du Papa alles erzählt hast, hast du auch kein Druckmittel mehr gegen mich.
0: Also, dein Vater und ich, wir haben uns überlegt, wenn du weiterhin hier bei uns wohnst, solltest du etwas zu den Unkosten beitragen.
2: Ihr wollt Miete von mir haben?
4: Nennen wir es lieber eine kleine Nebenkostenbeteiligung.
0: Ja, da würde die Aufwandsentschädigung für die Chorleiterstelle sicherlich helfen.
2: Und sowas nennt sich meine Familie. Das Klavier funktioniert nicht. Ja, das. Hier fehlt eine Soundkarte oder so. Gibt's da nicht irgendwie. Hat der Organist hier.
0: Ich schau mal nach, ob ich was finde.
2: Hey. Sauer wegen damals, oder? Weil ich mich nicht auf eine Fernbeziehung einlassen wollte. Du denkst, ich war lieber mit den Groupies auf Tour als...
0: Passt nicht so. Du, sei mir nicht böse, aber du und ich in einem Chor, das wird nichts.
2: Geh nicht. Bitte. Wir sind eh schon viel zu wenig gute Leute.
0: Na, tauscht dir alte Kindheitserinnerungen aus.
2: Danke, Mama.
0: Gern.
2: Okay, wie wär's, wenn wir diese klassischen Volkslieder mal für einen Moment zur Seite legen?
6: Warum?
2: Weil die jeder singt. Wir müssen uns abgrenzen. Für den Wettbewerb brauchen wir einen echten Knallersong, wenn wir eine Chance haben wollen.
7: Bingo?
2: Nein, das meinte ich nicht.
7: Doch, klar.
2: Nein.
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8: Was zur Hölle ist Bingo?
1: Das war vor deiner Zeit.
0: Also ich finde die Idee sehr gut. Die Leute kennen das Lied, ist eingängig und es macht gute Laune.
1: Also das ist jetzt nicht euer Ernst.
2: Ich weiß nicht, das ist echt...
9: Bingo. Bingo. Bingo. Bingo,
0: Bingo! Bingo! Bingo! Wir können es doch mal probieren.
2: Okay, wenn ihr meint, solange ich es nicht singen muss.
0: Gut, Leute, das war mein Stichwort. Ich bin raus.
2: Schwester, jetzt komm schon. Das
6: kenne Texte aber nicht.
8: Keine Angst, der ist nicht schwer.

0: und ich schrei.
1: Als ich dich sah.
2: Elke?
1: Ja.
2: Was ist los?
1: Ich fühle mich heute nicht so gut. Mein Freund hat mit mir Schluss gemacht.
2: Aber das ist doch perfekt.
1: Wie bitte?
2: Ich meine, genau daraus ist Musik gemacht. Schmerz, Scheitern, Verzweiflung, Liebe, das ganze Zeugs. Alles, was echt ist, ist schön. Ihr müsst nur eure Gefühle in Musik verwandeln. Begreift den Gesang als Ventil. Alles, was ihr richtig tief fühlt, könnt ihr der Welt voller Inbrunst entgegensingen.
3: Aha. Und das, was du richtig tief fühlst, ist Bingo, ja?
2: Ja, das war's mal. Also, ob du es glaubst oder nicht, es waren mal echte Gefühle. Ist aber lange her. Nochmal?
4: Mirko?
5: Nimm's mir nicht übel, aber ich bin raus. Der Chor ist wirklich nichts für mich. Das bin ich nicht.
2: Aber du bist einer der Besten.
5: Tja, schade ums Talent. Aber es war noch nie mein Traum, in einem Chor zu singen.
6: Was war dein Traum?
2: Wie ist das eigentlich passiert?
3: Felix? Hm? Er ist beim Kitesurf an der Ostsee gegen eine Felswand geknallt.
2: Fuck.
3: So was könntest du mal besingen. Nicht immer nur die schöne, heile Welt. Hm?
6: Warte.
3: Was ist denn noch?
6: Wollen wir nicht vielleicht noch einen Kaffee trinken oder so?
2: Falls es hier in einem Kuhkaff überhaupt geht.
3: Ich muss los, die Bar macht gleich auf.
2: Ach ja, Mama hat erzählt, du hast die alte Kneipe von deinem Vater übernommen.
3: Ja, wieso?
6: Nichts, ich dachte nur, die drei Stammgäste, die da immer am Tresen umhingen, sind inzwischen tot.
3: Es ist jedenfalls die einzige Möglichkeit, in diesem Kuhkaff, wie du es nennst, noch einen Kaffee zu bekommen. Also, Deal or no Deal?

0: was war das denn?
1: Ist hier nicht irgendwo die Straße, die nach mir benannt wurde?
0: Das ist keine Straße, das ist ein kleiner Weg. Außerdem überlegen Sie im Gemeinderat gerade, das Ding umzubenennen.
1: Was? Die nicht ganz dicht? Aber die können doch nicht einfach das...
0: Das Dorf floriert. Hier wird gebaut ohne Ende. Die Zeiten ändern sich. Die 90er sind vorbei.
1: Ja, aber ich lebe noch.
0: Ist alles in Ordnung?
1: Georg behauptet, ich hätte ein Erschöpfungssyndrom.
0: Komm mit, ich mach dir erstmal einen Tee.
1: Wow. Rosas Bistro. Nicht schlecht.
0: Es gefiel mir irgendwie besser als Dorfkrug.
1: Wow.
0: Ich fasse das jetzt mal als Kompliment auf.
1: Ja, ich meine, sowas funktioniert hier? Gibt's überhaupt ein Publikum dafür?
0: Mindestens einmal pro Woche Live-Musik. Der Laden ist jedes Mal gerappelt voll.
1: Und dein Job bei der Regionalzeitung?
0: Den habe ich aufgegeben. Ich hatte keine Lust mehr, über irgendwelche Schlagerstars zu berichten. Oder über Wege, die nach ihnen benannt worden sind.
1: Verstehe schon, inzwischen berichten sie über dich.
0: Du hast doch immer gesagt, man muss nur an seine Träume glauben und der Rest ist Disziplin.
1: Das ist lange her. Da in der Ecke haben wir uns zum ersten Mal geküsst.
0: Ich weiß.

0: Ich muss zugeben, in der Version klingt der Song gar nicht mal so schlecht. Also, zumindest besser als das Original.
1: Das ist das Original.
0: Was?
1: Ich habe das Lied damals für dich geschrieben. Also, bevor sie in mein Leben trat und einen Chart-Hit daraus gemacht hat.
0: Aber
1: du hast recht. Ich meine, für den Chorwettbewerb brauchen wir was anderes. Das ist verbrauchtes Lied. Es muss was Neues her. Was Wahrhaftiges, Universelles, was jeder nachfühlen kann.
0: Du bist jetzt echt voll motiviert, oder?
1: Klar. Wir werden diesen Chorwettbewerb gewinnen. Koran, wir brauchen dich für den Chor. Auch wenn ich es verdrängt habe, Mann, du kannst verdammt gut singen. Und wir brauchen dringend noch einen Bass.
2: Vergiss es.
1: Bitte, du hast eine unschlagbare, mächtige, volle, wunderschöne, tiefe Stimme. Wenn du im Chor nicht dabei bist, dann ist das, als ob dann
3: Was hast du auf einmal mit diesem Chor?
1: Ich will etwas Neues machen. Und ich will es gut machen.
2: Ich denke, du Sänger. Alles klar?
1: Du hättest mindestens genauso erfolgreich werden können wie ich. Und das weißt du auch.
2: Tja. Da hatte unser Vater wohl andere Pläne mit mir.
1: Weil er dir einen Ausbildungsplatz verschafft hat? Jetzt verstehe ich. Du bist neidisch.
2: Blödsinn.
1: Doch, du hättest eigentlich das Leben führen wollen, das ich führe.
2: Glaub mir, das will niemand. Und jetzt geh bitte.

0: Und? Ist befreiend, so den ganzen Tag auf den Sack zu hauen?
1: Na los, trau dich! Gar nicht so schlecht. Aber du musst auf deine Beine achten. Du machst dich langsam, mein Junge. Aber das ist viel zu wenig Wumms dahinter. So eine starke Rechte hätte ich dir gar nicht zugetraut. Aber bitte, lass deinen Frust nur an deinem Vater aus.
0: Wie du von mir verlangt hast, ich bekämpfe meine Dämonen.
1: Mhm, finde ich gut. Für die bin ich gern der Stellvertreter.
0: Ich habe nicht von Stellvertreter gesprochen. Ist doch so. Du hast uns zu dem gemacht, was wir sind. Helena zum Beispiel. Die hockt nur im Schuhladen, weil irgendjemand das Ding von euch übernehmen musste. Goran hat seinen Ausbildungsplatz nur bekommen, weil du den Sparkassenchef vom Sport erkanntest. Und ich?
1: Was und du?
0: Ich bin nur in die Charts aufgestiegen, weil mein Papa beim Pinkel am Rasthof Sigi Hunkemöller kennengelernt hat.
1: Ja, aber so eine Gelegenheit muss man doch nutzen.
0: Ja, genau. Und 20 Jahre später bin ich das, was ich heute bin. Ein von Selbstzweifeln zerfressener Schlagerfuzzi, der in der Wiederholungsschleife gefangen ist.

0: Jetzt bin ich schuld?
1: Ja. Weil du für uns deine Boxkarriere an den Nagel gehängt hast, mussten wir für dich die Erfolge feiern, die du nie hattest.
0: Aber du wolltest doch Musik machen.
1: Ich wollte ein ernstzunehmender Musiker werden, Papa. Ich wollte nicht einfach nur um jeden Preis berühmt werden, verstehst du? Ich wollte Musik machen. Ich wollte die Menschen mit meiner Musik berühren.
0: Mich hast du berührt. Und Mama auch.
2: Kommt er dann? Marco, um Gottes Willen, was ist denn hier los?
1: Ich habe nur seine Trainingsanweisung befolgt.

0: Elena, ich habe eine Frage. Führst du eigentlich ein glückliches Leben?
1: Wie bitte?
0: Führst du das Leben, das du gerne führen wolltest?
1: Wie? Du kommst hier an zum ersten Mal nach Jahren und glaubst du ernsthaft, mir diese Frage stellen zu dürfen?
0: Ich meine, der Schuhladen. Erfüllt er dich wirklich? Oder hältst du nur eine Erblast am Leben? Ist das echte Leben, das du führen möchtest?
1: Mirko, mein Mann ist gestorben.
0: Ich weiß, aber...
1: Genau ein Jahr lag zwischen der Diagnose und seinem Tod. Und wo warst du da?
0: Ich...
1: Du warst auf einem Luxusschiff im Pazifik unterwegs und hast reiche Urlauber in den Schlaf gesungen. Und du hast dich kein einziges Mal gemeldet. Kein einziges Mal. Nele und ich, wir haben ihn hier gepflegt bis zum Schluss. Glaubst du wirklich, du hast das Recht, mit mir über das echte Leben zu sprechen?
0: Es tut mir leid.
1: Nicht jeder definiert sich über seinen Beruf, verstehst du? Manche Menschen haben auch echte Probleme.
0: Ich weiß, aber ich...
1: Ich habe Christian verloren. Den Mann, den ich über alles geliebt habe. Und er fehlt mir. Er fehlt mir jeden Tag. So sehr.

0: auf, Papa zu kritisieren. Der war nämlich immer für mich da.
1: Manchmal ist das Leben echt beschissen, oder?
2: Vielleicht ist genau das der Ursprung der Kreativität. Leute, bei denen alles immer nur super läuft, haben vermutlich wenig zu erzählen.

ich so laut singe? Es ist einfach nur wegen der Beschissenheit der Dinge. Und es raubt mir fast meine Sinne. Einfach nur diese Beschissenheit.

0: Gibt's was Neues?
1: Die Fruchtbarkeitsanalyse war positiv. Ja, die Ärzte meinen, wir sollen es einfach weiter probieren.
0: Wird schon, mein Junge.

0: Ja?
1: Na endlich, Mirko. Ich habe 5-mal versucht, dich zu erreichen. Ich habe den Link zur neuen Remix-Version geschickt.
2: Ich brauche grünes Licht.
0: Mach, wie du denkst.
1: Wie?
3: Hast du meine Einladung zum Chorwettbewerb bekommen?
0: Hä? Wie, was? Dann sehen wir uns dort.
1: Chorwettbewerb? Ist der schwul geworden?

0: Du solltest dich ein bisschen schonen. Findest du nicht?
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0: Was willst du hier?
1: Weißt du, eigentlich gibt's nur zwei Optionen.
0: Da bin ich ja mal gespannt.
1: Entweder wir klammern uns an das, was wir waren, an unsere längst vergangenen Erfolge, oder wir konzentrieren uns auf unsere Möglichkeiten im Hier und Jetzt. Auf die Zukunft.
0: Sprichst du von dir oder von mir?
1: Such's dir aus.

0: War doch gar nicht so schlecht. Gefällt mir das Lied.
1: Ja, es war nicht schlecht, aber habt ihr gerade wirklich was gefühlt?
2: Jetzt sei halt mal nicht so streng. Wir geben uns alle Mühe.
0: Vielleicht können wir es nicht besser.
1: Doch, das könnt ihr. Ihr könnt es viel besser. Elke. Ich sehe dir an, wie gern du wirklich singen willst, aber du tust es nicht. Tut mir übrigens leid, dass ich damals immer fette Elke gesagt habe.
3: Da warst du nicht der Einzige. Und bist es auch heute nicht.
1: Ja, aber dann nutzt diese Wut gegen so Vollidioten wie mich und sing es raus. Felix. Wie fühlt es sich an, auf so vieles verzichten zu müssen, was einmal das eigene Leben ausgemacht hat? Wie fühlt es sich an, im Rollstuhl zu sitzen, seit man 16 ist? Und das alles wegen eines beschissenen Unfalls, für den man nicht mal irgendjemand anderem die Schuld geben kann.
4: Beschissen?
1: Genau. Warum höre ich das alles nicht, wenn ihr singt? Warum lasst ihr das nicht raus? Rainer, wie viele Leute kommen noch in deine Schreinerei, um deine Möbel zu kaufen?
5: Oh, nicht so viele.
1: Was?
6: Nicht sehr viele.
1: Geht doch. Steht hier, ich brauch mehr. Okay? Nochmal.

0: Besser.
1: Sag mal, Rainer, hast du eigentlich noch dein altes Schlagzeug?
2: Ja, klar, das habe ich ja mit meinen eigenen Händen gebaut. 100% feinste Birke. Aber wieso?
1: Naja, vielleicht solltest du deinen Frust eher...
3: in einen abgefahrenen Beat verwandeln.
4: Oh, Rock'n'Roll!
3: Genau.
2: Dann hol ich's gleich mal her.
5: Georg, brauchst du wieder neue Schuhe?
6: Hast du die Nele gesehen?
5: Nee, warum?
6: Sie ist weg.
5: Wie?
6: Als wir heute Morgen ihre Praktikumsunterlagen ausgefüllt haben, da war sie noch da. Dann habe ich einen Hausbesuch gemacht und dann war sie auf einmal weg.
5: Ist irgendwas vorgefallen?
6: Nee, eigentlich nicht. Also,
5: Wie, was?
6: Sie spricht wieder.
5: Nele?
6: Ja, sie hat sich irgendwie über Selbstmörder informiert. Sie wollte ganz interessiert wissen, wie viele von meinen Patienten so, ja, du weißt schon.
5: Wir müssen sie finden.
7: Ja.
5: Papa, du musst uns helfen. Nele ist weg.
7: Was? Ich komme sofort. Wo bist du?
5: Beim Schulladen. Nele!
2: Nele!
5: Nele! Nele! Das kann doch nicht sein. Jetzt haben wir wirklich alles abgesucht. Wo ist sie denn?
7: Unsere Chorknaben haben doch gerade Probe. Die sollen uns gefälligst beim Suchen helfen.

0: Wow. Das war gut.
1: Das war super. Jetzt brauchen wir nur noch 2, 3 weitere Mitglieder, damit das Volumen stimmt.
0: Da!
1: Das ging aber schnell.
2: Nele, du singst. Es ist so wunderschön. Danke.
1: Es tut mir so leid, dass ich im letzten Jahr nicht für euch da war.
2: Schon gut. Dafür warst du es jetzt.
1: Ich würde es so gern rückgängig machen, aber...
3: So, das war's jetzt mit der Gefühlsduselei. Wir müssen weitermachen, damit wir gewinnen.
2: Sie spricht.
3: Mama, wohin willst du? Wir brauchen noch 3 Stimmen, erst dann ist der Chor komplett. Und Opa, du kannst doch sicherlich einen guten Bass singen, oder?

0: Stopp! Stopp, stopp, stopp, stopp. Ich habe eine Idee. Du und du. Ihr singt die Soli.
1: Was? Ja. Auf keinen Fall.
2: Sehr gut.
0: Und dazu textet ihr eure Strophen selbst.
3: Was? Ich kann das nicht.
1: So was können wir doch überhaupt nicht.
0: Natürlich könnt ihr das. Jeder Mensch ist von Geburt an musikalisch und kreativ, also seid ihr es auch. Vielleicht habt ihr es vergessen. Aber wir können es uns zurückholen. Elke, sing darüber, wie es sich anfühlt, seit der ersten Klasse gemobbt zu werden. Felix, schreib darüber, wie es ist, nicht laufen zu können. Auf so vieles verzichten zu müssen. Papa, sing darüber, wie es ist, für die Familie auf die große Boxkarriere verzichtet zu haben. Schreib über deinen Schmerz und wandle ihn in Musik um. Wir alle wissen doch, was es heißt, ein Leben zu führen, das wir uns eigentlich irgendwie anders vorgestellt haben. Okay? Dann bis morgen.
4: Bis morgen.
5: Bis morgen.
0: Papa? Tut mir leid wegen, du weißt schon.
6: Macht nichts. Wie du schon gesagt hast, du hast nur meine Trainingsanweisung befolgt.
7: Ja, die Familie tut ihm gut.
6: Das hat er dir zu verdanken.
7: Ha?
6: Ich war wohl zu hart zu den Jungs. Hab ihnen zu viel abverlangt. Da ist so einiges zu Bruch gegangen.
7: Dafür war ich ja dann da, um die Scherben aufzusammeln.
6: Ja, du hast die Familie immer repariert. Ich habe das gar nicht so richtig gemerkt. Du hast dich immer so zurückgenommen, nie an dich gedacht.
7: Ich glaube, alles in allem sind wir ein ganz gutes Team.
6: Wir hatten noch ein gutes Leben, oder?
7: Noch ist es nicht vorbei.
8: Also ehrlich gesagt war ich ja nur noch deiner Mutter zuliebe im Chor. Wir waren echt mies. Aber jetzt?
0: Danke fürs Kompliment.
8: Ja, ich muss zugeben, du hast ja einen gewissen frischen Wind angebracht.
9: Ich hol mal schnell neue Bohnen aus dem Keller.
0: Okay.

0: Das war schön.
1: Das ist das Lieblingslied meines Vaters. Das hat er mir als Kind immer vorgesungen. Das war eigentlich nicht für Zuschauer gedacht.
0: Ja, vielleicht solltest du öfters Dinge tun, die eigentlich nicht für Zuschauer gedacht sind.
1: Wenn du wüsstest, wie recht du hast. Wie konnte ich all die Jahre auf unsere Gespräche verzichten? Das ist mir echt ein Rätsel. Du hättest mitkommen sollen damals. Wäre ich vielleicht nicht so gegen die Wand gefahren.
0: Ich wollte aber hierbleiben. Ich wollte mir hier was Eigenes aufbauen und mich um meinen Vater kümmern. Das war meine Entscheidung. Ich war glücklich hier. Wir waren glücklich hier, oder?

0: Sag mal, was ich dich fragen wollte.
1: Was gibt's denn?
0: Kannst du nicht den Bass im Chor übernehmen? Für mich ist das irgendwie nix.
1: Nee, mach du das mal. Ich habe fast 20 Jahre nicht gesungen.
0: Und ich bin schuld?
1: Ich.
0: Komm schon. Back to the roots. Tu's für mich.
1: Du, in der Bank ist gerade voll die Hölle los und Manu braucht mich.
2: Meine beiden Söhne noch mal gemeinsam auf einer Bühne. Das wäre doch was.
1: Sei nicht böse, Papa. Aber das ist euer Ding.
0: Was ist denn da los?
3: Was ist los?
1: Nichts.
3: Alles gut. Was soll das?
0: Geh mal jetzt nicht raus.
3: Warum?
1: Weil ich dein Bruder bin und ich es dir sage.
4: Geht's weg von da!
5: Egal, das sind einfach alles nur so Beleidigungen und die sagen alle das Gleiche. Der heilige Chorwettbewerb hat nichts mit Kommerzialität zu tun und dass du in deren Augen alles mit deinem Image versaust.
6: Hör nicht auf die.
2: Tut mir leid, Mirko.
3: Nein, das braucht es nicht. Du hast mir nur die Türen geöffnet. Durchgegangen bin ich selber. Jeder ist für sein Leben selbst verantwortlich.

0: bleibt ihr denn?
1: Entschuldigung.
0: Wo ist Papa?
1: Er meint, er hat sich irgendwas eingefangen.
0: Okay, dann sind wir jetzt komplett?
2: Ja, lass uns anfangen. Die Zeit rennt uns davon.
0: Also, ich habe lange nachgedacht. Und ich denke, es ist besser, wenn ihr da alleine hinfahrt.
3: Was? Das kannst du doch jetzt nicht bringen.
0: Die haben recht. Ach, ich meine, es ist Fakt, mit mir habt ihr keine Chance zu gewinnen.
2: Und das ist genau der Grund, warum das mit uns nie klappen wird. Weil du immer nur auf das hörst, was die anderen sagen.
3: Anstatt einfach mal was zu Ende zu bringen, was dir wirklich am Herzen liegt.
0: Es geht dir nicht nur um mich, Rosa. Ich ziehe euch alle in den Dreck. Aber, und das kann ich nicht zulassen. Ihr kriegt das hin. Ganz sicher. Ihr braucht mich nicht mehr. Macht sie platt. Viel Glück.
4: Mirko!
3: Natürlich brauchen wir dich.
5: Wir stehen voll und ganz hinter dir. Oder etwa nicht?
4: Entweder mit Mirko oder gar nicht.
3: Bitte. Nur durch dich bin ich überhaupt erst hier.

0: Ohne dich geht's nicht.
1: Mirko? Du weißt, dass ich ohne dich nicht hier wäre. Und glaub mir, ich würde, wenn ich könnte.

0: Papa ist tot.
1: Was?
2: Dein Vater hatte eine chronische Niereninsuffizienz. Der wusste, dass es passieren würde.
0: Aber das kann doch nicht. Ich meine...
2: So, die meisten seiner Organe waren schon lange nicht mehr in Bestform.
0: Hast du davon gewusst?
3: Er wollte euch nicht damit belasten.

0: Elke.
1: Ich... Wir wollten dir nur unser Beileid aussprechen. Und dir sagen, dass es natürlich völlig klar ist, dass wir unter diesen Umständen jetzt nicht zu dem Wettbewerb fahren.
0: Unser aller Trauer geht jetzt vor.
1: Ja.
2: Wartet. Ihr wisst, mein Vater, er war ein stolzer Mann. Er war stolz auf das, was er in seinem Leben erreicht hat. Und vor allem war er stolz auf das, was seine Kinder erreicht haben. Papa hat nichts mehr geliebt als seine Familie. Seine Frau, seine Kinder. Für uns hat er seine Boxkarriere geopfert. Er hat sich gemeinsam mit Mama reingehängt. Damit aus uns was wird. Er hat immer alles gegeben. Und deshalb hätte er ganz bestimmt nicht gewollt, dass wir jetzt aufgeben und zu Boden gehen. Und jetzt holen wir uns diesen gottverdammten Pokal. Okay?
1: Ja.
3: Ja.
4: Ja.
5: Ja.
4: Ja.
5: Ja.
6: Ja.
5: Ja.
6: Ja. Ja.
7: Ich glaube, du hast da was vergessen.

0: los?
1: Wir haben einen neuen Bass.

0: Koran!
1: Koran. Hätte ich beinahe vergessen. Papas Strophe.
0: Ich soll Papas Strophe singen.
1: Na klar.
0: Aber ich kann kein Solo singen, ganz ohne Probe.
1: Natürlich kannst du das. Wer, wenn nicht du? Zieh du ihn an.
0: Auf keinen Fall.
1: Das ist deine Armee. Die steht auch viel besser. Komm schon.

0: Liebe Leute, wenn man so was Schönes hören darf, dann möchte ich wirklich sagen, vergelt's gut. Großartig. Ganz gut habt ihr's gemacht. Großartig. Ja, liebe Leute, das waren die Glockenbacher Lilien. Und zum Abschluss unserer Veranstaltung haben wir noch einen Chor. Habt ihr einen Namen auch?
1: Happy Together.
0: Happy Together. Unter der Leitung von unserem Mirko Martag.
2: Liebes Publikum, ich darf uns kurz vorstellen.
3: Wir wollen dich hier nicht hören.
4: Du hast hier nichts zu suchen. Wir spielen hier anständige Musik.
2: Das Lied, das wir heute für euch singen werden, heißt
5: Bingo.
4: Los geht!
2: Das Lied heißt Steh auf. Okay. Papa würde sagen, mit jedem einzelnen Ton bekämpft ihr eure Dämonen.

0: ist ja großartig. Ja, so machen wir das auf Van der Sar. Ja, ich freue mich auch.
1: Ja. Wann denkst du wieder zurückzugehen?
2: James Van der Sar.
3: Von MDM?
2: Ich habe die ganze Zeit versucht, dich zu erreichen. Unser Remix ist ein Hammer. Über 800.000 Klicks am ersten Tag. Wir sind ausgebucht bis in den nächsten Sommer, wenn wir wollen. Was sagst du?
4: Ich weiß nicht, ich ich denke, ich bin schon ausgebucht.
2: Wie?
1: Talentierte Musiker kann ich immer gebrauchen.
4: Ich könnte dir die Nummer von meinem Bruder geben.

0: Ich glaube, der ist erstmal in Elternzeit.
1: Also wenn das so ist, dann.
2: Ilka, was soll denn das? Der kann doch nicht.
3: Sei still. Sie ist die Frau, für die er Bingo geschrieben hat. Du hast dir viel zu verdanken.
4: Ah. Und ich schrei: Bingo! Bingo! Einsicht, ich

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2: Hallo bei MainTower am Freitag. Bei diesen Temperaturen, da ist ein kaltes Getränk Pflicht. Also schnappen Sie sich noch schnell eins und dann schauen wir auf diese Themen. Feuerwehr im Dauereinsatz. Die Hitze bringt Einsatzkräfte ans Limit. Besonderes Zusammenleben. Die 29-jährige Katharina pflegt ihre Oma rund um die Uhr. Und neuer Spielzeug-Hype. Kleine Squishy-Dumplings erobern gerade Kinderzimmer und soziale Netzwerke. Wir haben gerade die 6. Hitzewelle in diesem Jahr und das ist echt heftig. Sie merken es wahrscheinlich auch selbst, dass man so langsam echt an seine Grenzen kommt, wegen dieser dauerhaften Trockenheit. Da vergeht ja im Moment leider auch kein Tag ohne neue Brände. Auch hier bei uns in Hessen ist die Feuerwehr momentan einfach im Dauereinsatz. Anders kann man es nicht sagen. Und selbst wenn ein Feuer endlich irgendwann gelöscht ist, ist die Arbeit für die Einsatzkräfte noch lange nicht vorbei.
3: Immer wieder neue Brände. Mitte der Woche im Main-Kinzig-Kreis über 200.000 Quadratmeter, einer der größten hessischen Waldbrände der letzten 30 Jahre. Auch im Main-Taunus-Kreis, hier am Mittwoch auf einem Feld bei Hattersheim oder auch im Rheingau-Taunus-Kreis bei Bad Schwalbach, wo es immer wieder neue Waldbrände gibt und die Feuerwehr sogar Brandstiftung vermutet. Und selbst wenn ein Brand gelöscht ist, stehen noch jede Menge Nachlöscharbeiten an, wie hier an einem der Brandorte in Bad Schwalbach. Viele Feuerwehrleute gehen da mittlerweile auf dem Zahnfleisch.
4: Wir reden hier ausschließlich von ehrenamtlichen Einsatzkräften, die von ihrer Arbeit weg müssen, die nicht auf ihre Arbeit können, die ihre privaten Verpflichtungen nicht mehr nachkommen können. Das müssen dann Angehörige oder die Partnerinnen und Partner übernehmen. Gleichzeitig muss das ganze Material, was hier in den Wald gebracht wird, wieder rausgebracht werden, gereinigt werden, geprüft werden.
3: Aufräumarbeiten standen gestern auch bei der Freiwilligen Feuerwehr in Hattersheim an. Da hatte am Mittwochnachmittag ein Wald mit Feld gebrannt. Erst nach 18 Stunden Einsatz konnte das Feuer gelöscht werden. Dafür waren mehr als 200 Feuerwehrleute vor Ort und natürlich jede Menge Equipment.
5: Alle Gerätschaften müssen gereinigt, geprüft werden, die Fahrzeuge wieder auf Vordermann gebracht werden, die Einsatzklamotten gewaschen werden, teilweise müssen Dinge repariert werden. Man kann schon so sagen, dass so ein Großbrand uns mit allen Mann so eine Woche beschäftigt.
3: Auch nach dem Brand kommen die Feuerwehrleute also kaum zur Ruhe. Richtig viel Arbeit macht zum Beispiel die Reinigung der Schläuche. Die werden zuerst abgebürstet, um den Dreck zu entfernen und dann unter Druckluft gesetzt und auf Undichtigkeit untersucht. Oft gehen Schläuche beim Einsatz nämlich kaputt.
5: Also die Menge ist schon enorm. Wir hatten unglaublich viele Schläuche im Wald. Das war ja ein unwegsames Gelände. Wir mussten da über Hügel teilweise in den Wald rein, sodass wir eine große Menge an Schläuchen haben. Wir haben jetzt noch gar keinen Überblick, wie viele Schläuche es genau waren. Aber wir schätzen, dass wir jetzt hier allein mit dem Reinigen und Prüfen der Schläuche noch so mindestens 3 Tage beschäftigt sind.
3: Ein enormes Pensum für Feuerwehrleute, die ihren Job oft ehrenamtlich ausüben. Zwar ist Sebastian im Gegensatz zu einigen Kollegen hauptamtlich tätig, aber auch ihn bringen die vielen Brände immer wieder aus dem Rhythmus und werfen die komplette Wochenplanung durcheinander. So auch am Mittwoch, als er zum Brand am Wald gerufen wurde.
5: Ich wollte eigentlich eine Viertelstunde später Feierabend machen, dann kam natürlich der Einsatz rein und der hat dann ja bis nachts um 2 noch gedauert für mich. Und das ist natürlich ja eine Herausforderung, das reißt einem aus dem Alltag raus und das Familienleben muss natürlich dann auch hinten anstehen.
3: Auch gestern Mittag müssen er und seine Kollegen nochmal zum Brandort. Hier wollen sie die Temperatur des Bodens messen, um sicherzugehen, dass kein erneutes Brandrisiko besteht. Dafür schicken sie eine Drohne mit Wärmebildkamera in die Luft. Bei besonders heißen Stellen müsste nochmal nachgelöscht werden.
6: Stromleitung, können wir stehen? Drohne steht.
5: da haben wir wieder. Ja, wir haben jetzt zum Glück festgestellt, dass wir da keine erhöhte Temperatur mehr haben. Wir haben jetzt hier auf der Fläche natürlich Temperatur durch die Sonneneinstrahlung, aber jetzt nichts, was davon großartig abweicht. Von daher können wir sagen, das Feuer ist aus.
3: Auch bei Sebastians Kollegen sorgt das für Erleichterung. Kai Mertsch zum Beispiel hat Mittwochnacht fast gar keinen Schlaf gefunden.
6: Wir sind alles nur Menschen, wir sind keine Roboter. Auch wir haben ein bisschen Freizeit und auch wir haben ein bisschen Familie zu Hause. Man ist froh, wenn der Tag rum ist und weiß aber, nächsten Tag um 8 Uhr geht es direkt wieder weiter.
3: Enorm viel Arbeit, die zumindest teilweise vermeidbar wäre, denn fast alle Brände haben eine menschengemachte Ursache.
5: Trifft schon bei uns auch ein bisschen auf Unverständnis, wenn die Leute dann trotzdem fahrlässig sind, Unkraut abflammen, Zigaretten wegwerfen und einfach unachtsam sind, weil das einfach, ja, wenn es dann zum Feuer kommt, für eine enorme Arbeit bei uns sorgt.
3: Die auch gestern Nachmittag weiterging. Da wurde die Hattersheimer Feuerwehr zu einem Böschungsband bei Eddersheim gerufen. Immerhin konnte der nach einer Stunde wieder gelöscht werden.
2: Es gibt ja Dinge, die braucht kein Mensch, aber trotzdem wollen sie irgendwie alle haben. Das kennen wir ja schon von den Labubus. Vielleicht erinnern Sie sich, diese kleinen Stofftiere, die dann irgendwie sofort überall ausverkauft waren, weil gefühlt jeder so eins haben wollte. Jetzt, da wiederholt sich das Ganze. Es gibt nämlich ein neues Trendspielzeug und auch das passt bequem in die Hand. Was man damit macht, ist sowas hier. Diese Bewegung.
7: Sie sind das Trendspielzeug 2026, Squishy Dumplings. Fast überall ausverkauft.
8: Dass da nichts rausspringt.
9: Da springt nichts raus.
8: Was ist das denn?
9: Es hat Augen.
8: Da kommt mir eine Bahn. Nee, kann ich nichts mit anfangen. Nee. Tschüss. So ein Beruhigungsball? Nee, auch nicht. Weiß ich nicht.
10: Ach, das kenne ich, das haben meine Enkeltöchter. Ja, entspannt, ne? Auf jeden Fall, ja.
9: Ist cool?
10: Ja, also meine Enkelkinder finden es cool, ja.
9: Und du?
10: Ich denke, es kann gut entspannen. Sollte man sich vielleicht auch als Erwachsener zulegen. Squishy Dumpling.
7: Chichi ist Spielzeugtesterin auf TikTok und verfolgt den Trend der Squishy Dumplings von Anfang an.
11: Das sind eigentlich Maultaschen. Also das sind Maultaschen, die man eigentlich isst. Und ich kann da mal was zeigen. Und zwar ist das ein Dampfgarer, wo man normalerweise Maultaschen reinmacht. Und das Ganze ist auch aufgebaut wie so ein Dampfgarer, also das Gehäuse. Und da ist ein Dumpling drin. Allerdings kann man das nicht essen. Das ist so ein Squishy-Toy. Man drückt da drauf, also man hat diese Haptik, ist das spannend.
7: Mit Videos wie diesem werden die knetigen Plastikklopse auf fast allen sozialen Netzwerken beworben. Doch ist das der einzige Grund für den extremen Erfolg?
11: Hier ist es tatsächlich auch so, dass das halt irgendwie so einen Sammeleffekt auch hat. Wir suchen das goldene Dumpling. Also das Special-mäßige bei diesen Dumplings ist, es ist ja wirklich so zu normal. Und du weißt, du siehst vorher nicht, was hier drin ist. Und deswegen kaufen wir Unmengen davon. Und ich kann euch sagen, ich habe wirklich fast schon 800 Euro bestimmt schon für Dumplings ausgegeben.
7: Für einen goldenen Dumpling hat das nicht gereicht. Aber immerhin.
11: Oh mein Gott, Leute, wir haben das Glitzer-Dumpling. Ich sollte kein Maßstab sein, weil ich bestelle die ja zum Beispiel oder ich hole sie mir, kaufe sie mir, weil ich sie teste. Und dann verlose ich sie. Also man sollte mich definitiv nicht als Beispiel nehmen, weil den Überkonsum brauchen wir nicht.
7: Der Squishy-Trend entwickelt sich immer weiter. Es gibt inzwischen fast alles als Knetprodukt. Manchmal weicher, manchmal klebrig, chemisch riechen, tut fast alles.
11: Du drückst halt drauf und dann kannst du halt zusehen, wie das halt wieder so in seine Form zurückkehrt. Und davon gibt es halt auch verschiedenste Ausführungen. Das ist jetzt ein Oreo-Keks. Und den kannst du auch auseinanderfriemeln.
7: Ob wir all diese Sammelprodukte aus Asien wirklich brauchen, darüber lässt sich natürlich herrlich streiten.
8: Unnütz, unnix. Sie sollen sich andere Gedanken machen, aber nicht so einen Scheiß herstellen. Es gibt wichtigere Sachen.
12: Und ich finde das unnötig. Ja. Sonst würde mir das persönlich nicht kaufen.
11: Ich sehe das auch in den Kommentaren unter meinen Videos tatsächlich. Da sagen viele, das ist so unnötig. Wo ist der Sinn? Ich zeige euch mal was von früher. Und zwar die Diddlemaus. Ja, das ist der Sinn. der Sammelspaß. Braucht man sich nicht drüber aufregen. Wir waren auch alle mal jung und haben auch gesammelt.
10: Bei uns waren es, weiß ich gar nicht mehr, was waren es. Der Zauberwürfel war es bei uns und heute sind es diese Gummibälle. Ne? Das ist halt immer wieder ein neuer Trend am Markt. Ne? Das Geld muss unter die Leute.
2: Ist die Frage, ob man es braucht. Ja, eine ganz andere Frage, die sich ja vor allem viele mit dem Älterwerden irgendwann stellen, ist: Pflege ich meine Angehörigen selbst, wenn sie sich nicht mehr allein versorgen können? Oder ist ein Altersheim, ein Pflegeheim vielleicht doch die bessere Lösung? Das ist ja oft auch eine ganz schwierige Entscheidung. Die 29-jährige Katharina Kamper, die hat für sich ganz klar entschieden, sie pflegt ihre 96-jährige Oma. Ja, und dafür hat sie etwas getan, das wohl nicht jeder für einen geliebten Menschen tun würde.
8: Ist meine Puppe.
13: Ja,
8: okay. Katharina ist meine Puppe.
13: Ja.
3: Katharina und ihre Oma Erika. Eine Wohngemeinschaft der ganz besonderen Art. Ganz allein pflegt die 29-Jährige ihre Großmutter, hat dafür sogar ihren eigenen Job hinter sich gelassen. Alles, um noch ein bisschen mehr Zeit mit ihr zu verbringen und um der 96-Jährigen bei ihrem Alltag zu helfen.
8: Dann Wäsche waschen, kochen, ja, kochen schön. Gut kocht die Suppen, Suppe kocht die Suppen. Ist ja nicht das nächste Katharinchen.
3: Erst wurde Erika von Katharinas Vater gepflegt, bis der vor einigen Monaten selbst gesundheitliche Probleme bekam. Daraufhin brachte Katharina ihre Oma erst einmal ins Pflegeheim.
14: Und dann war ich dort die ersten, glaube ich, 2-3 Wochen und habe sie dann auch immer da besucht morgens und abends und habe halt gesehen, wie sie auch so das Stückchen Selbstständigkeit, was sie noch hatte, verloren hat. Zum Beispiel sowas wie die Tasse selber halten. Da hat sie halt diese Schnabeltasse bekommen, weil halt auch zwischen den Pflegerwechseln, ne, keiner wusste dann so, okay, was kann sie noch nicht, ne, Personalmangel und und dann hat mir das echt das Herz gebrochen. Und dann habe ich gesagt, okay, ich hol sie wieder raus.
3: Eine wirklich mutige Entscheidung, denn zuvor hatte Katharina noch als Bankkauffrau in der Schweiz gearbeitet. All das ließ sie hinter sich, zog ins Haus ihrer Oma nach Wiesbaden und kümmert sich jetzt rund um die Uhr um sie. Gerade der Anfang war alles andere als einfach.
14: Und ihr war es dann nicht so einfach, weil klar, man hat sie irgendwie aus ihrem Umfeld rausgeholt, dann irgendwie im Pflegeheim, dann wieder zurück. Das heißt, die Nächte hier waren auch kurz gewesen, wo sie dann nachts auch, ne, geschrien hat, wo bin ich, oder auch so orientierungslos war. Ich weiß es teilweise auch nicht, wie ich das geschafft habe. Also man hat da wirklich einfach funktioniert, Tag für Tag.
3: Immer noch hat Erika auch mal schlechtere Tage, aber Katharinas Gesellschaft tut ihr sichtlich gut. Mit ihr hat sie nicht nur eine Pflegerin, sondern immer auch jemanden zum Reden.
8: Tanz gehabt.
13: Tanz!
3: Bei aller Hingabe für ihre Oma, manchmal kommt auch Katharina selbst an ihre Grenzen.
14: Auch wenn man dann selber so innerlich am Ende ist und trotzdem zu sagen, hier, ich bin da für sie, ich nehme mir die Zeit, wenn ich irgendwie mit ihr bin, lasse ich das nicht so nicht so an sie ran, was bei mir gerade los ist.
3: 800 Euro Pflegegeld bekommt Katharina pro Monat. Für Hilfe beim Toilettengang, Waschen und sehr viel Kochen. Oft macht sie Suppen, weil Erika nicht mehr gut kauen kann.
14: Ich habe gesehen, wie das im Pflegeheim ist von der Ernährung. Und ich habe einfach gesehen, okay, seitdem sie dann mit mir hier lebt und ich das so komplett umgestellt habe, wie viel besser ihr es geht, wie viel klarer sie auch geworden ist.
3: Mit der Ernährung von älteren Menschen beschäftigt sich Katharina viel und möchte in dem Bereich auch selbst tätig werden, bald sogar mit einer eigenen Firma. Und wenn sich ihre Oma mal ausruhen will, hat sie auch Zeit für ihre eigenen Hobbys. Dann trifft sie Freunde oder geht zum Sport.
14: Es ist ein gutes Team geworden.
8: Ach so, ja.
14: Ja, gell?
8: Sicher. Deswegen. Warum auch nicht, Katharina?
14: Ja, gell?
8: Ja.
14: Wir helfen uns gut gegenseitig. Ja,
8: kann ich nicht sagen.
14: Nee. Ja, wir lachen zusammen.
8: Ja.
14: Gell?
8: Lachen zusammen.
14: Ja, wir weinen zusammen.
8: Ja.
3: Ein gutes Team, das sind die beiden schon länger. Eigentlich seit Katharinas Geburt. Als kleines Mädchen durfte sie oft bei ihrer Oma übernachten und hat daran sehr schöne Erinnerungen.
14: Als Kind, sie war irgendwie für mich da und jetzt möchte ich ihr gerne was zurückgeben und für sie da sein und eine schöne Zeit haben.
3: All das zeigt sie jetzt auch auf ihrem eigenen Instagram-Kanal.
13: Schön. Was soll ich denn machen?
15: Nix, muss man ein bisschen warten.
3: Hier teilt sie Bilder und Videos vom gemeinsamen Zusammenleben für mittlerweile über 30.000 Follower.
14: Darüber irgendwie zu berichten zu können und zu sagen, hier, wie schön es eigentlich ist, noch Zeit zu verbringen, auch mit den Großeltern und wie viel man noch gegenseitig lernen kann und wie viel ich auch so über mich gelernt habe. Und dafür möchte ich einfach so ein Vorbild sein oder auch einfach so zu zeigen, hier, nehmt euch mal Zeit und setzt euch mal irgendwie mehr als nur 10 Minuten hin, weil dann, wenn man mal wirklich auch länger Zeit verbringt, kommen dann auch so ganz spannende Gespräche zustande und ganz interessante Momente.
3: Jeden Moment zusammen genießen. Mit 96 Jahren ist das alles andere als selbstverständlich. Und nur möglich, weil Erika mit Katharina so eine engagierte Enkelin hat, die für ihre Oma buchstäblich alles stehen und liegen lässt.
2: Wahnsinnig beeindruckend. Was Sie vielleicht noch nicht über mich wussten, ich bin so ein richtiges Dorfkind. Also ich bin im Odenwald aufgewachsen und natürlich gab es bei uns auch jedes Jahr die Kerb. Also das ist für so einen kleinen Ort ein ziemlich großes Ereignis. Da kommen alle zusammen, man feiert, man trifft sich und vor allem werden da auch alte Traditionen weitergelebt. Ja, und manche davon, die sind wirklich so fest im Dorf verankert, dass sie bis heute dazugehören. So wie in Weilbach.
16: Es ist Kerb in Weilbach bei Flörsheim. Und was gehört zu einer richtigen Kerb dazu? Genau, Kerbeborsch. Wie Maximilian Zimmer. Mit 16 hat er damit angefangen. Heute ist er 31 und Schreinermeister von Beruf. Kerbeborsch war aber auch schon immer seine Berufung.
17: So, die ganzen Freunde zusammen, alle haben Kerbeborsch gemacht. Natürlich war dann die Frage schon geklärt, dass ich auch mit dazu gehe. Und auch damals, wo ich als kleiner Bub schon auf die Kerb gegangen bin, habe ich immer gesagt gehabt, da möchte ich auch mal dabei sein.
16: Kerbeborsch, ein Kindheitstraum und eine große Verantwortung. Eine der wichtigsten Aufgaben der Kerbejugend ist nämlich das Ausrichten der Kerb.
17: Die Kerb ist ein Fest, wo alle nochmal zusammenkommen. Das fühlt sich manchmal an wie so ein riesen Familienfest. Alle kommen zusammen, feiern, tanzen, haben Spaß ein ganzes Wochenende lang. Auch wir haben mega viel Spaß beim Aufbauen, obwohl es so warm ist. Und mit den ganzen Leuten, mit den richtigen Leuten macht es auch einfach Spaß.
16: Kerb ist eine Bezeichnung für die Kirchweih, ein Fest zum Jahrestag der Einweihung einer Kirche. Im Laufe der Zeit ist daraus ein großes Dorffest geworden. Max ist zurzeit Vorsitzender bei den Kerbeborsch 6091 Weilbach. Das 6091 steht für die frühere vierstellige Postleitzahl Weilbachs. Ein Stück weit Nostalgie und Tradition auch im Vereinsnamen. Denn Tradition ist wichtig bei den Kerbeborsch.
17: Ja, selbstverständlich ist es auch Tradition. Ja. Ziemlich vielen Kindern wird hier schon in die Wiege gelegt und das Leben vorgelebt, was die Kerb am Ende ausmacht. Und ziemlich viele kleine Kinder, das sieht man dann halt meistens so freitags oder samstags, wie die hier auch schon in unseren lila-gelben Klamotten rumlaufen. Ja. Und ich denke, da gibt es auf jeden Fall in der nächsten Zeit noch sehr, sehr viel Nachwuchs und auch viele Nachkommen, die dann aktiven Kerbeborsch machen werden.
16: Heute kann man sich ziemlich einfach anmelden, wenn man in Weilbach zur Kerbejugend will. Früher gab es da noch ein heißes Aufnahmeritual.
17: Wir hatten das früher mal mit so einer kleinen Feuertaufe. Irgendwann ist es so ein bisschen gekippt gewesen. Sambuca in den Mund und dann angezündet. Ne? Das gibt es jetzt mittlerweile nicht mehr so in dem Stil. Aber so eine richtige Aufnahmeprüfung gibt es nicht, nein.
16: Was bei den Kerbeborsch zählt, ist der Zusammenhalt.
17: Die Gemeinschaft, die Freundschaft, die ganzen Leute, die man auch kennenlernt. Also man ist einfach stolz drauf, mit seinen Freunden einfach gemeinschaftlich ein Jahr die Kerb zu feiern oder auch gerne mehr Jahre. Und ich denke auch ziemlich oft an diese Zeit zurück. Es hat echt viel Spaß gemacht und ansonsten wäre ich auch nicht in diesem Verein weiterhin tätig.
16: Aber die Kerb ausrichten und feiern ist bei weitem nicht alles, was die Kerbejugend macht.
17: Also das Hauptding ist natürlich unsere Kerb, aber nebenher machen wir halt noch viele soziale Sachen. Also wir unterstützen die Kinderkrebshilfe, wir helfen auch bei vielen Sachen, zum Beispiel wenn wir irgendwo gebraucht werden bei anderen Vereinen, bei irgendwelchen Festen. Und das ist halt so das, was wir tun übers Jahr.
16: Früher war die Kerb eher Männersache, deswegen auch Kerbe Borsch. Aber das hat sich zum Glück geändert. Kerbe Mädels gehören mittlerweile fest dazu.
18: Also wir feiern natürlich genauso mit. Und ich würde sagen, das ist auch mit eine der besten Entscheidungen gewesen, dass auch Kerbe Mädels dabei sein können. Ja, gerade wenn man es mit seinen Freundinnen zusammen macht, macht es natürlich super viel Spaß. Es ist ein Ort, in der Regel kennt man sich von klein auf.
16: Jeder hilft mit beim Aufbau der Kerb. Auch Finn. Der ist zwar erst 18, aber aktuell der Kerbe Vater und hat bestimmte Aufgaben.
19: Ich muss ein bisschen für die Organisation gucken, dass wir auch zum alten Nachmittag gehen und in die Kindergärten. Und sonst, ja, ich muss halt an Kerb muss ich die Sprüche machen.
16: Sprüche? Das wollen wir genauer wissen. Ein Beispiel bitte.
20: Die Mutter ist so!
21: Wie?
20: Vater ist so!
21: Bär!
20: Sattke!
21: Flutsch!
20: Flutsch doch!
21: Mehr!
20: Heb!
21: An! Sau!
20: Ab! Prost, Prost, ihr Säcke!
21: Prost, Prost, du Sack!
19: Ja, und dann trinken wir halt.
16: Womit wir beim Ruf der Kerbe Borsch wären. Ihnen wird ja gerne nachgesagt, dass sie wenige Gelegenheiten auslassen, sich den Helm zu lackieren, also ordentlich zu bechern.
22: Also man muss schon ein bisschen trinkfester sein. Ja, nach dem Wochenende sind wir auch alle ziemlich fertig. Aber es macht viel Spaß. Ja, und es ist natürlich auch Arbeit, alles, das darf man nicht vergessen. Und das will man natürlich dann auch feiern. Ne?
16: Wer feiern will, muss vorher anpacken. So eine Kerb stellt sich schließlich nicht von alleine. Normalerweise treffen sich die Weilbacher Kerbe Borsch einmal im Monat. In den Wochen vor der Kerb gehören die Feierabende und die Wochenenden ganz dem Fest. Alles ehrenamtlich. Die Bar im Bachbett ist eine der aufwendigsten Arbeiten.
22: Der Kerbeplatz, der ist aus allen Nähten geplatzt und da haben wir einfach nach einer Idee gesucht, wie wir das erweitern können. Und dann ist halt die Idee entstanden, erstmal mit ein paar Stempeln im Bachbett und dann mit Schalltafeln drüber. Wurde aber irgendwann zu viel Aufwand und dann hat der Verein mal richtig Geld in die Hand genommen und einer hat sich darum gekümmert und hat das am Ende zusammengeschweißt. Und da sind wir sehr stolz drauf, weil, wie man sieht, es funktioniert und es erweitert den Platz und es ist halt cool so. Die Kerb auf zwei Ebenen macht Spaß.
16: Von heute bis Dienstag geht die Weilbacher Kerb. Am Samstag wird noch der traditionelle Kerbebaum aufgestellt. Am Dienstag wird die Kerb beerdigt. Und die Weilbacher Kerbe Borsch freuen sich aufs nächste Jahr. Max wird dann wieder dabei sein, denn Kerbe Borsch ist für ihn eine Lebenseinstellung.
22: Kerbe Borsch werde ich auf jeden Fall so lange noch machen, bis ich in die Kiste hüpp.
16: Kerb und Kerbe Borsch gehören hier in Weilbach einfach dazu. Aus Tradition.
2: Ja, Tim, ich sehe, du bist nicht auf dem Dach der Sonne ausgesetzt. Ich glaube, das war eine schlaue Entscheidung, dir ein schattiges Plätzchen heute zu suchen. So ging es, glaube ich, heute allen Menschen in Hessen, oder?
23: Ja, in der Tat. Also es ist noch mal richtig, richtig schön heiß. Und deswegen haben wir uns auch entschieden, heute nicht auf dem Hochhausdach in der prallen Sonne zu stehen, sondern hier auf der ausgedörrten Wiese ein bisschen mehr im Schatten. Es ist noch mal richtig heiß gewesen, bis 36, 37 Grad im Rhein-Main-Gebiet. Und das geht morgen gerade noch mal so weiter. Wir können uns mal anschauen, was das Wetter mit uns vorhat und sehen in der Nacht kaum eine Wolke. Das ändert sich dann so in den nächsten Stunden so ein ganz klein bisschen, weil von Nordwesten her die Tiefausläufer etwas mehr Wolken reinbringen. Und das merken wir dann auch im Lauf des Tages, denn da kann es dann vereinzelt Schauer und Gewitter geben. Das Problem ist, wir können nicht genau sagen, wo und nicht wie viel darunter kommen wird. Aber also die Luft ist auf jeden Fall anfälliger für Schauer und Gewitter. Und die Temperaturen in der Nacht sind auf den Bergen oft höher als in den Tälern. Da bleibt es also richtig, richtig schön warm. Und morgen sehen wir dann eine 39 in Richtung Kinzigtal, 31 Grad im Waldecker Land. Also nochmal ein sehr heißer Tag, bevor es dann kühler wird.
2: Na immerhin, ich wollte schon sagen, beim Thema Schauer hast du erst Hoffnung gemacht und sie dann wieder genommen. Was macht ihr denn heute bei alle Wetter?
23: Wir haben einen Studiogast eingeladen, der uns darüber erzählen kann, was das eigentlich gerade alles mit den Bächen und Flüssen macht. Weil wir sehen ja, da ist kaum noch was drin. Was das zu bedeuten hat, klären wir nachher genauer.
2: Danke, Tim. Bis gleich bei Alle Wetter um 6:45. Ihnen wünsche ich jetzt noch ein schönes Wochenende und dann sehen wir uns am Montag. Ich freue mich. Bis dahin. Ciao.
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4: 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Wir besuchen Städte, deren Geschichte eng mit dem Fluss verknüpft ist. Machen einen Abstecher zum höchsten Kirchturm der Welt in Ulm und lassen uns von Regensburg verzaubern.

0: Ja, ich glaube, genau so stellen sich viele von uns die Donau vor. Ein breiter, kraftvoller Fluss in prächtiger Kulisse. Aber hey, wir fangen ja alle mal klein an. Deswegen machen wir uns jetzt erstmal auf die Suche nach der jungen Donau. Wir gucken, wo sie geboren wird, wie sie langsam in ihre Kinderschuhe wächst und sich dann zu einer richtigen Erwachsenen entwickelt. Und wir checken, was wir unterwegs alles erleben können. Kommen Sie mit.
1: Unsere Reise geht von Donaueschingen in Baden-Württemberg bis ins bayerische Regensburg. Wir tauchen in die gewaltige Kulisse des Naturparks Obere Donau ein, den schwäbischen Grand Canyon. Wir besuchen Ulm und fahren von Donauwörth bis Neuburg an der Donau ein Stück des Donauradwegs. Ein atemberaubendes Erlebnis erwartet uns bei Kelheim in der beeindruckenden Felslandschaft der Weltenburger Enge. Donaueschingen. Ganz schön malerisch. Hier geht's los. Wir suchen die Quelle des zweitgrößten Flusses Europas. In dieser badischen Kleinstadt-Idylle.

0: Hier beginnt die große Reise der Donau. Einmal quer durch Europa auf ihrem langen Weg. Geht dann hier über ins Delta und mündet im Schwarzen Meer. Ist schon Wahnsinn, was dieser Fluss für eine Reise durchmacht. Jetzt gucken wir mal, wie klein er hier beginnt.
1: Für manche ist das hier die Donauquelle. In direkter Nachbarschaft zum fürstlich-fürstenbergischen Schloss und der Stadtkirche St. Johann. Diese Einfassung der Quelle ließ Fürst Karl Egon III. Im Jahr 1875 errichten. Wir treffen Touristen aus der Schweiz, die genauso neugierig sind wie wir.
2: Donaueschingen war für uns überhaupt kein, ja, sagt uns nichts, und darum sind wir mal hierher gekommen.
0: Und jetzt haben Sie die Quelle hier gesehen?
3: Ja.
0: Was geht Ihnen dann durch den Kopf, wenn Sie das sehen?
2: Überhaupt keine Quelle. Also wir aus der Schweiz, wir kennen Quellen
0: aus
2: anders.
0: Aus den Bergen, gell?
2: Ja, ja, die kommen da so aus dem Berg raus und da, das ist eine Quelle. Aber hier, da kommt es irgendwo vom Boden, glaube ich.
3: Die Quelle wird außerhalb sein.
1: Außerhalb. Was heißt das? Wo genau befindet sich die Quelle der Donau? Darüber streiten sich seit Jahrhunderten Fürsten, Heimatforscher und Historiker. Denn tief im Schwarzwald bei Furtwangen entspringt die Breg. Sie gilt wissenschaftlich gesehen als Donauquelle, weil sie der Hauptstrang und damit wichtigster Zufluss in einem Netz von Rinnsalen ist. Ein anderer wichtiger Zufluss kommt etwas außerhalb von Donaueschingen dazu, die Brigach. Erst nachdem Brigach und Breg vereint sind, führt die Donau ihren Namen.
0: Hier in dieser herrlichen Auenlandschaft soll der Ursprung der Donau liegen. Sie speist sich hier aus zwei kleinen Quellflüsschen und macht sich dann von hier aus auf die Reise. Und das gucken wir uns noch mal gemeinsam an.

0: Das ist so ein bisschen wie wenn hier der Vorhang aufgeht. Aus dem Wald direkt zum Donauursprung.
1: Brigach und Breg bringen die Donau zu Weg. An dieser Stelle bewahrheitet sich der Reim, den hier schon jedes Schulkind lernt.
0: Hier geht offenbar alles los. Hier beginnt die große Reise der Donau.
1: Vom Ursprung hier sind es exakt 2779 Kilometer bis zum Donaudelta. Noch relativ klein schlängelt sich die junge Donau durch die Landschaft bis in den beeindruckenden Naturpark Obere Donau, auch Schwäbischer Grand Canyon genannt. Einer der mächtigsten Flüsse Europas steckt hier noch in seinen Kinderschuhen. Wir radeln weiter. Kurz vor Tuttlingen sind wir mit Gästeführerin Annemarie Atzroth verabredet. Sie ist hier aufgewachsen. Und wenn jemand diese Ecke der jungen Donau in- und auswendig kennt, dann Annemarie.
0: Du musst bestimmt meine Wanderführerin sein.
2: Hallo.
0: Annemarie?
2: Ja.
0: Grüß dich, ich bin der Ramon. Hallo.
2: Okay.
0: Schön, dich zu treffen. Wie geht's dir?
2: Gut, und dir? Bist du gut hier angekommen? Noch nicht verschwitzt, noch nicht müde?
0: Es geht noch einigermaßen.
2: Also?
0: Aber wir haben richtig schönes Wetter, gell?
2: Kaiserwetter.
0: Kaiserwetter. Was steht da auf dem T-Shirt? Beim Nix Dur sollt man nicht hudle.
2: Beim Nix Dur sollt man nicht hudle, heißt das.
0: Das heißt auf Deutsch, auch wenn man...
2: Wenn man nichts tut, sollte man sich nicht beeilen.
0: Jetzt wollen wir aber heute... Nicht nichts tun, du willst mir was ganz Besonderes zeigen.
2: Ich will dir was ganz Besonderes zeigen. Du hast ja jetzt beim Herfahren die Donau gesehen. Und jetzt zeige ich dir mal eine ganz, ganz tolle Facette der Donau, die du mit Sicherheit noch nicht kennst.
0: Sehr gut.
1: Wir radeln ein Stück flussabwärts. Annemarie verspricht uns ein weltweit einzigartiges Naturphänomen.
0: Hier ist ja alles trocken.
2: Ja, da ist alles trocken.
0: Aber es ist doch die Donau.
2: Das ist die Donau. Die wird im Sommer immer zum Wanderparkplatz.
1: Wir können mitten durchs Flussbett spazieren.
0: Ist alles trocken.
1: Ein skurriles Phänomen. Gerade wurde die Donau geboren und rund 30 Kilometer von Donaueschingen entfernt, verschwindet sie wieder.
2: Sie macht die Biege, fließt in den Berg rein und geht unterirdisch Richtung Bodensee.
0: Also sie sickert richtig ein?
2: Die sickert richtig ein durch viele größere und kleinere Löcher. Der Geologe sagt Ponoren dazu.
0: Okay.
2: Aber das versteht ja kein Mensch, darum sage ich halt Löcher dazu.
0: Aber das heißt, sie fließt unterirdisch weiter?
2: Die fließt unterirdisch weiter, dann bildet sie die sogenannte Schwarze Donau.
1: Schwarze Donau, das klingt spannend. Eine Parallelwelt tief unter uns, während es an der Oberfläche mittlerweile bis zu 200 Tage im Jahr trocken ist. Und es gibt noch mehr Spannendes.
2: Durch den Bodensee fließt er rein und er nimmt dann auch ein Stück weit Donauwasser mit in die Nordsee. Und deswegen kann ich mit Fug und Recht behaupten, dass die Donau der einzige Fluss ist weltweit, der gleichzeitig in zwei Meere fließt.
0: Ins Schwarze Meer?
2: Ins Schwarze Meer.
0: Und in die Nordsee.
2: Und in die Nordsee.
1: Annemaries Augen glänzen, wenn sie über dieses verblüffende und einzigartige Phänomen erzählt.
2: Ich habe hier im trockenen Flussbett als Kind, als Fünfjährige gespielt, habe Ammoniten gesucht und auch welche gefunden.
0: Ammoniten sind
2: Ammoniten sind Fossilien, versteinerte Tintenfische im Endeffekt. Und das Skelett, das Kalkeskelett, das bleibt dann über und man kann hier welche finden.
0: Dann hast du aber über die Donau ganz viel über die Welt kennengelernt.
2: Ja, ja. Die Donau ist ja so ein richtig internationaler Fluss. Mhm. Fließt durch so viele Länder, kein Fluss fließt durch 10 Länder. Es gibt längere, es gibt größere, bedeutendere, mhm, angeblich. Aber für mich ist die Donau das Wichtigste.
1: Zeitlebens hat Annemarie eine besondere Beziehung zu ihrer Donau. Hier war und ist einer ihrer Lieblingsplätze. Auch wenn der Fluss monatelang gar nicht zu sehen ist. Einige Kilometer flussabwärts zeigt er sich wieder. Unsere Reise führt uns weiter in den schwäbischen Grand Canyon, den Naturpark Obere Donau. Eine millionen Jahre alte Kulisse mit malerischen Orten.

0: Ein Wander- und Kletterparadies. Wenn der Wasserpegel der Donau es zulässt, auch wunderbar zum Kanufahren. Auf manchen Felsspitzen stehen Ruinen. Vor fast 700 Jahren haben dort oben tatsächlich Menschen gelebt. Es geht mit der Bahn weiter. Wir nehmen den Regionalzug, der zwischen Tuttlingen und Sigmaringen pendelt. In Beuron-Tiergarten lernen wir einen geschäftstüchtigen Schüler kennen. Außerdem erkunden wir den fürstlichen Park Inzighofen. Während der Bahnfahrt kommen wir mit Zugbegleiter Helmut Brummer ins Gespräch.
1: Ich freue mich immer, wenn ich hier meinen Dienst versehen darf. Und es sind auch immer sehr angenehme Fahrgäste.
2: Ja, sind viele Urlauber unterwegs.
1: Ja, viele Urlauber, genau. Und die sind meistens sehr angenehm und sind immer froh, wenn man ihnen dann hilft, ein bisschen mit den Fahrrädern und so.
0: Wer hier Urlaub macht, braucht keinen Massentourismus zu befürchten. Es ist eine entspannte und doch hochspannende Ecke der Donau. Vor über 200 Millionen Jahren lag hier noch alles unter Wasser.
1: War ja früher alles Meer. Und es ist einfach auch interessant, sich vorzustellen, ne, dass hier früher zum Beispiel Fische geschwommen sind. Und so, also für mich ist das sehr interessant und auch wirklich auch wunderschön. Also.
2: Schon spektakulär, wenn der öffentliche Nahverkehr selber zum Erlebnis wird eigentlich.
1: Ne? Ja, muss man sagen, ja. Und ich war früher 30 Jahre auf dem Bau und erst dann zu der Eisenbahn gekommen, hab's aber nie bereut.
2: Warst du schon mal woanders an der Donau? Also als sie dann schon.
1: Ich bin selber mal an der Donau entlang geradelt.
2: Echt, wie weit?
1: Von Donaueschingen bis Wien.
2: So weit?
1: Aber das war vor 30 Jahren. Damals kam ein Bericht in der Zeitung, dass der Donauradweg jetzt durchgängig ist, von Donaueschingen bis Wien.
2: Ja.
1: Und dann bin ich dann mal entlang gefahren.
2: Wie lange hast du gebraucht?
1: Eine Woche.
2: Das geht aber.
1: Ich war alleine.
2: Ja.
1: Und da war ich natürlich noch fitter als jetzt.
2: Das wird es jetzt auch schaffen.
1: Also es hat unheimlich Spaß gemacht.
2: Wenn du jetzt jemandem, der das hier nicht kennt, diese Region beschreiben wollen würdest, was würdest du dem sagen?
1: Was würde ich dem sagen? Dem würde ich sagen, das musst du dir unbedingt mal anschauen. Du musst dir diese Donau anschauen. Du musst dir auch Sigmaringen anschauen. Sigmaringen ist ja auch wunderschöne, wunderschöne Stadt.
0: Sigmaringen schauen wir uns auf jeden Fall an. Und, so viel sei schon mal verraten, ein Stück Donauradweg fahren wir später auch noch. Eine gute Dreiviertelstunde dauert unsere Zugfahrt. Sehr empfehlenswert, um ins obere Donautal weiter einzutauchen.

0: Und schon sind wir im reizvollen Sigmaringen. Der ehemaligen Residenzstadt der Fürsten von Hohenzollern-Sigmaringen. Das monumentale Schloss ist weithin sichtbar und überragt die malerische Altstadt. Von März bis Anfang Januar kann es besichtigt werden. Es werden auch Führungen angeboten. Wir schauen uns einige Kilometer stromaufwärts in Beuron-Tiergarten um. Hier lebt und arbeitet Paul Bältle. Der 17-Jährige ist eine Hälfte des Tages Schüler und die andere Unternehmer. Paul macht in Öl. Er stellt sein eigenes Speiseöl her. Vor 5 Jahren, also mit 12, hat er damit angefangen. Als damals jüngster Ölmüller Deutschlands.
1: Angefangen habe ich das Ganze ja gar nicht als Geschäft gedacht. Das war ja eigentlich so, ich habe ja immer schon viel selber gemacht, so Sauerkraut, Apfelchips und so in der Küche. Und da hat mir mein Vater 2018 zu Weihnachten so Ölmühle geschenkt, weil er halt denkt hat, da bin ich schön ein wenig beschäftigt. Und dann habe ich halt ganz klein angefangen und immer ein bisschen dazu und irgendwann halt dann auch verkauft.
0: Mittlerweile beliefern ihn Bauern aus der Region mit wertvollen Ölsaaten. Wie Leindotter, Hanf, Raps und Schwarzkümmel. Das eigene Öl zu produzieren fasziniert Paul. In den vergangenen 5 Jahren hat er sich richtig reingekniet und sich auf seine eigene Art und Weise das nötige Fachwissen draufgeschafft.
1: Es gibt natürlich Bücher, wo du da lesen kannst. Aber sind wir mal ehrlich, die meisten lesen nicht so viel. Und ich bin da ganz oben mit dabei. Ich lese eigentlich gar nichts. Und ich habe dann halt einfach so angefangen, die meisten Sachen, Learning by Doing.
2: Ja, wenn du das so gegen das Licht hältst, dann siehst du schön die Trübe noch. Gell? Das sind im Prinzip noch Reste vom Fruchtfleisch, von unserem Leindotter und vom Spelz mit drin. Und das ist aber gar nicht schlimm, das ist eigentlich sogar ein Qualitätsmerkmal.
0: Paul ist inzwischen zum Ölprofi geworden.
2: Dann wird das so vermahlen.
0: Mit diesem Gerät misst er die Feuchtigkeit der Ölsaaten.
2: Also es dürfte maximal 9% Feuchtigkeit sein, sonst fängt mir der ganze Schwarzkümmel oder Maisaat im Prinzip im Tank an zu vergammeln.
0: Mal schauen, wie es beim Schwarzkümmel aussieht. 8,6%.
2: Ist also gerade an der Grenze, dass ich nur lagern kann. Da sieht man jetzt auch schön, es hat alles vermahlen. Also das ist dann nur noch so grobkörniges Pulver. Dass da auch schön die Feuchtigkeit im Korn gemessen wird und nicht nur an der Oberfläche. Du musst aber auch erstmal das Gerät ja kaufen. Ist auch wieder Investition, kostet auch ein paar hundert Euro. Ich habe dann auch immer fleißig meine Oma anpumpt, komm, rück mal ein wenig Geld rüber. Ist aber natürlich alles inzwischen wieder zurückzahlt.
0: So spricht ein 17-jähriger Jungunternehmer. Mittlerweile steht die Ölmühle nicht mehr im Keller. Die Produktion ist in einem extra Gebäude untergebracht. Die ganze Familie kann von der Ölproduktion leben und arbeitet auch für Paul, wie sein Vater Jürgen.
2: Und läuft alles?
3: Jo, alles im Zeit.
2: Sieht schon gut aus.
0: In der Ölmühle sind alle eingespannt. Mutter Yvonne, Pauls kleiner Bruder Hannes und auch Onkel Mike helfen mit. Schon beeindruckend zu sehen, wie aus einem Weihnachtsgeschenk ein erfolgreiches Unternehmen wurde. Paul hat auch schnell gemerkt, dass selbst ein vermeintliches Abfallprodukt noch gute Dienste tut.
2: Wir sind ja die Schwaben und wir wollen ja nichts wegschmeißen. Deswegen verwerten wir unseren Presskuchen ja im Prinzip komplett voll. Aus den groben Bestandteilen, also den Spelz, machen wir Pferdefutter. Das Feinere ist dann ein schönes Mehl für die Küche zum Backen. Und das ganz Feine nehmen wir als Protein für Vegetarier.

0: bisschen beugen und gucke, wie man es zusammen löst. Aber wir sind eigentlich Top-Team und ja, macht mega Spaß.
1: Die Beltlis, ein Familienunternehmen, bei dem der Junior mit 17 Jahren schon der Chef ist. Weiter geht's in der Natur. Diese Wälder und Auen gehören zum weitläufigen Besitz der Fürsten von Hohenzollern-Sigmaringen. Wir tauchen ein in einen wildromantischen Ort, an dem die Donau noch zurückhaltend und verspielt wirkt. Der fürstliche Park Inzighofen. Ein Landschaftsgarten, der vor über 200 Jahren angelegt wurde. Wir treffen Dr. Edwin Ernst Weber. Er ist Historiker und Archivdirektor im Landkreis Sigmaringen. Und er kennt die Geschichte des Parks, der immer noch eine gewisse feudale Ausstrahlung hat.
2: Das hat sich quasi die Upper Class, wenn man so will, zum Lustwandeln hier errichtet.
3: Das war ursprünglich eine Domäne, also im Grunde genommen ein Reservat des Fürstenhauses Hohenzollern und seine Gäste, natürlich aus den entsprechenden ständischen Milieus. Bürger und Bauern haben hier allenfalls als Lakaien und dienstbare Geister was zu schaffen. Und erst dann in der zweiten Hälfte des 19. Jahrhunderts wird es einfach für das gemeine Volk geöffnet. Und da gibt es diese wunderbare Erlaubnisaussage des damaligen Sigmaringer Fürsten Karl Anton, dass das Lustwandeln in den hiesigen Anlagen allen ordentlichen Menschen gestattet und erlaubt würde.
2: Allen ordentlichen Menschen?
3: Allen ordentlichen Menschen.
2: Und was musste man mitbringen, um ein ordentlicher Mensch zu sein?
3: Sich ordentlich benehmen, vor allen Dingen.
1: Das können wir. Und nur zu gerne lustwandeln auch wir auf den alten Pfaden des fürstlichen Parks, der zum Schlendern und Staunen einlädt.
2: Wow. Ist wahrscheinlich eins der Highlights hier, ne?
3: Zweifellos. Wenn wir hier flussabwärts schauen, sehen wir auf den sogenannten Amalienfelsen. Du kannst es vielleicht erkennen.
2: Ein da steht's drauf,
3: Doppelwappen, ne? Ein sogenanntes Allianzwappen. Und unten steht Andenken an Amalie Zeferine. Und dann kannst du noch eine Jahreszahl vielleicht erkennen.
2: Boah, 1841?
3: Genau, das ist ihr Todesjahr. Und diese Amalie Zeferine ist die Fürstin von Hohenzollern-Sigmaringen. Ist in Paris aufgewachsen, mit dem Erbprinzen von Hohenzollern-Sigmaringen vermählt und muss natürlich ihrem Mann hier nach Sigmaringen folgen. Sigmaringen ist damals ein Schloss mit Kleinstadt, keine 1000 Einwohner. Kannst du vielleicht vorstellen, von Paris nach Sigmaringen ist ein gewisser Übergang.
2: Hat sie sich nicht wohlgefühlt?
3: Die hat sich ja nicht ausgehalten. Und ist dann ein paar Wochen nach der Geburt ihres Sohnes, das hat man von ihr erwartet, des Stammhalters, künftigen Fürsten, einfach abgehauen. Hat dann mehrere Jahrzehnte in Paris gelebt. Und kommt dann eben nach 25 Jahren kommt sie wieder zurück. Sie wohnt nie mehr mit ihrem Mann unter einem Dach, also die finden irgendwie nicht mehr zusammen, sondern sie lässt sich dann hier in Inzighofen nieder, im ehemaligen Klosteramtshaus und lässt sich eben diesen Donauhangbereich zu einem grünen Salon, zu einem Landschaftspark umgestalten.
1: Mhm. Edwin Weber hat alles über den Park erforscht. Dabei hat er alte Illustrationen entdeckt. Es gab hier sogar einen parkeigenen Fährbetrieb.
3: Und hier wurde diese Stelle markiert durch eine Schiffslände, dass man die auch gut gefunden hat. Da gab es sogar ein Wartebänkchen, falls die Fähre auf sich warten ließ. Und hier siehst du die Fähre mit einem Leitseil, dass sie nicht abtreibt, das ist ja wichtig. Und das verbindet, diese Fähre verbindet die beiden Parkteile, die Eremitage, so heißt der nördliche Parkteil, hier mit dem Hauptteil südlich der Donau.
2: Okay, aber hierfür braucht man doch eigentlich keine Fähre.
3: Naja, gut, schau mal die Damen in Festtagsgewändern an, entsprechenden Kleidung. Da brauchst du natürlich, die wollen natürlich nicht ins Wasser fallen. Sind wir in eine adlige Gesellschaft, da wird ein gewisser Komfort und ein gewisser Luxus auch beim Donautransfer einfach vorausgesetzt.
2: Ein wenig Etepetete.
1: Unser Rundgang führt uns weiter zu einem spektakulären Bauwerk. Zur Teufelsbrücke.
2: Die hier wurde angelegt im Rahmen dieser ganzen Parkanlage.
3: Ja, ursprünglich war es ein Holzsteg. Kann man hier übrigens auch wunderbar sehen auf dieser historischen Abbildung von 1833. Schau mal, das ist hier die Höll, diese Schlucht, so heißt die. Das ist eines der Elemente im Park, die eben nicht von Natur geschaffen wurden, sondern von Menschenhand inszeniert wurden. Und da wurde eben diese gewaltige Schlucht immerhin

0: 20 Meter tief, 20 Meter breit. Die wurde eben überbrückt von dieser Teufelsbrücke.
1: Wir sind schon gut 2 Stunden im Park unterwegs. Es wird nie langweilig. Wenn man meint, schon alles gesehen zu haben, erwartet einen nach der nächsten Biegung die nächste Überraschung.
2: Das ist ja spektakulär.
0: Ja. Von Natur geschaffen als Beitrag zum Fürstlichen Park.
1: Die Inzighofer Grotten.
2: Tolle Akustik auch, ne?
0: Das hat man so ein bisschen als Raststätte nach anstrengenden Fürstenjagden genutzt. Da waren also Bänke und Tische und ja, an den Wänden hingen wohl altertümliche Waffen und Geweihe.
2: Das war richtig möbliert.
0: Ja, das war möbliert.
2: Also wie eine Open-Air-Kneipe am schattigen Plätzchen.
0: Für ein reserviertes Publikum natürlich.
1: Edwin Webers Herz schlägt für die Geschichte des Parks und für seine Sehenswürdigkeiten. Es macht Spaß, mit ihm unterwegs zu sein. Zum Abschluss unserer Wanderung hat er noch ein Highlight versprochen.
2: Schöne Tour, aber trittsicher muss man schon auch sein.
0: Ja, ist eine Voraussetzung. So, ist doch was zum Abschluss.
2: Oh, das ist aber schön. Toller Weitblick.
0: Die Besonderheit oder eine der Besonderheiten des Parks sind die wunderbaren Aussichtspunkte. Und so die absolute Krönung ist hier natürlich das Känzele.
1: Das Känzele, eine Aussichtsplattform auf einem steil aufragenden Felsen oberhalb der Donau.
2: Aber weißt du was, die Donau scheint immer noch so ein bisschen in ihren Kinderschuhen zu stecken hier, ne?
0: Die mäandriert und das hat man zum Glück auch nicht reguliert.
2: Ja. Ja. Wann wird sie denn größer und breiter?
0: Oh, das dauert.
2: Echt?
0: Das dauert noch lang und ist auch nicht der Donau geschuldet, sondern im ersten Alpenzufluss, der Iller bei Ulm.
2: Okay.
0: Da ist dann ein bisschen was möglich. Also ich will die Donau jetzt nicht kleinreden, ich wohne hier ja, aber hier ist es natürlich schon ein bescheidenes Rinnsal und ihr wisst ja auch, ihr habt es ja auch mitbekommen, bei eurer Tour, es gibt auch ein paar Versinkungen,
2: ja,
0: wo
2: dann
0: gar nichts mehr
2: in
0: trockenen Sommermonaten verbleibt. Hier sind im Grunde genommen eigentlich nur relativ schwach schüttende Zuflüsse. Mhm. Und erst als die Alpen dann halt im Grunde genommen ihr Wasser liefern, dann wird es ein bisschen mehr.
2: Schön. Dann bin ich gespannt, was unsere Reise noch zu bieten hat.
1: Vom Fürstlichen Park Inzighofen geht's ein Stückchen mit dem Auto nach Mingen. Dort erwartet uns im Naturpark Obere Donau eine Nacht im Freien. Anschließend besuchen wir Ulm und können uns auf die Sehenswürdigkeiten der Stadt freuen.
2: Also bisher ist das hier so richtig schön und idyllisch, finde ich, an der Donau. Und ehrlich gesagt frage ich mich seit Beginn der Reise, wie schön wäre es eigentlich, wenn man hier mal eine Nacht draußen verbringen könnte. Und jetzt habe ich es herausgefunden, es geht tatsächlich in sogenannten Trekking-Camps. Man darf hier wild campen und das probiere ich doch direkt mal aus.
1: Auto geparkt und die Campingsachen geschnappt. Aber wo geht's jetzt lang? Ehrlich gesagt, keine Ahnung. Die Lage des Trekking-Camps ist nämlich geheim. Und so soll es auch bleiben. An verabredeter Stelle erwarten uns die Kontaktleute.
2: Aha, da vorne, die beiden. Die sehen aus, als würden die sich auskennen. Seid ihr hier meine Campbetreuer?
3: Jawohl, wir sind die beiden Campbetreuer.
2: Ich bin der Ramon, hi.
4: Heike, hallo.
2: Hallo Heike.
3: Stefan.
2: Hallo Stefan, schön euch zu sehen.
3: Klasse, freut uns auch dich zu sehen.
2: Ihr seid normalerweise nicht hier vor Ort?
3: Normalerweise empfangen wir die Gäste nicht, sondern die Gäste finden den Trekking-Zeltplatz anhand der Koordinaten, die sie bekommen über die Buchung und verlassen das Camp selbstständig. Und es kann sein, man schaut mal vorbei, aber es kann auch sein, die treffen dort niemand.
2: Das ist ja schön, dass ihr jetzt extra gekommen seid.
3: Ja, genau. Machen wir gern.
2: Was erwartet einen denn in dem Trekking-Camp?
4: Schöne Natur.
2: Ja.
4: Ruhe.
2: Also kein Luxus.
4: Kein Luxus. Kein Luxus.
2: Gut, wunderbar. Dann würde ich sagen, gehen wir mal los, oder?
3: Ja, okay, machen wir so. Gerne.
2: Auf geht's. Marschieren.
3: Hier geht's lang.
2: Genau. Ja. Hier. Ja.
1: Im Naturpark Obere Donau gibt es insgesamt 5 Trekking-Camps. Dass die genauen Standorte erstmal geheim bleiben, hat einen einfachen Grund. Naturschutz. Niemand soll dort einfach so sein Zelt aufschlagen.
2: Du bist der Förster hier im Wald?
3: Ich bin hier der Förster im Stadtwald Meningen und bin zuständig hier für die Waldbewirtschaftung.
2: Also Wildcamping ist doch eigentlich jetzt nicht so gerne gesehen.
3: Also das illegale Campen, das will man nicht. Das ist auch verboten bei uns nach Landeswaldgesetz. Aber diese Art des Campens, ich finde, das kann man schon unterstützen. Es ist ja ein Bedarf da von der Bevölkerung. Die wollen das ja auch. Und mir ist es ja auch wichtig, dass die Leute die Natur erleben und hier Natur kennenlernen. Und es ist ja auch ein Grund, warum man diese Camps anbietet. Nur was man kennt, schützt man. Also das heißt, bedeutet, die Menschen haben eine ganz andere Einstellung zum Naturschutz und entwickeln das durch das. Und sie haben einfach die Möglichkeit, etwas Außergewöhnliches hier bei uns im normalen Wirtschaftswald auch zu erleben. Genau.
2: Also das heißt, Natur erleben und Natur schützen ist nicht unbedingt ein Widerspruch.
3: Nee, für mich nicht. Genau. Es ist ja kein Massentourismus und es ist kein Mallorca im Wald oder Ischgl, sondern es ist hier ganz ruhiges Campen. Hier sind ganz wenige Leute. Es ist auch tageweise ist das Camp überhaupt nicht besetzt. Die Natur findet immer wieder ihre Ruhe. Dann kommt mal wieder jemand eine Nacht oder es sind auch mal mehrere Leute hier. Dann sind es ganz angenehme Menschen, die hier übernachtet. Die machen keinen Krach, die machen keinen Müll. Die geht wieder und das Camp ist jedes Mal, wenn jemand da war, so wie es vorher zurückgelassen worden ist.
1: Zelten im Einklang mit der Natur. Eine tolle Möglichkeit für Campingfans, die immer schon mal legal im Wald übernachten wollten.
4: Wir haben unser Ziel erreicht.
2: Okay, stark.
1: Platz für 3 Zelte, Tisch und Bänke, Feuerstelle, Trockentoilette. Das war's.
2: Das heißt, ich kann mir jetzt hier eins von diesen 3 Plätzchen aussuchen.
4: Genau.
2: Nehmen wir doch die goldene Mitte, oder? Da? Super, das sieht schön aus. Schön nah am Feuer.
1: Während Stefan im Wald trockenes Holz fürs Feuer sammelt, hilft Heike beim Zeltaufbau.
2: Ich habe jetzt hier so ein Wurfzelt dabei.
4: Okay.
2: Das soll ja einfach sein, ne? Sagt man.
4: Sagt man? Ja, dann mach mal.
2: Ich habe es noch nie ausprobiert.
4: Also ich glaube, hier hat es irgendwie...
2: Wow, es geht schon los. Wow. Okay. Okay, guck mal, hier ist es verklippt. Gucken. So, der eine, jetzt der andere. Und? Ah, guck mal, hier ist noch ein Clip. So, und einer noch?
4: Noch einer. Wow! Falsch rum.
2: Was? Falsch rum?
4: So rum.
2: Wie? So rum?
4: So rum.
2: Hast du selber auch schon hier gezeltet eigentlich?
4: Nee, ich habe hier noch nie gezeltet. Ich bin zwar gern draußen, aber übernachtet habe ich noch nicht hier. Aber kommt noch.
2: Aber überhaupt schon mal gecampt?
4: Ja, ja, gecampt habe ich schon.
2: Nur noch nicht im Wald?
4: Noch nicht im Wald.
2: Und wann ist dein erstes Mal dann?
4: Schauen wir mal.
2: Weißt du noch nicht?
4: Nee. Dafür brauche ich erst ein Zelt.
2: Hast du noch gar keins?
4: Nee, ich habe noch keins.
2: Kannst du hier gerne?
4: Okay.
2: Das von mir hier gerne mal ausleihen dann.
4: Okay.
2: Aber ich erzähle dir dann erst mal, wie es war.
4: Genau,
2: ehrlich
4: so
2: gesagt,
4: machen wir
2: ich habe so ein bisschen Sorge vor den Mücken und den Schnaken hier.
4: Ja. Ich ziehe mir jetzt auch gleich eine Jacke an.
2: Okay, ja, ich habe auch eine dabei. Das ist eine gute Idee. Ich mache hier mal fertig.
4: Genau.
2: Gut, und dann können wir uns ja vielleicht am Feuer es gemütlich machen. Ich habe so ein bisschen Teig dabei für ein Stockbrot. Dann machen wir uns ein bisschen was zum Abendessen. So, jetzt noch das Kissen. Schön, eine Lampe habe ich noch dabei, falls es dunkel wird. Mal gucken, ob es auch geht. Jawohl, passt alles. Jetzt noch schnell das Revier markieren, damit alle Bescheid wissen. So, jetzt ist das Zuhause perfekt. Aber ich zieh mir mal was an, die Mücken kommen.
1: Wir haben Glück und dürfen heute offenes Feuer machen. Wenn Waldbrandgefahr besteht, dann ist die Feuerstelle verschlossen. Und selbst der Gaskocher wäre dann nicht mehr erlaubt. Deshalb am besten auch an Lebensmittel für die kalte Küche denken.
2: Seid ihr hier aus der Region?
4: Nicht wirklich.
2: Nee, wo kommst du her?
4: Aus der Stuttgarter Ecke.
2: Ah ja, also eher von der Richtung Neckar.
4: Richtung Neckar, genau.
2: Wie würdest du denn Neckar und Donau miteinander vergleichen?
4: Das kann ich nicht wirklich vergleichen.
2: Geht nicht?
4: Keine Chance.
2: Wieso?
4: Ja, an die Donau kommt ja nichts ran. Also allein von der Länge.
2: Ja.
4: Von dem, was man alles sieht an der Donau.
2: Ja.
4: Also da... Das schafft der Neckar nicht so ganz.
2: Bist du von hier, Stefan?
3: Ich wohne jetzt schon 30 Jahre hier in Mingen. Ja. Aber also komme tue ich vom Schussental, das ist bei Ravensburg. Mhm. Genau hier in der Nähe, 45 Kilometer weg, komme ich her. Und bin durch den Beruf hier nach Mingen gekommen.
2: Und dich hat es hier gehalten?
3: Genau, ist toll. Fühle mich wohl. Genau.
2: Was verbindest du mit der Donau?
3: Hier dieses obere Donautal, wo mir direkt angrenzt, ist eine landschaftlich gigantische Gegend.
1: Was sagen denn die Menschen, die hier bei euch eine Nacht verbracht haben?
3: Ja, den Leuten gefällt es sehr, mit der Ruhe, mit allem. Also das ist, also wird sehr gelobt.
4: Ist vor allem ein tolles Erlebnis für Familie. Also Kinder ist das was ganz Spezielles.
2: Das
4: also vor allem
2: total.
4: Für Stadtkinder. Wer hat das schon mal?
1: Es ist Nacht geworden. Wie es sich allein im Wald wohl anfühlt? So sieht's hier drin aus. Eigentlich ein ganz lauschiges Plätzchen. Sieht schon irgendwie gemütlich aus. Es ist echt eine totale Stille. Jetzt zum Einschlafen ist das super. Aber ich habe schon mal im Wald übernachtet. Und da war es so, dass dann in der Nacht plötzlich wirklich so Krabbelgeräusche und auch undefinierbare Geräusche, von denen ich gar nicht weiß, von welchen Tieren sie gekommen sind, zu hören waren. Das war ein bisschen unheimlich. Mal gucken, wie es hier wird. Auf eine Nacht im Wald, ganz alleine. Gute Nacht.
5: Ganz so schnell schlafe ich aber nicht ein.
2: Es ist nicht ganz warm, ne? Es ist schon irgendwie kuschelig hier mit dem Schlafsack. Es geht auch von der Temperatur jetzt am Körper, an den Armen, das passt schon alles. Ich würde empfehlen, auf jeden Fall eine Mütze mitzunehmen. Ich habe jetzt hier eine Kapuze, das geht auch. Und auf jeden Fall Socken anzuziehen, weil ich merke, wenn Kopf und Füße nicht bedeckt sind, dann wird es schnell mal kalt.
5: Vielleicht hilft ja ein Feuerchen.
2: Ich mache mir jetzt hier noch mal ein bisschen was zu essen. Soll hier irgendwo eine Stelle geben mit Brennholz. Man braucht ja noch eine gute Stärkung für die Nacht. Aha, okay. Also hier ist jetzt offensichtlich das Toilettenhäuschen. Können wir gerade mal reinschauen, mal gucken, wie es so aussieht. Ja. Gut, sehr urig und ursprünglich. Und hier nebendran, hier ist wahrscheinlich das Brennholz drin. Beziehungsweise, das ist aber nicht besonders viel. So, dann machen wir uns mal ein bisschen Feuer, damit es auch schön warm ist, weil man sieht schon den Atem. Also ich glaube, wärmer als 10 Grad oder so sind das hier nicht. Es ist schon super ruhig hier draußen. Ich habe gedacht, dass ich viel mehr Geräusche höre. Aber im Moment gibt es eigentlich nur das Zirpen der Grillen und das Lodern des Lagerfeuers.

0: dann.
1: Ich habe noch keine Tiere gehört. Das Einzige, was ich gehört habe, ist das Grummeln von meinem Magen, weil ich das Stockbrot vermutlich nicht lang genug übers Feuer gehalten habe. Also, kleiner Tipp, denk da dran, sonst grummelt's in der Nacht und macht es hier nicht ganz so angenehm. Obwohl, die Luft ist sehr schön. Gute Nacht. Guten Morgen. Ah, krass. Es ist ganz nass hier. Das ist wahrscheinlich alles Tau von der Nacht.

0: Frühstück.
1: Ein Müsli-Riegel muss reichen, denn die nächste Etappe unserer Tour steht an. Nach der Nacht im Wald geht's jetzt erstmal wieder unter Menschen.
0: Schön war's.
1: Unser nächstes Ziel ist Ulm, Heimat des höchsten Kirchturms der Welt.

0: Das Ulmer Münster, eine mächtige Kathedrale im gotischen Baustil. In der Mitte der Donau verläuft in Ulm die Grenze zwischen Baden-Württemberg und Bayern. Wir bleiben aber zunächst noch auf der baden-württembergischen Seite. Für unsere Entdeckungstour haben wir uns mit Gabi Fischer verabredet. Sie ist gebürtige Ulmerin und brennt für ihre Heimatstadt. Zu jedem Winkel hat sie etwas zu erzählen. Gabi führt seit über 20 Jahren Gäste durch die Straßen und Gassen. Außerdem hat sie ein Hörspiel für Kinder über berühmte historische Ulmer Persönlichkeiten herausgebracht.
1: Was macht denn dein Ulm aus?
2: Da gibt es einfach ganz viele schöne Ecken, ganz besondere Menschen. Und ich mag es einfach hier.
1: Und eben auch geprägt von der Donau, auch das Leben hier, gell?
2: Also die Donau, die hat Ulm maßgeblich geprägt, weil das war ja wie eine Wasserstraße damals. Die hat auch das Geld nach Ulm gebracht, die Menschen verbunden, war viel Handel. Und heute sind viel Feste auf der Donau.
1: Dann gehen wir doch mal ein kleines Stadtfest bei einem Rundgang feiern, oder?
2: Dann machen wir das doch, ja. Ja, genau.
0: Als erstes schlägt Gabi vor, eine Wegzehrung zu besorgen. Und zwar eine traditionelle Ulmer Spezialität.
2: Hallo, Frau Zeiser.
3: Servus.
4: Ja, ich grüße
2: euch. Hallo. Wie geht's auch?
4: Gut.
2: Gut.
4: Euch auch?
2: Ja, ich habe den Ramon mitgebracht und ich habe dem gerade vorgeschwärmt von eurem Zuckerbrot.
4: Ja.
2: Ich habe gesagt, das muss er unbedingt probieren.
4: Ja. Ich schaue mal, gell? Ich schaue mal. Geht bis ins 17. Jahrhundert der Chronik Ulms zurück. Und bei uns wird seit 185 Jahren im Haus gebacken. Und das ist ein Hefeteig, leicht gesüßt, mit Fenchel, Anis, Rosenwasser, ein bisschen Malaga-Wein ist drin.
1: Das klingt ja fast schon orientalisch.
4: Ja, genau, genau, so ist es. Im Orient gab es ja Zucker. Und Zucker war sehr wertvoll. Und das wurde schon immer produziert mit echtem Kristallzucker. Und deshalb war das damals so wertvoll.
1: Darf ich mal probieren, Frau Zeiser?
4: Sie probieren jetzt mal. Ich habe jetzt ein bisschen Butter drauf getan.
1: Okay, wow.
4: Weil Butter, das ist geschmacksneutral. Man kann auch Honig dazu tun.
1: Es riecht ein bisschen wie so ein, wie ein Uso.
4: Ja, genau. Durch
1: wie ein Schnaps eigentlich.
2: In Festform.
4: Das kommt durch den Anis natürlich, gell?
2: Nein.
4: Und wenn so hohe Räte in Ulm waren, die haben dann eben einen Rotwein gereicht kriegt und dazu dieses Zuckerbrot.
0: Der wertvolle Kristallzucker aus dem Orient hatte im 17. Jahrhundert eine halbe Weltreise hinter sich, bis er schließlich über die Donau nach Ulm kam. Ein Zuckerbrot nehmen wir uns mit. Mal schauen, wann wir die Zeit finden, es in Ruhe zu genießen.
4: Dann bedanke ich mich.
2: Also,
4: Dankeschön.
2: Alles Gute, Mann.
4: Alles Gute euch.
2: Ja. Okay, tschüss.
0: Gabi führt uns weiter durch die Rabengasse. Und fast überall ist die Hauptattraktion der Stadt in Sichtweite.
2: Und hast du einen Blick auf das Ulmer Münster?
1: Ah ja, krass, da kommt's gerade raus.
0: Wir steuern das bekannte Fischerviertel an. Auf dem Weg dorthin kommen wir am geschichtsträchtigen Schwörhaus vorbei. Zu diesem Balkon gibt es eine besondere Geschichte.
2: Seit 1397 wird einmal im Jahr geschworen. Da kommt der Bürgermeister heraus auf den Balkon und er schwört dann allen Ulmern, ein gemeiner Mann zu sein, also den Armen und den Reichen.
1: Ein gerechter
2: Mann.
1: Okay.
2: Und hier findet kein Maus mehr Platz, hier ist alles voll, das ist ja klar.
0: Das Fischerviertel ist ein ehemaliges Handwerkerquartier. Schiffsleute, Gerber und Donaufischer haben hier gearbeitet und gelebt. Es gibt so viele schöne Ecken und Blickwinkel. Man kann stundenlang umherschlendern und entdeckt immer wieder Überraschendes.
2: Schau mal, Ramon, und das steht im Guinness-Buch der Rekorde. Weil
1: das
2: ist
1: Haus?
2: Das schiefste Hotel der Welt.
1: Oh, jetzt sehe ich's.
2: Siehst du das? Und zwar war das nämlich so, das hat man nämlich erbaut auf Holzpfahlen und das Holz ist morsch geworden und dann ist das immer wieder abgesunken.
1: Ja.
2: Das hat von unten nach oben einen Überhang von 2,40 Meter.
1: Und warum hängt da so ein Schlüssel raus?
2: Dann zieh ich einfach nochmal, wie schief das ist, als Art Lot einfach.
1: Als visueller Hinweis
2: quasi. Ja, genau, genau.
1: Wenn du dich mit einem Bürostuhl hinsetzt,
2: dann
1: rollt der wahrscheinlich direkt.
2: Ja, genau, genau.
1: Ich habe das Gefühl, du liebst diese Stadt hier so richtig, mit ganzem Herzen, ne?
2: Ja, ich bin begeistert von Ulm, ja, muss man sagen. Also zum einen bin ich in Ulm geboren.
1: Ja.
2: Und zum anderen finde ich Ulm einfach eine unglaublich schöne Stadt. Die ist überschaubar, man kennt einen hier. Und es hat so viele schöne Ecken, so viel Kultur, so viele schöne Häuser. Und vor allem, ich mag das, dass man in Ulm hier so eine Pionierarbeit, dass das gewürdigt ist. Es gibt da ganz viele Pioniere in Ulm, die wirklich was geschafft haben. Also ich weiß es nicht, ich kann es nicht anders sagen. Ich mag Ulm, finde Ulm toll.
1: Welche Pioniere meinst du?
2: Ja, zum Beispiel, also ganz allen voran natürlich der Schneider von Ulm, der Albrecht Börblinger. Was das für ein toller Kerl war.
0: So toll, dass noch heute an vielen Stellen in Ulm an den Flugpionier erinnert wird. Zum Beispiel im Stadthauscafé.
2: Schau mal, und das sind die Flügel vom Schneider von Ulm, vom Albrecht Börblinger.
0: Zwar nicht die Originalen, aber ein originalgetreu nachgebautes Paar. Albrecht Börblinger experimentierte Anfang des 19. Jahrhunderts mit diversen Fluggeräten. Im Jahr 1811 versuchte er tatsächlich, über die Donau zu fliegen. Gabi führt uns an die Stelle des Geschehens von damals. Am Donauufer erinnern eine riesige Scherenskulptur und ein Aussichtsturm an Börblingers kühnen Flugversuch.
2: Neben seiner Schneiderei hat er immer fliegen wollen. Hat auch Flugapparate entwickelt und ist auf dem Michelsberg längere Distanzen geflogen. Also da richtig fliegen können.
1: Was meinst du mit Flugapparate?
2: So wie Flügel, wie so feste Flügel, die sich angeschnallt hat und damit durch die Luft gleiten wollte. Ja? Okay. Und das hat er auch geschafft. Ja? Und das Blöde ist halt, dass dann der König Friedrich nach Ulm kam und man wollte ihm ein Unterhaltungsprogramm bieten. Und dann hat man den armen Kerl gezwungen, quasi über die Donau zu fliegen. Weil der Friedrich, der war ja so sehr fett, so sehr beleibt, dass man den gar nicht zum Michelsberg gekriegt hat, wo der Börblinger geflogen ist. Also hat man gesagt, er soll über die Donau fliegen. Und dann könnte man ja alle entspannt hier zuschauen.
1: Damit er zugucken kann.
2: Damit er zugucken kann, der dicke König. Ja. Und dann war es aber so, dass der Börblinger gesagt hat, kann er. Die Distanz kennt er, ist ja schon öfters geflogen.
1: Ja.
2: Aber er hat natürlich ein Gerüst gebraucht. Dann haben die Ulmer hier ein Gerüst herbaut, hier genau. Und von dem Gerüst sollte er über die Donau fliegen und wollte auffliegen. Und jetzt guckst du mal dann auf, der Turm, der hat genau die Höhe von dem Gerüst. Und das Pech war halt, der hat nicht gewusst, dass die Thermik da nicht funktioniert.
1: Also er hat es nicht geschafft, er ist in die Donau geplumpst.
2: Ja, ja.
1: Und wurde dann verachtet.
2: Verachtet, aus der Stadt vertrieben, hat auch nicht mehr arbeiten gehen können dann, hat zu viel getrunken und hat also seinen Fuß nicht mehr ins Leben bekommen. Der starb in einem Armenhaus.
1: Tragische Geschichte eigentlich.
2: Ja, voll. Ich meine, der ist natürlich in Ulm, wurde heute gefeiert als Pionier. Mhm. Aber leider hat er halt nichts mehr davon. Aber für mich ist das Größte.
0: Wie sich das wohl angefühlt hat, oben auf der Startrampe? Wir steigen den Aussichtsturm hinauf.
1: Ich glaube, mit Höhenangst ist das hier keine gute Idee.
0: Wie mutig muss Börblinger gewesen sein, sich aus 20 Metern Höhe in die Tiefe zu stürzen und dabei bloß auf selbstgebaute Flügel zu vertrauen. Zum Abschluss entführt uns Gabi auf die Donau. Wir sind an Bord einer sogenannten Ulmer Schachtel, ein Nachbau der Donaufreunde Ulm. Diese Flachschiffe sind ein weiteres Markenzeichen der Stadt. Auf ihnen wurden schon vor Jahrhunderten Waren und Personen befördert. Auf Ulmer Schachteln wanderten auch Ende des 17. Jahrhunderts die sogenannten Donauschwaben ins damalige Ungarn aus, um dort verwaiste Gebiete neu zu besiedeln.
1: Das sieht aus, als ob du da tanzt mit der Stange.
3: Ja, immer die Frage, wer mit wem tanzt. Momentan hat, glaube ich, ein bisschen das Ding, das Ruder, das Kommando. Aber das kriegen wir wieder hin.
1: Du lenkst wirklich hier das Ganze?
3: Das wird so 100% mit diesem Ding, mit diesem Balken gelenkt.
1: Okay. Und du lehnst dich da richtig mit dem ganzen Gewicht
3: ja. Ja, wir haben jetzt ungefähr ein Gewicht von 23 Tonnen. Und die wollen gesteuert sein.
1: Hammerhart, okay.
3: Ja. Aber ich würde sagen, nimm doch mal.
1: Wirklich? Darf ich
3: ja,
1: das mal ausprobieren?
3: Ich bleibe in der Nähe.
1: Okay, gut.
3: Okay.
1: Also wahrscheinlich ist es so, dass wenn ich mich hier hindrehe,
3: du gehst
1: geht's
3: immer genau
1: nach da, ne?
3: Ja.
1: Okay.
3: Du gehst immer genau dahin, wo das Schiff nicht hin soll.
0: Die Donaufreunde unternehmen auf ihrer Ulmer Schachtel immer wieder große Touren, sogar bis ans Schwarze Meer. Früher, als es noch keine Hilfsmotoren gab, trieben die Schachteln mit der Strömung flussabwärts. Das Steuern ist auch heute noch schwierig.
3: Ich würde sagen, jetzt kommst du wieder zu mir ein bisschen rüber. Drück nimmst die Hüfte und schiebst es ein bisschen rüber.
1: So mit der Hüfte hier gegen?
3: Ja, dann hast du wesentlich mehr Kraft.
1: Okay. Boah. Hey, das fühlt sich total mächtig an.
3: Ja, ist es auch.
1: Ja, wirklich. Ich finde das hier ganz schön schwierig. Man braucht ganz schön Kraft, ne?
3: Ja.
1: Was ist die größte Herausforderung beim Fahren?
3: An der Seite nicht hereinzufliegen.
1: Alles klar. Ich gebe mir beste Mühe.
3: Ja.
1: Bist du denn hier aus der Region?
3: Ich komme aus der Gegend von Ulm, ja. Also in der näheren Umgebung.
1: Das heißt, du bist doch mit der Donau so ein bisschen aufgewachsen?
3: Ja, ja, ich bin dann irgendwann einmal, hat es geheißen, hättest du nicht Lust oder sonst was in der Richtung mal zu fahren. Und ja, inzwischen sind es 32 Jahre.
1: Dass du Schachtel fährst?
3: Jawohl, damit ich seit 32 Jahren.
1: Ist schon irgendwie ein besonderes Transportmittel, ne?
3: Ja, es hat was. Einfach den ganzen Tag gemütlich fahren, die Natur genießen und das langsame Fahren einfach die Natur auf einen wirken zu lassen.
1: Gemütlich ist relativ, ja. Finde ich.
3: Das entschleunigt total.
1: Das stimmt, ja.
0: Passend zur Entschleunigung und zum Sonnenuntergang gibt's jetzt noch ein Gläschen Wein.
1: Vielen Dank für den schönen Tag hier in Ulm und an der
2: Sehr
1: Donau.
2: Sehr gerne.
0: Ach ja, fast vergessen, da war ja noch was.
1: Stück Zuckerbrot. Stück Zuckerbrot.
3: Dankeschön.
1: Gerne, gerne. Gehört in Ulm dazu, habe ich gehört, ne?
3: Ja.
1: Klappt's?
3: Vielen Dank.
1: Gerne.
3: Danke.
1: Gerade du brauchst eine Stärkung.
3: Ja, klar. Schwierigsten Stopp.
1: Ja. Du auch noch ein Stückchen? Gerne.
0: Und jetzt geht's auf den Donau-Radweg. Wir fahren von Donauwörth nach Neuburg an der Donau. Und danach zieht es uns weiter zum Kloster Weltenburg, wo wir die beeindruckende Kulisse des Donaudurchbruchs erleben. Donauwörth liegt an der romantischen Straße, einer beliebten deutschen Ferienstraße. Hier endet, oder je nach Perspektive, beginnt die Via Claudia Augusta. Eine alte Römerstraße, die von der Adria über die Alpen bis zur Donau führte. Es ist traumhaftes Wetter. Perfekt, um auf zwei Räder umzusteigen. Und weil es sich in Gesellschaft besser radeln lässt, begleitet uns der Reiseblogger und Filmemacher Maximilian Semsch.
5: Hallöchen.
1: Hallo. Bist du Maximilian?
5: Ich bin der Maximilian.
1: Grüß dich. Ich bin
5: Wir
1: der
5: sind
1: Ramon.
5: Zum Fahrradfahren verabredet.
1: Wir sind zum Fahrradfahren verabredet, genau. Schön, dich zu sehen. Mir geht's gut, wunderbar, danke.
5: Sehr schön.
1: Wo fahren wir denn heute hin?
5: Wir sind in Donauwörth und radeln so 40, 50 Kilometer bis Neuburg an der Donau.
1: Für dich ist es eine Aufwärmrunde wahrscheinlich, ne?
5: Ja, aber es ist eine gute Tour, ja? Also guter Tageskilometer, den man machen kann.
1: Du bist wirklich schon mal die ganze Strecke von der Donauquelle bis zum Schwarzen Meer gefahren?
5: Bis zum Schwarzen Meer, bis zur Mündung, bis da, wo die Donau ins Schwarze Meer hineinfließt.
1: Das sind doch locker irgendwie 3000 Kilometer oder
5: ja,
1: so.
5: Ja, genau, so 3.500 Kilometer waren das.
1: Wie lange warst du unterwegs?
5: Genau 2 Monate.
1: Und wie lange fahren wir heute?
5: Wir werden wahrscheinlich so 3 Stunden auf dem Fahrrad sitzen, schätze ich mal.
1: Das klingt entspannter.
5: Ja.
1: Aber hast du da ein E-Bike?
5: Ich habe ein E-Bike, ja.
1: Das ist ja Wettbewerbsverzerrung, ey.
5: Wir sind ja auch nicht bei der Tour de France, ja, sondern wir sind ja da, um Genuss zu radeln. Ja.
1: Zum Genussradeln.
5: Genau, und sind nicht auf der Flucht.
1: Na dann, peitschen wir los, oder?
5: Peitschen wir los.
0: Erstmal raus aus der Stadt. Fühlt sich prima an. Radeln in wunderbarer Landschaft. Der Donauradweg weckt eindeutig Urlaubsgefühle. Eine wunderschöne Strecke. Allerdings, zwischendurch geht's auch ganz schön bergauf.
1: Das ist überhaupt kein Kinderspiel. Das ist richtig anstrengend.
0: Hinter dem Hügel wird's dafür rasant.
1: Wie schnell sind wir?
5: 37.
1: 37 km/h.
5: 40.
1: 40.
0: Meistens geht der Radweg aber entspannt an der Donau entlang.
1: Du bist so ein richtiger Weltreisender mit deinem Fahrrad eigentlich.
5: Auf jeden Fall Radweltreisender.
1: Radweltreisender.
5: Radweltreisender.
1: Wo warst du schon überall?
5: Ich habe nach dem Abitur 3 Jahre Weltreise gemacht und habe da angefangen mit Bus und Bahn zu fahren und das wurde mir schnell zu langweilig. Und dann habe ich mir ein Fahrrad besorgt und dann nach 3 Jahren Weltreise mit Mitte 20 war die Entscheidung, was nun? Ja, entweder Omas Wunsch erfüllen und studieren und was Vernünftiges machen. Ich habe mich dann für die unvernünftige Variante entschieden und habe gesagt, ich mache das Reisen jetzt zum Beruf.
1: Und wo warst du überall?
5: Ich bin dann beruflich von München nach Singapur geradelt, einmal rund um Australien,
1: wow,
5: durch alle 16 Bundesländer und unter anderem auch den gesamten Donauradweg.
1: Und trotzdem ist der Donauradweg für dich immer noch ein spektakulärer Radweg.
5: Auf jeden Fall. Also es war als junger Mensch, hat es mich halt erstmal ganz weit weggezogen, hinaus in die weite Welt, möglichst weit weg vom langweiligen, spießigen Deutschland. Ja, und mit dem Älterwerden dann hat man dann irgendwann festgestellt, hey, von meinem eigenen Land kenne ich irgendwie gar nichts.
1: Ja.
5: Und dann 2018, ich hatte halt 2 Monate Zeit und habe halt nach einem Radweg gesucht, den man schön in 2 Monaten machen kann. Mhm. Und wollte nirgendwo erst hinfliegen müssen, sondern möglichst vor der eigenen Haustür starten, wenn es geht. Und so bin ich dann auf den Donauradweg gestoßen. Nur so, deshalb mit der Länge von so knapp 3000 Kilometern gut in 2 Monaten machbar. Gemütlich und war super.
1: Ja. Du bist wirklich vom Ursprung.
5: Ja, wobei, da geht es ja schon mal los, wo es gibt die Donauquelle nicht. Wirst du ja vielleicht bei deiner Reportage schon gemerkt haben.
1: Ist auch ein großes Streitthema.
5: Genau, ist ein riesen Streitthema. Somit war ich sowohl an der Bregquelle, am Zusammenfluss Brigach-Breg und natürlich in Donaueschingen an der Donauquelle.
1: Sehr gut.
5: Und habe dann gesagt, das sind die 3 Quellen, sucht euch selber aus, ja, wo es losgeht. Und dann ging es ja mehr oder weniger die 600 Kilometer durch Deutschland, dann weiter durch Österreich und ja, letztes Land war Rumänien.
1: Würdest du sagen, der Radweg hat eine Infrastruktur, die so gut ist, dass man wirklich immer eine Übernachtungsmöglichkeit findet? Auch?
5: Definitiv. Allgemein ist die Infrastruktur am Donauradweg natürlich so gut, dass man sowohl was jetzt die Begebenheiten vom Fahren her anbelangt, super vorankommt und auch Gastronomie, Hotellerie ausreichend auf dem Weg hat, sodass man sich da echt bei Natur keine Sorgen machen muss. Der Donauradweg ist auch verifiziert als 4-Sterne-Radweg.
1: Ja.
5: Da braucht es dann schon gewisse Kriterien, unter anderem eben auch, dass es regelmäßig fahrradfreundliche Unterkünfte gibt. Das heißt auch, da gibt es dann Fahrradabstellraum,
1: Ladestationen auch?
5: Ladestationen für die E-Bikes, Trockenraum, wenn es geregnet hat, dass du deine Klamotten trocknen kannst und so weiter. Und dass du eben auch nur für eine Nacht übernachten kannst, weil der Radtourist ja meistens am nächsten Tag dann wieder weiterfährt.

0: Was mich so begeistert bisher auf der Reise ist, wie sich die Donau entwickelt.
1: Total.
0: Wie sie quasi von ihren Kinderschuhen immer, ja, weiß ich nicht, jugendlicher wird, dann irgendwie zum Teenager.
1: Und dann irgendwann zum richtig großen,
0: richtig großen Erwachsenen.
1: Ja. Und was ich so faszinierend finde, gerade als ich zum Beispiel an der Breg-Quelle saß und da kommt dann so tröpfchenweise das Wasser aus dem Stein raus und du denkst dir so, hey, dieser eine Tropfen Wasser, ja, legt jetzt 3000 Kilometer zurück, bis er irgendwo im Schwarzen Meer verschwindet. Und irgendwie so einem ganzen Fluss mal von Anfang bis Ende zu folgen, war auch so ein Kindheitstraum.
0: Ja,
1: wollte ich einfach mal machen. Und irgendwie Flüsse faszinieren mich eh. Ich finde es faszinierend, wie die sich da über die Millionen Jahre da durchgegraben haben durch die Landschaft.
0: Ja.
2: Respekt. Das muss man erst mal organisiert bekommen. Und dann auch noch durchhalten. Über 2 Monate lang permanent von morgens bis abends im Sattel zu sitzen und den kompletten Fluss bis zur Mündung abzufahren.
0: Hat diese Reise mit dir auch irgendwas gemacht? Hat sie dich innerlich
1: ich glaube schon, dass es mein Bild von Osteuropa verändert hat und muss sagen, wow, also gerade Serbien, Rumänien, Bulgarien, Schwarzmeerküste, das sind richtig, richtig tolle Länder. Und das Donaudelta ist ein einmaliger Lebensraum. Ja, 4.500 Quadratkilometer groß, Heimat von zigtausend Tier- und Pflanzenarten. Da hast du Pelikane.
0: Ja.
1: Die Donau teilt sich auf in 3 Hauptarme mit jeden Menge Nebenarme und Seen. Und das ist wirklich ein absolutes Naturparadies.
0: Und was war für dich hier in Deutschland die schönste Etappe, die schönste Strecke?
1: Also so diese 30, 40 Kilometer vor Sigmaringen durchs junge Donautal.
0: Felsen.
1: Ja, genau, mit den hoch aufragenden Kreidefelsen.
0: Ja.
1: Also das war auch so ein Streckenabschnitt, da war ich auch mit so offenem Kinn dagestanden und dachte mir so, wow.
0: Ja.
1: Ja, oder auch natürlich dann der Donaudurchbruch bei Kelheim, da kommst du dann wahrscheinlich die Tage noch hin. Der ist auch Hammer, also das hat mir auch zum Beispiel total super gefallen. Und natürlich so Städte wie Regensburg, Passau, das ist ja Kleinitalien. Ich bin gebürtiger Münchner und war bis vor 5 Jahren noch nie einmal in Regensburg. Ja, und mittlerweile gehört Regensburg so zu meinen Lieblingsstädten in Bayern. Was ist das? Wirst du in so einer Filmkulisse unterwegs sein?
0: Ist jetzt hier ein Plädoyer für Deutschland als Urlaubsland. Ne? Ich finde ja sowieso, also auf so kleinem Raum gibt es hier so viel Schönes zu entdecken in Deutschland.
2: Oft zählen die unerwarteten Erlebnisse vor der eigenen Haustür ja auch zu den schönsten.
0: Das ist eine ganz, ganz wunderbare, herrliche Landschaft hier. Und jetzt habe ich das Gefühl, ist die Donau tatsächlich auch endlich ein junger Erwachsener. Jetzt ist sie richtig schön breit und ein waschechter Fluss.

0: Bald haben wir unser Ziel erreicht. Wir nehmen Kurs auf Neuburg an der Donau.
1: Ich glaube, wir sind langsam da. Fast 40 Kilometer.
2: Ja.
1: Bei prallem Sonnenschein.
2: Bei prallem Sonnenschein. In der Hitze.
1: In der Hitze.
0: Die Renaissancestadt Neuburg an der Donau ist eine der ältesten Städte Bayerns. Und für viele auch eine der schönsten Städte im deutschen Abschnitt des Flusses. Das prächtige Residenzschloss prägt das Bild des gesamten Donauufers.

0: Haben wir. Oh.
1: Ich fand's gut. Also jetzt am Ende wurde es noch mal ein bisschen schöner.
2: Ja, und ein bisschen geschwitzt haben wir doch auch, ne?
1: Ja, das auf und ab am Anfang. Das war heftig. Vielen Dank, Max.
2: Ja, ich hoffe, du hast es nicht bereut.
1: Nee.
2: Da kannst du dich flussabwärts freuen am Donaudurchbruch. Da erwartet dich auf jeden Fall noch mal eines der großen Highlights an der deutschen Donau, definitiv.
1: Das wird noch mal spektakulär.
2: Das wird spektakulär, ja.
1: Stark. Vielen Dank.
3: Auf dem Weg zum Donaudurchbruch passieren wir zunächst Ingolstadt, eine der größten deutschen Städte an der Donau.

Ingolstadt ist für seine monumentale Befestigung aus dem 19. Jahrhundert bekannt. Das Reduit Tilly ist zentraler Bau der Anlage. Dort wurden Kanonen und Soldaten untergebracht,

0: Wir machen uns auf den Weg zu einem besonderen Highlight. Der Donaudurchbruch im Naturschutzgebiet Weltenburger Enge mit seinen gut 70 Meter hohen, steil aufragenden Felsen. Startpunkt ist das Kloster Weltenburg. Die Abtei beherbergt die älteste Klosterbrauerei der Welt. Sie liegt idyllisch direkt an der Donau. Hier können Besucher auf kleine Boote umsteigen, durch den Donaudurchbruch direkt an den Felsen entlangfahren und so das Naturschauspiel hautnah erleben. Wir sind mit Franziska Jäger verabredet, die hier im Nationalen Naturmonument Weltenburger Enge arbeitet.
1: Hallihallo, grüß dich.
2: Habe die Ehre.
1: Ja.
2: Grüß dich.
1: Machen wir heute eine Runde, oder?
2: Gerne.
1: Ja.
2: Hast du hier jetzt gerade die Felsen im Blick?
1: Die Felsen im Blick da oben, den ganzen Bereich, wo Vögel brüten. Oder halt auch allgemein so, was man entdecken kann vom Wald, von Felsen.
2: Du bist eine waschechte Naturschützerin, hä?
1: Ich arbeite bei einer Naturschutzverwaltung, also bei der Regierung von Niederbayern. Und bin hier angestellt für die Weltenburger Enge zuständig. Und ja, und das schon lange.
2: Ich freue mich total, hier zu sein. Wir haben nämlich alle gesagt, das ist das Highlight auf der Reise entlang der Donau.
1: Definitiv.
0: Franziska nimmt uns gleich mit auf den Fluss. Und das wieder auf einem ganz besonderen Boot. Wir werden schon erwartet.
2: Cooles Boot. Wie nennt sich das? Zille?
1: Zille, ja.
3: Okay. Hallo, servus, grüß dich.
2: Grüß dich, haube die Erde.
3: Grüß dich.
2: Ich bin der Ramon.
3: Ich bin der Erwin.
2: Grüß Hallo, Erwin.
3: Willkommen an Bord.
2: Vielen Dank. Du fährst uns jetzt ein bisschen die Donau entlang.
3: Mach ich.
1: Grüß dich. Hallo, grüß dich.
2: Ihr kennt euch gut, hä?
3: Ja,
1: ja.
3: Wir sind immer im gleichen Gebiet unterwegs.
1: Okay.
2: Schön. Was erwartet uns denn jetzt auf der Tour, Franzi?
1: Ja, also ich sage immer, der Donaudurchbruch ist ein Dreiklang aus Wasser, Wald und Felsen. Und dieses Zusammenspiel ist eigentlich das, was so besonders ist. Also die steilen Kalkfelsen direkt ins Wasser rein. Die Felsen haben hier alle Namen.
2: Ja.
1: Mit irgendwelchen Sagen, Geschichten und dazu. Und das ist halt, ja, kommen wir vorbei an feindlichen Brüdern oder Peter und Paul. Und die Donau ist halt immer wieder faszinierend, also aufs Neue. Toll.
0: Hier ist tatsächlich ein außergewöhnlicher Hotspot der Donau. Das erkannte schon König Ludwig I. von Bayern und erklärte den Abschnitt 1840 zum Naturschutzgebiet.
2: Was ist denn für dich so das Besondere hier an der Region?
1: Eigentlich, dass jeder Tag anders ist. Also ich bin schon eine Weile hier tätig und wenn man hier unterwegs ist, ist es immer eine andere Stimmung. Mal mit vielen Gästen, mal ist man alleine unterwegs. Hier ist eine ganz besondere Pflanzenvielfalt, seltene Tiere, Felsbrüter, für die bin ich auch zuständig mit. Also der Uhu brütet hier oder der schnellste Vogel der Welt, der Wanderfalke.
2: Ja.
1: Und wenn du dich jetzt schon mal umschaust da oben, genau diese bizarren Formationen, das ist halt immer wieder zum Anschauen toll, finde ich.
2: Ich werde hier ganz ehrfürchtig. Das hat so eine, strahlt so eine Macht aus, irgendwie so eine Kraft.
1: Ja,
2: find ich.
1: Das finde ich halt immer so besonders schön, wenn man dann mit der Zille auch unterwegs ist. Da ist man halt näher am Wasser.
2: Ja. Ja?
1: Und was weiß ich, mit dem freien Himmel über einem. Und man kann halt alles genau schön anschauen. Und ist halt immer wieder ein Ereignis, ja.
0: Neben den Zillen pendeln übrigens auch größere Donauschiffe zwischen Kelheim und dem Kloster Weltenburg.
2: Servus!
1: Ja, okay.
2: Die kennen dich ja alle, Erwin.
3: Ja, ja, da bin ich ja drauf gewesen.
2: Ah, du bist die auch gefahren?
3: Ja, ja. Ich bin einer, der wo alle fährt. So ein Springer, ne?
2: Okay. Und was macht mehr Spaß? So ein großes oder
3: die Nein, so eine Zille zu fahren, das macht viel mehr Spaß. Man ist direkt mit den Leuten in Kontakt. Man kann sich unterhalten, in Ruhe.
2: Ja.
3: Und auch die erzählen manchmal was. Also, ist genauso wie beim Friseur schon bald oder so. Die erzählen ihre ganze Geschichte, die Lebensgeschichte. Ne?
2: Aber du hast wahrscheinlich auch viel zu erzählen, oder?
3: Ja, sicher. Man hat die letzten Jahre oder die Jahrzehnte, wo ich auf den Schiffen war, kann man schon ein Buch schreiben. Ne?
2: Bist du hier auch ganz nah an den Felsen dran, ne?
3: Das ist der Römerfelsen. Und der Römerfelsen hat eine Höhe von 100 Meter und 6 Meter Überhang.
0: Schon beeindruckend. Und es wird noch besser.
3: Vorwärts habt ihr einen schönsten Blick in den Donaudurchbruch. Tiefste und engste Stelle der Bayerischen Donau, ca. 20 Meter tief, 80 Meter breit.

0: Donau selber hat 120 Zuflüsse, ist der einzigste Fluss, wo von Westen nach Osten fließt und durchfließt 10 Länder.
1: Von Deutschland führt sie ihr Weg über Österreich weiter. Durch die Slowakei, Ungarn, Kroatien, Serbien, Rumänien, Bulgarien, Moldawien und schließlich die Ukraine.
2: Dieses Wasser landet irgendwann mal im Schwarzen Meer.
3: Definitiv.
2: Es ist schon spektakulär, was dieser Fluss für eine Reise auf sich nimmt. Gell?
3: Ja.
2: Was ist für dich die schönste Stelle der Donau? Der schönste Abschnitt?
0: Unser Abschnitt ist der schönste.
2: Klar.
1: Der schönste Abschnitt, auch wegen der vielen Details. Diese drei Felsen im Wasser heißen die verfeindeten Brüder.
3: Ich kenne das mit der Sage, dass die drei Brüder sich gestritten haben um eine schöne Frau. Und dann ist das Boot gekentert und die sind ertrunken und sind an den Stellen versteinert. Und in Sichtweite dazu, hier dieser große Felsen heißt die versteinerte Jungfrau, oben auch mit einer Wetterfahne. Und wenn man genau schaut, ist das eine Meerjungfrau mit einem Spiegel in der Hand.
2: Aha.
3: Ja. Jetzt gleich auf der linken Seite. Das ist eine Einsiedelei von 1454 und da hat früher ein Eremit hier gewohnt in den Höhlen. Jetzt siehst du schon die Höhle rausschauen und da oben drüber den Nikolaus und das dahinter, das ist die Höhlenkirche.
2: Da ist der Nikolaus.
3: Genau. Und was halt hier auch schön zu sehen ist, sind obendrauf die ganzen Flächen, was aussieht wie Wiese. Das sind die schützenswerten Magerrasenflächen. Und da wächst zum Beispiel der Diptam, der ist sonst im Orient zu Hause, also wo es richtig heiß ist. Auf den Felsköpfen ist es richtig heiß, im Sommer, im Winter eiskalt. Und es geht halt immer ein Wind. Und alle Pflanzen, die da oben stehen, die haben sich halt genau dran angepasst. Also mit, was weiß ich, besonderen Mechanismen, ganz scharfkantig oder dicke Wachsschicht drüber oder ganz kleine Spaltöffnungen zum Verdunsten und so weiter.
2: Orientalische Vegetation?
3: Ja, der Diptam. Ich weiß nicht, ob du ihn kennst, der brennende Busch aus der Bibel.
2: Ah.
3: So wird er auch genannt.
2: Ja.
3: Krautige Pflanze, ungefähr so hoch. Und wenn man hier lang wandert und es auf einmal so richtig wie so ein schweres Frauenparfüm riecht, so richtig zitronig, orangig, dann weißt du, der Diptam,
2: der
3: blüht gerade, ja. Das ist toll, das ist wirklich toll. Ja.
1: In der Ferne sehen wir die Befreiungshalle in Kelheim. Ein Mahnmal für die deutsche Einheit. Von König Ludwig I. errichtet.

0: mittendrin in einem imposanten Naturparadies. An einigen Felsen darf in enger Abstimmung mit Naturschutzbehörden und außerhalb von Brutzeiten der Vögel sogar geklettert werden. Natascha und Simon sind erfahrene Sportkletterer und kommen regelmäßig hierher, wenn die Felsen in der Bischofsbucht freigegeben sind.
1: Also es ist auf jeden Fall immer recht aufregend, gerade hier in diesem Klettergebiet, da ist einfach alles recht anspruchsvoll.
2: Das Spannende ist immer, man klettert von Haken zu Haken. Die Haken haben hier im Donaudurchbruch auch mal ordentliche Abstände. Und wenn du halt dann stürzt, dann geht es erst mal 8 Meter runter. Und dann natürlich fällst du am Haken vorbei, also geht es noch mal 8 Meter weiter. Also definitiv nichts mehr für Anfänger. Und wer meint, er kann in der Kletterhalle so schwer klettern, der wird hier keine Chance haben.
0: Die Naturschutzbehörden achten streng auf die Einhaltung der Kletterregeln. Aber auch Sportlern wie Natascha und Simon ist es wichtig, dass niemand gegen die Regeln im Donaudurchbruch verstößt.
2: Wenn man mal sich die Deutschlandkarte anschaut, wo es überall Kletterfelsen gibt und wo man tatsächlich klettern darf, dann muss man sagen, dass das hier wirklich auch was ganz Besonderes ist. Viele Kletterfelsen in Deutschland sind auch gesperrt worden von den Naturschutzbehörden, weil es einfach sehr viele schwarze Schafe leider auch gibt, das muss man sagen, die sich einfach an Regelungen nicht halten oder nicht gehalten haben. Deswegen sehen wir als Kletterer hier das wirklich als starkes Privileg an und versuchen das auch am Felsen, wenn wir andere Kletterer sehen, dass wir das dann auch weitergeben, dass so einfach hier das Klettern hoffentlich auch in 100 Jahren noch möglich ist.
0: Die beiden lieben die Action in der Wand. Ein herausforderndes Erlebnis.
1: Ich muss mich da echt immer gut konzentrieren und blende euch so die Umgebung ziemlich aus. Ich höre schon so ein bisschen den Fluss, die Schiffe, aber eigentlich bin ich voll aufs Klettern konzentriert.

0: Man hat beim Sichern das Leben des Kletterers in der Hand. Es ist total entscheidend, dass ich mit meiner vollen Konzentration immer bei ihr bin. Dieses Vertrauen, das hat man nicht sofort, sondern das baut sich meistens über Jahre auf. Und ich weiß genau, wenn ich mit der Natascha kletter, dann habe ich jemanden, der mich perfekt sichern kann, auf den kann ich mich verlassen. Und andersrum ist es auch.
1: Ein Extremsport mit grandiosem Ausblick. Uns bietet der Kiesstrand am Kloster Weltenburg jetzt die Gelegenheit, in die Donau abzutauchen. Ist allerdings nur was für geübte Schwimmer. Die Strömung hat's ganz schön in sich. Eine wunderbare Erfrischung. Auftanken für die letzte Etappe unserer Reise entlang der Donau. Wir verlassen die Weltenburger Enge und fahren nach Regensburg. Bevor wir uns die Stadt genauer anschauen, machen wir einen Abstecher nach Donaustauf, zur Walhalla. Das Denkmal thront weithin sichtbar über der Donau.
2: Hallo, liebe Donau. Was für ein herrlicher Ausblick schon wieder.
1: Ludwig I. von Bayern ließ die Walhalla als imposante Gedenkstätte errichten, um verdiente deutschsprachige Männer und Frauen zu würdigen. Der König war aber auch ein großer Griechenland-Fan. Und so erinnert der Bau an einen griechischen Tempel. Drinnen erinnern Marmorbüsten und Gedenktafeln an bedeutende Persönlichkeiten aus dem deutschsprachigen Raum. Kant, Schiller und Goethe sind zum Beispiel hier ausgestellt. Alle 4 bis 5 Jahre kommen neue Köpfe hinzu. Wie andere Nationaldenkmäler in Deutschland wurde auch die Walhalla von den Nationalsozialisten für ihre Propaganda missbraucht. Eine Büste von Sophie Scholl soll klarstellen, dass die Walhalla damit nichts gemein hat. Eine Inschrift ehrt den Widerstand gegen den Nationalsozialismus. Unsere letzte Station an der Donau, Regensburg mit seinem berühmten Dom.

0: Besonders reizvoll ist die gut erhaltene Altstadt mit ihren mittelalterlichen Türmen und Bauten. Obwohl die Universitätsstadt schon 2000 Jahre auf dem Buckel hat, ist sie augenscheinlich jung geblieben. Wir haben uns einer Stadtführung per Segway angeschlossen. Eine angenehme Art, sich durch die Gassen und Gässchen fortzubewegen. Unser erster Halt ist ein Stück Römergeschichte. Stadtführerin Birgit von Paczenski zeigt uns die Porta Praetoria.
1: Was ihr jetzt hier seht, war das Nordtor des Legionslagers Castra Regina. Und Castra Regina wiederum war ein römisches Militärlager, gebaut 179 nach Christus. Und was ihr jetzt hier seht, ist wirklich was ganz Besonderes.

0: und gilt deutschlandweit als am besten erhaltene mittelalterliche Großstadt. Wir steuern mit der Gruppe eins der Markenzeichen der Stadt an.
1: Die steinerne Brücke wurde gebaut im 12. Jahrhundert, 1135 bis 1146. Sie spiegelt das wider, dass Regensburg sehr reich war im Mittelalter. Sie war aus Stein gebaut. Man konnte sich leisten, eine Brücke aus Stein zu bauen. Das war ja das Besondere, ne? Man konnte sicher die Donau überqueren. Und wenn ihr jetzt mal schaut, hier seht ihr die schöne Skyline von Regensburg.
2: Herrlich.
1: Und was seht ihr da noch? Viele Türme. Das sind bei uns hier die berühmten Patriziertürme.
0: Ihre Blütezeit war um 1300. Vorbilder sind die toskanischen Patriziertürme. In Regensburg wurden sie mit Hilfe von Steinmetzen und Architekten aus der Region des Comer Sees gebaut. Den guten Handelsbeziehungen nach Italien sei Dank.
1: Wenn ihr jetzt hier nach links bitte schaut, da seht ihr unten so ein paar Sonnenschirmchen. Was kann man da finden? Bei uns die berühmte Wurstkuchel. Was kann ich da kaufen?
2: Von der habe ich gehört.
1: Ja, die ist auch wirklich ganz bekannt, also weltweit, würde ich sogar sagen.
2: Ja.
1: Was kann ich da kaufen? Das traditionelle Essen, die Rostbratwürstchen. Die werden,
2: yes,
1: auf Holzkohle gegrillt, gegessen mit süßem Senf oder Sauerkraut. Und das Besondere ist, dieses Rezept ist geheim. Man kann, aha, dieses Rezept nirgends woanders kaufen. Und dieser Platz ist nicht nur beliebt bei den Touris, sondern auch bei den Einheimischen.
0: Die Würstel müssen noch einen Moment auf uns warten. Wir fahren nämlich noch durchs Zentrum. Die Atmosphäre hier hat schon ein bisschen was Südländisches. Urlaub, Sonne, Dolce Vita in Bayern.
2: Ich habe schon das Gefühl, es sind nicht alle Verkehrsteilnehmer begeistert von uns als Gruppe. Manchen gehen wir schon, glaube ich, ganz schön auf den Keks mit unseren Segways hier.
0: Allerdings bekommen wir so auch in kurzer Zeit ganz schön viel zu sehen. Eine Geschichte hat Birgit für uns noch parat. Und um die würden sich heute ganz bestimmt die Boulevardmedien reißen.
1: Wo wir uns jetzt hier befinden, am Haidplatz. Und wenn ihr mal hinter mir schaut, da seht ihr ein riesiges Gebäude. Und vom Ursprung war dieses Gebäude ein Patrizierhaus. Im 16. Jahrhundert wurde dieses Gebäude ein Hotel. Und in diesem Hotel haben viele Politiker übernachtet. Und im 16. Jahrhundert kam hier mal hierher Kaiser Karl V. Kaiser Karl V. hat dort in diesem Hotel Barbara Blomberg kennengelernt. Ja, sie muss wohl sehr schön gewesen sein, weil sie hatte sogar den Spitznamen Die Schöne. Also es muss wohl wirklich eine Augenweide gewesen sein. Naja, jedenfalls die beiden haben sich dort kennengelernt, haben eine Nacht miteinander verbracht und die Nacht hatte Folgen. Denn Barbara Blomberg bekam ein Kind vom Kaiser Karl V.
0: Tja, das ist eine Story. Da hatte also eine stadtbekannte Schönheit aus bürgerlichen Verhältnissen hier in Regensburg eine Romanze mit dem Kaiser.
1: Das ist bei uns hier die berühmte Liebesgeschichte. Die muss man einfach einmal gehört haben, sonst war man nicht in Regensburg. Also Kaiser Karl V. und Barbara Blomberg gehören mit dazu.
0: Und jetzt fehlt nur noch eins: die Wurst. Die historische Wurstkuchel ist bereits seit über 500 Jahren in Betrieb. Der erste verbriefte Koch hieß Konrad von der Steinernen Brücke. Heute heißt der Chef Andreas Meyer. Und er hat Stress. Ein typischer Samstagabend in der wohl ältesten Imbissbude der Welt.
2: Ich bin der Ramon, grüß dich.
3: Ja, was schön. Na, Andi.
2: Hallo Andi. Mir wurde gesagt, ich muss, wenn ich in Regensburg bin, unbedingt hierher zu dir kommen.
3: Ja, die historische Wurstküche, also die Küche und deshalb auch die Wurstkuchel.
2: Okay.
3: Ist ein Mädchen.
2: Ein prächtiges Mädchen.
3: Ja, kleines Mädchen.
2: Wann hast du es übernommen?
3: Ich war als Kind schon da. Es war nicht so, als ob das uns, als wäre es immer Familienangelegenheit. Immer Familienangelegenheit. Also meine Mutter ist noch gerade im Büro drin. Und mein Kleiner steht hinterm Tresen, läuft aus, weil wir zu wenig Leute haben.
2: Aber sag mal, kann ich mir das so vorstellen wie so ein Imbiss für die Seefahrer, die hier vorbeigekommen sind?
3: Donau, ja, ja, auch die. Das, ja, war ja alter Hafen.

0: getroffen. Und es war keine schöne Gegend früher, sumpfiges Gebiet, nicht befestigt. Haufen ist niemals zu schön gewesen, heute auch nicht. Ne?
1: Und was gab's damals?
0: Immer deftige Sachen, weil die Leute haben körperlich schwer gearbeitet. Ja. Und da hat's immer deftige Sachen gegeben. Und irgendwann ist einmal das Würstel so als zentrales Produkt eingeführt worden und das läuft halt heute noch.
1: Du arbeitest auch schwer, sehe ich, ne? Als Chef bist du auch
0: sieben Tage
1: dabei.
0: Immer,
1: echt?
0: Immer da. Naja. Ja, viel Büro, wir haben viel Bürokratie. Das ist auch einmal am allerwichtigsten. Ne?
2: Das Wichtigste für uns ist jetzt eine Stärkung. Einmal das volle Programm, bitte.
1: So, jetzt haben wir hier das Kipferl, die Würstel, das Kraut und das Senf. Ein richtig schönes, schlichtes, traditionsreiches Mahl. Das probieren wir doch direkt mal aus. Ehrlich gesagt, es sieht einfach ein bisschen aus wie Nürnberger Rostbratwürstchen. Aber hat eine große Tradition hier in Regensburg.
2: Und vor allem ist alles aus eigener Herstellung. Vom Würstchen bis zum Kipferl, also dem Brötchen.
1: Zünftig. Sehr lecker.
2: Es wird Zeit, von der Donau Abschied zu nehmen. Über 400 Flusskilometer haben wir sie auf ihrem Weg durch vielfältige und malerische Landschaften begleitet.
1: Komm, eine Wurst für den Rückweg geht noch, oder? Unsere Reise ist jetzt nämlich leider schon vorbei. Und ich finde, die Donau ist ein ganz, sie beginnt so unscheinbar, prägt auf ihrer Reise dann ganz wundervolle Landschaften und hat die Städte, durch die sie fließt, immer schon reich und prunkvoll gemacht. Und wenn ich mir jetzt vorstelle, dass das da noch über 2000 Kilometer weitergeht, ist das ein sehr, sehr faszinierender Gedanke, finde ich. Danke, liebe deutsche Donau. Vielleicht sehen wir uns irgendwann mal in einem anderen Land wieder. Bis dahin.

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5: Die modernsten, die größten Flugzeuge landen hier täglich. Er ist das wichtigste Drehkreuz für Fracht und Passagiere in Europa. Größter Arbeitgeber im Rhein-Main-Gebiet, der Frankfurter Flughafen. 5.000 Koffer pro Stunde, 100.000 Passagiere täglich.
6: Achtung bitte, bitte halten Sie einen Abstand von mindestens 1,5 Metern.
5: Neue Flugzeuge, neue Regeln. Ist die Luftfahrtkrise zu Ende? Wie funktioniert diese Kleinstadt heute? Europa-Premiere. Das längste Passagierflugzeug der Welt. Zu Gast in Frankfurt. Neue Wache für die Flughafenfeuerwehr.
7: Unser Schmuckstück.
5: Die größte in Europa mit Sporthalle, Trainingscenter und Atemschutz-Übungsstrecke. 30 Retter, 24 Stunden im Einsatz.
7: First Responder mit dem Notarzt zusammen im Gebäude 640.
5: Exklusive Einblicke hinter die Kulissen auf Deutschlands größtem Flughafen. Der Frankfurter Flughafen hat die größte Werkfeuerwehr Europas. 300 Frauen und Männer, 180 Fahrzeuge und 3 Wachen. Die neueste und modernste steht im Südwesten. Dienstbeginn für Wachabteilung B.
8: 8 Uhr Wachwechsel.
5: Der Zugführer mit den Einsätzen der letzten 24 Stunden.
9: Dann haben wir im Gebäude 201 Auslöseursache verbranntes Essen. Dann hatten wir jetzt eine Tierkörperbeseitigung, toter Vogel. Und einmal Aufzugsnotbefreiung im Gebäude 151.
5: Matthias Klein ist Hauptbrandmeister, seit 30 Jahren dabei. Er sorgt für den ersten Einsatz.
10: Wir haben heute ein Geburtstagskind hier. Du hast einen Stammhaut Geburtstag. In diesem Sinne.

0: Thorsten Stamm wird 33. Er ist Maschinist. Er fährt mit Matthias Klein Einsätze. Davon haben sie hier reichlich. Alarm für den Gefahrstoffzug.
1: Vermutlich ein Gefahrguteinsatz im Norden drüben. Da ist jetzt nur ein Kollege, besetzt das Fahrzeug. Ich vermute mal, da fährt jetzt rüber in den Norden über den Taxiweg, um möglichst schnell drüben zu sein.
0: Drei Wachen hat die Flughafenfeuerwehr. 65 Frauen und Männer sind täglich im Dienst. Die meisten auf Wache 1.
2: 24 Stunden, 7 Tage, 365. So machen wir das ganze Jahr.
0: Sie wohnen und schlafen am Flughafen. Und das schon seit 1951. Damals steigen die Passagierzahlen rasant. Der Frankfurter Flughafen soll ausgebaut werden mit Terminal und Frachtheim. Eine Feuerwehr für den Brandschutz unverzichtbar.
2: Das ist die alte Feuerwache 1. Die wurde 1951 in Betrieb genommen und ist dann geblieben, wirklich bis 2006. War eine coole Zeit, aber dann musste sie weg, weil da die Verbindung zwischen Terminal 1 und Terminal 2 gebaut wurde.

0: war das die Wache 1. Jetzt die neue, nach 2,5 Jahren Bauzeit. Die Retter kontrollieren ihre Einsatzfahrzeuge, Ausrüstung und Alarmsirenen. Standardprogramm, jeden Morgen.
1: Das ist der Crash-Alarm, der von der Vorfeldkontrolle von der Ramco ausgelöst wird.
0: Immer dann, wenn ein Flieger in Not ist. Unfall, Feuer, Triebwerksausfall, größere technische Probleme. Menschenrettung gehört auch dazu. Die erste Hilfe des Tages haben sie geleistet.
1: Sie hatten einen First Responder, eine verletzte Person und sind jetzt wieder am Rückweg. Es ging wohl relativ schnell. Man muss dazu sagen, der Rettungsdienst vom Flughafen, die Kolleginnen und Kollegen fahren immer mit dazu. Und weil das hier um die Ecke war, fahren wir als First Responder, als Voraushelfer, weil unsere Jungs sind ja alle ausgebildet als Rettungssanitäter und teilweise auch Notfallsanitäter. Und da fahren wir nach vorne, weil wir einfach ein bisschen schneller sind, weil das hier direkt um die Ecke war.
0: Verkehrsunfall, Brandschutz, Gefahrgutalarm, Hilfeleistung. Die Werkfeuerwehr ist für jeden Notfall gerüstet, im größten Stadtteil Frankfurts. Wache 1 zählt zu den größten in Europa. Das Grundstück ist 2,1 Hektar groß. Das sind, kleinen Moment, Länge mal Breite, eins im Sinn, 3 Fußballfelder. Seit 30 Jahren ist Matthias Klein bei der Flughafenfeuerwehr.
1: Wirklich gerne, muss man wirklich sagen. Ich komme ja morgens immer gerne auf die Arbeit. Ja gut, die Pandemie war eine harte Zeit, aber es geht langsam wieder bergauf. Und das ist das Schöne, das Positive. Vorsicht, der fährt jetzt mal an die Tankstelle.
0: Der Mann aus Groß-Gerau muss das Interview abbrechen. Einsatz.
1: Was ist los? First Responder mit dem Notarzt zusammen im Gebäude 640. Und jetzt noch das Alarm schreiben.
2: Das ist euer Alarm, das Geräusch?
1: Ja, genau. Gebäude 640, das muss ich jetzt mal gucken.
3: Ein zweifarbiges Vorausfahren, First Responder, Gebäude 640, Verdacht ACS.
1: Oh, okay, alles klar.
0: ACS bedeutet akutes Kurs.

0: Kilometer entfernt. Vom Terminal 1 kommen Rettungswagen und Notarzt. Die müssen erst quer über das Flughafengelände fahren. Die Feuerwehr ist in diesem Fall schneller. Das Hilfeleistungstanklöschfahrzeug ist fast so ausgerüstet wie ein Rettungswagen. Die Feuerwehrkräfte sind auch Notfallsanitäter.
1: Ja, können wir im Prinzip den Funk von der Leitstelle aus mithören, dass wir auch da über die aktuelle Einsatzinformation bekommen. Und wieder oben können wir den Fahrzeugführer hören.
0: Matthias Klein leitet den Einsatz.
2: Habt ihr die Durchsage mitbekommen?
3: Verdacht auf ACS, akutes Koronarsystem.
1: Ja, haben wir verstanden.
0: Pro Jahr fahren sie ca. 200 First Responder, Ersthelfer-Einsätze.
2: Ja. Alles klar, wir sind da.
0: 5 Minuten nach dem Notruf. Ein Mann wartet schon.
2: Servus.
0: Er hat den Notruf gewählt.
2: Bringen Sie uns hin.
0: Etwas später der Flughafen-Notarzt.
2: Komm, ich nehme auch was. Natürlich, dafür bin ich doch da.
0: Matthias Klein führt seine Kollegen zum Patienten. Der wird bereits von den Feuerwehrkollegen versorgt. Diagnose erstellen, Blutdruck messen, beruhigen. 5 Rettungswagen hat der Flughafen. Sind sie alle im Einsatz, kommt Unterstützung aus der Innenstadt, sagt Thorsten Stamm.
4: Das dauert natürlich, ne, bis die von der Stadt da sind, oder?
5: Teils, teils. Also wenn sie direkt aus Frankfurt kommen, sind die relativ zügig. Oder wenn die hier irgendwo in der Umgebung waren, auch. Aber die müssen halt jetzt erstmal hier aufs Betriebsgelände drauf. Das dauert halt im Moment dann immer. Deswegen fahren wir ja dann auch voraus.
0: 10 Minuten nach der Alarmierung. Die Retter kommen von der Berufsfeuerwehr, Wache 41, Stadtteil Niederrad, 10 Kilometer entfernt. Ein Notarzt und 4 Notfallsanitäter versorgen jetzt den Patienten. Er ist stabil, muss aber so schnell wie möglich in eine Klinik.
2: Selbst gehen wird er auf keinen Fall und deswegen für die Tragehilfe bleiben wir auf jeden Fall vor Ort. Wenn du willst, kannst du eine Rückmeldung geben, dass wir noch vor Ort bleiben und den Rettungsdienst und den SNF unterstützen, weil das Gebäude hat keinen Aufzug.
0: Erst dann werden sie wieder zur Wache 1 zurückkehren. Von der Einsatzstelle im Süden zum Frankfurt Airport Center im Norden. Der Hauptsitz von Eurowings Discover.
6: Trifft uns nicht. ILS 07 trifft uns nicht.
7: Frankfurt wird immer schöner. Teneriffa hat Nordost.
0: Ein besonderer Tag für Kelly. Die 25-Jährige darf wieder fliegen.
8: Genau, wunderbar.
7: Wunderbar, passt.
0: Kelly ist Pilotin. Das Fliegen hat sie bei German Wings gelernt. Doch die Airline hat dicht gemacht. 2 Jahre war sie nicht mehr im Cockpit.
9: Ich freue mich wirklich auf den ersten Flug. Klein bisschen aufgeregt, aber in eine gute Weise, glaube ich. Das war schon eine Weile her, dass ich meinen letzten Flug hatte. Und ich freue mich einfach, da wieder reinzukommen. Vor allem so eine schöne lange Strecke mit 2 nette Kollegen.
0: Sie fliegen nach Teneriffa. Besonders im Fokus die Nachbarinsel La Palma. Dort schießt seit Wochen ein Vulkan Asche in den Himmel. Da dürfen sie nicht reinfliegen, sagt Kapitän Michael Kritz.
10: Die Gefahr liegt in den Partikeln, die in einer Vulkanaschewolke enthalten sind. Das sind ganz, ganz kleine, glasharte Partikel, die unter Umständen, wenn sie in die Triebwerke eingesaugt werden, dort wieder schmelzen können und sich dann an wichtige Teile des Triebwerks anlegen können, zur Beeinträchtigung der Leistung des Triebwerks, im Extremfall sogar bis zum Triebwerksausfall führen können.
0: Kellys Trainer sind die Kapitäne.
11: Gehen wir frühstücken.
0: Kelly kommt aus Belgien. Für ihren neuen Job ist sie extra nach Frankfurt gezogen. Das Frühstück hat Kollegin Angela Melzer spendiert. Sie feiern heute eine Premiere.
12: Ja, das war meine Idee. Ich bin ja jetzt hier als Projektleiterin eingesetzt worden für den Aufbau für den Konflugbetrieb. Und ich habe mir einfach gedacht, klar, es ist früh, es ist Sonntagmorgen, 8 Uhr. Aber es ist einfach ein schöner Beginn für den Tag, unsere Crews hier in diesen tollen Tag mit gutem Kaffee und gutem Essen zu begleiten. Und einfach auch für das Projektteam was zu gestalten, wo man sich gemeinsam hinsetzen kann und es feiern kann.
13: Das nenne ich einen ordentlichen Dienst.

0: Zum ersten Mal fliegt die Airline Mittelstrecke. Bisher waren nur Langstreckenflüge buchbar. Angela Melzer ist für die neue Europaroute verantwortlich. Ein halbes Jahr hat sie mit ihrem Team auf diesen Tag hingearbeitet. Heute der Erstflug nach Teneriffa. Auch Fuerteventura, Gran Canaria und Lanzarote werden sie ab jetzt jede Woche anfliegen. Die größte Herausforderung? Genehmigungen. Für Route, Flieger und Flughafen viele Ordner voll.
1: Wir als Fluggesellschaft unterliegen ja verschiedenen Richtlinien. An, sag ich mal, behördlichen Genehmigungen ist natürlich das Wichtigste, dass wir mit dem Luftfahrtbundesamt, nämlich für Deutschland die zuständige Aviation-Behörde, all die Genehmigungen einholen. Dass wir zum einen mit einem bestimmten Flugzeugtyp operieren dürfen, dorthin operieren dürfen in die Destination, die wir uns jetzt ausgesucht haben. Wir brauchen aber auch viele Genehmigungen von den Ländern, in die wir fliegen. Also mit allen Behörden, das heißt mit den spanischen Behörden, mit den ägyptischen Behörden, mussten wir ins Gespräch kommen und uns die Landerechte und Start- und Landerechte einholen.
2: Hallo, guten Morgen.
0: Heute also der erste Auftritt der Airline auf den Kanaren. Der Flug ist gelistet, der Zeitplan eng. Verspätung wäre ganz schlecht.
1: Wir haben auch in Teneriffa ja dann nur eine Stunde Zeit, um den Flieger umzudrehen und hier abends wieder anzukommen. Und in am Frankfurter Flughafen herrscht ja ein Nachtflugverbot. Wenn wir in das reinfliegen würden, hätten wir echt ein großes Problem. So, einen wunderschönen guten Morgen, ihr Lieben, in die Runde.

0: Boarding completed. Ab nach Teneriffa.
1: Gut. Gehen wir zum Flieger.
2: Gehen wir los.
1: Rechts.
0: Seit 8 Monaten ist sie in Betrieb. Die neue Feuerwache im Süden. Rauch in einer Luftfrachthalle. Die Kollegen müssen schon wieder ausrücken. Matthias Klein ist zurück in der Wache 1. Der Patient mit dem Herzinfarkt ist versorgt und in der Klinik. Zeit für einen Rundgang.
1: So, jetzt gehen wir nach oben in die Ebene 1, unseren Frühstücksraum.
0: Die Pausen verbringen sie zusammen. Wer bei der Feuerwehr arbeitet, bekommt Vollpension. Frühstück, Mittag, Abendessen, Kochen, Backen und Frittieren inklusive.
1: Wir sind so stolz auf diese Küche, dass wir endlich mal eine richtig große Küche haben.

0: Schmuckstück drin. Unseren Sportraum, unseren Kardioraum, wo wir auch mit unseren Sportlehrern sind. Wir müssen ja immer wieder alle 3 Jahre oder ein Jahr musst du ja die G26-3 erfüllen. Dann, ich sage immer, das ist der Feuerwehr-TÜV, der Feuerwehrmanns-TÜV. Und hier drüben haben wir jetzt was ganz Tolles. Wirklich eine kleine Sporthalle bekommen, wovon wir immer geträumt haben.
1: Früher mussten sie draußen vor der Altenwache trainieren. Jetzt können sie bei jedem Wetter Volleyball und Basketball spielen.
0: Vorsicht, glatt. Dankeschön.
1: Die neue Wache 1 hat 5 Etagen mit 200 Zimmern.
0: Auskennen auf der Feuerwache, es dauert einfach. Man muss sich damit identifizieren. Man muss gucken, dass man klarkommt und dass man die Wege findet. Und was ganz wichtig ist, die schnellsten Wege, wenn es pressiert. Man sollte sich nicht verlaufen, das wird ganz schwierig hier. Aber das klappt.
2: Wie lange hast du gebraucht, um das zu verstehen?
0: 3 Monate.
1: Was früher an 6 Standorten am Frankfurter Flughafen verteilt war, ist jetzt unter einem Dach. Verwaltung, Werkstätten und das Trainingscenter mit der neuen Atemschutzübungsstrecke. In engen Gitterboxen kriechen sie auf Knien mit 30 Kilo Ausrüstung. Der Raum ist 60 Grad heiß. Mit Nebel, Blitzlicht und schreienden Menschen aus Lautsprechern. Ein Ausbilder überwacht die Übung mit einer Wärmebildkamera. Gesteuert wird die Anlage im Raum nebenan. Eine Übung dauert 20 Minuten, dann sind die Atemluftflaschen leer. Kollegen spielen die Verletzten, sagt Ausbilder Jan Seilbach.
3: Da wird halt geübt, dass die neuen Kollegen auch damit umgehen, die Situation, die sich plötzlich ändert. Deshalb wird es jetzt da gerade ein bisschen hektisch. Man sieht es jetzt hier, ziehen sie den Kollegen gerade dann aus dem Bereich raus, in dem er verunfallt ist. Ist natürlich immer ein bisschen was anderes, ob man eine Puppe hat, die da liegt, die man rausnehmen muss, oder einen Arbeitskollegen. Ja, da muss man natürlich dann auch ein bisschen aufpassen aufs Köpfchen und alles andere, dass dem Kollegen da nichts passiert.
0: Maske auf.
1: Eine Etage höher. Die Unterrichtsräume. Sie haben 7 davon.
0: Wenn man hier mal guckt, hier ist der Chemieraum. Für den Grundausbildungslehrgang. Hier kann man halt auch dann kleine Versuche durchführen.
1: Das Trainingscenter gehört bundesweit zu den größten und modernsten. Werkfeuerwehren aus Europa lassen sich hier ausbilden.
0: Ja, der Grundausbildungslehrgang ist immer noch am Üben.
1: Das Trainingsgelände bietet fast jedes Unfallszenario. Im Keller, auf einer 8 Meter hohen Brücke.
4: Passt.
1: Oder im Übungsturm, 23 Meter hoch, mit eingebauter Nebelmaschine.
0: Ja, schon eine ganz schöne Höhe, ne?
2: Wo hast du deine Ausbildung gemacht?
0: Ich habe meine Grundausbildung bei der Berufsfeuerwehr in Ludwigshafen gemacht damals, 1995. Das war auch sehr interessant. Einfach mal über den Tellerrand hinaus zu gucken, wie andere arbeiten und denken. Auch sprachlich war es ein Problem. Die Kollegen von Ludwigshafen, Mannheim reden ja ein bisschen anderen Dialekt wie wir hier im Landkreis Groß-Gerau. Aber das war auch sehr lustig.
1: Nach 6 Monaten Grundausbildung ist morgen Prüfung für die jungen FeuerwehranwärterInnen.
0: Wie sieht morgen die Prüfung aus? Aufgeregt?
4: Ja.
0: Ja, das ist gut, das muss sein.
4: Aber schlimmer ist mündlich, davor habe ich mehr Angst.
0: Okay.
4: Aber das ist am Donnerstag dann soweit, endlich. Dann haben wir es geschafft.
0: Wunderbar. Dann, wenn wir uns nicht mehr sehen sollten, euch allen viel Erfolg.
4: Dankeschön.
0: Basti! Servus.
5: Wie lange warst du?
1: Kollege Bastian Haas, bekannt aus unserer Serie.
0: Was ist das?
1: Folge 7 und 8.
0: Für mich?
5: Du bist für mich eingesprungen, bist länger geblieben. Irgendwie muss ich das wieder versuchen, gut zu machen, wenn du Freitag schon.
0: Schatz, ich kann dich jetzt nicht drücken.
5: Nein, nein, also, warum kannst
0: ja,
5: du?
0: Ja, vielen Dank. Warum? Aber das ist doch, ey, das hättest du nicht machen müssen. Oh, mein Herz.
2: So Eintracht-Fan.
0: Ja, aber sowas von. Papa hat mich schon mit 9 Jahren das mal mitgenommen. Das war perfekt damals. Und immer noch. Wir leiden zwar, wir sind sehr leidensfähig, aber egal, wo wir spielen, wir nehmen alles mit.
2: Warum hast du das ihm geschenkt?
5: Vergangenen Freitag bin ich umgezogen und wollte eigentlich früh hier weg. Und dann bin ich aber für einen Kollegen im Schichtdienst eingesprungen. Der Matthias hat mich dann, nachdem er eigentlich Feierabend hatte, abgelöst. Und somit konnte ich dann heim meinen Umzug durchziehen und er hat halt bis 7:30 noch hier gesessen, was ich sehr bedauere.

0: Wir wollten es irgendwie versuchen, kein wieder Problem. Gut zu machen.
1: Volltreffer, Dankeschön. Mir fehlt noch eine schöne Tasse für die neue Feuerwache. Ja,
2: hast du jetzt eine?
1: Jetzt habe ich eine.
3: Nach Eintracht folgt der nächste Einsatz.
1: Gebäude 205 im Bereich Terminal 1 hat einen Feuermelder ausgelöst, aber wir sind jetzt gerade nicht dazu alarmiert. Es wird jetzt drüben von der Wache 2 bedient, aber von der Wache 1 kommt hier die Drehleiter mit Pferd dazu. Und dann, ja, wie gesagt, Terminal 1, Feuermelder anlaufen.

0: Von Wache 1 im Süden zu einer Premiere im Norden. Ausbilder Thomas Uhl und Co-Pilotin Kelly sind bereit für den Erstflug nach Teneriffa. Letzter Außencheck vor dem Start. Der Airbus A320 ist Kelly vertraut.
1: Ja, sie ist sehr gut vorbereitet, die Kelly.
2: Ja, ich habe vermutet, mal so gelaufen während meiner Ausbildung.
0: Sie hat vor 2 Jahren ihren Job als Pilotin verloren. Die Airline wurde aufgelöst. Jetzt der Neustart beim Frankfurter Unternehmen, das erst seit 100 Tagen am Start ist. Kelly war mit ihren Eltern viel im Ausland. Reisen gehört zu ihrem Leben, auch heute noch.
3: Das hört sich vielleicht so ein bisschen stereotypisch an, aber Fliegen ist so viel Freiheit. Mir hat es immer gefallen, so keine 9-5 Job zu haben. Einfach jetzt zu reisen, das war mein Traumjob halt, zu reisen. Und ja, ich kann mich nicht vorstellen, dass ich irgendwas anderes machen würde jetzt.
0: Der Flieger ist neu in der Flotte. Letzter Feinschliff in der Kabine. Die Passagiere kommen gleich. Pilotin Kelly unterstützt heute ihre Kollegen auf diesem Erstflug.
3: Nein, das ist nicht mein Job, aber das ist der erste Flug und wir möchten helfen, wo wir können.
0: Der erste Flugbetrieb auf der Mittelstrecke. Das ist Kapitän Kritz, ein Selfie wert. Auch Thomas Uhl ist Kapitän. Seine 2 Brüder sind ebenfalls Piloten.
4: Bitte, Christoph, wenn ich dazwischen quetschen darf, also unsere Checks in der Kabine, der Emergency Equipment Check und der Aircraft Security Check sind completed.
5: Danke vielmals. Betankung ist beendet, wir sind bereit zum Einsteigen.
4: Dann fangen wir an mit dem Boarding.
5: Dann tun wir das.
6: Lass mal, wie es ist.
5: Ich fliege jetzt seit 42 Jahren. Ich kriege auch nach 42 Jahren noch feuchte Augen bei dem Erstflug. Und es ist einfach ein unglaublich tolles Gefühl, bei einem neuen Start mit dabei zu sein. Kelly, in case of on-ground emergency or any problems during taxi, you jump out of the cockpit. You slide down and you collect the passengers on the ground and lead them away from the aircraft. Okay.
0: Michael Kritz wohnt in Wien. Den Planeten hat er einige Male umrundet.
5: Ich habe 1979 angefangen, damals noch auf DC-9, dann auf Airbus 310, habe dann die Einführung der Fokker 70 begleitet bei der Austrian Airlines, war dann 9 Jahre Fluglehrer bei Airbus in Toulouse, habe dort alle 2-strahligen Airbusse kennengelernt und fliegen gelernt. War die letzten Jahre zuerst bei SunExpress in Köln auf dem A330 und die letzten 2 Jahre bei DHL in Leipzig auch auf dem A330.
0: Fliegen ist für den Österreicher Leidenschaft pur, auch privat.
5: Ich fliege nebenbei noch Doppeldecker, also die ganz ursprüngliche Form des Fliegens, so mit Cabrio-Haube und Schal rundherum.
0: Der Flieger ist ausgebucht, fast nur Touristen. 180 Passagiere.
7: Dann brauchen wir eigentlich nur mehr das Loadsheet.
8: Genau, und den Rampagent, war super.
0: Sie vermissen den Rampagenten.
8: Ich werde jetzt einmal die Kollegen da draußen einmal fragen.
9: Kommt denn noch ein Rampagent zu uns? Wir haben noch die Papiere. Kommt der Rampagent noch mal rauf?
10: Nein, wir schmeißen ihn das aus dem Fenster.
0: Üblicherweise holt der Rampagent die Dokumente im Cockpit ab. Doch heute hat er alle Hände voll zu tun.
9: Alles im Griff. So, jetzt.
8: Ah, das war jetzt Luftpost. Das war für den Rampagent ein paar Papiere, die braucht er. Und die habe ich ihm jetzt per Luftpost beim Fenster rausgeschmissen.
11: Danke, Don. Ja.
8: Ja, genau. Und jetzt geht's los.
0: 3 Piloten und die Frage, wer begrüßt die Passagiere?
8: Fängst du an oder was?
5: Fängst du an. Ich übernehme als Zweiter.
8: Was sagst du?
5: Also pass auf, du machst die Begrüßung. Ich sag dann als Zweiter, dass ich der sozusagen, ich bin der Wettermann, ich versorge sie mit allen Wetterinformationen. Und dann gebe ich es weiter an die Kelly. Und wenn es irgendwas Schönes zu sehen gibt, dann wird die Kelly sie darauf hinweisen.
0: Okay, jeder hat 30 Sekunden.
12: Liebe Gäste, sehr geehrte Damen und Herren, liebe Kinder, herzlich willkommen an Bord.
5: Ja, nochmals einen wunderschönen guten Morgen auch von meiner Seite.
11: Dear guests, my name is Kelly Descamp. I'm your first officer. It's my pleasure to inform you about any sights that are beautiful to see.
0: Sie sind pünktlich. Sieht nach einer perfekten Premiere aus. Doch die Mitbewerber bremsen die Euphorie. Sie wollen auch starten.
13: Hinter uns ist blockiert. Wir warten einfach auf die Freigabe jetzt.
0: Das kostet Zeit. 4 Minuten sind sie schon drüber. Endlich, nach 20 Minuten Warten geht's los. Der Schlepper drückt den Airbus auf den Rollweg.
5: 361, Engine 1 Start.
0: Kelly darf den A320 noch nicht steuern. Auf 2 Flügen muss sie als Beobachterin im Cockpit sitzen. Anschließend beginnen ihre Trainingsflüge. Nach einem Monat etwa darf sie dann regulär als Co-Pilotin rechts im Cockpit sitzen. So sind die Regeln der Airline für Piloten, die eine längere Pause hatten.
5: Ready for rolling? Take off.
0: Der erste Start in eine neue Ära der Fluggesellschaft mit 30 Minuten Verspätung. Noch 3200 Kilometer bis Teneriffa. Berechnete Flugzeit 4 Stunden 30 Minuten. Zurück nach Frankfurt. Der Flughafen hat jetzt 3 statt 4 Feuerwachen. Seit 1968 Wache 2 vor den Start- und Landebahnen. Wache 4 wurde 2011 eröffnet. Neben der Landebahn Nordwest und ist jetzt Wache 3. Im Süden steht die neue Wache 1.
14: So, hier gehen wir auf die Terrasse.
0: Der Lieblingsplatz von Matthias Klein.
14: Ihr habt mal einen tollen Blick über den Flughafen. Ich bin ja schon auch so als kleines Kind mit meinem Vater immer mit dem Fahrrad hierher gefahren auf den sogenannten Affenfelsen und haben uns dann immer die Fliege angeguckt. Und ich glaube, da habe ich damals ein bisschen zu viel Kerosin abbekommen. Und ja, deswegen hat es mich hierher getragen. Und ich finde es immer noch spannend.

0: Den Teich haben sie selbst gebaut. Wie oft sitzt er hier?
1: Im Sommer oft, im Winter eher selten. Nein, aber es ist schon ab, wenn die Bereitschaftszeit beginnt, ab 16.30 Uhr und du hast deinen Bürojob gemacht. Na klar, musst du einsatzbereit sein, ist ja klar. Aber dann kannst du dich hier draußen hinsetzen, kannst du mal einen Kaffee trinken, kannst du mal ein bisschen quatschen. Das macht schon Spaß.
0: Ruheraum mit Teichblick, das gibt's in der ersten Etage. 33 Zimmer.
1: Das ist halt wirklich das Tolle an dieser neuen Feuerwache. 92, 95, Anfang der 2000er war es so, dass wir zu dritt in den Betten gelegen haben.
0: Jo, er meint in einem Zimmer, nicht in einem Bett.
1: Hier müssen wir rein. Und jetzt haben wir wirklich die Möglichkeit, dass wir Einzelruheräume haben. Das ist jetzt nicht so schick wie ein Hotelzimmer, aber du hast deine Ruhe, du bist allein, du hast deine Privatsphäre. Der Lautsprecher ist da, die ELA, die elektrische Lautsprecheranlage, das Alarmsystem und das Bett, in dem wir ruhen. Oh, wir haben Alarm. Auf geht's.
2: Ja.

0: Hinne gut.
1: Wieder ein First Responder, ein Ersthelfereinsatz. 3 Kilometer entfernt.
0: Habt ihr hinten alles mitbekommen? Kollabierte Person?
2: Ja.
1: Nach 3 Minuten sind sie schon vor Ort.
0: Ich geh mal raus. Ich klär's ab. Bleibt ihr mal sitzen hinten? Hört ihr, wer ist schon da?
1: Fahrzeugführer Matthias Klein geht zur Patientin. Büro einer Spedition. Eventuell müssen sie beim Tragen helfen. Das Gebäude hat keinen Aufzug.
0: Ja, wir bleiben erstmal hier. Das ist eine junge Dame, die klagt über Kreislaufprobleme. Der Rettungsdienst ist jetzt drin. Aber wir bleiben auf jeden Fall erstmal da, ne?
2: Ja.
1: Feuerwehreinsätze an Flugzeugen sind selten in Frankfurt. Knapp 100 pro Jahr. Sicherheitslandung, Probleme mit Fahrwerk oder Triebwerk. Vogelschlag. 20 Minuten später sind Matthias Klein und seine Kollegen wieder zurück in der Wache 1. Heute ist eher ein ruhiger Tag, sagen sie. Noch haben sie 20 Stunden Dienst. Zurück zum Erstflug nach Spanien. Premiere für eine Frankfurter Airline. Noch 1 Stunde bis Teneriffa. Co-Pilotin Kelly unterstützt beim Navigieren, Funken, Instrumente checken. Sie soll die Abläufe im Cockpit nachvollziehen. Die Piloten testen sie. Kelly beginnt morgen mit ihren Trainingsflügen. Mit ihren Eltern ist sie viel geflogen. Eine Reise bleibt unvergessen.
3: Das war mit Weihnachten, sind wir nach Hause geflogen. Der Kapitän hat uns reingelassen und hat gesagt, schau mal, wir haben auch einen Weihnachtsbaum. Und er hat alle Leuchter ausgemacht und dann die Overhead-Pilot-Beleuchtung angemacht. Und das hat ausgesehen wie ein Weihnachtsbaum mit so Kerzen drauf. Und das war das erste Moment, wo ich so wirklich so erstaunt war. So.
1: Die Piloten verlassen die Reiseflughöhe. Gleich ist der Vulkan mit der Aschewolke zu sehen, sagt Pilot Michael Kritz.
4: Wir fliegen im Norden um die Insel Teneriffa herum. Und auf diesem letzten Stück, da herüben liegt La Palma, auf diesem letzten Stück werden wir ihn dann möglicherweise sehen. Also er ist auch wieder auf der rechten Seite zu sehen.
1: Da ist der Vulkan. Partikel der Aschewolke können 25 Kilometer hochschleudern.
4: Der stört uns heute nicht, weil die Aschewolke in Richtung Norden bzw. Nordwesten geblasen wird und damit weit aus unserer Flugrichtung ist.
5: Wir werden in 20 Minuten in Teneriffa landen.
1: Teneriffa hat 2 Flughäfen. Sie landen im Süden.
6: 100 above.
7: Land.
6: 50. 40, 30, 20, retard, retard, retard.
1: Fast pünktlich erreichen sie die Insel. Die 30 Minuten Verspätung haben sie aufgeholt.

0: Akinchen, komm mit.
1: Danke dir. Es war eine super Assistenz von dir.
0: Toll,
1: es war wirklich ein toller Flug. Kelly, vielen Dank.
0: Danke, Kelly.
2: Die Crew muss den Rückflug vorbereiten. Kelly übernimmt wieder die Außenkontrolle der Maschine. 27 Grad mit Meerblick. Eine Stunde. Mehr Zeit haben sie nicht für Putzen, Tanken, Flieger checken. Dann müssen sie wieder zurück nach Frankfurt. Kelly freut sich auf ihre Trainingsflüge, die morgen beginnen, mit Kapitän Thomas Uhl. Den Atlantik wird sie dann öfter sehen, für ein paar Minuten. Von Teneriffa zurück nach Frankfurt, zur Flughafenfeuerwehr, Wache 1. Matthias Klein und seine Kollegen müssen zur Wache 2.
3: Und deswegen besetzen wir jetzt unser Fahrzeug.
2: Dort sind alle Kräfte ausgerückt. Wache 2 muss immer mit einem Löschfahrzeug besetzt sein. Nur so können sie die gesetzlich vorgegebenen Eingreifzeiten einhalten. Ein kurzer Stopp muss aber noch drin sein. Für einen seltenen Gast. Den lassen sie sich nicht entgehen.
3: Ist auch für uns wieder ein spannender Moment, dass die 380er hier nach Frankfurt kommt, aus London, aus Heathrow. Weil wir uns auch immer wieder damit beschäftigen müssen mit dem Flugzeug. Ne? Wir müssen die Leute schulen und deswegen bieten wir unsere Lehrgänge an, auch sich mit dem A380er auseinanderzusetzen. Und das ist einfach super wichtig für uns. Hände gut!
2: In Frankfurt landen die größten Passagierflugzeuge der Welt. Für die Retter eine große Herausforderung im Notfall. Sie müssen vorbereitet sein und trainieren täglich. Ankunft Wache 2, auch ein Neubau, zwischen Terminal 1 und den Start- und Landebahnen.
3: Ja, jetzt sind wir auf der Feuerwache 2. Im Prinzip stehen wir standby, weil beide HTLFs im Einsatz sind. Und wir verharren jetzt hier, bis die Kollegen wieder zurück sind vom Einsatz.
2: Die Männer sind im Terminal 1. First Responder. Eine Reanimation. Auch sie müssen ausrücken.
3: Feuermelder einlaufen, Terminal 1. Fahren wir jetzt mal hin und haben gerade noch geguckt, wie die Anfahrt ist, ob wir da auch ohne Probleme hinkommen. Ist gut?
2: Die Frauen und Männer der Flughafenfeuerwehr fahren jedes Jahr mehr als 3000 Einsätze. Wache 2 hat die meisten. Nach wenigen Metern wird der Löschzug ausgebremst.
3: Was jetzt? Ja, das ist halt dann ein bisschen schwierig, wenn da ein Flieger gepusht wird, ne? Flieger hat halt Vorrang.
2: Ist international Vorschrift. Nach einer Minute können die Retter weiterfahren. Bis zum nächsten Hindernis. Straßensperre, Baustelle.
3: Okay.
2: Die war gestern noch nicht.
3: Wir müssen jetzt mal gucken, ob wir das ja Baustellenbereich alles, ob wir da durchkommen irgendwie rüber. Sie fahren jetzt vor Vorfeldseite schon. Müssen wir mal gucken, ob wir da reinkommen in den Bereich.
4: Das ist sicher täglich, ne? Baustellen, oder?
3: Genau, das ist unser Problem, das wir immer wieder haben, dass halt auch Bereiche sich täglich ändern und wir dann einfach gucken müssen, wie wir uns dann da Zugang verschaffen. Na, jetzt, das ist halt hier. Jetzt müssen wir mal gucken, welche Möglichkeiten wir haben.
2: Sie wollen Zeit sparen. Die Kollegen fahren zum Terminaleingang auf der anderen Seite des Gebäudes. Der Brandmelder ist in einer Fahrstraße unterm Terminal.
3: Vorsicht hier, ne?
2: Eine Kellertreppe führt direkt dorthin. Kein Rauch, kein Feuer. Auf den ersten Blick sieht die Lage gut aus. Nur lange Wege.
3: Ja, manchmal hast du dann doch ordentliche Strecken zu laufen. Deswegen versuchen wir auch, das Ganze immer schnell in Schrittes zu lösen. Ausgelöst hat ein RAS-Melder, das ist dieses Rauchansaugsystem, wo permanent Luft aus der Räumlichkeit angesaugt wird. Und dort in einem Travoraum. Jetzt müssen wir mal gucken, was für ein Travoraum das ist. Wir haben auch eine Anzeige. Scheinbar, das ist alles gut, oder?
2: Die Tür ist kalt. Kein Feuer dahinter.
3: Bisschen vorsichtig, genau. Geh nicht zu dicht dran, weiß nicht, ob das für eine Anlage ist.
2: Zu einem Brandmeldealarm fahren sie täglich, 1300 Mal pro Jahr. Vermutlich hat die Anlage Staub von der Baustelle angesaugt und den Alarm so ausgelöst. Normaler Alltag. Sie fahren zurück zur Wache 2. Zur gleichen Zeit auf dem Vorfeld. Airport Security, Follow Me, Luftaufsicht und die Feuerwehr. Sie sind hier wegen ihr. Das längste Passagierflugzeug der Welt landet zum ersten Mal in Europa. Die 777-9.

4 Testmaschinen sind weltweit unterwegs. Das ist Nummer 1. Im Januar war der Erstflug. 76 Meter lang ist die Boeing. Sie bietet Platz für bis zu 420 Passagiere.

Die Tragflächen sind fast 72 Meter lang und einklappbar. Nur so passt der Flieger an die Gebäudepositionen auf allen Kursflughäfen der Welt. Stunden später, Besichtigungstermin in der A380-Halle. Die Triebwerke, Durchmesser 4,40 Meter. So groß wie der Rumpf einer Boeing 737. Der CO2-Ausstoß soll 40% unter dem eines älteren Jumbos liegen. Der Testflieger ist voll mit Hightech, Computer, Messinstrumenten, Wassertanks. Damit testen sie zum Beispiel Gewichtsverlagerungen während des Fluges.

0: hat bisher noch kein Passagierflugzeug. Ab 2023 soll die 777-9 regelmäßig in Frankfurt landen. Lufthansa hat 20 Stück bestellt. Matthias Klein und sein Team sind wieder zurück in der Wache 2. Auch die Kollegen von der Reanimation im Terminal. Mit zwei Notärzten haben sie 45 Minuten um das Leben eines Passagiers gekämpft. Vergeblich.
1: Was habt ihr da mit dem Patienten gemacht?
2: Wo soll der, mit dem liegt jetzt aber. Jetzt kommt die Landespolizei. Also wir haben den Bereich absperren lassen. Die machen jetzt Leichenbeschau wegen unklarer Todesursache. Und ja, dann geht der Rest an den Terminalbetrieb und die kümmern sich um die Pietät.
1: Okay, danke.
0: Auch das gehört zu ihrem Alltag in dieser Kleinstadt.

0: am Ende hat es leider nicht geholfen, dem jungen Mann.
1: Er war erst 46, kam aus Schweden. Matthias Klein hat noch einen Lieblingsplatz, das Rollfeld. Hier ist immer was los, sagt er. Was machen zum Beispiel diese Männer hier zwischen Start- und Landebahn?
2: Das sind die Kollegen von der Flächenreinigung. Die sind total wichtig, weil die gucken immer, ob sich da nichts befindet, kein FOD, also was Flugzeuge beschädigen könnte oder durch den Wind auf die Taxiwege gezogen wird. Und deswegen wird das regelmäßig kontrolliert. Und die Jungs laufen den ganzen Tag durchs Rollfeld und gucken, sammeln den Müll auf, der dort liegt, wo ja eigentlich keiner liegen sollte.
1: Und was ist das? Kunst am Himmel? Zwei Flugzeuge ziehen Kondensstreifen.
2: Da kommt einer von rechts und der andere kommt hinterher. Also beide sind wieder hintereinander.
3: Du hast schon mal gesehen, die Kreise?
2: Ehrlich gesagt, nein. Ich frage mich auch, warum die parallel die Kreise fliegen. Vielleicht Bundeswehr oder eine ausländische Einheit. Ich kann es nicht sagen. Noch nie gesehen. Wieder mal spannend.
1: Das Rätsel löst die Flugsicherung. Zwei Eurofighter der Luftwaffe trainieren Abfangmanöver über Rheinland-Pfalz. Die Frauen und Männer der Flughafenfeuerwehr. Sie sorgen für Sicherheit. Jeden Tag, rund um die Uhr, auf Deutschlands größtem Airport. 23 Quadratkilometer groß. Oder einfach nur 3200 Fußballfelder im Sonnenuntergang.

0: Ja, die Justin hier.
1: Sie ist die jüngste Ramp-Agentin am Frankfurter Flughafen.
0: Jetzt läuft der Countdown. Zügig auszuladen, zügig wieder einzuladen, damit der Flieger wieder pünktlich raus wird.
1: Ihr Job? Abfertigen.
0: So kann jeder Flieger laufen.
1: Mittendrin, Flughafen Frankfurt, am Mittwoch, 21 Uhr und jetzt schon streamen.
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10: Hallo. 2, 3. Ist das richtig? Hallo. Ich bin Claudia Schick. Kassel geboren, dann war ich in Hamburg, hab dann da studiert, war beim NDR, da bin ich zu RTL, dann habe ich Radio gemacht und nach einer gewissen Zeit habe ich gedacht, da geht noch mehr, kommt das Bild noch dazu, gehe ich zum Fernsehen. Frankfurt ist mir so ans Herz gewachsen, weil es so ein, wirklich so ein Clash so von Gegensätzen ist und es ist so urig und auf der anderen Seite so groß und weltmännisch. Ich liebe Pasta. Du kannst mir alles kochen mit Pasta, ich esse alles, egal. Hauptsache Pasta. Also im Park drehe ich morgens meine Runden, im Taunus, in den Bergen. So viel wie möglich draußen sein. Da kann ich wunderbar abschalten.

0: Stefan Herrmann hat sein Binnenschiff heute am Frankfurter Osthafen mit Bauerde geladen. Duisburg ist sein Ziel. Erstmal raus aus dem Hafen mit dem Riesenfrachter. Auch nicht so einfach. Immerhin, im Main ist noch genug Wasser. Sein Tiefgang beträgt 1,30 Meter. Das ist hier noch kein Problem.
1: Es ist schon extrem, aber man muss halt vorsichtig sein. Man muss wissen, wo sind die seichten Stellen und dann halt ganz langsam drüber. Also, ja, eine wilde Maus darf man da natürlich nicht spielen.
0: 1200 Tonnen Fracht hat er dabei. Mehr geht nicht. Normalerweise passen hier über 4000 Tonnen rein. Stefan Herrmann muss in diesen Zeiten aufpassen, dass er nur in der Mitte der Fahrrinne unterwegs ist. Noch sind es 70 cm Wasser unter der Schiffskante. Auf der Strecke wird es immer weniger. Und es sind wenige, die noch unterwegs sein können.
1: Die älteren Schiffe, die sind leichter gebaut. Ne? Und ja. Und die haben halt teilweise nicht so hoch, so große Propeller. Ne? Und also mit Sicherheit bis Pegel null können wir unsere Kundschaft bedienen.
0: Und das mit einem Schubverband, der ganze 188 Meter lang ist. Ganz langsam fährt er mit nur 12 Stundenkilometern. Vorsichtig, halb so schnell wie sonst. Damit das Wasser ihn noch trägt. An den Ufern des Mains die ersten Opfer des Niedrigwassers. Nach der Schleuse in Eddersheim muss manch ein Kapitän stoppen.
1: Die liegen zu tief. Ne? Weißt du, der Kollege hier, der liegt schon seit glaub, zweieinhalb Monate. Der Kollege da vorne, der wird jetzt wahrscheinlich auch nicht mehr können. Ne? Weil irgendwann ist es jetzt halt dann doch zu Ende.
0: Nach 3 Stunden erreicht er den Rhein bei Mainz. Jetzt wird es heikel. Hier bleiben nur 10 cm zum Flussboden. Das Niedrigwasser wird deutlich sichtbarer. Jetzt muss er noch konzentrierter fahren. Er manövriert sich durch. Auch wenn an der niedrigsten Stelle des Rheins bei Kaub schon Pegel 5 vorausgesagt wird. Dort hätte er nur noch 5 cm Spielraum unterm Schiff.
1: Ja, dass man über die Kies rutscht. Ne? Aber wenn's nicht kratzt, waren wir nicht tief genug. So hieß es früher immer. Ne? Ab Bingen haben wir null. Da geht's, da heißt's dann nur noch treiben lassen. Ne?
0: Oft sind große Steine im Flussbett, die er erkennen und vermeiden muss. Angespannt ist er, aber nicht übertrieben nervös. So niedriges Wasser hat er hier noch nie erlebt. Stefan Herrmann aus Erlenbach ärgert sich mehr darüber, dass immer nur in der Krise über die Bedeutung der Wassertransporte gesprochen wird.
1: Wenn wir wieder Wasser genug haben, dann redet wieder keiner mehr über die Schifffahrt. Das wäre halt mal schöner, weil wir sind halt nun mal ökologisch, ne? Das ist der umweltfreundlichste Träger. Ne? Ich meine, wenn wir voll sind mit 4000 Tonnen, das sind 200 LKWs.
0: Lange Trockenheit und langsame Binnenschiffe. Aber immerhin gibt es sie noch auf dem Wasser, meint Kapitän Stefan Herrmann. Solche Schiffe noch eine Weile beladen, navigieren zu können, helfe der Wirtschaft. Und doch bleibt es für ihn seit Anfang Juli jeden Tag eine Herausforderung.
2: Auch für den Weinanbau bleibt die Dürre nicht ohne Folgen. Der Deutsche Weinbauverband hat heute darüber informiert. Wir waren bei einem Winzer in Hochheim am Main. Der hat jetzt schon mit der Lese begonnen.
3: In den Hochheimer Weinbergen geht die Lese schon los. Das Weingut Schreiber war schon immer recht früh mit der Ernte. Hochheim ist sonnenverwöhnt, aber so früh wie in diesem Jahr war es noch nie.
4: Wir haben heute den 14. August und haben heute das erste Mal geerntet für den Jahrgang 2026. Das ist knapp eine Woche früher wie letztes Jahr, einfach weil die Trauben dieses Jahr schon deutlich reifer sind.
3: Die Erntemaschine rüttelt Trauben der Sorte Müller-Thurgau von den Reben, aus denen der Federweißer gemacht wird. Simon Schreiber rechnet heute mit gut 2000 Litern. Öxlegrad, süß genug.
4: Die können wir messen. Und die presse ich hier aus auf meinem Refraktometer und das zeigt dann das Ergebnis an. Das ist in dem Fall 78 Öxle. Das ist jetzt für Federweiser sehr gut, das kann man so nehmen. Und dann steht als nächstes auch schon der Traubensaft an. Den möchten wir auch nicht so süß ernten.

0: die entsprechend dazu führen könnte, dass die Ernte eben doch noch etwas größer ausfällt.
1: In Hochheim haben die Reben die Trockenheit bis jetzt ganz gut weggesteckt. Dank der tiefen Wurzeln und den feuchtigkeitsspeichernden Böden. Für die kommenden Sorten wie Riesling und Spät oder Grauburgunder ist noch alles offen. Dennoch.
2: Ich befürchte, dass wir dieses Jahr dann eher ernten müssen. Nicht, weil die Aromen perfekt ausgeprägt sind, sondern um die Frische und die Säure zu erhalten und dann on the point ausrücken müssen und die Ernte einfahren müssen, weil wir sonst zu spät sind.
1: Jahrzehntelang gab es den Federweißen erst ab Mitte September. Mit dem Klimawandel und damit den vielen trockenheißen Tagen müssen die Winzer flexibel reagieren.
2: Als ich mit der Ausbildung 2010 angefangen habe, hatten wir Lesestart Mitte, Ende September. Jetzt sind wir Mitte August. Also innerhalb von 15 Jahren hat sich die Ernte dann doch ein gutes Stück nach vorne verschoben.
1: Doch Simon Schreiber schaut positiv in die Zukunft. In der kommenden Woche soll es regnen und das könnte den Trauben nochmal einen Schub geben.
2: Das Ergebnis kann man am Ende ablesen, aber dass wir jetzt auch dieses Jahr jetzt keine exorbitant große Ernte einfahren werden. Aber die Traubengesundheit sieht sehr gut aus. Also qualitativ zumindest habe ich sehr große Hoffnung, dass es ein guter Jahrgang wird.
1: Die Winzer passen sich an. Gelesen wird, wenn die Traube reif ist. Wie die Ernte ausfällt, zeigt sich in gut 4 Wochen. Aber der erste Federweißer ist ab Dienstag zu haben.
3: Von der Weinernte kommen wir zum Wein.

0: Du musst dich als Reporterin ja sowieso zurückhalten, aber hast du bei der Hitze überhaupt schon einen Wein getrunken?
1: Ja, ja, habe ich. Wobei 34 Grad im Schatten immer noch, in der Sonne war es deutlich heißer. Aber ich habe Wein getrunken. Es gibt nämlich 30 Stände, die alkoholfreien Wein anbieten. Und du hast die längste Weintheke der Welt erwähnt. So wirbt auch die Landeshauptstadt, die das veranstaltet. Es gibt so viele Weinstände, über 90 und ganz unterschiedliche Weingüter. Man kann über 1000 verschiedene Weinsorten probieren in den nächsten 10 Tagen. Und man muss sagen, hier in Wiesbaden bei der Rheingauer Weinwoche ist die Welt wirklich noch in Ordnung. Denn weltweit geht ja der Konsum von Wein zurück. Das ist sogar in Italien, in Frankreich und natürlich auch bei uns und auch im Rheingau. Und bei mir ist Max Schönleder vom Weingut Allendorf in Österreich-Winkel. Wie merken Sie denn, dass der Konsum von Wein zurückgegangen ist?
2: Also wir sehen es tatsächlich in allen Sparten, im Einzelhandel, in der Gastronomie ist überall das Trinkverhalten ein bisschen ruhiger geworden. Wir müssen neue Wege sehen, neue Wege finden, ob das Veranstaltungen sind oder einfach vertrieblich ein bisschen aktiver sein. Oder, wie bei so einem Wetter, auch mal der alkoholfreie Wein, der für uns ganz wichtig geworden ist mittlerweile.
1: Genau, ich habe ja schon alkoholfreien Wein probiert und Sie waren wirklich eine der ersten vor über 10 Jahren, die alkoholfreie Weine selbst produzieren. Das machen nämlich tatsächlich die wenigsten Weingüter. Wie ist da die Nachfrage?
2: Die Nachfrage wächst und wächst und wächst. Also es ist ganz enorm, gerade an den heißen Tagen oder an den Sonntagen merken wir das auch in der eigenen Gastronomie, dass alkoholfreier Wein immer mehr an Bedeutung gewinnt.
1: Sie sind ja nun ein größeres Weingut, insgesamt glaube ich 800.000 Flaschen im Jahr. Jetzt haben wir ein ganz kleines neues Weingut, das hat glaube ich 30.000 Flaschen im Jahr und zwar das Weingut Voy aus Geisenheim. Max, wieder ein Max, Tafel. Sie haben sich vor 2 Jahren gesagt, ich mache mich selbstständig, gründe Voy und das Besondere ist, das besteht aus IT, 8 Leute. Wie kann man sich das vorstellen? Das sind ja Studierende.
3: Genau, also wir sind Weingut Voy aus Geisenheim und wir produzieren eigene Weine und geben darüber hinaus Weinbaustudierenden der Hochschule Geisenheim die Möglichkeit, bei uns ihre eigenen Weine zu machen. Die haben ihre Weinberge und dann haben sie ihre Fässchen bei uns im Keller und dann füllen sie ab und etikettieren und dann haben sie ihre eigenen Weine, die sie dann verkaufen können auch.
1: Ja. Und das Besondere, Studierende, also keine Nachwuchsprobleme, auch ein besonderer Wagen übrigens, so ein amerikanischer Campingbus, wo auch tatsächlich Wein gezapft wird und wir hören im Hintergrund auch die Musik. Es gibt hier insgesamt 3 Bühnen. Vom Rathaus, hinterm Rathaus, auf dem Dernschen Gelände und vor der Marktkirche. Heute wird noch bis 23 Uhr oder 24 Uhr sogar am Freitag, Samstag gefeiert. Die nächsten 10 Tage und immer ab 11 geöffnet.
0: Vielen Dank, Ariane Wick, und viel Spaß noch. Dem Land Hessen fehlen 15 Milliarden Euro. Das steht im Geschäftsbericht für das vergangene Jahr, den Finanzminister Alexander Lorz heute vorgestellt hat. Danach sind die Pensions- und Beihilferückstellungen um 11,5 Milliarden Euro gestiegen. Wir sprechen jetzt mit unserem Kollegen Sebastian Jakob in unserem Studio in Wiesbaden. Sebastian, wie kommt es jetzt auf einmal zu so einem großen Finanzloch?
4: Das liegt vor allen Dingen daran, dass die Schere zwischen Steuereinnahmen und Ausgaben, vor allen Dingen für Landesbedienstete, immer weiter auseinandergeht. In Hessen sind immer mehr Landesbedienstete eingestellt worden und das Land muss etwa 10% mehr Besoldung bezahlen. Da gibt es sogar ein Gerichtsurteil. Das heißt, Hessen kommt da nicht mehr so einfach raus und viele Landesbedienstete gehen nach und nach in den Ruhestand. Da fallen die gerade angesprochenen Pensionskosten eben ganz schön zu Buche und die Steuereinnahmen fehlen. Es gibt eben wirtschaftlich schwere Zeiten, da kommt nicht mehr so viel rein. Und das Land hat es auch nicht ganz so gut gemacht, in wirtschaftlich starken Zeiten ein Polster aufzubauen. Das muss man auch dazu sagen.
0: Wie dramatisch ist das denn jetzt für Hessen?
4: Ja, es sieht schon wirklich nicht so gut aus. Finanzminister Lorz spricht von herausfordernden Zeiten und er hat mit einer ganzen Portion Ironie und Galgenhumor gesagt, wie gut, dass heute die Wiesbadener Weinwoche losgeht. Hat aber auch hinzugefügt, schön trinken wolle er das Ganze nicht, weil dafür sei die Lage zu ernst. Er nimmt das Thema jetzt sich zu Herzen und hat auch Einsparungen angekündigt. Wo genau hat er nicht gesagt, aber er sagt, Hessen muss jetzt auf die Zahlen schauen und gucken, dass er dieses große Defizit von

0: 15 Milliarden Euro wieder in den Griff bekommt.
1: Vielen Dank, Sebastian Jakob. Das Land Hessen hat ein Ehepaar ohne seine drei kleinen Kinder in die Türkei abgeschoben. Die Nachrichten jetzt mit Kai Fischer.
2: Ja, passiert ist das Ganze schon Anfang des Monats. Das hessische Innenministerium verteidigt die Abschiebung. Die Eltern hätten kein Aufenthaltsrecht in Deutschland mehr gehabt und seien vollziehbar ausreisepflichtig gewesen. Seitens des Jugendamts seien ein massiver Verwahrlosungszustand der Kinder und fehlende Kooperationsbereitschaft der Eltern bestätigt worden, weshalb familiäre Belange der Rückführung nicht entgegengestanden hätten, so eine Sprecherin heute gegenüber der Hessenschau. Am 21. August findet das Hauptsacheverfahren am Familiengericht in Frankfurt statt. Schlimmer Unfall heute Morgen, gestern Abend, Entschuldigung, auf der A44 bei Diemelstadt in Nordhessen. Dort ist ein Lastwagen ungebremst in einen Rettungswagen gefahren, der auf dem Seitenstreifen stand, um einen Autofahrer nach einer Panne zu behandeln. Dabei wurden drei Sanitäter und der Patient aus dem Wagen heraus auf die Fahrbahn geschleudert und schwer verletzt. Der LKW rutschte die Böschung runter und überschlug sich. Der Fahrer wurde leicht verletzt. In Homberg-Efze im Schwalm-Eder-Kreis hat die Polizei einen möglichen Brandstifter festgenommen. Er sitzt jetzt in Untersuchungshaft. Der 27-Jährige soll vorgestern eine Wiese angezündet haben. Außerdem wird geprüft, ob er für 6 weitere Brände in den vergangenen Monaten verantwortlich ist. In Walluf im Rheingau-Taunus-Kreis ist gestern Abend der Neubau eines Restaurantboots ausgebrannt. Warum, ist noch unklar. Die Feuerwehr konnte verhindern, dass die Flammen auf das alte Restaurantboot übergriffen. Beide Schiffe liegen nebeneinander im Hafen von Walluf. Der Neubau brannte am Oberdeck komplett aus. Durch das Feuer und auch Löschwasser wurde auch das Unterdeck erheblich beschädigt. Verletzt wurde aber niemand.
1: Bakterien im Wasser sind ja nicht gut, denkt man. Tja, kommt drauf an, welche. In Frankfurt versucht man gerade mit Bakterien in einem Weiher das Algenwachstum zu stoppen, um so den Hitzetod des Gewässers zu verhindern. Wenn das gut funktioniert, dann kann die Methode ein Beispiel für viele andere hitzegefährdete Gewässer sein.
3: Unter der Oberfläche von Hessens Seen braut sich eine Krise zusammen. Die anhaltenden Hitzewellen treiben die Wassertemperaturen hoch und rauben dem Ökosystem den Sauerstoff. Es entstehen sogenannte Todeszonen, in denen das Algenwachstum drastisch zunimmt und die Probleme potenziert. Das Biotop See zu entlasten ist kostspielig. So müssen beispielsweise mit solchen Mähbooten die Algenmassen aufwendig aus dem Wasser gefischt und anschließend entsorgt werden. Doch es geht offenbar auch anders. In diesem Weiher im Frankfurter Rebstockpark werden dem Gewässer per Wasserschlauch regelmäßig natürliche, im Wasser vorkommende Bakterien zugeführt. Die Mikroorganismen sind so beschaffen, dass sie den Algen die Nährstoffe gewissermaßen wegfressen.
4: Das sind klar definierte Bakterienstämme, wie sie auch in der Natur vorkommen. Also nichts irgendwie Fremdes, oder so, sondern es werden genau die Bakterien, die das in der Natur machen, wenn denn genügend da wären. Aber dadurch, dass ja das Gewässer aus dem Gleichgewicht ist, waren die nicht mehr vorhanden.
3: Uwe Nimrichter ist der Mann, der den Weiher wieder fit machen soll. Die Bakterienbehandlung ist eine Methode, die bereits seit einigen Jahren im hitzegeplagten Südafrika angewendet wird.
4: Ich habe das gesehen, ich bin runtergeflogen und habe gesagt, das muss ich nach Deutschland holen, weil das faszinierend ist, was man mit der Natur bewegen kann. Also mit den einfachen Werkzeugen der Natur da wieder Dinge in Ordnung zu bringen, ohne schwere Technik, ohne dass man jetzt was ausbaggern muss, pumpen muss.
3: Zusätzlich zum Bakterienbooster wird dem Weiher über eine unterirdische Leitung hochkonzentrierter Sauerstoff zugeführt. Seit 4 Monaten läuft die Bakterien- und Sauerstoffbehandlung. Am Anfang fand Uwe Nimrichter noch viel Schlamm am Weiherboden, der dem Wasser extrem viel Sauerstoff entzieht. Eine Probebohrung gibt Aufschluss, wie es dort heute aussieht.
4: Hier sieht man ganz deutlich, oben die oberste Schicht, das ist frisches organisches Material. Das sind die abgestorbenen Algen, die auf dem Grund abgesunken sind. Darunter ist ein mineralisches Gemisch, also Ton, Lehm. Der klassische Schlamm, den es noch hier im April und Mai gegeben hat, den gibt es da gar nicht mehr.
3: Mit seinem Konzept konnte Nimrichter auch das Grünflächenamt der Stadt Frankfurt überzeugen. Nicht nur, weil die Methode nachhaltiger und kostengünstiger ist, sondern die klassische Methode, wie etwa der Einsatz von Mähbooten, den gesamten Park beeinträchtigt.
5: Der Weiher muss abgesperrt werden. Die Bürger und Bürgerinnen können den Park nicht richtig nutzen. Also viele Faktoren, die ungünstig sind, aber halt in der Vergangenheit notwendig waren. Und dann haben wir von dem Projekt erfahren und dachten, oh, das löst ziemlich viele unserer Probleme.
3: Die Gesamtkosten für das Pilotprojekt am Rebstockweiher liegen bei rund 420.000 Euro. Ob es die Probleme dann am Ende auch langfristig löst, das soll ein zweijähriges wissenschaftliches Monitoring zeigen. Mittlerweile geht es dem See deutlich besser und darüber freuen sich vor allem die zahlreichen Bewohner im Weiher, für die das Gewässer ein unverzichtbares Biotop ist.
1: Jede Krise birgt eine Chance, das sagt man so leicht daher. Aber Michael Fichter würde den Satz wohl unterschreiben. Er ist gerade mal 18 und hat nach einer Krebsdiagnose vor einem Jahr die Schule abgebrochen, um sich ganz der Mode zu widmen. Das war schon immer sein Hobby. Er hat in Kassel einen speziellen Second-Hand-Laden eröffnet für Edelmarken wie Gucci und Prada. Und damit trifft er offenbar vor allem bei jungen Leuten einen Nerv.
6: Gerade ist neue Ware gekommen, die Michael Fichter einsortieren muss. Vor einem Jahr ist er vom Schüler zum Geschäftsmann geworden. Damals war er gerade mal 17 Jahre alt.
7: Das ist eine andere Größe. Prada? Muss Prada sein?
6: Die Entscheidung war nicht geplant. Eigentlich wollte er Abi machen, Party mit Freunden. Im April 25 dann die Diagnose, die alles verändert hat. Lymphknotenkrebs.
7: Vorher hatte ich nie den Gedanken verloren, irgendwie was Eigenes zu machen. Und dadurch, dass ich nicht mehr in die Schule gehen konnte, habe ich dann eben damit angefangen. Und das hat schon einiges beschleunigt, auf jeden Fall.
6: Monatelang darf er wegen seines geschwächten Immunsystems nicht rausgehen, sich nicht mit Freunden treffen. In der Zeit reift die Idee. Dann die erlösende Nachricht, der Krebs ist besiegt.
7: Und dann kam es so ins Rollen, habe ich den ersten Pop-up gemacht, einen Laden für 2 Tage am Kassel Hauptbahnhof. Es lief sehr, sehr gut. Und dann wieder noch einen gemacht und dann den ersten Laden eröffnet.
6: Die Geschäftsidee des heute 18-Jährigen, Secondhand, aber edel und hochwertig. Das gibt's natürlich nicht wie in anderen Secondhand-Läden für einen Fünfer, sondern kostet bis zu 300 Euro und man muss die Ware erstmal irgendwo herbekommen.
7: Am Anfang muss ich mich umhören, wo man was finden kann und dann findet man Großhändler, die aus Spanien, Italien kommen und dann sich auf dem Gebiet spezialisieren. Und dann konnte ich bei denen einkaufen, für einen guten Preis, einkauft, ist angekommen und dann eben wieder verkauft.
6: Mittlerweile hat er auch einen Online-Shop, über den er verkauft. Werbung macht er vor allem über Instagram und TikTok.
8: Du suchst nach Fashion-Dienst für den Sommer? Dann bist du bei uns genau richtig. Wir bieten eine Riesenauswahl an Damen True Religion Jeans an.
9: Bei mir war es auch so, über Social Media, über TikTok, Instagram habe ich Beiträge gesehen. Und wollte dann auch mal vorbeigucken, weil ich auch hier lebe.
10: Wenn man zum Beispiel Taschengeld bekommt oder sowas, dann reicht es oftmals nicht so für neue Sachen. Aber hier findet man dann 2, 3 Produkte für einen Neupreis von einem neuen Artikel. Deswegen ist es wirklich ziemlich gut hier.
11: Wir haben auf jeden Fall 4 Produkte. Die findest du halt sonst nirgendwo so wirklich. Ist auch vom Designerzeug und so. Ist halt schon echt interessant.
6: Und weil bei Michael Fichter seit seiner Erkrankung irgendwie alles schneller geht als bei anderen, hat er jetzt sogar noch einen zweiten Laden direkt in der Kasseler Innenstadt übernommen. Bei dem arbeitet er gerade an einem neuen Konzept für die Einrichtung. Er spürt aber auch, wie die Verantwortung immer größer wird.
7: Jeden Tag kommen neue Klamotten, jeden Tag wird viel Geld ausgegeben. Und das ist so gang und gäbe mittlerweile. Auf jeden Fall. Man hat immer Angst, sich irgendwie einen Fehler zu machen, der dann später viel kostet oder was man dann später bereut, dass man es getan hat. Aber ich meine, aus Fehlern lernt man und man muss es probieren, um überhaupt weiterzukommen.
6: Innerhalb eines Jahres vom Schüler zum Geschäftsmann. Michael Fichter sagt aber, dass für ihn nicht der Erfolg das Wichtigste ist, sondern dass er gesund bleibt.
1: Die anhaltende Dürre sorgt jetzt für Probleme bei der Wasserversorgung in Osthessen. Nochmal Nachrichten mit Kai.
2: Ja, für Fulda, Eichenzell und Ebersburg gilt jetzt der Wassernotstand. Vom Versorger Rhön Energie heißt es, dass sich die Situation weiter verschärft hat. In den 3 Gemeinden ist es ab sofort verboten, Rasen, Blumen und auch Pflanzen zu gießen. Auch Swimmingpools dürfen nicht mehr befüllt werden. Wer sich nicht daran hält, riskiert Bußgelder. Die heißen Temperaturen diesen Sommer sind für viele Menschen belastend. Schnelle Linderung verspricht

0: entspricht da der Hitzeschutzpavillon der Hochschule Darmstadt. Studenten haben ihn entworfen und gebaut. Das begehbare Bauwerk besteht aus Wasserrohren, einem Gerüstnetz und Terrassendielen. Einmal pro Stunde wird von oben ein feiner Wassernebel versprüht, der durch Verdunstung den Pavillon abkühlt. Bis Ende September steht er auf der Theaterwiese neben dem Hessischen Staatsarchiv in Darmstadt. Wichtiger Tag heute für den Intendanten des Hessischen Rundfunks, Florian Hager. Am Nachmittag hat er sich in Frankfurt dem Rundfunkrat zur Wiederwahl gestellt. Hager war der einzige Kandidat, brauchte aber die einfache Mehrheit, um weitermachen zu können.
1: Florian Hager hat es geschafft. Der Rundfunkrat hat ihn heute in einer mehrstündigen Sitzung als Intendant bestätigt. Die Freude ist groß, der Tatendrang auch.
2: Erstmal ist es kein Ruhekissen, so eine zweite Amtszeit, sondern ganz ehrlich, wir müssen weiter daran arbeiten. Wir sind ein ganz wichtiger Ankerpunkt für die Menschen in Hessen. Das waren wir schon immer, das müssen wir auch in Zukunft bleiben. Und da haben wir einiges zu tun.
1: Bei der letzten Wahl hatte es Florian Hager erst im zweiten Wahlgang knapp geschafft. Diesmal hatten sich fast alle für den alten und neuen Intendanten ausgesprochen.
3: Herr Hager hat bisher eine sehr gute Arbeit geleistet. Er hat die Reform im Hessischen Rundfunk und nicht nur im Hessischen Rundfunk, sondern auch in der ARD angestoßen. Und der Rundfunkrat ist der Meinung, dass dieser Weg dringend weiterverfolgt werden soll.
1: Florian Hagers neue Amtszeit beginnt am 1. März 2027 und dauert 5 Jahre.
0: Ja, soweit die Nachrichten und weiter geht's mit Andreas und Gold für Deutschland.
4: Ja, wir gratulieren Gesa Felicitas Krause zum Europameistertitel über 3000 Meter Hindernis. Nach einem dramatischen Finale in Birmingham.

0: Denn vor 3 Jahren ist sie Mutter geworden.
1: Gesa Krause stürmt ins Ziel.
2: Wird sie Europameisterin zum dritten Mal? Was für ein episches Rennen!
1: Die 34-Jährige erkämpft sich gestern die Goldmedaille.
3: Ich bin einfach stolz, dass ich gesund hier am Start stehe, dass ich heute noch mal Gold gewinnen konnte. Das war das Ziel.
1: Das Finale im 3000-Meter-Hindernislauf bei der Leichtathletik-EM in Birmingham gestern Abend dramatisch. Zuerst ist ihre deutsche Teamkollegin Lea Meyer lange Zeit vorn. Im letzten Wassergraben stürzt sie.
2: Um Himmels Willen, das kann nicht sein!
1: Kurz davor kämpft sich die Mittelhessin Krause aber schon an die Spitze.
3: Man versucht natürlich auch, seine Stärken irgendwie auszuspielen. Und bei mir ist es in der Regel, irgendwas zwischen dem letzten Kilometer und den letzten 200 Metern. Das versuche ich auch dann immer relativ intuitiv zu entscheiden, wann ich angreifen muss, wann ich reagieren muss.
1: Ein sensationeller Sieg. Damit schreibt Gesa Krause Geschichte, denn es ist ihr drittes EM-Gold. 2016 erkämpft sie sich in Amsterdam zum ersten Mal den Titel. Und 2 Jahre danach landet sie bei der EM in Berlin auch auf Platz 1.
3: Dass es jetzt 8 Jahre später nochmal klappt, ist schon sehr besonders. Es ist eine unfassbar lange Zeit zwischen diesen beiden Meisterschaften und ich hatte so viele Höhen und Tiefen dazwischen.
1: Zu den Höhen gehört sicher die Geburt ihrer Tochter Lola. Kurz danach beginnt Krause wieder mit dem Training und teilt ihren Alltag zwischen Hochleistungssport und Kinderbetreuung in den sozialen Medien.
4: Du bist der Grund, dass ich stärker geworden bin und weiterhin versuche, Unmögliches möglich zu machen.
3: Es ist definitiv anstrengender, es ist eine Doppelbelastung, aber wir sind einfach ein gutes Team zu Hause.
1: Die Freude nach dem EM-Sieg teilt sie gestern im Stadion direkt mit ihren größten Fans, ihrem Partner und der 3-jährigen Tochter. Gesa Krause ist überglücklich.
3: Ein bisschen stolz auf mein Lebenswerk, bin gerade einfach unfassbar dankbar für mein Team, für meinen Trainer, meine Familie.
1: Zum dritten Mal holt die Hessin EM-Gold trotz einiger Hindernisse. Eine Laufbahn, die sich sehen lässt.
5: Morgen wird der Höhepunkt der mittlerweile 6. Hitzewelle erreicht und damit einen wunderschönen guten Abend. Da wir nahezu 40 Grad erreichen, bestehen für morgen erneut Hitzewarnungen des Deutschen Wetterdienstes. Da sich die Hitze ausbreitet und sich nach Osten ausdehnt, sind morgen neben Rheinland-Pfalz, dem Saarland, Hessen, Teile von Baden-Württemberg und Bayern, auch Thüringen, Sachsen und Sachsen-Anhalt sowie Regionen von Mecklenburg-Vorpommern betroffen. Ab Sonntag lässt die große Hitze dann erstmal nach. Ja, und so sehen dann die kommenden Stunden aus. In der Nacht ist es meistens klar und wir starten morgen den Tag erneut sonnig. Im Laufe des Nachmittages bilden sich einige Quellwolken und nachfolgend sind dann einzelne Schauer und auch Gewitter möglich, jedoch nicht in der Fläche. Größtenteils bleibt es auch trocken. Der Wind weht da zuerst nur schwach aus unterschiedlichen Richtungen. Am Nachmittag lebt er auf und bei Schauern und Gewittern muss man mit stürmischen Böen rechnen bis hin zu einzelnen schweren Sturmböen. In der Nacht dann 9 Grad in einigen Tallagen und 23 Grad bekommen wir im Odenwald. Morgen dann 29 Grad auf den Bergen und 39 Grad rund um Hanau sowie rund um Gelnhausen. Die extreme Hitze ist dann erstmal vorbei, dennoch geht es recht sommerlich weiter. Am Sonntag leicht wechselhaft, es kann örtlich Schauer und auch mal Gewitter geben. Oft bleibt es aber auch trocken bei 24 bis 32 Grad. Am Montag hessenweit unter 30 Grad und auch trocken. Und am Dienstag bringen viele Wolken zwar gebietsweise Regen, die genaue Lage des Regens ist aber noch unsicher bei Temperaturen dann zwischen 17 und 27 Grad. Schönen Abend noch.
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2: Hallo bei MainTower am Freitag. Bei diesen Temperaturen, da ist ein kaltes Getränk Pflicht. Also schnappen Sie sich noch schnell eins und dann schauen wir auf diese Themen. Feuerwehr im Dauereinsatz. Die Hitze bringt Einsatzkräfte ans Limit. Besonderes Zusammenleben. Die 29-jährige Katharina pflegt ihre Oma rund um die Uhr. Und neuer Spielzeug-Hype. Kleine Squishy-Dumplings erobern gerade Kinderzimmer und soziale Netzwerke. Wir haben gerade die 6. Hitzewelle in diesem Jahr und das ist echt heftig. Sie merken es wahrscheinlich auch selbst, dass man so langsam echt an seine Grenzen kommt, wegen dieser dauerhaften Trockenheit. Da vergeht ja im Moment leider auch kein Tag ohne neue Brände. Auch hier bei uns in Hessen ist die Feuerwehr momentan

0: lange nicht vorbei.
1: Immer wieder neue Brände. Mitte der Woche im Main-Kinzig-Kreis, über 200.000 Quadratmeter, einer der größten hessischen Waldbrände der letzten 30 Jahre. Auch im Main-Taunus-Kreis, hier am Mittwoch auf einem Feld bei Hattersheim, oder auch im Rheingau-Taunus-Kreis bei Bad Schwalbach, wo es immer wieder neue Waldbrände gibt und die Feuerwehr sogar Brandstiftung vermutet. Und selbst wenn ein Brand gelöscht ist, stehen noch jede Menge Nachlöscharbeiten an, wie hier an einem der Brandorte in Bad Schwalbach. Viele Feuerwehrleute gehen da mittlerweile auf dem Zahnfleisch.
2: Wir reden hier ausschließlich von ehrenamtlichen Einsatzkräften, die von ihrer Arbeit weg müssen, die nicht auf ihre Arbeit können, die ihre privaten Verpflichtungen nicht mehr nachkommen können. Das müssen dann Angehörige oder die Partnerinnen und Partner übernehmen. Gleichzeitig muss das ganze Material, was hier in den Wald gebracht wird, wieder rausgebracht werden, gereinigt werden, geprüft werden.
1: Aufräumarbeiten standen gestern auch bei der Freiwilligen Feuerwehr in Hattersheim an. Da hatte am Mittwochnachmittag ein

0: Klamotten gewaschen werden, teilweise müssen Dinge repariert werden. Man kann schon so sagen, dass so ein Großbrand uns mit allen Mann so eine Woche beschäftigt.
1: Auch nach dem Brand kommen die Feuerwehrleute also kaum zur Ruhe. Richtig viel Arbeit macht zum Beispiel die Reinigung der Schläuche. Die werden zuerst abgebürstet, um den Dreck zu entfernen, und dann unter Druckluft gesetzt und auf Undichtigkeit untersucht. Oft gehen Schläuche beim Einsatz nämlich kaputt.
0: Also die Menge ist schon enorm. Wir hatten unglaublich viele Schläuche im Wald. Das war ja ein unwegsames Gelände. Wir mussten da über Hügel teilweise in den Wald rein, sodass wir eine große Menge an Schläuchen haben. Wir haben jetzt noch gar keinen Überblick, wie viele Schläuche es genau waren. Aber wir schätzen, dass wir jetzt hier allein mit dem Reinigen und Prüfen der Schläuche noch so mindestens 3 Tage beschäftigt sind.
1: Ein enormes Pensum für Feuerwehrleute, die ihren Job oft ehrenamtlich ausüben. Zwar ist Sebastian im Gegensatz zu einigen Kollegen hauptamtlich tätig, aber auch ihn bringen die vielen Brände immer wieder aus dem Rhythmus und werfen die komplette Wochenplanung durcheinander. So auch am Mittwoch, als er zum Brand am Wald gerufen wurde.
0: Ich wollte eigentlich eine Viertelstunde später Feierabend machen, dann kam natürlich der Einsatz rein und der hat dann ja bis nachts um 2 noch gedauert für mich. Und das ist natürlich ja eine Herausforderung, das reißt einem aus dem Alltag raus und das Familienleben muss natürlich dann auch hinten anstehen.
1: Auch gestern Mittag müssen er und seine Kollegen nochmal zum Brandort. Hier wollen sie die Temperatur des Bodens messen, um sicherzugehen, dass kein erneutes Brandrisiko besteht. Dafür schicken sie eine Drohne mit Wärmebildkamera in die Luft. Bei besonders heißen Stellen müsste nochmal nachgelöscht werden.
0: Ja, wir haben jetzt zum Glück festgestellt, dass wir da keine erhöhte Temperatur mehr haben. Wir haben jetzt hier auf der Fläche natürlich Temperatur durch die Sonneneinstrahlung, aber jetzt nichts, was davon großartig abweicht. Von daher können wir sagen, das Feuer ist aus.
1: Auch bei Sebastians Kollegen sorgt das für Erleichterung. Kai Mertsch zum Beispiel hat Mittwochnacht fast gar keinen Schlaf gefunden.
2: Wir sind alles nur Menschen, wir sind keine Roboter. Auch wir haben ein bisschen Freizeit und auch wir haben ein bisschen Familie zu Hause. Man ist froh, wenn der Tag rum ist und weiß aber, nächsten Tag um 8 Uhr geht es direkt wieder weiter.
1: Enorm viel Arbeit, die zumindest teilweise vermeidbar wäre, denn fast alle Brände haben ein

0: Vielleicht erinnern Sie sich, diese kleinen Stofftiere, die dann irgendwie sofort überall ausverkauft waren, weil gefühlt jeder so eins haben wollte. Jetzt, da wiederholt sich das Ganze. Es gibt nämlich ein neues Trendspielzeug und auch das passt bequem in die Hand. Was man damit macht, ist sowas hier. Diese Bewegung. Squishy dumplings, here we go.
1: Big, small feelings, let them show. Sie sind das Trendspielzeug 2026. Squishy Dumplings. Fast überall ausverkauft.
2: Dass da nichts rausspringt.
3: Da springt nichts raus.
2: Was ist das denn?
3: Es hat Augen.
2: Da kommt mir eine Bahn. Nee, kann ich nichts mit anfangen. Nee. Tschüss.
4: So ein Beruhigungsball? Nee, auch nicht. Weiß ich nicht.
5: Ach, das kenne ich. Das haben meine Enkeltöchter. Ja, entspannt, ne? Auf jeden Fall, ja.
3: Ist cool?
5: Ja. Also meine Enkelkinder finden es cool, ja.
3: Und du?
5: Ich denke, es kann gut entspannen. Sollte man sich vielleicht auch als Erwachsener zulegen. Squishy Dumpling.
1: Squeeze it real slow. Chichi ist Spielzeugtesterin auf TikTok und verfolgt den Trend der Squishy Dumplings von Anfang an.
6: Das sind eigentlich Maultaschen. Also das sind Maultaschen, die man eigentlich isst. Und ich kann da mal was zeigen. Und zwar ist das ein Dampfgarer, wo man normalerweise Maultaschen reinmacht. Und das Ganze ist auch aufgebaut wie so ein Dampfgarer, also das Gehäuse. Und da ist ein Dumpling drin, allerdings kann man das nicht essen. Das ist so ein Squishy-Toy. Man drückt da drauf, also man hat diese Haptik, ist das spannend.
1: Mit Videos wie diesem werden die knetigen Plastikklopse auf fast allen sozialen Netzwerken beworben. Doch ist das der einzige Grund für den extremen Erfolg?
6: Hier ist es tatsächlich auch so, dass das halt irgendwie so einen Sammeleffekt auch hat. Wir suchen das goldene Dumpling. Also das Special-mäßige bei diesen Dumplings ist, es ist ja wirklich so zu normal. Und du weißt, du siehst vorher nicht, was hier drin ist. Und deswegen kaufen wir Unmengen davon. Und ich kann euch sagen, ich habe wirklich fast schon 800 Euro bestimmt schon für Dumplings ausgegeben.
1: Für einen goldenen Dumpling hat das nicht gereicht. Aber immerhin.
6: Oh mein Gott, Leute, wir haben das Glitzer-Dumpling. Ich sollte kein Maßstab sein, weil ich bestelle die ja zum Beispiel oder ich hole sie mir, kaufe sie mir, weil ich sie teste. Und dann verlose ich sie. Also man sollte mich definitiv nicht als Beispiel nehmen, weil den Überkonsum brauchen wir nicht.
1: Der Squishy-Trend entwickelt sich immer weiter. Es gibt inzwischen fast alles als Knetprodukt. Manchmal weicher, manchmal klebrig. Chemisch riechen tut fast alles.
6: Du drückst halt drauf und dann kannst du halt zusehen, wie das halt wieder so in seine Form zurückkehrt. Und davon gibt es halt auch verschiedenste Ausführungen. Das ist jetzt ein Oreo-Keks und den kannst du auch auseinanderfriemeln.
1: Ob wir all diese Sammelprodukte aus Asien wirklich brauchen, darüber lässt sich natürlich herrlich streiten.
2: Unnütz, unnix. Sie sollen sich andere Gedanken machen, aber nicht so einen Scheiß herstellen. Es gibt wichtigere Sachen.
7: Und ich finde das unnötig, ja. Sonst würde mir das persönlich nicht kaufen.
6: Ich sehe das auch in den Kommentaren unter meinen Videos tatsächlich. Da sagen viele, das ist so unnötig. Wo ist der Sinn? Ich zeige euch mal was von früher. Und zwar die Diddlemaus. Ja, das ist der Sinn. Der Sammelspaß. Braucht man sich nicht drüber aufregen. Wir waren auch alle mal jung und haben auch gesammelt.
5: Bei uns waren es, weiß ich gar nicht mehr, was waren es. Der Zauberwürfel war es bei uns und heute sind es diese Gummibälle. Ne? Es ist halt immer wieder ein neuer Trend am Markt. Ne? Das Geld muss unter die Leute.
0: Ist die Frage, ob man es braucht. Ja. Eine ganz andere Frage, die sich ja vor allem viele mit dem Älterwerden irgendwann stellen, ist, pflege ich meine Angehörigen selbst, wenn sie sich nicht mehr allein versorgen können? Oder ist ein Altersheim, ein Pflegeheim vielleicht doch die bessere Lösung? Das ist ja oft auch eine ganz schwierige Entscheidung. Die 29-jährige Katharina Kamper, die hat für sich ganz klar entschieden, sie pflegt ihre 96-jährige Oma. Ja, und dafür hat sie etwas getan, das wohl nicht jeder für einen geliebten Menschen tun würde.
8: Ist meine Puppe.
9: Ja, okay.
8: Katharina ist meine Puppe.
9: Ja.
10: Katharina und ihre Oma Erika. Eine Wohngemeinschaft der ganz besonderen Art. Ganz allein pflegt die 29-Jährige ihre Großmutter, hat dafür sogar ihren eigenen Job hinter sich gelassen. Alles, um noch ein bisschen mehr Zeit mit ihr zu verbringen. Und um der 96-Jährigen

0: Pflegen bei ihrem Alltag zu helfen.
1: Beim Wäsche waschen, kochen, ja, kochen schön. Gut kocht die Suppen. Suppe kocht die Suppen. Ist ja nicht das Katharinchen.
0: Erst wurde Erika von Katharinas Vater gepflegt, bis der vor einigen Monaten selbst gesundheitliche Probleme bekam. Daraufhin brachte Katharina ihre Oma erst einmal ins Pflegeheim.
2: Und dann war ich dort die ersten, glaube ich, 2-3 Wochen und habe sie dann auch immer da besucht, morgens und abends. Und habe halt gesehen, wie sie auch so das Stückchen Selbstständigkeit, was sie noch hatte, verloren hat. Zum Beispiel sowas wie die Tasse selber halten. Da hat sie halt diese Schnabeltasse bekommen, weil halt auch zwischen den Pflegerwechseln, ne, keiner wusste dann so, okay, was kann sie noch nicht, ne, Personalmangel. Und und dann hat mir das echt das Herz gebrochen. Und dann habe ich gesagt, okay, ich hol sie wieder raus.
0: Eine wirklich mutige Entscheidung, denn zuvor hatte Katharina noch als Bankkauffrau in der Schweiz gearbeitet. All das ließ sie hinter sich, zog ins Haus ihrer Oma nach Wiesbaden und kümmert sich jetzt rund um die Uhr um sie. Gerade der Anfang war alles andere als einfach.
2: Und ihr war es dann nicht so einfach, weil klar, man hat sie irgendwie aus ihrem Umfeld rausgeholt, dann irgendwie im Pflegeheim, dann wieder zurück. Das heißt, die Nächte hier waren auch kurz gewesen, wo sie dann nachts auch geschrien hat, wo bin ich, oder auch so orientierungslos war. Ich weiß es teilweise auch nicht, wie ich das geschafft habe. Also man hat da wirklich einfach funktioniert, Tag für Tag.
0: Immer noch hat Erika auch mal schlechtere Tage, aber Katharinas Gesellschaft tut ihr sichtlich gut. Mit ihr hat sie nicht nur eine Pflegerin, sondern immer auch jemanden zum Reden.
1: Freitag haben wir Tanz gehabt.
3: Tanz!
0: Bei aller Hingabe für ihre Oma, manchmal kommt auch Katharina selbst an ihre Grenzen.
2: Auch wenn man dann selber so innerlich am Ende ist und trotzdem zu sagen, hier, ich bin da für sie, ich nehme mir die Zeit, wenn ich irgendwie mit ihr bin, lasse ich das nicht so nicht so an sie ran, was bei mir gerade los ist.
0: 800 Euro Pflegegeld bekommt Katharina pro Monat. Für Hilfe beim Toilettengang, Waschen und sehr viel Kochen. Oft macht sie Suppen, weil Erika nicht mehr gut kauen kann.
4: Ich habe gesehen, wie das im Pflegeheim ist von der Ernährung. Und ich habe einfach gesehen, okay, seitdem sie dann mit mir hier lebt und ich das so komplett umgestellt habe, wie viel besser ihr es geht, wie viel klarer sie auch geworden ist.
0: Mit der Ernährung von älteren Menschen beschäftigt sich Katharina viel und möchte in dem Bereich auch selbst tätig werden, bald sogar mit einer eigenen Firma. Und wenn sich ihre Oma mal ausruhen will, hat sie auch Zeit für ihre eigenen Hobbys. Dann trifft sich Freunde oder geht zum Sport.
4: Sind ein gutes Team geworden.
1: Ach so, ja.
4: Ja, gell?
1: Sicher. Sing. Warum auch nicht, Katharin?
4: Ja, gell?
1: Ja.
4: Wir helfen uns gut gegenseitig.
1: Ja, kann ich nicht sagen.
4: Nee. Ja, wir lachen zusammen.
1: Ja.
4: Gell?
1: Lachen zusammen.
4: Ja, wir weinen zusammen.
1: Ja.
0: Ein gutes Team, das sind die beiden schon länger. Eigentlich seit Katharinas Geburt. Als kleines Mädchen durfte sie oft bei ihrer Oma übernachten und hat daran sehr schöne Erinnerungen.
2: Als Kind, sie war irgendwie für mich da und jetzt möchte ich ihr gerne was zurückgeben und für sie da sein und eine schöne Zeit haben.
0: All das zeigt sie jetzt auch auf ihrem eigenen Instagram-Kanal.
5: Schön.
0: Hier teilt sie Bilder und Videos vom gemeinsamen Zusammenleben für mittlerweile über 30.000 Follower.
4: Darüber irgendwie zu berichten zu können und zu sagen, hier, wie schön es eigentlich ist, noch Zeit zu verbringen, auch mit den Großeltern und wie viel man noch gegenseitig lernen kann und wie viel ich auch so über mich gelernt habe. Und dafür möchte ich einfach so ein Vorbild sein oder auch einfach so zu zeigen, hier, nehmt euch mal Zeit und setzt euch mal irgendwie mehr als nur 10 Minuten hin, weil dann, wenn man mal wirklich auch länger Zeit verbringt, kommen dann auch so ganz spannende Gespräche zustande und ganz interessante Momente.
0: Jeden Moment zusammen genießen. Mit 96 Jahren ist das alles andere als selbstverständlich. Und nur möglich, weil Erika mit Katharina so eine engagierte Enkelin hat, die für ihre Oma buchstäblich alles stehen und liegen lässt.
3: Wahnsinnig beeindruckend. Was Sie vielleicht noch nicht über mich wussten, ich bin so ein richtiges Dorfkind. Also ich bin im Odenwald aufgewachsen und natürlich gab es bei uns auch jedes Jahr die Kerb. Also das ist für so einen kleinen Ort ein ziemlich großes Ereignis. Da kommen alle zusammen, man feiert, man trifft sich und vor allem werden da auch alte Traditionen weitergelebt. Ja, und manche davon, die sind wirklich so fest im Dorf verankert, dass sie bis heute dazugehören. So wie in Weilbach.
5: Es ist Kerb in Weilbach bei Flörsheim. Und was gehört zu einer richtigen Kerb dazu? Genau, Kerbeborsch. Wie Maximilian Zimmer. Mit 16 hat er damit angefangen. Heute ist er 31 und Schreinermeister von Beruf. Kerbeborsch war aber auch schon immer seine Berufung.
6: Die ganzen Freunde zusammen, alle haben Kerbeborsch gemacht. Natürlich war dann die Frage schon geklärt, dass ich auch mit dazugehe. Und auch damals, wo ich als kleiner Bub schon auf die Kerb gegangen bin, habe ich immer gesagt gehabt, da möchte ich auch mal dabei sein.
5: Kerbeborsch, ein Kindheitstraum und eine große Verantwortung. Eine der wichtigsten Aufgaben der Kerbejugend ist nämlich das Ausrichten der Kerb.
6: Die Kerb ist ein Fest, wo alle nochmal zusammenkommen. Das fühlt sich manchmal an wie so ein Riesenfamilienfest. Alle kommen zusammen, feiern, tanzen, haben Spaß ein ganzes Wochenende lang. Auch wir haben mega viel Spaß beim Aufbauen, obwohl es so warm ist. Und mit den ganzen Leuten, mit den richtigen Leuten macht es auch einfach Spaß.
5: Kerb ist eine Bezeichnung für die Kirchweih, ein Fest zum Jahrestag der Einweihung einer Kirche. Im Laufe der Zeit ist daraus ein großes Dorffest geworden. Max ist zurzeit Vorsitzender bei den Kerbeborsch 6091 Weilbach. Das 6091 steht für die frühere vierstellige Postleitzahl Weilbachs. Ein Stück weit Nostalgie und Tradition auch im Vereinsnamen. Denn Tradition ist wichtig bei den Kerbeborsch.
6: Ja, selbstverständlich ist es auch Tradition. Ja. Ziemlich vielen Kindern wird hier schon in die Wiege gelegt und das Leben vorgelebt, was die Kerb am Ende ausmacht. Und ziemlich viele kleine Kinder, das sieht man dann halt meistens so freitags oder samstags, wie die hier auch schon in unseren lila-gelben Klamotten rumlaufen. Ja. Und ich denke, da gibt es auf jeden Fall in der nächsten Zeit noch sehr, sehr viel Nachwuchs und auch viele Nachkommen, die dann aktiven Kerbeborsch machen werden.
5: Heute kann man sich ziemlich einfach anmelden, wenn man in Weilbach zur Kerbejugend will. Früher gab es da noch ein heißes Aufnahmeritual.
6: Wir hatten das früher mal mit so einer kleinen Feuertaufe. Irgendwann ist es so ein bisschen gekippt gewesen. Sambuca in den Mund und dann angezündet. Ne? Das gibt es jetzt mittlerweile nicht mehr so in dem Stil. Aber so eine richtige Aufnahmeprüfung gibt es nicht, nein.
5: Was bei den Kerbeborsch zählt, ist der Zusammenhalt.
6: Die Gemeinschaft, die Freundschaft, die ganzen Leute, die man auch kennenlernt. Also man ist einfach stolz drauf, mit seinen Freunden einfach gemeinschaftlich ein Jahr die Kerb zu feiern oder auch gerne mehr Jahre. Und und ich denke auch ziemlich oft an diese Zeit zurück. Es hat echt viel Spaß gemacht und ansonsten wäre ich auch nicht in diesem Verein weiterhin tätig.
5: Aber die Kerb ausrichten und feiern ist bei weitem nicht alles, was die Kerbejugend macht.
6: Also das Hauptding ist natürlich unsere Kerb, aber nebenher machen wir halt noch viele soziale Sachen. Also wir unterstützen die Kinderkrebshilfe, wir helfen auch bei vielen Sachen, zum Beispiel wenn wir irgendwo gebraucht werden bei anderen Vereinen, bei irgendwelchen Festen. Und das ist halt so das, was wir tun übers Jahr.
5: Früher war die Kerb eher Männersache, deswegen auch Kerbeborsch. Aber das hat sich zum Glück geändert. Kerbemädels gehören mittlerweile fest dazu.
7: Also wir feiern natürlich genauso mit. Und ich würde sagen, das ist auch mit eine der besten Entscheidungen gewesen, dass auch Kerbe Mädels dabei sein können. Ja, gerade wenn man es mit seinen Freundinnen zusammen macht, macht es natürlich super viel Spaß. Es ist ein Ort, in der Regel kennt man sich von klein auf.
5: Jeder hilft mit beim Aufbau der Kerb, auch Finn. Der ist zwar erst 18, aber aktuell der Kerbe-Vater und hat bestimmte Aufgaben.
8: Ich muss ein bisschen für die Organisation gucken, dass wir auch zum alten Nachmittag gehen und in die Kindergärten. Und sonst, ja, ich muss halt an Kerb muss ich die Sprüche machen.
5: Sprüche? Das wollen wir genauer wissen. Ein Beispiel bitte.
9: Die Mutter ist so.
10: Wie?
9: Vater ist so.
10: Der.
9: Sattke.
10: Flutsch.
9: Flutsch doch.
10: Mehr.
9: Heb.
10: Ans.
9: Hau.
10: Ab.
9: Brust, Brust, ihr Säcke.
10: Brust, Brust, du Sack.
9: Ja, und dann trinken wir halt.
5: Womit wir beim Ruf der Kerbeborsch wären. Ihnen wird ja gerne nachgesagt, dass sie wenige Gelegenheiten auslassen, sich den Helm zu lackieren, also ordentlich zu bechern.
10: Also man muss schon ein bisschen trinkfester sein. Ja, nach dem Wochenende sind wir auch alle ziemlich fertig. Aber es macht viel Spaß. Ja, und es ist natürlich auch Arbeit, alles, das darf man nicht vergessen. Und das will man natürlich dann auch feiern. Ne?
5: Wer feiern will, muss vorher anpacken. So eine Kerb stellt sich schließlich nicht von alleine. Normalerweise treffen sich die Weilbacher Kerbe-Bosch einmal im Monat. In den Wochen vor der Kerb gehören die Feierabende und die Wochenenden ganz dem Fest. Alles ehrenamtlich. Die Bar im Bachbett ist eine der aufwendigsten Arbeiten.
10: Der Kerbeplatz, der ist aus allen Nähten geplatzt und da haben wir einfach nach einer Idee gesucht, wie wir das erweitern können. Und dann ist halt die Idee entstanden, erstmal mit ein paar Stempeln im Bachbett und dann mit Schalltafeln drüber, wurde aber irgendwann zu viel Aufwand und dann hat der Verein mal richtig Geld in die Hand genommen und einer hat sich darum gekümmert und hat das am Ende zusammengeschweißt und da sind wir sehr stolz drauf, weil, wie man sieht, es funktioniert und es erweitert den Platz und es ist halt cool, so die Kerb auf zwei Ebenen, macht Spaß.
5: Von heute bis Dienstag geht die Weilbacher Kerb. Am Samstag wird noch der traditionelle Kerbebaum aufgestellt, am Dienstag wird die Kerb beerdigt. Und die Weilbacher Kerbe-Bosch freuen sich aufs nächste Jahr. Max wird dann wieder dabei sein, denn Kerbe-Bosch ist für ihn eine Lebenseinstellung.
10: Kerbe-Bosch werde ich auf jeden Fall so lange noch machen, bis ich in die Kiste hüpp.
5: Kerb und Kerbe-Bosch gehören hier in Weilbach einfach dazu. Aus Tradition.
3: Ja, Tim, ich sehe, du bist nicht auf dem Dach der Sonne ausgesetzt. Ich glaube, das war eine schlaue Entscheidung, dir ein schattiges Plätzchen heute zu suchen. So ging es, glaube ich, heute allen Menschen in Hessen, oder?
11: Ja, in der Tat. Also es ist noch mal richtig, richtig schön heiß. Und deswegen haben wir uns auch entschieden, heute nicht auf dem Hochhausdach in der prallen Sonne zu stehen, sondern hier auf der ausgedorrten Wiese ein bisschen mehr im Schatten. Es ist noch mal richtig heiß gewesen, bis 36, 37 Grad im Rhein-Main-Gebiet. Und das geht morgen gerade noch mal so weiter. Wir können uns mal anschauen, was das Wetter mit uns vorhat und sehen in der Nacht kaum eine Wolke. Das ändert sich dann so in den nächsten Stunden so ein ganz klein bisschen, weil von Nordwesten her die Tiefausläufer etwas mehr Wolken reinbringen. Und das merken wir dann auch im Lauf des Tages, denn da kann es dann vereinzelt Schauer und Gewitter geben. Das Problem ist, wir können nicht genau sagen, wo und nicht wie viel darunter kommen wird. Aber also die Luft ist auf jeden Fall anfälliger für Schauer und Gewitter. Und die Temperaturen in der Nacht sind auf den Bergen oft höher als in den Tälern. Da bleibt es also richtig, richtig schön warm. Und morgen sehen wir dann eine 39 in Richtung Kinzigtal, 31 Grad im Waldecker Land. Also nochmal ein sehr heißer Tag, bevor es dann kühler wird.
3: Na immerhin, ich wollte schon sagen, beim Thema Schauer hast du erst Hoffnung gemacht und sie dann wieder genommen. Was macht ihr denn heute bei alle Wetter?
11: Wir haben einen Studiogast eingeladen, der uns darüber erzählen kann, was das eigentlich gerade alles mit den Bächen und Flüssen macht, weil wir sehen ja, da ist kaum noch was drin. Was das zu bedeuten hat, klären wir nachher genauer.
3: Danke, Tim. Bis gleich bei alle Wetter um 6:45. Ihnen wünsche ich jetzt noch ein schönes Wochenende und dann sehen wir uns am Montag. Ich freue mich. Bis dahin. Ciao.
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0: Hast du auch das Gefühl, dass du in deiner Zukunft feststeckst?
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0: Keine Panik, da bist du nicht allein. 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
2: Beim HR-Videowettbewerb meiner Ausbildung, du führst Regie, kannst du deine Kreativität und deine Kamera nutzen, um mit anderen zusammen entweder lustig, künstlerisch oder informativ die guten und die schlechten Seiten über die Herausforderungen von Ausbildung zu zeigen.
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3: Und damit herzlich willkommen zur Preisverleihung Meine Ausbildung, du fürs Regie 2026. Hallo. Schön, dass ihr alle da seid, hier im Publikum, aber auch im Stream. Wir sind in ganz vielen Klassen jetzt gerade live. Ihr schreibt eine Eins in den Chat. Nee, es geht, glaube ich, gar nicht über Whiteboard und so. Mein Name ist Noel Schmidt. Ich freue mich sehr, dass ihr alle da seid. Und wir beschäftigen uns heute mit eurer Kreativität, mit eurem Talent und mit eurem Blick auf das Thema Ausbildung. Wie gesagt, wenn ihr irgendwas trinken wollt oder so weiter, da drüben, es ist super warm hier. Also ich weiß nicht, wie es bei euch im Klassenraum ist, aber hier ist es wahnsinnig warm. Dort gibt es Getränke. Und uns helfen unter anderem auch zum Beispiel die Selina, die macht nämlich auch keine Ausbildung, aber ein Volo an der Kamera. Und auch noch Mia, Leon und Julian, die die Knöpfe in der Regie und so weiter drücken, die auch eine Ausbildung hier im Hessischen Rundfunk machen. Wir wollen auch direkt loslegen mit dem Wettbewerb und schauen uns die Nominierten in der ersten Kategorie an, bester Newcomer.
4: Sie haben noch nie einen Preis gewonnen, doch das ändert sich jetzt. Boom, nominiert als bester Newcomer sind
2: die Anne-Frank-Schule aus Frankfurt.
5: Vielleicht fangen wir kleiner mit der Unterrichtsgestaltung oder vielleicht auch bei dem Stundenplan. Aber was weiß ich schon, ich bin ja nur ein Schüler.
2: Die Konrad-Adenauer-Schule aus Petersberg.
6: Du bist ja auch hier.
7: Ja, was machst du denn hier?
6: Ja, ich habe heute mein Vorstellungsgespräch hier. Und du?
7: Ich auch.
8: Haben Sie denn schon ein bisschen was von Hessenmobil gehört?
7: Also nee, ich hatte das nur so mit den Straßen, dass das da so ist. Aber so richtig weiß ich auch nicht, weil ich hatte nicht so viel Zeit.
6: Ich weiß, dass ihr eine Landesbehörde seid und ihr habt, glaube ich, 46 Straßenmeistereien noch dazu.
2: Die Erich-Kästner-Schule aus Maintal.
9: Willkommen hier bei uns im Kleeblatt. Kann ich dir helfen?
10: Ja, ich wollte fragen, wie die Ausbildung hier im Haus aussieht.
11: Wir helfen der Frau Becker jetzt momentan beim Zähneputzen.
12: Das Zuhören gehört dazu. Man kommt in viele Gespräche nebenbei. Das ist alles Teil der Pflege.
13: Machen nur die Männer diese schwere Arbeiten?
11: Nein, ich habe auch sehr viele weibliche Kolleginnen.
9: Das, was ihr heute alles gesehen habt, ist das, was ihr auch in der Ausbildung dann lernen würdet. Ihr könnt jederzeit ein Praktikum hier machen, auch von der Schule aus.
3: Das sind die Nominierten. Großen Applaus. Und wir machen es heute eigentlich wie bei den Oscars. Es gibt hier Umschläge, da stehen die Gewinnerinnen und Gewinner drin. Und ich hole mir Hilfe dazu, dass hier jemand vorliest und revealed, wer gewonnen hat. Und die erste Person ist der ARD-Vorsitzende und der Intendant des Hessischen Rundfunks, mein Chef, Florian Hager. Hi. Wolltest du schon immer Intendant werden, oder?
14: Nee, ganz ehrlich. Und es kommt immer noch vor, dass ich irgendwo reinkomme und dann steht drauf, ja, der Intendant des Hessischen Rundfunks ist da und ARD-Vorsitzender. Und die, die dann reden, schauen sich einmal um und sehen keinen Intendanten und keinen ARD-Vorsitzenden, weil ich wahrscheinlich nicht so gekleidet bin oder nicht so aussehe. Und also von daher nein. Ich war so ein bisschen wie Kadi im Aufzug. Ne? Ich hatte bis zum Abi, war es eigentlich ganz easy. Konnte man ja cool hingehen, wurde ja alles irgendwie auch organisiert und danach kein Plan. Und dann ganz viele Praktika und einfach losgemacht und von der Kneipe in Portugal bis keine Ahnung was. Und irgendwie hat es mich hierher geführt.
3: Und das klingt ja auf jeden Fall nach einem nicht ganz so runden Weg, irgendwie so mit vielen Abzweigungen. Was sind so, wie hast du trotzdem Mut gefunden unterwegs, wo es vielleicht auch mal irgendwie, wo du gestruggelt hast, wo du sagst, so, oh, jetzt ist gerade, mir geht's nicht so gut damit und genau.
14: Nee, also das ist tatsächlich, also wenn du meinen Lebenslauf anschaust, da sind auch total viele Brüche drin und viele Dinge haben nicht funktioniert und ich glaube, das gehört aber dazu. Also ich habe jetzt auch einige Bewerbungsgespräche, Menschen, die sich bei uns bewerben, die ich, und ich finde es eben spannend, wenn Menschen nicht diesen ganz geradlinigen Weg haben, sondern einfach auch mal ja, gestruggelt haben, auch mal sich weiterentwickelt haben, einen anderen Weg genommen haben. Und ich glaube, das Thema Ausbildung, gerade auch jetzt, was KI und Ähnliches anbetrifft, ist auch mega spannend. Ne? Wir überlegen ja alle, was macht die KMI mit der Arbeitswelt auch? Und ich glaube, gerade Ausbildungsberufe sind unglaublich wichtig, auch für die Zukunft und haben einen ganz anderen Stellenwert und werden den auch in Zukunft haben. Also von daher ist Ausbildung auch ein mega geiler Weg, glaube ich.
3: Im Hessischen Rundfunk gibt es ja auch Ausbildung, wir haben es schon gehört, in der Technik für die ganzen Mediengestalter. Ansonsten kannst du uns mal einen Überblick geben, was haben wir alles für Ausbildungen, die wir anbieten?
14: Du hast eigentlich ziemlich viel gesagt. Also wir haben früher relativ viel ausgebildet, relativ breit ausgebildet, also vom Koch bis, ich weiß nicht, Friseur nicht, aber jetzt haben wir uns eher auf die Berufe auch nochmal konzentriert, die im Medienbereich einfach sind. Also Mediengestalter sind ganz wichtig bei uns, aber auch im kaufmännischen Bereich kannst du hier Ausbildungen machen und ich glaube, die ist relativ spannend, die Ausbildung hier. Mhm.
3: Sag noch mal, was dein größter, du hast gesagt, du bist auch an einigen Stellen irgendwie gestruggelt, was war dein größter Fail irgendwie so?
14: Da gibt es nicht nur einen, da gibt es tausende. Also,
3: ne? Fällt dir eine Story ein?
14: Keine Ahnung, ich weiß nicht. Ich wollte Astronaut werden und habe es noch nicht mal geschafft, irgendwie den ersten Test. Irgendwie. Da muss man irgendwie in die Zentrifuge, da in diesen, ne, muss man aushalten. Da haben die eine Runde geschafft und bin direkt rausgeflogen.
3: Hast du deinen Mageninhalt entleert? Nee.
14: Ja, ich bin ohnmächtig geworden. Ja, okay.
3: Das ist nicht gut für Astronaut, das stimmt. So, wir wollen wissen, wer gewonnen hat als bester Newcomer. Guck mal da vorne, nimm dir gerne den ersten Umschlag. Wir haben keine Spannungsmusik, brauchen wir aber nicht. Nein.
14: Darf ich öffnen?
3: Du darfst öffnen.
14: Also, der Gewinner in der Kategorie bester Newcomer ist die Erich-Kästner-Schule aus Maintal mit ihrer Produktion Pflege mit Herz. Gratulation!
3: Herzlichen Glückwunsch und wir schauen uns den Gewinnerfilm jetzt an.

0: Fashion, mega stressig, Frauenberuf, kein Fachwissen, viel zu anstrengend.
1: Nur waschen.
2: Ihr habt eben gesagt, Pflege ist nur waschen. Wenn das wirklich so wäre, welche Kompetenzen bräuchte man dann für den Pflegeberuf? Ja, Niklas.
3: Nicht viele. Kraft, Geduld vielleicht.
2: Letztens wart ihr im Praktikum. Welche Kompetenzen waren denn da wichtig? Ja?
1: Teamwork.
3: Zuverlässigkeit.
2: Ja.
4: Verantwortung.
5: Beobachtung.
2: All diese Kompetenzen, die ihr gerade genannt habt, sind überall dort wichtig, wo Verantwortung für Menschen besteht. Wie ist das denn mit der Pflege? Ist das hier auch so?
3: Am Anfang waren wir uns ziemlich sicher. Rückblickend war das bemerkenswert, denn echte Erfahrung hatten wir kaum. Unsere Meinungen waren schneller da als unser Wissen. Deshalb wollten wir uns das genauer anschauen.
6: Hallo Sarah, ich bin Pflegedienstleiterin.
7: Hallo, ich bin Ennis von der Erich-Kästner-Schule.
6: Schön, dass ihr da seid.
7: Dankeschön.
6: Willkommen hier bei uns im Kleeblatt. Kann ich dir helfen?
7: Ja, ich wollte fragen, wie die Ausbildung hier im Haus aussieht.
6: Du kannst bei uns zwei verschiedene Ausbildungen machen.
7: Okay.
6: Du kannst einmal die Pflegehelferausbildung machen und einmal auch die Ausbildung zum Pflegefachmann.
7: Und wie lange dauert eigentlich eine Ausbildung?
6: Die Pflegefachmann-Fachfrau-Ausbildung dauert 3 Jahre. Du musst aber wissen, du brauchst auch einen schulischen Platz. Das ist ein Zusammenspiel zwischen Theorie und Praxis.
7: Oh, das ist sehr interessant. Gibt es jemanden, der aktuell in seiner Ausbildung gerade ist?
6: Ja, wir haben momentan jemanden da, die Samira.
7: Ich habe gehört, du bist in der Ausbildung.
8: Ja.
7: Kannst du mir ein bisschen mehr davon erzählen?
8: Ja, klar. Praxis und Theorie spielen sehr groß miteinander. Alles, was du in der Schule lernst, setzt du hier quasi um. Bevor du alles umsetzt, guckst du viel zu und dann kannst du eigenständig arbeiten.
7: Okay, interessant. Dankeschön.
3: Es war vorher nicht klar, wie strukturiert diese Ausbildung aufgebaut ist. Das passte nicht zu unserem einfachen Bild.
9: Ich würde dich einmal fragen, wobei hilfst du genau und was machen wir selbst?
10: Also wir helfen der Frau Becker jetzt momentan beim Zähneputzen. Die Frau Becker ist kognitiv soweit fit, benötigt aber bei Kleinigkeiten und mit den Händen benötigt sie Hilfe. Deswegen nehme ich zuerst mal ein Handtuch, das ist hier ihre Kleidungsschütze, bereite schon mal die Zahnbürste vor und die Zahnpasta.
3: Zunächst überrascht hat. Niemand wollte einfach schnell fertig werden. Der Zweck war ein anderer.
11: Ich habe eine Frage. Wie stellt ihr sicher, dass bei den Medikamenten nichts verwechselt wird?
8: Also, wir stellen sicher, indem wir gucken, ob es der richtige Name ist, der zur Person gehört. Dann ist das die richtige Zeit, wann sie verabreicht werden sollen und die Applikationsart.
11: Was ist eine Applikationsart?
8: Eine Applikationsart ist quasi das, wie du sie der Person gibst. Also Tablette, Kapsel, Tropfen oder Spritze.
11: Okay, jetzt bin ich schlauer, dankeschön.
10: Veränderungen fallen hier oft zuerst auf. Zum Beispiel jetzt bei einer Extrasystole bei Frau Becker sollte es nochmal einen zusätzlichen Herzschlag geben, müssen wir das weiter an den Hausarzt geben, dass er dann eine Veränderung plant im Medikamentenplan.
3: Was routiniert aussieht, ist stark abgesichert. Ein Fehler hätte direkte Folgen.
12: Ich wollte fragen, ob der Beruf körperlich anstrengend ist.
10: Ja, der Beruf ist körperlich anstrengend. Wir kommen zwar auch an unsere Grenzen, wir haben auch verschiedene Hebetechniken, die uns das erleichtern. Aber wenn wir an die körperlichen Grenzen kommen, benutzen wir Hilfsmittel. Das ist eine Aufstehhilfe, die benutzen wir, um den Herrn Günther beim Übersetzen zu helfen und zu unterstützen. Da er mit seinem Knochen und mit seiner Größe nicht sehr leicht von Punkt A nach Punkt B kommt.
12: Können Sie mir zeigen, wie es geht?
10: Klar, natürlich. Der Herr Günther hilft uns dabei mit. Die Maschine wird aber den größten Teil des Aufstehens übernehmen. Ein bisschen auseinander. Weiter. Ist schon fest. So, dann geht's mal nach oben.
3: Vor allem Belastung erwartet, aber gesehen haben wir abgestimmte Abläufe.
12: Machen nur die Männer diese schweren Arbeiten?
10: Nein, ich habe auch sehr viele weibliche Kolleginnen, die auch sehr dankbar sind für dieses Gerät, die auch damit ihre Arbeit gut und vor allen Dingen vorsichtig ausführen können.
3: Manche Vorstellungen lösen sich auf, wenn man sie überprüft.
9: Welche Momente sind hier besonders schön? Das Zuhören gehört dazu. Man kommt in viele Gespräche nebenbei und das ist alles Teil der Pflege.
3: Wir haben vor allem mit Schwere gerechnet. Gesehen haben wir viele zugewandte Momente.
4: Wie funktioniert eigentlich die Kommunikation im Team?
8: Das hier ist das Dienstzimmer. Hier machen wir die Übergaben zum Frühdienst, zum Spätdienst, vom Spätdienst zu Nachtdienst und Nachtdienst zu Frühdienst. Und an den PCs machen wir unsere Dokumentation, die wir täglich durchführen müssen.
3: Die vielen Absprachen wirkten zuerst umfangreich. Dann wurde klar, warum sie notwendig sind.
5: Ja, ich fühle mich aufgenommen hier und ja, ich kann da nicht mehr zu sagen. Also ich fühle mich sehr wohl hier.
3: Pflege wird hier nicht nur ausgeführt, sondern erlebt.
13: Das, was ihr heute alles gesehen habt, ist das, was ihr auch in der Ausbildung dann lernen würdet. Ihr könnt jederzeit ein Praktikum hier machen, auch von der Schule aus.
2: Nachdem wir jetzt das Altenheim besucht haben, würdet ihr sagen, Pflege ist immer noch nur Waschen?
11: Nein, aktivierende Pflege.
2: Fachwissen? Sehr gut.
1: Teamarbeit.
4: Empathie.
2: Mhm.
4: Verantwortung.
7: Unser erstes Urteil war zu einfach. Die Realität war differenzierter. Und genau das hat unseren Blick verändert.
14: Herzlichen Glückwunsch an die Erich-Kästner-Schule aus Maintal. Kommt gerne nach vorne. Ich weiß gar nicht, wo Sie sitzen. Kommt gerne nach vorne, ja. Und zu uns kommt auch Alexander Hubert von Provadis. Setzt euch gerne. Ja. Es darf sich auch jemand ein Mikrofon nehmen, der oder die Lust hat. Setzt euch gerne. Nee, setzt euch hin. Megafilm. Die Jury sagt über den Film, die Doku über Pflege zeigt ganz toll, wie der Job sein kann und aber auch stellt Klischees in den Vordergrund und löst sie auch so ein bisschen auf. Ihr spielt ganz toll mit diesen Vorurteilen. Herzlichen Glückwunsch. Vielleicht könnt ihr ja mal erzählen, wie ihr auf das Thema kamt.
15: Also wir haben das im Rahmen eines Wahlpflichtkurses gemacht, Jahrgang 8 an der Erich-Kästner-Schule. Und im Jahrgang 8 ist ja Praktikum Thema an der Schule und gerade der Pflegeberuf ist uns aufgefallen, dass der eben sehr zu kurz kommt häufig, beziehungsweise den Schülern. Wir beide sind ja die Lehrkräfte in diesem Kurs. Und genau, so kamen die Schüler dann darauf, sich da näher mit beschäftigen zu wollen.
14: Mhm. Und vielleicht kannst du das Mikrofon einmal weiterreichen. Wie war das dann für euch zu drehen dort vor Ort? Habt ihr neue Erkenntnisse vor Ort gesammelt oder habt ihr schon alles recherchiert und wusstet eigentlich schon, wie es ungefähr aussieht?
3: Ja, also wir hatten noch nicht so richtige Erkenntnisse. Also ich würde sagen, auf jeden Fall, man hat schon sehr viel gelernt auch. Und ich fand, uns ist der Film sehr gelungen auch an sich, weil wir, wie gesagt, schon viel gelernt haben. Und wir hatten nicht so viel recherchiert, weil wir es gerne dort vor Ort lernen wollten.
14: Mhm. Halt das Mikrofon gerne an dein Kinn,
3: ja.
14: So nach unten, jawohl, geil. Und könntest du das dir vorstellen, zum Beispiel auch dort eine Ausbildung zu machen oder generell in dem Bereich oder interessiert dich was ganz anderes eigentlich?
3: Also ich kann es mir schon vorstellen, weil es sehr interessant war, ja. Mhm.
14: Sehr gut, ja cool. Alexander Hubert ist bei uns von Provadis, sie reicht das Mikrofon gerne weiter. Sie haben den Preis ein bisschen mit Geld ausgestattet, das ist gut. Das heißt, ihr könnt die Kohle ein bisschen auf den Kopf hauen, auf jeden Fall. Können Sie einmal ganz kurz erzählen, was Provadis eigentlich macht? Also Partner für Bildung und Beratung, das klingt ganz nett, aber was bedeutet das?
16: Sehr gerne. Die Provadis ist Hessens größter Bildungsdienstleister mit so ein bisschen über 40 Ausbildungsberufen, vor allen Dingen im chemisch-pharmazeutischen, aber auch kaufmännischen, produktionstechnischen Bereichen und technischen Bereichen. Wir haben noch eine Hochschule mit dabei mit roundabout 15 Studiengängen. Genau.
14: Ah, cool. Und Florian hat es ja schon gesagt, so irgendwie so praktische Erfahrungen machen war für ihn total wertvoll. Ist das auch etwas, wo Sie sagen, das ist in Ausbildung bzw. bei Bewerbung mittlerweile auch Thema? Was haben die Schülerinnen und Schüler bzw. die Leute, die aus der Schule kommen, für Vorerfahrungen?
16: Ich glaube, das ist ein ganz relevantes Thema, weil ich kann mich anschließen. Mein Lebensweg ist auch alles andere als gerade. Und jetzt bin ich mit 35 Jahren Geschäftsführer der Provades geworden, komme ursprünglich aus dem Fitness- und Gesundheitsbereich. Deshalb habe ich das auch sehr nachvollziehen können und fühlen können tatsächlich. Und ich glaube, es geht inzwischen um andere Themen. Es geht um Begeisterung. Es geht nicht nur noch um harte Schulnoten, auch wenn es vielleicht häufig noch die Eintrittskarte ist. Aber danach geht es sehr stark um den Transfer zwischen Theorie zur Praxis hin und dann, wie man das am Schluss auch eben übersetzt bekommt. Und ich glaube, dass wir da gerade mit unserem dualen Ausbildungssystem ganz, ganz, ganz wichtigen Beitrag haben.
14: Sehr gut. Was haben Sie in der im Fitnessstudio gelernt, was Ihnen heute hilft im Büro?
16: Mit Menschen umgehen und ganz viel Schmerz aushalten, aber auch ganz viel schöne Dinge erleben und sehen. Und Hitze aushalten hier.
14: Hitze aushalten, ja, das stimmt. Das hier ist der Preis, den dürfen Sie überreichen. Und wir applaudieren nochmal. Der Erich-Kästner-Schüler aus Maintal.
17: Dem darf ich es geben.

0: Wir machen am Ende nochmal ein schönes Foto alle zusammen, auf jeden Fall. Ich bedanke mich bei euch allen für den Film und auch für den Preis, dass sie den mitgebracht haben. Und wir schauen uns die nächste Kategorie an, nämlich beste Innovation, beziehungsweise den Innovationspreis. Und das sind die Nominierten.
1: Sie haben außergewöhnliche Technik benutzt. Oder hübsch getrillert, wie man es noch nicht gehört hat. Nominiert für den Innovationspreis sind...
2: Die Eichendorff-Schule aus Wetzlar.
3: Im August fange ich meine Ausbildung an, in der Schreinerei. Bisschen Geld verdienen.
4: Hä? Ausbildung? Ich dachte, wir machen zusammen weiter Schule.
3: Nein. Lass uns ein bisschen offen sein, weil man weiß ja nie, was passiert. Vielleicht machst du gar kein Abitur und ich mach gar keine Ausbildung.
2: Die Friedrich-Ebert-Schule aus Schwalbach im Taunus.
5: Dass unsere Kunstinstallation Herz aus Ski aus 160 Skiern.
6: In diesem Projekt ging es besonders darum, verschiedene Holzarten kennenzulernen.
5: Hier vor dem Eingang des Sekretariats kann man viele Exponate von der Schülerfirma erkennen.
6: Hat die Mitarbeit in der Schülerfirma Holzwerk etwas für deine berufliche Orientierung gebracht?
7: Ja, ich habe im Anschluss eine Ausbildung als Tischler gemacht und habe diese auch erfolgreich abgeschlossen.
6: Was hast du in der Werkstatt alles gelernt und was hat es dir gebracht?
8: Wie, dass man zusammen tolle Dinge, wie zum Beispiel die Vase, die vor uns steht, schaffen kann aus einem Stück Holz, wie es draußen am Baum wächst.
2: Die Werner-Heisenberg-Schule aus Rüsselsheim.

0: Großen Applaus für alle Nominierten. Und zu uns kommt Christopher Textor vom Hessischen Ministerium für Kultus, Bildung und Chancen. Großen Applaus.
1: Hallo.
2: Hallo.
0: Hi. Sie sind im Kultusministerium für Chancen unter anderem zuständig. Was machen Sie gerade, damit wir, die vielleicht aus verschiedenen sozialen Richtungen kommen, aus verschiedenen, wenn man so möchte, Schichten aus der Gesellschaft, gute Chancen haben, eine gute Ausbildung zu bekommen und eine gute Bildung im Generellen?
1: Ja, erstmal für den schulischen Bereich ist ganz wichtig, dass alle Kinder unabhängig der Herkunft die Bildungssprache Deutsch dann beherrschen. Das ist im Übrigen auch für Kinder mit und ohne Zuwandererhintergrund immer eine Hürde. Und das ist im schulischen Bereich. Und damit wir auch Chancen langfristig ermöglichen und auch vor allem auch unsere Wirtschaft unterstützen, ist eine berufliche Orientierung von klein auf, von der Grundschule bis über die weiterführenden Schulen unerlässlich.
0: Jetzt gibt es ja ganz viele Sachen, die auch total teuer sind mittlerweile, zum Beispiel bei Ausbildung, Führerschein momentan ist wirklich sehr teuer. Was machen Sie als Ministerium dafür, dass wir sozusagen mit solchen Hürden, wo es dann vielleicht ein Ausschlusskriterium ist, einen Beruf nicht zu ergreifen, den doch machen können?
1: Ja, also erstmal ist es wichtig, dass Begabungen gefördert werden. Und natürlich haben wir dann auch, sei es über die Wirtschaft, sei es über Stiftungen, Stipendiumsmöglichkeiten, auch dass Kinder, die vielleicht nicht von zu Hause die Chance haben, auch unterstützt zu werden. Und das ist wichtig auch, dass man das von Anfang an auch in der Schule vermittelt, dass nicht ja die Herkunft eigentlich eine Rolle spielen darf, sondern die Begabung. Und da gibt es viele in unserem Land. Das ist ja hier auch schon, wo man an Wettbewerben teilnimmt, dass ich Preise gewinnen kann. Und das muss man verdeutlichen. Und so wie die Filme das hier auch ganz, ganz deutlich machen, Optimismus dann auch zu haben. Und dann, glaube ich, kann man in unserem Land auch viel erreichen. Und wenn man sich mal die Zahlen anschaut, in den nächsten Jahren haben wir 4,3 Millionen Arbeitskräfte benötigen wir. Die kriegen wir einfach gar nicht. Und deswegen ist die berufliche Orientierung und dass wir jedes Kind mitnehmen, von besonderer Bedeutung für unsere gesamte Gesellschaft.
0: Mhm. Wo finde ich diese Stipendien? Bei Ihnen auf der Seite vom Ministerium oder?
1: Ja, da gibt es verschiedene.
0: So ein bisschen googeln wahrscheinlich.
1: Ja, also googeln. Es gibt auch Übersichten dann in den Bereich. Aber wir haben auch natürlich auch die Lehrkräfte. Da gibt es zum Beispiel arbeiterkinder.de und verschiedene Maßnahmen, die dann einfach auf Übersichten auch dargestellt sind.
0: Super. So, wir wollen natürlich wissen, wer hat gewonnen, den Innovationspreis. Sie dürfen sich gerne hier, ich gebe Ihnen gerade den Umschlag. Sie müssen das ganz spannend machen. Sind Sie gut im so spannend machen?
1: Nein.
0: Wir machen das kurz und schmerzlos. Okay.
1: Ja, also der Gewinner in der Kategorie Beste Innovation ist die, jetzt mache ich es mal, Eichendorff-Schule aus Wetzlar.
0: Herzlichen Glückwunsch. Und wir schauen uns den Gewinnerfilm hier an.

0: So, Realschule, endlich geschafft.
1: Jetzt geht's weiter.
0: Weiter? Wohin?
1: Ich mach Abi. 2-3 Jahre noch, dann stehen mir alle Türen offen.
0: Im August fange ich meine Ausbildung an, in der Schreinerei. Bisschen Geld verdienen.
1: Hä? Ausbildung? Ich dachte, wir machen zusammen weiter Schule.
0: Nein, ich habe dir schon seit langer Zeit, dass ich Ausbildung machen will.
1: Wie soll ich jetzt 3 Jahre in der Schule alleine aushalten?
0: Du wirst das schon irgendwie aushalten. Ich habe dir auch lange gesagt, dass ich eine Ausbildung machen will.
1: Genau in der Zeit, wo wir endlich unsere Abschlüsse in der Hand haben. Ich gehe nicht alleine in die Schule. Du kommst einfach mit.
0: Du bist zu egoistisch. Ich bleib bei der Ausbildung, egal was du sagst.
1: Ist das dein Ernst? Ich bin nicht egoistisch. Alles, was ich will, dass du einfach mitkommst. Und später kannst du einfach deine Ausbildung machen. Ist das so schwer?
0: Schwer ist es nicht. Aber wie gesagt, ich brauche kein Abi 3 Jahre zu machen, wenn ich eh in eine Ausbildung gehe.
1: Sag, was du willst, Yannick. Du kommst einfach mit.

0: Digga, was machen wir da überhaupt?
1: Keine Ahnung.
2: Ja, aber lass uns ein bisschen offen sein, weil man weiß ja nie, was passiert. Vielleicht machst du gar kein Abitur und ich mach gar keine Ausbildung.
3: Ist eigentlich eine gute Idee, können wir halt ein paar Mal treffen, nachdenken, was die beste Entscheidung ist.
0: Okay, dann lass uns mal vorstellen, wie es ist bei der
2: Oberstufe. Nein. Bestellen.
1: Das ist euer Durchschnitt. Wie ihr seht, gibt es hier nur eine 1 und eine 6. Und jetzt bekommt ihr eure Arbeiten zurück. Sami, das ist deine Arbeit. Eine 6. Schade. Eine 6. Schade. Schon wieder eine 6. Das ist schon sehr peinlich. Du wirst das bestimmt nicht haben.
4: Der Arme.
1: Okay. Wie schätzt du deine Note ein? Sag mal, was schätzt du?
3: Also ich kann mir schon eine 4 vorstellen.
1: Nein.
3: Okay, denken Sie, ich kann noch auf eine 4 kommen dieses Halbjahr?
1: Nee.
3: Nächstes Halbjahr auf eine 2?
1: Nein.
3: Auf eine 3?
1: Nein.
3: Auf eine 4?
1: Niemals, wenn deine Arbeiten so bleiben.
3: Es kann doch nicht sein. Wie kann das gut sein?
2: Es hat nicht gut geklappt, gell?
3: Ja, dann lass vorstellen, wie es bei dir laufen kann.
5: So, Yannick, jetzt beginnt deine Schreinerausbildung. Das hier sind schon mal ein paar Teile. Deine erste Aufgabe wird jetzt sein, einen Rahmen zu bauen. So, das sind die Teile, da kannst du jetzt schon mal anfangen, wie besprochen. Ich guck dann später nochmal nach dir.
2: Wo soll ich nur anfangen? Also, das Holz ist von klein nach groß geordnet und ich habe noch eine Säge. Das heißt, ich muss da ungefähr schneiden. Ah, stimmt. Also eigentlich muss ich erstmal mit einem Bleistift markieren, aber das geht schon. So, dann muss ich erstmal die zwei Teile hier zusammennageln. So, das heißt, die zwei Teile brauche ich erstmal noch nicht.
3: Das passt hier überhaupt nicht.
2: Okay, ich habe eine Idee.

0: Ja, Rami, sind zu spät. Es sind schon 3 Monate vergangen.
1: Hätten wir nicht so viel nachdenken sollen.
0: Ja, Rami, was bringt's uns aber, wenn wir es jetzt bereuen? Das ändert ja auch nichts daran.
1: Ich wünschte, ich könnte die Zeit zurücksetzen.
0: Denkst du, wir sind in einem Film, dass wir die Zeit zurückbringen können, oder was?
1: Wir sind zu spät. Jetzt sollen wir bis nächstes Jahr warten. Jeder hat angefangen. Wir sitzen einfach da.
0: Rami, Achtung, Rami!

0: versucht, ihn zu überzeugen, dass er auch mitkommt. Dann später halt irgendwas studieren. Zumindest, dass er die 3 Jahre halt mit mir halt bleibt. Er wollte aber trotzdem halt immer noch Ausbildung machen. Dann wollten wir so halt diesen Film machen. Es hat halt gepasst als eine Idee, so ganz perfekt. Dann wollten wir es halt einfach machen. Aber wir sind halt 2 Personen, die den ganzen Film machen. Wir wollten etwas Kreatives machen. Und dann kamen wir halt auf diesen Kampf. Der Kampf hat echt lang gedauert, 2 Monate oder so. Wir sollten die ganze Zeit teleportieren. Also es hat viel mit Editieren zu tun. Das war es eigentlich.
1: Ja, sehr gut. Die Jury lobt das auch. Die hat nämlich sehr anerkannt, das Visuelle, dieser High-End-Computerspielcharakter mit den ganzen Effekten, die ihr irgendwie eingebaut habt. Und dass manchmal das eben auch nicht so richtig feststeht, was man so nach der Schule macht, zwischen Ausbildung und Schule oder Studium und so, dass es auch so ein bisschen so eine Suche ist.
0: Ja.
1: Der Jury hat das sehr, sehr, sehr gut gefallen, auf jeden Fall. Könnt ihr mal sagen, wie ihr wo ihr diese ganzen Skills her habt? Habt ihr das einfach währenddessen auch ausprobiert oder habt ihr auch das Audiovisuelle, ihr habt auch ganz viel mit Sounddesign und so weiter gespielt? Kann Yannick vielleicht ein bisschen erzählen, wo ihr das schon mal ausprobiert habt?
2: Ja, also mit dem Editieren, das kann ich überhaupt nicht, das hat Rami gemacht, weil er da schon sehr gut ist und glaube ich auch selbst ein paar Filme oder so leichte Clips gemacht hat, der dann auch editiert hat.
1: Willst du auch sowas machen, Rami, eigentlich? Sowas filmmäßiges?
0: Nee, überhaupt
1: nicht. Nee. Wisst ihr schon, was ihr für Ausbildung und Studium machen wollt, weil ihr es im Film thematisiert habt? Willst du auch wirklich Schreiner machen, oder?
2: Also ich habe auf jeden Fall eine lange Zeit, wollte ich Schreiner machen, dann habe ich es aber ausprobiert und habe gemerkt, dass es nicht ganz so zu mir passt. Mhm. Deswegen gucke ich noch ein bisschen, aber auf jeden Fall was Handwerkliches.
1: Ja. Das ist auch gut, dass man es irgendwie ausprobiert und dann merkt, ist nichts für mich, ich mache was anderes, ne?
2: Genau.
1: Ja. Und bei dir?
0: Also bei mir ist zwar schon halt seit langem mein Ziel, Abi erstmal zu schaffen und dann versuchen halt Medizin zu studieren.
1: Mhm.
0: Ja, sonst habe ich eigentlich gar keine Vorstellung.
1: Ja. Kannst aber keine Filme dann mehr machen. Ja, machst du nebenbei auch noch weiter.
0: Ja.
1: Sehr gut. Zu uns kommt von Hessen Metall Julia Mungengas. Vielleicht können Sie einmal ganz kurz sagen, was Hessen Metall macht und welche Eigenschaften, sind sozusagen aus der Arbeitgeberseite und nach welchen Eigenschaften Sie so suchen. Sie vertreten, glaube ich, 735 Unternehmen. Genau, nach was suchen die so?
3: Also Hessen Metall Arbeitgeberverband, schon richtig gesagt. Wir haben Mitglieder aus Metall-Elektro-IT-Bereich hier in Hessen und Arbeitgeber sind auf der Suche nach nicht nur guten Noten, sondern schauen auch nach euren Persönlichkeiten, nach Fähigkeiten, die ihr vielleicht in eurer Freizeit entwickelt habt. Sei es, ihr seid in einem Jugendverband aktiv oder spielt in einer Band oder in einem Mannschaftssport aktiv. Wenn ihr da Fähigkeiten wie Verantwortung, Bewusstsein oder Übernahme, eine Eigeninitiative, Kommunikationsstärke, aber eben auch Teamplay sind wichtige Eigenschaften, die Arbeitgeber natürlich gerne sehen.
1: Und die sehen natürlich auch gerne, wenn man einen Preis gewinnt, so wie Rami und Yannick unter anderem. Sie dürfen gerne den Preis überreichen für beste Innovation an die Eichendorff-Schule Wetzlar. Herzlichen Glückwunsch.

0: Da wird noch ein tolles Foto gemacht. So. Und wir gehen rein in die nächste Kategorie. Beziehungsweise wollen wir einmal an uns anschauen, wer denn das alles entscheidet. Wer sagt denn hier, was ist preisverdächtig und was nicht? Und für die Jury kommt vertretend auch der Organisator des Ganzen zu uns, Joachim Meissner. Danke euch.
1: Ich kriege ein Mikrofon. Danke.
0: Ein Mikrofon, genau, ja.
1: Ja.
0: Den Wettbewerb, den gibt es mittlerweile seit 18 Jahren.
1: Ja.
0: Was war dieses Jahr besonders? Was ist dir und euch aufgefallen?
1: Also uns ist extrem aufgefallen, dass wir von den 17 Nominierten 10 haben, die Newcomer sind. Das heißt, die haben noch nie irgendwie teilgenommen, die haben noch nie irgendwie einen Preis gewonnen, sondern haben zum ersten Mal wirklich eingesendet und erfahren.

0: Erfahrungen gesammelt und das ist mutig, finde ich. Es gibt von euch die Lust mitzumachen, immer wieder neue Gruppen sich auch zu beteiligen. Denn die Berufswelt verändert sich und ihr schickt uns eure Botschaften, die für uns wichtig sind, damit wir der Abspielplatz sind für euch, damit eure Botschaften hier auch gehört und gesendet werden. Also deswegen ein großer Dank, darf ich gleich mal sagen, an euch alle nochmal, denn ihr habt alle auch wirklich gewonnen, denn ihr habt auch als Newcomer oder als Nominierte, die werdet ihr ausgestrahlt und daran arbeiten wir ja und die Hanna macht da ja auch noch einen Film drüber, haben wir ja vorhin gehört.
1: Genau, ja.
0: Du hast gesagt, ich bin, das macht ja keiner alleine, sondern wir haben eine Jury.
1: Richtig.
0: Ja, die Jury hat da getagt und die Jury ist hinter Selina, nämlich...
1: Genau, die sitzen hinter dir. Ja, du kannst sie einmal zeigen. Kannst
0: genau. Ganz. Aber die Hanna gehört auch zu der Jury, der Merten Giesen vom Medienzentrum, ganz erfahren, weil er auch die Visionale, das größte Kinder- und Jugendfilmfestival in Hessen ausrichtet beispielsweise. Dann haben wir noch die Silke Franken. Ihre Kompetenz hier im Hessischen Rundfunk ist tatsächlich Filme zu schneiden. Sie ist professionelle Cutterin, schneidet Tatorte oder hat auch Tatorte geschnitten. Also ihr seht, eure Filme werden da durchaus interessiert betrachtet. Gerade bei dem letzten Film hattest du ja, Silke, gefragt, Mann, wie haben die das gemacht? Das ist ja nicht so ganz ohne. Und wer so viel Talent hat, verschwendet es in die Medizin, wo dann nur noch Röntgenbilder gemacht werden. Das finde ich auch so ein bisschen schade, muss ich sagen. Cold Mirror war auch oder ist auch in der Jury. Und dann habe ich noch die Marina Bonja Prasop, die ja, sagen wir mal, auch die Lehrerfraktion zum einen vertritt. Du machst Bio und Englisch, wenn ich das noch richtig in Erinnerung habe. Aber du bist auch zuständig für darstellendes Spiel. Also hier haben wir noch mal jemand, der auch Schauspielerei sehr gut beurteilen kann.
1: Dann danke euch für die Juryarbeit. Danke dir unter anderem fürs Organisieren. Und wir wollen uns der nächsten Kategorie widmen, nämlich den Sonderpreis für Inklusion. Das sind die Nominierten.
2: Die sind keine graue Einheitsmasse, sondern besondere Leute. Und deshalb sind sie die Nominierten für den Sonderpreis für Inklusion.
3: Die beruflichen Schulen Biedenkopf.
4: Der Stichtag ist am 1.8. Wer bis dahin keinen Ausbildungsplatz hat, kriegt richtig Ärger.
5: Sarah, ich glaube es ja nicht. Bist du schon wieder am Zocken?
6: Was machst du denn? Was ist denn mit der Ausbildung?
7: Siehst du das? Schnitzel? Das soll ich jetzt 100 Leuten servieren, oder was?
6: Alter!
7: Oh, das macht er wirklich gut. Ich muss sagen, ich bin beeindruckt.
3: Die MTT Productions Schülergruppe aus Wiesbaden.
8: Ich bin Jasmin.
9: Die ist so unhöflich. Ich habe sie schon ein paar Mal angesprochen und so, aber sie hat mich jedes Mal komplett ignoriert.
8: Ja, von mir läuft sie immer weg. Es tut mir so leid, dass du mit der dann...
1: Großen Applaus für alle Nominierten. Und zu uns kommen Charlotte und Jacek von der DGB-Jugend und vom Hessischen Medienzentrum. Hallo. Schön, dass ihr da seid. DGB Jugend, was sollen Jugendliche ja heute in der Ausbildungswelt aus eurer Sicht so mitbringen? Wo ihr aber auch seht, dass das irgendwie ankommt bei denjenigen, die sie dann einstellen.
10: Ja, also wir sind ja die Jugend des Deutschen Gewerkschaftsbundes, also der ArbeitnehmerInnenvertretungen. Und aus unserer Sicht ist es ganz wichtig, dass junge Menschen, die in eine Ausbildung gehen, nicht nur wissen, was von ihnen verlangt wird, sondern auch ihre Rechte kennen. Also zu wissen, an wen kann ich mich wenden, wenn ich Probleme in einer Ausbildung habe, was ist mein Ausbildungsrahmenplan, sowas in die Richtung.
1: Was hast du für eine Ausbildung gemacht? Was war so dein Ding? Oder auch die Sachen, die du zwischendurch unterwegs gemacht hast?
10: Ich habe tatsächlich studiert, integrierte Sozialwissenschaften und wollte aber ursprünglich mal Juristin werden und musste irgendwann feststellen, dass es einfach viel zu trocken ist und bin dann nochmal umgeschwenkt.
1: viel zu viel lesen und in der Bibliothek sitzen und nicht rausgehen, ne? Scheiße, ja. Jacek, Hessisches Medienzentrum, was macht ihr alles?
11: Ich bin heute eigentlich in der Doppelfunktion heute, weil ich einerseits Förderschullehrer bin und andererseits Leiter eines Medienzentrums. Und Medienzentren sorgen dafür, dass wir nicht nur seit 100 Jahren die Schulen mit Medien und Geräten ausstatten, sondern aktuell auch mit den zeitgemäßen Robotern. Wir sorgen dafür, dass die Programmierung in die Breite ausgerollt wird und unterstützen das Ganze pädagogisch, technisch, personell, mit allen möglichen Ressourcen. Wir sind in der Breite vertreten, also im Prinzip in ganz Hessen, in unseren 30 Medienzentren.
1: Jetzt gibt es ja diesen Sonderpreis für Inklusion. Sie sind ja auch jemand, der sich mit dem Thema beschäftigt. Wir können sagen, in dem Bereich reichen immer relativ, also es gibt nicht so viele Einreichungen wie in den anderen Bereichen. Was glauben Sie, woran liegt das? Okay. Oder was kann besser gemacht werden, damit das mehr Anklang findet?
11: Also ich glaube, dass wir primär die Lehrkräfte auch ansprechen können. Ich nehme mir auch aus dieser Verleihung vielleicht vor, das als Auftrag zu nehmen und die Förderschulen besonders zu motivieren, sie pädagogisch, technisch zu unterstützen, damit die Beiträge, und ich musste vorhin schon lachen, und dass sie nicht verloren gehen, diese tollen Geschichten, die da entstehen.
1: Sehr gut, ja, guck mal, da haben wir sogar noch einen Effekt aus der Preisverleihung rausgenommen. Sehr gut, Sie sind praktisch veranlagt, das ist sehr gut. Das brauchen wir, um den Briefumschlag zu öffnen und um zu wissen, wer denn gewonnen hat. Sie machen das jetzt in Teamarbeit. Sie müssen das auch so spannend machen wie Herr Textor.
10: Und der Gewinner in der Kategorie Sonderpreis für Inklusion sind die
11: Beruflichen Schulen Biedenkopf mit ihrer Produktion vom Red to Green.
1: Herzlichen Glückwunsch. Und wir schauen uns den Gewinnerfilm an.

0: Aufzug nehmen, wir sind ja eh schon zu spät.
1: Der ist seit Jahren kaputt.
2: Die ganze Schule ist seit 93 kaputt.
3: Guten Morgen.
0: Guten Morgen.
3: Ja?
4: Wie läuft die Ausbildung?
5: Der Stichtag ist am 1.8. Wer bis dahin keinen Ausbildungsplatz hat, kriegt richtig Ärger.
6: Ich habe schon eine Ausbildung als Automechaniker. Hast du auch schon eine?
7: Ja, ich habe eine Ausbildung als Elektriker. Hast du, Sarah, eine Ausbildung?
0: Nein, habe ich noch nicht.
8: Sarah, ich glaube es ja nicht. Bist du schon wieder am Zocken?
9: Was machst du denn? Was ist denn mit der Ausbildung? Am 1.8. ist der Stichtag.
0: Oh Mann, lass mich alle in Ruhe.
8: Also, das ist doch unmöglich.
9: Was machen wir denn jetzt?
8: Also.
10: Beruhig dich mal, Junge. So mache ich das immer mit den Fernseher. Ist schon in Ordnung, weißt du was? Ich wette, dass wenn ich die Stecker reinstecke, ja, dann funktionieren sie.
11: Was heißt, ist schon in Ordnung?
12: Die Leute kommen einfach ihrer Arbeit nicht nach, das ist das Problem. Ja? Die Leute kommen einfach ihrer Arbeit nicht nach, weil die, weiß ich nicht, zu dumm sind oder was. Kernplätze müssen verdichtet sein.
0: Oh Mann, ich muss noch eine Ausbildung suchen. Was mache ich jetzt nur? Hä, was macht denn hier?

0: faule Wande, ihr müsst jetzt mal inne machen. Hier kommen gleich 100 Leute. Hier, die Schnitzel müssen fertig machen. Los, jetzt macht mal inne hier. Dauert mir viel zu lange. Und du? Du brennst gleich hier die Schnitzel an. Ey, was machst du denn da? Das waren die letzten Schnitzel. Und 100 Leute kommen gleich. Was sollen wir denn jetzt erzählen? Dass sie hier die Kohle erfressen sollen oder was? Siehst du das? Schnitzel? Und das soll ich jetzt 100 Leuten servieren oder was? Die Leute kommen einfach ihrer Arbeit nicht nach. Das ist das Problem, ha? Die Leute kommen einfach ihrer Arbeit nicht nach, weil sie, weiß ich nicht, zu dumm sind oder was? Schnitzel gehören in Fett gebraten. Jetzt komme ich hier hoch, jetzt guck dir die Scheiße an. Haben die Leute einfach keine Lust oder was? Ich muss mal fragen, ob die, weiß ich nicht, sollen wir nach Hause fahren oder was? Ist doch lächerlich, oder? Die wissen doch, wie ein Schnitzel zu schmecken hat. Jetzt kriege ich hier langsam, aber werde ich hier ein bisschen wild hier, langsam. Jetzt reicht's mir aber! Junge, Junge, Junge, Junge, Junge, Junge. Nixkönner, originale Nixkönner, diese Spinnerbande. Abmarsch.
1: Wir sind kurz vor Durchbruch.
0: Das Energieproblem der Menschheit ist gelöst. Jetzt musst du nur noch diese Flüssigkeit durch diesen Stoff extrahieren.
2: Dann mache ich das jetzt.
0: Scheiß, ey, was hast du da getrieben? Jetzt hast du 10 Jahre Forschung ruiniert. Du hast die falsche Substanz da reingemacht. Du hast alles versemmelt, hast du.
2: Oh.

0: Was machst du denn da?
1: Hä?
0: Was machst du da genau?
1: Mia, beruhig dich mal, Junge. So mache ich das immer mit dem Fernseher. Aber ist schon in Ordnung. Weißt du was? Wenn ich den Stecker reinstecke, dann funktionieren sie.
0: Was heißt, ist schon in Ordnung? Hey Sarah, weißt du, was du jetzt machst? Du gehst nach Hause und du brauchst nie wieder zu kommen.
1: Oh, da sind ja Hunde.
0: Du nicht, die beißen. Geh da nicht hin. Das machst du wirklich gut. Ich muss sagen, ich bin beeindruckt. Hut ab. Ich zieh meinen Hut vor dir.
2: Auf mich zählen keine Stichtage, nur das, was ich wirklich werden möchte.
3: Herzlichen Glückwunsch! Jason, ich gebe dir mal das Mikrofon. Wie kamt ihr auf die Idee, diese ganzen Memes und so weiter auch mit einzubauen?
4: Naja, ein paar davon kannten wir halt auch schon vorher. Ja. Und bei einigen anderen haben wir halt auch im Internet recherchiert und gucken, was passt da jetzt genau hin und wie machen wir diesen Film möglichst lustig.
3: Mhm. Das ist euch sehr gut gelungen. Die Jury sagt auch, der Film ist super lustig. Es ist auch toll, wie ihr sozusagen mit Fehlern umgeht und dass man aber auch im Leben über so Fehler und so lachen kann. Und das hat der Jury sehr, sehr gut gefallen. Auch gerade mit diesem Scheitern im Job so. Ne? Ihr habt das ja auch mit den Schnitzeln, die dann verbrannte Kohle waren und so. War das deine Idee?
1: Nein.
4: Das war tatsächlich Herr Waschi seine Idee.
3: Ja, sehr gut. Voll gut. Und auch eure schauspielerische Leistung wird sehr geschätzt von der Jury. Ist das Thema Ausbildung bei euch jetzt schon auch ein Thema und so? Sprecht ihr darüber viel? Du kannst vielleicht das Mikrofon einmal weitergeben.
1: Nein.
4: Soll ich mal reden?
3: Ja, sonst sag du, ja.
4: Wir machen sozusagen aktuell eine Ausbildung.
3: Ja.
4: Und ich weiß jetzt nicht genau, was ich sagen soll. Also wir machen schon eine Ausbildung.
3: Ja.
4: Und wir finden gerade raus, was passt zu uns. Also was möchten wir machen? Was können wir gut?
3: Ach guck, das wusste ich gar nicht. Ja. Das heißt, ihr macht, ihr habt zum Beispiel Module, wo ihr kocht und dann auch vielleicht Schreiner-Sachen macht und so. Und dann könnt ihr ausprobieren, was zu euch sehr gut passt, oder?
4: Ja, also wenn uns eine Sache nicht gefällt, dann können wir Wünsche äußern und sagen, das und das würden wir gerne mal ausprobieren.
3: Ja, und was sind so die Sachen, die euch am besten gefallen? Was gefällt dir am besten bisher?
4: Also mir gefällt am besten also so handwerkliche Sachen.
3: Mhm.
4: Also ja, so mit Holz arbeiten und auch kochen.
3: Ja.
4: Und das gefällt mir halt am besten, so handwerkliche Sachen.
3: Ja, ja, sag mal, reich gerne das weiter, das Mikrofon.
1: Bei mir ist sehr wichtig, Tischtennis zu spielen.
3: Da musst du Tischtennis-Profi werden.
1: Ich bin echt ein Profi. Und ja, ich war die Hauptdarstellerin im Film.
3: Das hast du auch sehr gut gemacht. Sehr lustig.
1: Ich fand die Cola-Explosion am lustigen.
3: Welche?
1: Die Cola-Explosion.
3: Ah, mit dem Mentos?
1: Ja,
3: ja, ja. Ja, ja. Habt ihr
1: und das? Die Stapler. Ja.
3: Bist du gefahren eigentlich?
1: Ja, ich bin gefahren.
3: Seid ihr richtig gefahren in dem Ding, oder?
1: Ja.
3: Oh. Und ging das gut, oder?
1: Ja, es ging perfekt.
3: Ja. Hast du noch mehr kaputt gemacht, außer den Fernseher, oder?
1: Nur.
3: Ging also?
1: Nur den Fernseher.
3: Ja?
1: Mhm. Ja.
3: Pascal, was ist das, was dir am meisten so Spaß macht? Also was ist das auch Kochen oder handwerkliche Dinge?
5: Ja.
3: Ja?
5: Ja.
3: Auch das Handwerkliche? Sehr gut. Dann bekommt ihr jetzt den Preis. Wir müssen nochmal, genau, Sie haben die tolle Filmrolle, die Sie überreichen dürfen. Herr Zeck und Charlotte, überreichen die euch. Ich nehme das Mikrofon. Einmal großen Applaus an die berufliche Schule Biedenkopf.
5: Ja. Wir haben damit nicht gerechnet, dass wir gewinnen.
3: Ja, aber der war so gut, der Film.
5: Ja, war er auch, ja.
3: Sehr gut. Großen Applaus nochmal an euch. Vielen Dank. Und wir schauen uns die nächste Kategorie an, nämlich beste schauspielerische Leistung. Das sind die Nominierten.
6: Sie waren verzweifelt, wütend und sind voll aus sich rausgegangen. Deshalb sind Sie die Nominierten für beste schauspielerische Leistung.
7: Die Sophie von Brabantschule aus Marburg.
8: Hast du eigentlich schon über dein Praktikum nachgedacht?
9: Boah, ja, ich hab mal was bei Busfahrer versucht, aber Digga, das lief ehrlich nicht.
10: Die ganze Verantwortung ist mir irgendwie nicht so geheuer. Ich schaue mich lieber nach einem anderen Job um.
11: Ich interessiere mich sehr für Autos und wollte fragen, ob Sie mir bei der Ausbildung helfen können.
12: Ja, klar.
7: Die Christine-Brückner-Schule aus Bad Emstal.
13: Ich will endlich arbeiten, habe aber keinen Plan, was ich werden möchte.
14: Mit einem Frühstück startet der Tag. Als Metzger säße ich da an der Quelle.
15: Metzger ist vielleicht auch nichts für mich.
16: Zahnarzt wäre auch ein toller Beruf.
17: Ja, der muss raus.
18: Ah, ups.
19: Jetzt weiß ich, was ich werden will.
7: Die Karl-Kübel-Schule aus Bensheim.
20: Leider müssen wir dir mitteilen. Ich verstehe das einfach nicht.
21: Wir sprechen nach der Stunde nochmal, ne?
22: Aber ich glaube an dich und ich bin mir ziemlich sicher, dass du das schaffen wirst.
3: Großen Applaus an alle Nominierten. Und zu uns kommt Florenz hier auch von Fraport. Hallo. Hi. So, am Flughafen gibt es ja Tausende von Ausbildungsberufen wahrscheinlich. Nicht tausende?
23: Bisschen weniger, genau.
3: Welche haben Sie alle?
23: Oh, wir haben viel technische Ausbildungsberufe, wir haben kaufmännische Ausbildungsberufe, duale Studiengänge, genau, das bieten wir so an.
3: Und was machen Sie jetzt und was haben Sie mal früher gedacht, was Sie machen?
23: Oh, schwierige Frage. Momentan leite ich das Personalmarketing bei uns am Flughafen und ich wollte damals immer Musiker werden, irgendwie so Schlagzeuger in so einer geilen Punkband, das hat leider überhaupt nicht geklappt, leider.
3: Lag es daran, dass die anderen das nicht verstanden haben oder weil sie...
23: Richtig, ja. Die anderen hatten einfach kein Taktgefühl, glaube ich.
3: sehr gut. Was ist so etwas, was Ihnen beim Jobfinden Mut gemacht hat? Weil man ganz oft steckt man ja irgendwie in so Entscheidungen. Jason hat es schon erzählt, die können zum Glück ganz viele Sachen ausprobieren und können dann sagen, ah, das macht mir nicht so viel Spaß und so. Was ist aber, wenn ich so einen Rückschlag habe und sage, ey, das gefällt mir überhaupt nicht so und ich kann damit schwer umgehen?
23: Ich schließe mich da so ein bisschen an. Mein Lebenslauf ist auch unfassbar ungerade. Also ich glaube, ich habe enorm lange gebraucht, um zu finden, was ich wirklich gerne mache. War dann irgendwie 6 Jahre mal in Österreich, um einfach mal eine Auszeit zu nehmen. Bin eigentlich ausgebildeter Hotelfachmann. Und bin dann über verschiedene Punkte dann auch einfach zu dem Thema Employer Branding gekommen durch ein Studium. Und dann habe ich irgendwann gemerkt, klick, genau das ist es. Genau das will ich machen. Ich hatte zwar gar keine Grunderfahrung, habe mich da reingefuchst und habe dann irgendwann gemerkt, okay, deine Stärken sind genau da, mit Menschen zu arbeiten, für Unternehmen zu arbeiten. Und stehe jetzt hier und leite ein Team von 7 Leuten und ich glaube, das ist schon ziemlich gut dann irgendwann.
3: Ja, voll gut. Ja, also einfach wieder dieses Ausprobieren und zwischendurch merken, was zu einem passt und was nicht.
23: Okay.
3: Sehr gut. Was zu Ihnen sehr gut passt, finde ich, ist dieser Umschlag. Bitte schön, so. Und wir werden herausfinden, wer... die Gewinner sind.
23: Soll ich es auch spannend machen, oder?
3: Sie kommen ja vom Marketing, Sie müssten das jetzt uns richtig allen vormachen, wie es geht.
23: Oh.
3: Der Druck ist hoch.
23: Okay.
3: Nicht verkacken.
23: Es gibt ja keine Verlierer.
3: Nee.
23: Aber der Gewinner in der Kategorie Beste schauspielerische Leistung ist die Christine Brückner Schule aus Bad Emstal-Sand mit der Produktion Quo Vadis Milan.
3: Herzlichen Glückwunsch. Kommt gerne nach vorne schon mal und wir schauen uns den Gewinnerfilm an.

0: Ich will endlich arbeiten, habe aber keinen Plan, was ich werden möchte.
1: Wie sehe ich denn heute wieder aus? Ich sollte Kosmetiker werden.
0: Das macht mich jetzt auch nicht schöner.
1: Mit einem Frühstück startet der Tag. Als Metzger säße ich da an der Quelle.

0: Metzger ist vielleicht auch nichts für mich.
1: Schuhverkäufer wäre doch was für mich. Dann hätte ich mehr Auswahl.
2: Guten Tag, was kann ich für Sie tun?
3: Ich hätte gerne neue Schuhe.
2: Okay, kommen Sie aber mit und Sie können sich erstmal setzen.
3: Okay.

0: So, möchten Sie den einmal anprobieren?
1: Ja.
0: Und, haben Sie sich entschieden, wann Sie einen haben?
1: Ich kann mich echt nicht entscheiden. Könnte ich vielleicht morgen nochmal wiederkommen?
2: Was fehlt mir noch? Zahnschmerzen. Zahnarzt wäre auch ein toller Beruf. Da verdient man richtig Geld.
1: Mila, mach mal den Mund auf. Ja, der muss raus. Der muss raus. Es kann etwas wehtun, deswegen betäuben wir den Zahn. Zange. Zieh jetzt. Ups, habe ich ein bisschen viel rausgenommen.
3: Ja, das sind beim Kanten. Der muss ein bisschen üben.
1: Er kommt dann später alles wieder.
4: Guten Morgen.
5: Guten Morgen, Frau Schmidt.
1: Hallo, Frau Schmidt. Zu spät.
6: Was ja. Du hier?
1: Kann nicht sein.
6: Pass auf.
1: Was haben wir jetzt?
4: Wir haben ja
1: das wissen.
4: Stundenplan.
1: Ja, ich habe keinen Stundenplan.
4: Holt jetzt alle bitte eure Geschichtsmappen raus.
7: Ich hab keine Antwort. Bin ich. Ganz unordentlich. Wie unordentlich du bist.
1: Ja. Das ist eine ganze Kiste hierher. Kann nicht sein.
7: Unwesen jetzt.
1: Ich hab's gefunden! Ich hab's gefunden! Ja! Endlich ist es da! Darf ich auf Toilette gehen, Frau Schmidt?
4: Wenn's sein muss.
1: Ja.
7: Wie schneidet sich das Leben?
2: Ich lese zu wenig. Vielleicht sollte ich Bibliothekar werden.

0: enttäuscht. Sie ist so schlecht aufgefallen.
1: Ich glaub, ach du Schreck! Ja. Nein, die scheiß Arbeit. Ich hab sie schon komplett vergessen.
2: Ich bete für dich, Milan.
0: So, Milan, fühl mal bei dir an. Ja. Ich dachte, es wird besser, aber Scheiße. Ja.
3: Dein Ernst?
0: Ja, mein Ernst.
1: Ach du Schreck.
4: Ich verurteile dich zu einem weiteren Jahr Schule.
5: Sportunterricht, Völkerball, das fehlt mir noch. Gar keinen Bock. Oder?
2: Jetzt könnte ich einen Arzt gebrauchen.
6: Kann mir ja niemand mal die Urinprobe abnehmen?
5: Komm. Das reicht ja dann für ein Schulzeit.
2: Jetzt weiß ich, was ich werden will. Ich werde Lehrer.
1: Erhebt euer Haupt. Guten Morgen. Ich habe hier eure grausamen Klassenarbeiten. Der Notenschnitt ist besser als letztes Mal. Naja, der letzte Notenschnitt war auch 5,0.
0: Nein, ich habe doch gelernt.
7: Nein, leise,
0: ich habe das ganze Wochenende gelernt.
1: Fangen wir an mit dem lieben Felix. Natürlich sage ich nicht seine Note laut, aber es wird nicht reichen. Hier. Dann Mathilda. Wow. Hast eine 5, aber mit einem Minus. Das ist Epi. Und hier haben wir Raphael. Der hat richtig viel Mühe gegeben. 0 Punkte, eine 6.
8: Herzlichen Glückwunsch an die Christine-Brückner-Schule aus Bad Emstal. Vielleicht könnt ihr mal ein bisschen erzählen, wie ihr, Alton, ich gebe dir einfach das Mikrofon und wenn nicht, dann reicht es einfach weiter. könnt ihr erzählen, reicht ihr das jetzt ganz durch? Dass du das mir erzählen kannst, das weiß ich. Das sollen wir,
9: ja, ja, klar, ich würde mal an den Milan weitergeben.
8: Ja, das oder der Milan sagt mir
9: das. Der Preisgewinner, glaube ich, heute.
8: wie ihr vorgegangen seid, was war so eure Grundidee?
10: Also unsere Grundidee, wir hatten halt diese KPT-Praktikum. Und wir haben gedacht, wir machen verschiedene kleine Filme in den Praktikumplätzen, ja. Und irgendwann sind wir dann auf die Idee gekommen, diesen Film zu drehen. Also mein Lehrer kam dann zu uns, also unser Lehrer kam zu uns und hat dann gesagt, ja, die HR macht so eine Show sozusagen, wo man
8: ins Verleihung, ja.
10: Ja, wo man was gewinnen kann. Und wir so, ja komm, können wir mal mitmachen. Mhm. Also ehrlich gesagt habe ich nicht erwartet, dass wir irgendwas gewinnen. Ich war nicht so überzeugt. Aber wenn ich mir den Film nochmal angucke, ist er gar nicht so schlecht. Ich finde ihn eigentlich auch ganz gut. Ja.
8: Maximales Understatement, da.
10: Ja. Es sind auch viele lustige Stellen entstanden bei dem Film. Also es hat sehr Spaß gemacht, diesen Film zu drehen. Also ja.
8: Ja, sehr gut. Die Jury findet das auch. Sie sagt, jede Szene bei euch ist ein bisschen wie eine Einzelhauptrolle. Deswegen dieses zusammengeschnitten von einzelnen Szenen hat sehr gut funktioniert. Die vielen Orte, der Körpereinsatz und auch, dass ihr euch getraut habt, weil das muss man sich ja auch trauen, so auf diese Comedy-Schiene zu gehen. Ne?
10: Ja.
8: Euer Comedy-Timing wird da sehr gelobt auch.
10: Ja.
8: Weißt du denn schon, möchtest du denn wirklich Lehrer werden? Oder sagst du nichts Falsches natürlich sagen?
10: Sofort, nein, ich möchte kein Lehrer werden. Ich weiß noch nicht genau, was ich werden möchte. Vielleicht möchte ich in die IT gehen, das ist so ein Wunsch von mir.
8: Ja.
10: Das ist ein Vorschlag, aber ich weiß noch nicht genau, was ich mache. Aber ja.
8: Was war so die größte Herausforderung beim Film erstellen?
10: Die größte Herausforderung? Also diese Büchereiszene,
8: ja.
10: Dafür haben wir extrem lang gebraucht, obwohl die so kurz ist, weil wir mussten sehr viele Sachen nochmal drehen, wir haben viele Tests gemacht.

0: Die Szenen außerhalb waren gar nicht so anstrengend, weil, also die eine Szene war bei mir zu Hause, die mussten wir ein paar Mal drehen, war aber nicht so schwer zu drehen, ja.
1: Hast du schön während der Schulzeit, hast du gesagt, ah, ich muss jetzt drehen gehen, sorry. Ja. Warte, mach dir wann anders.
0: Ja, Spaß. So. Die Woche von der Schule wurde dann sozusagen nur für uns, also für noch die anderen, die den Film mitgedreht haben, wurde dann einfach gestrichen und wir haben halt so eine Filmwoche gemacht. Ja.
1: Sehr gut. Wie lange haben Sie gebraucht für den Film dann? Eine Woche auch? Auch mit Schnitt und so?
0: Eine Woche haben wir gebraucht. Also das Cutten hat noch ein bisschen länger gedauert, das hat er gemacht. Aber es ist auch sehr gut geworden, finde ich, am Ende. Aber ja, der Film zu drehen hat eine Woche gedauert.
1: Guck mal, wie er sich freut, dass du ihn jetzt gelobt hast.
0: Ja, und er hat auch gearbeitet, er auch.
1: Ja?
0: Ja.
1: Sehr gut. Dann bekommt ihr jetzt ganz feierlich euren Preis, den Sie natürlich überreichen, nicht ich. Ich kann das nicht so gut wie Sie. Herzlichen Glückwunsch nochmal an die Christine Brückner Schule aus Bad Emsal.
0: Ja, genial.
1: Schau mal, da könnt ihr einmal kurz in die Kamera gucken, dann machen wir ein schnelles Foto. Sehr gut. Großen Applaus nochmal für euch. Ja. Und wir schauen uns die nächste Kategorie an, nämlich Beste Story. Das sind die Nominierten.
2: Sich eine interessante Geschichte zu überlegen, ist gar nicht so leicht. Doch sie haben es geschafft. Nominiert für Beste Story sind...
3: Die Comenius-Schule aus Herborn.
4: Du weißt schon, dass heute der Einsendeschluss ist, oder?
5: Was? Mist? Da muss ich ja persönlich abgeben.

0: Die IGS aus Solms.
1: Ich hatte schon immer einen Traum. Ich wusste nur noch nicht, welchen Weg ich gehen muss.
2: Hier steckst du. Hä, warum weinst du denn auf einmal?
3: Hä? Was ist denn mit dir los?
1: Ich wollte doch zur Polizei, aber ich habe nur eine Realschulempfehlung.
4: Ich dachte, mein Traum wäre vorbei. Aber ich musste nur verstehen, dass es mehr als einen Weg gibt.
0: Die Mittelpunktschule Hohe Rhön aus Hilders.
5: Na, was los? Du siehst fertig aus.
6: Ich habe heute schon wieder eine 5 bekommen. Das ist so doof. Ich kann es einfach nicht.
7: Letztens das Plakat, das hast du designt. Das war echt gut.
8: Genau, und das Video für die Projektwoche. Den Schnitt hast du gemacht. Das sah wirklich professionell aus.
6: Man darf bloß nicht aufgeben und muss immer an seine Stärken glauben.
0: Die Wirtschaftsschule am Oswaldsgarten aus Gießen.

0: Großen Applaus für alle Nominierten. Und zu uns kommt Andreas Haberl von der Arbeitsgemeinschaft der Hessischen Handwerkskammer. Herzlich willkommen. Sie vertreten die Handwerkskammern, das heißt eigentlich alle Berufe, die eine Ausbildung zugrunde haben. Warum ist das Thema Ausbildung oft, also immer noch so ein bisschen so behaftet, als sei das was in Klammern Schlechteres als ein Studium?
1: Das liegt an dem Image, an dem wir jetzt seit vielen Jahren arbeiten, ins Positive zu drehen. Handwerk hat halt wirklich wortwörtlich was mit Händen zu tun. Es findet viel beim Kunden statt, es findet auf Baustellen statt. Es hat mit Produktionsprozessen zu tun, die nicht maschineller Art sind. Und von daher ist es teilweise sicher anstrengend. Das sind auch gerade in den Nahrungsmittelhandwerken halt Uhrzeiten, die jungen Leuten nicht so ganz genehm sind. Das kann ich auch sehr gut nachvollziehen. Und von daher müssen wir weiter daran arbeiten, das Image positiv zu drehen. Aber ich bin da zuversichtlich.
0: Was haben Sie für eine Ausbildung oder ein Studium gemacht? Wie war Ihr Weg so?
1: Ich habe leider keine Ausbildung gemacht. Ich kann das ganz offen mal sagen. Meine Eltern haben in der 10. Klasse es erfolgreich verhindert, dass ich von der Schule gehe. Ich hätte gerne eine Tischlerausbildung gemacht. So haben sie mich durchs Abitur geboxt. Es war nicht der verkehrte Weg. Ich habe Politikwissenschaften studiert und bin so meinen Weg gegangen.
0: Aber hätten auch gerne an dem Punkt vielleicht eine Ausbildung gemacht, ne?
1: Ich würde sagen,

0: Eine Ausbildung hilft immer. Es ist eine gute Grundlage, auch für andere Dinge. Man kann ja jeden Weg danach gehen. Es ist ja auch so, dass wenn Sie eine Ausbildung gemacht haben, mit der Meisterprüfung hinterher Sie ein Hochschulstudium angehen können. Sie haben einen allgemeinen Hochschulgang. Also eine Ausbildung ist keine Sackgasse, sondern eine sehr, sehr gute Option.
1: Und auch wichtig, ne, wenn man Meister hat und so, man kann auch richtig viel Kohle verdienen. Ne?
0: Man kann im Handwerk richtig Geld verdienen. Und wer frühzeitig in eine Ausbildung geht, da gibt es viele, viele Studien, die eben sagen, es braucht sehr lang, bis jemand, der von der Hochschule kommt, das Verdienstgap, das bis dahin erreicht ist, einzuholen.
1: Mhm. So, wir wollen jetzt wissen, wer sind die Gewinner in dieser Kategorie? Sie machen das genauso spannend wie alle anderen vor Ihnen auch.
0: Ich guck mal in den Raum, es wird stiller. Der Gewinner in der Kategorie Beste Story ist die Comenius-Schule aus Herborn. Herzlichen Glückwunsch.
1: Herzlichen Glückwunsch. Kommt gerne nach vorne und wir schauen uns den Gewinnerfilm jetzt an.
2: Einst wurden zahlreiche Bewerbungen geschmiedet. Manche verschwanden ungelesen, manche erreichten ihr Ziel und manche wurden niemals abgeschickt. Doch eine Bewerbung sollte das Schicksal ihres Trägers bestimmen. Doch zwischen ihm und seinem Ziel standen Hindernisse, Verfolger und Prüfungen. So begann die Reise der Bewerbung.
3: Und deshalb freue ich mich auf die Möglichkeit, mich bei Ihnen persönlich vorzustellen.
4: Tim, ist das deine Bewerbung? Du weißt schon, dass heute der Einsendeschluss ist, oder?
5: Was? Mist? Da muss ich ja persönlich abgeben.
4: Oh nein!
6: Suchst du das hier?
5: Ja, danke, Mann. Ich muss deine Bewerbung nämlich ja heute abgeben.
6: Klingt nach einem Abenteuer. Ich begleite dich.

0: Super. Und jetzt? Welcher Weg ist schneller?
1: Ja, Wanderer, ihr seid weit gekommen.
2: Dann wissen Sie zufällig, welcher Weg zur Firma schneller ist?
1: Mutige Reisende müssen erst ihren Mut beweisen. Geht in diese Richtung und beweist euren Mut.

0: war echt hart.
1: Ciao, wir sind gleich da.
2: Endlich, wird aber auch Zeit.
3: Stopp! Ich brauche die Ausbildung. Gib mir die Bewerbung.
1: Keine Chance, das ist mein Traumjob. Außerdem habe ich den Highground.
3: Das werden wir ja sehen.
2: Du bleibst jetzt erstmal liegen.
1: Danke, Leon.
4: War nur noch rechtzeitig. Puh, zum Glück.
1: Weißt du was, Max? Wenn du so verzweifelt bist, wieso bewirbst du dich nicht woanders? Es gibt viele andere Optionen.
2: Ja, vielleicht hast du ja recht.
5: Herzlichen Glückwunsch an die Comenius-Schule in Herborn. Du musstest unfassbar viel fallen, oder?
6: Was warst du?
7: Ja, es war sehr hart, aber es hat trotzdem Spaß gemacht.
5: Ja? Vielleicht könnt ihr mal ein bisschen erzählen, wie ihr zu dem Film kamt, wie eure Herangehensweise so war.
7: Ja, also wir haben so einen WPU-Kurs, also Wahlpflichtunterricht nennt sich das bei uns. Da haben wir bei Herzlowski, haben uns eingewählt und der hat dann uns direkt gefragt, ob wir hier mitmachen wollen. Mhm. Und ich meine, wenn man in Frankfurt bei einem Filmwettbewerb mitmachen kann, ist es, wie sagt man nicht nein. Und ja, dann haben wir uns so ein bisschen an Herr der Ringe, ein bisschen da rangeführt und ja. So ist der Film zustande gekommen.
5: Ja, ist euch auch sehr gut gelungen. Die Jury sagt auch, dass diese Heldenreise euch total gut gelungen ist. Und auch dieses vom Rivalen zu dem überraschenden Helfer dann zu kommen, hat ihnen sehr gut gefallen. Super Spannungsbogen, die Geschichte ist toll. Und das Storytelling ist, ich zitiere hier, das Storytelling ist Hollywood-reif. Also von daher, sehr gute Arbeit geleistet. Ist das Thema Ausbildung bei euch jetzt auch schon ein Thema? Also das heißt, ihr macht euch Gedanken darüber, was ihr so, du kannst gerne einmal weiterreichen, vielleicht
7: ja, klar.
5: Die andere Seite oder dort. Levi, was euch gerade so beschäftigt?
8: Also das Thema Ausbildung ist eigentlich schon teilweise bei uns schon abgeschlossen, weil wir jetzt mit der Schule fertig sind. Mhm. Die meisten haben schon einen Ausbildungsplatz oder gehen halt weiter in die Schule.
5: Mhm. Was macht ihr so? Was sind die Ausbildungsplätze, die ihr jetzt habt?
8: Also ich mache jetzt Ausbildung als Dachdecker und andere machen halt Schule oder sonst Büro, Kaufmann oder sonst was.
5: Herzlichen Glückwunsch, wir applaudieren nochmal. Genau, Sie können einmal nochmal dort in die Kamera gucken und machen ein schönes Foto. Und machen sofort weiter mit der letzten Kategorie für heute, nämlich dem besten Film. Das hier sind die Nominierten.
9: Unfassbar, wie Sie mit der Kamera umgehen können. Sie sind so jung und schon so talentiert. Sie sind nominiert für den besten Film.
10: Die Obermeier Business School aus Wiesbaden.
11: Was ist, wenn dahinter gar nichts ist?
12: Schon sagen, ja.
11: Das ist voll gruselig irgendwie, finde ich.
12: Das ist irgendwie cool.
11: Ja.
12: Hier steht alles andere.
11: Was da wohl mit gemeint ist?
12: Alles andere könnte wirklich alles andere sein.
11: Ja, alles andere hört sich doch irgendwie so ziellos an, oder?
10: Die MTT Productions Schülergruppe aus Wiesbaden.
13: Ich bin Jasmin.
14: Ich habe sie schon ein paar Mal angesprochen und so, aber sie hat mich jedes Mal komplett ignoriert.
13: Ja, von mir läuft sie immer weg.
10: Die Mittelpunktschule Hohe Rhön aus Hilders.
15: Du bist doch viel zu dünn und zu schwach, um zu machen zu werden.
16: Oh Mann, ihr versteht mich einfach alle nicht.
17: Was machst du denn hier? Zimmerin ist nichts für Mädchen wie dich.
18: Du kannst direkt deine Sachen packen und nach Hause gehen. Ist so.
17: Lass mich doch mal in Ruhe.
19: Ich bin Arzthelferin. Bei mir läuft es auch gut und es macht sehr viel Spaß.
20: Bei mir läuft es bestens. Ich bin Meisterin und habe mittlerweile meinen eigenen Betrieb gegründet.
21: Oha, voll gut. Und das in einem Länderbetrieb hätten wir nicht von dir erwartet.
5: Großen Applaus für die Nominierten. Und zu uns kommt Jana Birkel vom Sparkassen- und Giroverband Hessen-Thüringen. Hallo. Sie bieten auch Ausbildungen natürlich an. Was war so der Weg, den Sie gegangen sind in der Sparkasse so?
0: Ja, also nicht unbedingt ganz klassisch. Man denkt ja, wenn man bei der Sparkasse ist, man macht eine Ausbildung als Bankkauffrau, Bankkaufmann. Das war bei mir nicht so. Ich habe mich während meiner Schulzeit immer schon mit Praktika befasst. Was ist so der Weg, wo ich gerne gehen möchte? So Eventmanagement, Sportförderung, Kulturförderung, das hat mich immer sehr interessiert. Also von daher habe ich irgendwie erstmal ganz klassisch eine Ausbildung gemacht und habe BWL studiert Richtung Marketing und Sportmanagement. Und jetzt darf ich schon seit vielen Jahren das gesellschaftliche Engagement in der Sparkassenfinanzgruppe Hessen-Thüringen begleiten. Also es gibt ganz unterschiedliche Wege und ich finde es halt immer wichtig, dass man sich frühzeitig damit beschäftigt und kann auch nur ermutigen, durch unterschiedliche Praktika dann auch den Weg zu finden, der für einen persönlich auch der richtige ist.
5: Was ist so der optimistische Blick auch für Menschen, die inklusiv leben, von der Sparkasse für die Zukunft?
0: Ja, also das sehe ich absolut positiv und möchte Ihnen das auch vermitteln, dass das so ist. Weil es muss nicht immer ein geradliniger Lebensweg sein, sondern er kann ganz unterschiedlich sein. Weil diese Unterschiede, das macht ja auch die Vielfalt aus in der Arbeitswelt. Und wir suchen natürlich auch junge Menschen und Nachwuchs. Und wir wissen halt auch nur zugute, dass diese Unterschiede auch von Persönlichkeiten oder unterschiedliche Lebensläufe einfach ein Team auch ausmacht. Also es muss ja Unterschiedlichkeiten geben und jeder bringt halt so seine Kompetenzen dann mit.
5: Sehr gut. Sie haben jetzt die ehrenvolle Aufgabe, den letzten Gewinnerfilm zu prämieren. Bitte schön. Ich halte Ihnen das Mikrofon hin.
0: Ja, dann lüften wir auch dieses Geheimnis. Der Gewinner in der Kategorie Bester Film ist das Filmteam der MTT Productions der Leibniz-Schule in Wiesbaden.
5: Herzlichen Glückwunsch.
0: Mit ihrer Produktion Anders ist jeder.
5: Sehr gut. Und wir schauen uns jetzt den Gewinnerfilm an.
3: Erst einmal hoffe ich, dass Sie gut hergefunden haben.

0: Guten Morgen.
1: Hallo.
0: Ich bin Jasmin. Und du?
1: Chiara.
0: Okay.
2: Ich hab da gar keinen Bock drauf, die ganze Zeit.

0: Moin.
1: Hey. Die geht mir schon wieder mega auf die Nerven.
0: Wer? Elisa?
1: Nein. Chiara.
2: Die ist so unhöflich. Ich habe sie schon ein paar Mal angesprochen und so, aber sie hat mich jedes Mal komplett ignoriert.
0: Same.
1: Ja. Von mir läuft sie immer weg.
0: Es tut mir so leid, dass du mit der in der WG sein musst, ne?
1: Ja. Und dann noch diese Sonnenbrille.
2: Die Sonnenbrille, ich brech ab.
0: Kannst du ihr bitte sagen, dass sie damit aufhören soll? Das ist so gar nicht cool.
1: Ja.
0: Das ist einfach nur dämlich, Leute. Also.
1: Ja, ich riech sie definitiv das nächste Mal aus.
0: Wo ist sie überhaupt?
2: Ich habe sie hier noch nie gesehen.
0: Ich auch nicht.
2: Keine Ahnung. Also, was habt ihr heute so gemacht?

0: Warum machst du das eigentlich?
1: Was?
0: Na, drin eine Sonnenbrille?
1: Mir tut helles Licht weh.
0: So wie mit Migräne?
1: Ja, so ähnlich. Ich bin reizüberempfindlich.

0: richtig. Chiara, alles in Ordnung?
1: Nein, mein Glas ist weg. Ich hab's gestern noch hingestellt, aber es ist nicht mehr da.
0: Nimm doch ein anderes.
1: Nein!
2: Wahrscheinlich benutzt einfach gerade jemand anderes.
1: Das ist dumm, mein Glas aber nicht benutzen!
3: Es tut mir leid.
4: Gestern war ich sehr gemein zu dir. Und ich wollte dir einfach erklären, wie es dazu kam. Wenn viele Reize gleichzeitig auf mich einwirken, dann kann das mein Gehirn nicht verarbeiten. Und es kommt zu einem Meltdown. Das mache ich nicht mit Absicht. Es ist aber die Reaktion auf eine...
1: Hey! Es ist okay. Ich war vorher auch nicht so nett zu dir. Jetzt sind wir quitt.
4: Okay.
1: Chiara? Willst du gleich eine Pause machen?
4: Wieso?
1: Ich möchte gleich noch etwas drucken.
4: Ich mache eine Pause.
5: Herzlichen Glückwunsch an die MMC Productions aus Wiesbaden von der Leibniz-Schule. Kommt gerne nach vorne. Großen Applaus für euch.

0: uns hat das Thema Autismus sehr interessiert. Mhm. Meine Freundin Emily, die auch das Drehbuch geschrieben hat, die ist jetzt gerade leider nicht da, aber die hat das sehr interessiert und wir wollten auch darüber reden, welche Schwierigkeiten das im Arbeitsleben und auch in der Ausbildung einem Menschen bringen kann. Und deswegen haben wir uns dafür entschieden, weil das schon ein sehr wichtiges Thema ist und es uns unserer Meinung nach nicht so viel Aufmerksamkeit bekommt.
1: Genau das ist übrigens das, was die Jury auch, was der Jury so gefallen hat, dass sie auf so ein unsichtbares Thema eben den Fokus legt und auch uns allen so ein bisschen die Vorurteile so ein bisschen um die Ohren haut, auf jeden Fall. Ihr habt super starke Mimiken drin, die schauspielerische Leistung wird hervorgehoben und es ist ein echtes Meisterwerk für mehr Toleranz. Sehr, sehr, sehr gut.
0: Danke.
1: Wie war das für euch beim Drehen, Florian? Wie war euer Prozess so?
2: Also ich war der Kameramann, ich habe jetzt selber nicht mitgespielt und es war halt, wir haben halt abgeklärt, an welchem Tag wir jetzt die Szenen drehen und dann sind wir da hingegangen und haben dann gedreht die Szenen nach dem Drehbuch ab.
1: Habt ihr alle an einem Tag gemacht?
2: Nein, es waren an verschiedenen Tagen. Mhm. Und es kam auch mal noch eine Szene dazu, aber... Ja, das ging ganz gut.
1: Ja, sehr gut. Vielen Dank für euch, dass ihr auch zum ersten Mal ja mitgemacht habt und eingereicht habt. Das lohnt sich also. Und ihr bekommt jetzt ganz feierlich die Filmrolle und den Preis nochmal überreicht von Diana Birkel. Herzlichen Glückwunsch euch.

Großer Applaus an die Leibniz-Schule in Wiesbaden. Und das war es tatsächlich schon für heute. Wir drehen uns ein bisschen um mit der Selina. Vielen Dank, Selina. Vielen Dank an die Jury, an alle Sponsoren und natürlich ganz wichtig auch an die Lehrerinnen und Lehrer, die nämlich das dann doch in so einer Fleißarbeit neben den eigentlichen schulischen Aufgaben übernehmen, sich da reinzufuchsen in den Wettbewerb und das möglich zu machen, dass ihr alle dort mitmachen könnt. Großen Applaus nochmal. Das war jetzt der 18. Wettbewerb. Ich kann schon so viel verraten. Es wird auch den 19. geben im nächsten Jahr. Dafür könnt ihr euch auch schon wieder anmelden und mitmachen. Wir freuen uns auf ganz, ganz viele Einreichungen von euch. Wir machen noch gleich mit allen ein cooles Abschlussfoto, vor allen Dingen mit den Gewinnerinnen und Gewinnern und den Sponsoren. Ich bedanke mich und freue mich, wenn ihr nächstes Jahr wieder mit dabei seid. Macht's gut!

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0: Sollen wir es nicht doch noch mal mit dem Kinderarzt versuchen?
1: Ich hasse Ärzte.
0: Aber diese Fieberschübe, du, das geht einfach so nicht weiter.
1: Mama, die finden doch eh nichts.
0: Die versuchen alle ihr Bestes. Aber manchmal ist es einfach kompliziert. Verdammt, ich muss noch mal zum Frauenarzt. Ich mach dir jetzt ein paar schöne Wadenwickel und dann schläfst du dich gesund, ja? Und wenn was ist, dann rufst du einfach an.
1: Ja, ja, wie immer. Und ich verpasse den Kick gegen Zahnruder.
2: Dafür besorge ich uns Karten für, halt dich fest, RB gegen Hertha.
1: Okay.
2: Ja?
1: Cool.

0: Brauchst du noch irgendwas? Tee oder so?
1: Ach, das ist lieb, danke. Ich hab noch. Sag mal, was ist eigentlich da oben los?
0: Wieso? Ist doch normal.
1: Normal?
0: Ja, war doch bei Paul und mir auch nicht anders.
1: Also, ich weiß nicht. Ich bin jetzt seit einer Woche hier. Das ist jeden Tag derselbe Zirkus.
0: Kannst du mich bitte abfragen?
1: Okay. Was ist denn dran?
0: Botanik, der Heilfutter und...
1: Ah, sehr wichtig für Tiermedizin.
0: Mhm, stimmt, verwechsel ich aber leider immer noch.
1: Knoblauch.
0: Entzündungshemd und gegen Schädlinge.
1: Sehr gut. Rostkastanie.
2: So, dann hätten wir noch Herrn Kowalski mit einer Tetanus-Auffrischung. Könnten Sie das übernehmen?
3: Ja, sicher.
2: Danke. Das war's. Oder hat noch jemand eine Frage?
4: Ja, hätte ich. Wann kommt der Kleist zurück?
2: Bald. Er langweilt sich zu Tode und scharrt schon mit den Hufen.
3: Ist die Blinddarmnarbe gut verheilt?
2: Oh ja, prima. Und es ist eine der kleinsten, die ich je gesehen habe. Dr. Sandmann hat sich selbst übertroffen.
5: Ah, Frau Ewald, Frau Gruber ist ja zur Krebsvorsorge da.
2: Super. Bitte gleich in mein Sprechzimmer.
5: Mhm, okay.
2: Danke. Auf in den Kampf. Ist noch was?
3: Ich habe das Kontrollergebnis der Blutspende Ihrer Patientin.
2: Ich hoffe, die Johanniter haben sich geirrt.
3: Leider nein. Die Probe ist tatsächlich HIV-positiv.
2: Gut. Danke.

0: Okay. Also, hier stelle ich mir so eine kleine Sitzecke vor. Und da eine Espressomaschine. Richtig schöne Espressomaschine. Hier soll ein Monitor hin, auf dem immer die schönsten Reiseziele zu sehen sind. Die Leute sollen sich wegträumen, sobald sie den Laden betreten haben.
1: Clever.
2: Naja.
0: Ich lerne ja auch vom Besten. Mein süßer kleiner Unternehmensberater.
1: Naja, die Kreditverträge sollten morgen oder spätestens übermorgen zur Unterschrift vorliegen.
3: Susanne Meyer, hallo? Ja, habe ich.
2: Okay.
3: Ja. Gut. Klar, ich komme vorbei.
0: Danke. Danke, tschüss.
1: Probleme?
3: Nee. Ich habe bei einer Blutspendenaktion mitgemacht und die wollen jetzt noch Einzelheiten besprechen.
1: Auf unsere gemeinsame Zukunft?
3: Auf unsere wunderbare gemeinsame Zukunft. Und auf dich, meinen wunderbaren, großzügigen Fast-Ehemann.
0: Ja, ohne den ich das hier alles nie hätte finanzieren können.
1: Hey, ich glaube an dich, ja? Und an unseren Businessplan.
3: Ja.
0: Oh, mein eigenes kleines Reisebüro.
4: Frau Gruber, es ist alles in Ordnung.
5: Gut. Der nächste Termin in 12 Monaten?
4: Ja, wenn Sie vorher keine Probleme haben. Sie wirken gestresst.
5: Ach, mein Junge hat immer diese Fieberschübe, aber das ist hier die falsche Baustelle für das Thema.
4: Ich habe auch eine Ausbildung in Allgemeinmedizin. Bitte setzen Sie sich doch noch mal.
5: Nichts gegen Sie, Frau Ewald, aber wir reden seit über 5 Jahren von Arzt zu Arzt. Kinderspezialisten, Unikliniken, ach, was sie wollen. Und keiner hat bisher irgendeine Ursache gefunden. Mein Kilian hat schon mittlerweile eine absolute Aversion gegen Ärzte.
4: Das Fieber.
5: Heute wieder über 39 Grad. Ich musste ihn dann aus der Schule abholen und er verpasst wieder sein Fußballspiel.
4: Und es gibt keine Erklärung?
5: Der Kleine leidet 4, 5 Tage am Stück und dann ist der Spuk so schnell vorbei, wie er gekommen ist.
4: Also, das ist für mich tatsächlich ein bisschen zu speziell, aber vielleicht versuchen Sie es mal bei Dr. Kleist. Der ist kein Kinderarzt, aber ein sehr guter Diagnostiker.
6: Hey, warum hast du nichts gesagt? Ich hätte ihn dir gebracht.
7: Hey, das ist lieb von dir. Aber weißt du, der Patient ist noch in der Lage, sich seinen Saft selbst zu holen. Ah. Ist alles in Ordnung?
6: Ist ein bisschen peinlich.
7: Möchtest du drüber reden? Also, ich habe zufälligerweise schon mal 2 Töchter großgezogen. Also, falls du mit mir reden möchtest, dann schieß los.
6: Okay, also, ich... Naja, meine Freundinnen haben alle schon mit einem Jungen geschlafen. Eigentlich will ich das nicht. Vielleicht ein bisschen, aber nicht so ganz. Andererseits gibt's da so einen Jungen. Den finde ich echt voll gut. Und wenn er will, ich meine, soll ich dann? So Augen zu und durch? Vergiss es, ich hätte dich nicht fragen dürfen.
7: Nein, nein, ich wollte nur überlegen, wie
8: ich bin mal in Erfurt.
7: In Erfurt? Was willst du denn in Erfurt?
8: Ja, bei meinem Kumpel, Torben. Wir haben noch darüber gesprochen.

0: Oh, okay.
1: Störe ich euch gerade?
2: Ja.
0: Nein.
2: Nein.
0: Ja.
1: Okay. Ich komme dann auf dem Rückweg nochmal vorbei.
0: Gute Reise.
1: Gute Besserung. Tschüss. Tschüss.
0: Tschüss. Lotte, also, wenn du dich noch nicht bereit fühlst, dann musst du das auch nicht machen. Und wenn der Typ wirklich cool ist, dann wartet er auch.
3: Der Doktor ist noch krank, aber ich kann Ihnen einen Termin bei Frau Ewald geben. Das ist seine Vertretung. Sie wollen lieber warten. Ja, das verstehe ich. Gut, tschüss.
4: Hallo.
5: Hallo. Susanne Meyer ist mein Name. Sie haben bei mir angerufen.
3: Ja, das stimmt. Frau Ewald wollte Sie sehen.
5: Dauert das lange? Ich habe super viel zu tun.
3: Sie sind gleich dran, aber bitte setzen Sie sich noch kurz.
5: Ist das denn ganz sicher? Es könnte doch...
4: Leider ja. Die Johanniter haben beim Labortest ihrer Blutspende Antikörper nachgewiesen und in einem zweiten Test auch das Virus.
5: HIV. Scheiße.
4: Ich weiß, das ist ein Schock. Aber man kann unter Berücksichtigung bestimmter Regeln das Virus sehr gut unter Kontrolle halten. Ich habe Ihnen hier Informationsbroschüren zusammengestellt. Bitte lesen Sie sich die in Ruhe durch. Darin sind Informationen zum Infektionsverlauf, zu Therapien und Medikamenten und auch Adressen von Beratungsstellen.

0: Das waren irgendwelche Männer. Was sollen denn die ganzen Fragen? Frau Ewald, ich möchte wissen, wie lange ich noch zu leben habe.
1: Wie gesagt, man kann mit dem Virus sehr lange leben.
0: Ich muss gehen.
1: Bitte. Kommen Sie morgen wieder, ja? Dann besprechen wir die Therapiemöglichkeiten und wie es jetzt weitergeht. Und sprechen Sie mit Ihrem Freund.
0: Verlobter.
1: Es wäre gut, wenn er sich testen ließe.

0: Was machen denn deine Kopfschmerzen?
1: Geht schon.
0: Ist dir noch übel?
1: Mm-mm.
0: Soll ich dir was vorlesen?
1: Mama, du musst nicht die ganze Zeit bei mir sitzen. Ich bin noch kein kleines Kind mehr.
0: Nein. Du bist mein großer, starker Junge.
1: Erinnerst du dich an den älteren Jungen bei mir im Zimmer, als sie mir die Mandeln rausgenommen haben?
0: Den mit der Leukämie?
1: Hm. Er hat gesagt, das Schlimmste ist nicht die Krankheit. Das Schlimmste ist das Mitleid.
0: Ich lass dich mal alleine.

0: Hast du Schmerzen?
1: Ein bisschen. Ich habe die Narbe angesehen. Verheilt ganz gut, aber es zieht noch.
0: Und sonst? Wie war dein Tag?
1: Eigentlich ganz gut. Ich hatte ein Gespräch mit Lotte.
0: Aha, worüber?
1: Über ihre Jungfräulichkeit.
0: Bitte?
1: Ja, sie ist sich nicht sicher, ob sie sie jetzt verlieren möchte oder vielleicht doch erst später. Ich glaube, sie hat einen Jungen kennengelernt und in ihrer Klasse haben wohl alle Mädchen schon.
0: Okay, warum redet sie darüber mit dir?
1: Ja, vielleicht wollte sie meinen Rat als Mann hören.
0: Und was hast du gesagt?
1: Ich habe gesagt, wenn sie sich noch nicht bereit fühlt, dann muss sie das nicht machen.
0: Gut.
1: Und wenn der Junge cool ist, dann wartet er auch.
0: Das ist absolut richtig.
1: Oder?

0: Guten Morgen, Nora.
1: Ob der Morgen so gut ist, weiß ich nicht. Ich habe schon jede Menge Bürokratie für Sie.
0: Tja, das hat uns an der Uni keiner gesagt, dass 30% des Arztberufes aus Bürokratie bestehen.
2: Schönen guten Tag.
1: Morgen, habe ich falsch geparkt?
3: Hier praktiziert eine Frau Tanja Ewald.
0: Ja, unter anderem.
3: Mein Name ist Sommer, Staatsanwaltschaft Meining. Ich habe einen Durchsuchungsbeschluss.
1: Bitte was?
0: Darf ich den mal sehen?
2: Und Sie sind aber genau wer?
0: Dr. Timotheus von Hatzfeld, Radiologe hier.
1: Ich rufe in der Villa an.
0: Moment. Erst möchte ich den Beschluss sehen und dann darf ich Sie bitten, hier zu warten, bis Frau Ewald da ist.
3: In Ordnung. Sie haben 10 Minuten.

0: Nora, was gibt's denn? Was? Bleiben Sie ganz ruhig. Sagen Sie den Herrschaften, sie sollen warten, dann rufen Sie unseren Anwalt Dr. Scholz an, ja? Wir sind gleich da.
1: Was ist los?
0: Die Polizei ist in der Praxis.
1: Was?
0: Gegen dich liegt eine Anzeige vor.
1: Was? Wieso? Unerlaubte Werbung und Information zu Schwangerschaftsabbrüchen?
2: Ja, dazu kann ich nichts sagen. Wir ermitteln nur.
0: Ja, tun Sie das. Ich bin sicher, das wird sich alles als haltlos herausstellen.
1: Der ganze Paragraph 218 ist haltlos.
3: Nora, Einzelmeinungen sind jetzt nicht hilfreich.
2: So, jetzt fangen wir mal mit der Durchsuchung der Beweissicherung an.
0: Dann hätte ich jetzt gerne Ihre Dienstnummer.
4: Kriegen Sie.
2: Wo bewahren Sie denn die Patientenakten auf?
1: Auf unseren Festplatten.
2: Dann hätte ich gern mal die Akte Tümmler. Bitte.
1: Das ist jetzt ein schlechter Film, oder?
0: Schatz, mach dir keine Sorgen. Ich bin sicher, das wird sich in Luft auflösen. Ja,
3: aber welcher Idiot hat uns angezeigt?
1: Ja, dieser Roland Falke. Das ist der Ex-Freund von Frau Tümmler. Die Patientin, die mit ihrer Tochter aus der Sekte ausgetreten ist.
5: Andreas, schau mal. Prospekte über Schwangerschaftsabbrüche.
1: Das habe ich noch nie gesehen.
6: So. Also gut. Ich bin im Bilde.
3: Schön. Dann klären Sie uns Unwissende doch mal auf.
0: Von Hatzfeld.
7: Zunächst einmal haben Sie alle sehr umsichtig reagiert. Die mitgenommenen Unterlagen wurden ordnungsgemäß versiegelt und werden der Staatsanwaltschaft zur Sichtung übermittelt. Trotzdem habe ich vorsichtshalber formell Widerspruch gegen die Beschlagnahme erhoben.
0: Es ist Ihnen doch bewusst, dass uns vor allen Dingen die Frage umtreibt, was das für Konsequenzen haben kann.
1: Was kann im schlimmsten Fall passieren?
7: Eine Geldstrafe ist möglich, eine Haftstrafe sehr unwahrscheinlich. Aber bedrohlicher aus meiner Sicht ist vor allem der Verlust der Approbation.
1: Aber doch erst, wenn ich verurteilt werden würde.
7: Nein, das ist so nicht ganz richtig. Schon die Einleitung eines Strafverfahrens gilt Ihres Berufsstandes als unwürdig und kann dadurch die Aberkennung der Approbation nach sich führen.
3: Tja, sowas kann ziemlich schnell gehen.
7: Daher werde ich sofort versuchen, die Staatsanwaltschaft daran zu hindern, den Vorgang in diesem frühen Stadium an die Ärztekammer zu übermitteln.
1: Ich habe mir nichts vorzuwerfen, gar nichts. Ich habe Frau Tümmler in ihrer Not beraten. Neutral. Ich habe sie sofort zu dieser Beratungsstelle geschickt. Und ich habe sie nie, zu keinem Zeitpunkt, in ihrem Wunsch bestärkt, diese Abtreibung durchführen zu lassen.
0: Das wissen wir doch.
1: Und überhaupt, sie hat sich doch am Ende auch gegen die Abtreibung entschieden.
7: Frau Ewald, das wäre sehr gut, wenn Ihre Patientin genau das aussagen würde.
8: Aber woher kommen diese Broschüren?
3: Die kann doch sonst wer dahingelegt haben. Jeder Patient.
0: Toll. Und wie sollen wir das beweisen?
3: Was soll ich das wissen?
7: Ruhe bewahren. Dann wollen wir doch erst mal sehen, was die Staatsanwaltschaft daraus macht.
9: Hey.
10: Na. Hey.
9: Wo warst du die ganze Nacht?
10: Zu Hause. Wieso?
9: Ich hab dich angerufen.
10: Ich hatte Kopfhörer drin. Ich konnte nicht einschlafen und hab Musik gehört.
9: Du kommst kalte Füße.
10: Ja, vielleicht. Ein bisschen.
9: Nee. Brauchst du nicht.
10: Und wenn du mich verlässt und ich das alleine nicht schaffe?
9: Hey, ich liebe dich. Ich will mit dir zusammenziehen, ich will dich heiraten. Ich will dich nicht verlassen.
10: Nein?
9: Nein.
10: Niemals?
9: Niemals.
10: Niemals?
9: Niemals. Solange du nicht mit irgendeinem anderen Mann heimlich ein neues Reisebüro aufmachst. Hm? Schau, das wichtigste Utensil für eine junge Firma überhaupt.
10: Michi, du bist.
9: Komm, hilf mir mal. So, das wird schon wieder. Ja, das ist nur die Angst vor dem Unbekannten.

0: Verstehe ich, aber dazu brauchen Sie einen Termin. Und Herr Dr. Kleister holt sich gerade von einer OP.
1: Wie? Er ist gar nicht im Haus?
0: Ja, schon, aber er steht jetzt nicht für Untersuchungen zur Verfügung.
2: Ich danke Ihnen, Herr Schulze.
3: Wir telefonieren, Herr Dr. Kleist.
2: Ja.
1: Bitte versuchen Sie es. Ich weiß nicht, ob ich meinen Jungen noch mal hierher locken kann.
2: Nora, hallo.
4: Sie sind der Doktor?
2: Ja, bin ich.
4: Sie sehen gar nicht so aus wie ein Arzt.
2: Wieso denn?
4: Na ja, der Hoodie.
2: Ah. Und?
4: Mhm, ganz cool.
2: Hm.
4: Und Sie denken, Sie können mir helfen?
2: Ich weiß gar nicht, was du hast. Da müsste ich dich erstmal untersuchen. Hat er denn einen Termin?
0: Nein.
2: Ja. Dann komm doch einfach mit. Ja.
0: Das heißt, Sie können mir definitiv nicht sagen, wo Frau Tümmler sich derzeit aufhält. Ja, danke. Ich verstehe. Ich verstehe das. Gut. Tschüss. Herein. Frau Meier.
5: Hallo.
0: Wie geht's Ihnen heute?
5: Bescheiden.
0: Bevor wir ganz detailliert Ihre Behandlung besprechen, wie hat Ihr Verlobter die Nachricht aufgefasst?
5: Ich hab's ihm nicht gesagt.
0: Verstehe. Sie brauchen wahrscheinlich erstmal Zeit, um alleine damit fertig zu werden. Aber Sie sollten das nicht auf die lange Bank schieben.
5: Ich werde es ihm auch nicht sagen.
0: Bitte?
5: Es geht nicht.
0: Aber Sie müssen es ihm sagen, alleine wegen der Ansteckungsgefahr.
5: Ich habe gelesen, es gibt ein Medikament, das das Ansteckungsrisiko minimiert.
0: Die Präexpositionsprophylaxe, PrEP, ja?
5: Genau. Wenn er das nimmt, muss ich ihm auch nichts sagen.
0: Ja, aber da müsste Ihr Verlobter jeden Tag eine Tablette nehmen. Er stände unter ärztlicher Überwachung, müsste regelmäßig einen HIV-Test durchführen. Das können Sie ihm nicht so einfach unterschieben. Außerdem wäre es doch wichtig, dass wir schnellstmöglich herausfinden, ob Ihr Michi sich nicht vielleicht schon infiziert hat.
5: Ich bin nicht hier, um mir Ihre Moralpredigten anzuhören. Ich kann es ihm zum jetzigen Zeitpunkt nicht sagen. Ich eröffne gerade ein Reisebüro und das meiste Geld stammt von ihm. Außerdem ist Michi extrem konservativ. Er glaubte, ich hatte vor ihm zwei Männer und das sollte auch so bleiben.
0: Ich bitte Sie, nochmal in sich zu gehen. Ich habe das Gefühl, dass Sie gerade nicht klar denken können.
5: Danke, ich kann sogar sehr klar denken. Und dieses Gespräch ist für mich beendet.
4: Heute Morgen waren es 39,3.
2: Verstehe. Machst du mal bitte den Mund auf? Also wie ein Krokodil, so. Okay. Mhm. Er hatte die Mandeln entfernt bekommen.
6: Mhm. Vorsichtshalber.
2: Das war sehr ungewöhnlich heutzutage.
6: Das war die Idee eines Ihrer Kollegen.
2: Mhm. Ich würde gerne mal kurz deine Lunge abhören. Darf ich mal? Mal einatmen. Mal ausatmen. Mal husten. Okay.
6: Eigentlich hasst er diese Untersuchung.
2: Hm. Das kann ich verstehen, nach all den Erfahrungen.
4: Aber Blut brauchen Sie nicht, oder?
2: Also sicherheitshalber will ich doch noch mal ganz gerne überprüfen, dass alles in Ordnung ist. Weißt du, das Blut kann einem ganz prima Informationen geben, was gerade so im Körper abläuft. Wer gegen wen kämpft und warum. Ja? Bisschen so wie Bayern gegen Schalke. Einverstanden?

0: Ich finde das grässlich. Du möchtest einem Menschen in Not helfen? Und was machen die als Dankeschön? Die versuchen dir dein Leben zu zerstören. Wie geht's denn jetzt weiter?
1: Eigentlich brauche ich die Aussage meiner Patientin, dass ich hier eben nicht zu einem Abbruch geraten habe.
2: Ja, aber die ist verschwunden.
0: Wie verschwunden?
1: Das hat diese Beratungsstelle für Sektenaussteiger organisiert. Und die geben mir jetzt natürlich nicht ihre neue Adresse.
0: Das ist ja wie im Krimi.
1: Aber bitte, kein Wort zu den Kindern.
0: Ihr habt es ihnen nicht gesagt? Naja, ist eure Entscheidung. Ich halte mich da mal raus.
1: Frau Dümmler hat mich noch gewarnt. Die hatte eine Riesenangst vor dem Falke.

0: mal, hast du Ärger mit Christian?
1: Nein. Wie kommst du denn darauf?
0: Ihr wirkt ziemlich ungechillt.
1: Ach so. Nein, also zwischen Christian und mir ist alles in Ordnung. Mach dir keine Sorgen.
0: Verbox nicht. Ich meine ja nur, Christian ist cool.
1: Ja.
0: Oh, verstehe. Er hat's dir erzählt.
1: Mein Schatz, du weißt, dass du immer mit allem zu mir kommen kannst, oder?
0: Weiß ich doch.
1: Du bist also verliebt.
0: Jedenfalls gibt's da so einen Jungen an der Schule. Der ist echt mega toll.
1: Und mag er dich auch?
0: Glaub schon.
1: Wollen wir vielleicht mal darüber reden?
0: Gute Nacht, Mama.
1: Gute Nacht.
0: Schlaf gut.
1: Du auch.
2: Frau Wolf, was sagt denn jetzt das Labor von Kilia?
3: Unauffällig. Alle Werte im Normbereich.
2: Ist doch seltsam.
1: Röntgen?
4: Davon will ich aufgrund seines Alters erstmal abraten. Ich schlage eine Sonographie seines Abdomens vor.
2: Okay, tun Sie das.
1: Was ist mit einer rheumatisch entzündlichen Ursache des Fiebers?
3: Könnte ich über eine Rheumaserologie abklären.
2: Ja, im Prinzip kann es tatsächlich alles sein.
4: Ja, aber warum hat bisher keiner was gefunden? Ich meine, 5 Jahre. Was übersehen alle?
1: Christian, eigentlich gehörst du ins Bett.
2: Danke dir.
1: Hast du kurz einen Moment? Ich habe ein Problem mit einer Patientin.
2: Klar, schieß los.
1: Lieber drin. Erinnerst du dich an die Blutspendeaktion neulich?
2: Die Blutspendeaktion? Ja, klar. Wieso?
1: Die Johanniter haben bei den Standarduntersuchungen eine HIV-positive Teilnehmerin entdeckt.
2: Ach, hey. Eine von deinen Patienten?
1: Ja. Frau Wolf hat das noch mal gecheckt. Die Probe ist positiv.
2: Weiß sie denn Bescheid?
1: Ja. Aber sie will es ihrem Freund nicht verraten.
2: Was?
1: Sie hat Angst, dass er sie dann verlässt und wohl auch, dass er aus dem gemeinsamen Geschäft aussteigt. Für sie hängt da unheimlich viel dran.
2: Ja, aber deswegen muss sie es ihm nur trotzdem erzählen.
1: Aber ich kann sie nicht dazu zwingen. Und ihrem Partner kann ich es auch nicht erzählen. Sie hat mich ausdrücklich auf meine Schweigepflicht hingewiesen.
2: Also ich finde das wirklich unverantwortlich. Ich meine, es geht doch hier um die Gesundheit des Partners. Wieso eigentlich nicht? Hat sie Angst oder Scham oder wie? Verstehe ich nicht.
1: Ich auch nicht. Aber das hilft uns nicht weiter.
2: Wissen wir denn, ob der Partner infiziert ist?
1: Nein, Herr Abel hat nicht gespendet.
2: Abel? Hm. Michael Abel, der Unternehmensberater.
1: Ja, das kann sein. Sie nennt ihn Michi. Ist das dein Patient?
2: Ja.
1: Hilft uns das irgendwie weiter?
2: Ja, ich kann doch jetzt einfach heimlich einen HIV-Test machen. Du, das ist medizinrechtlich absolut indiskutabel. Unsere Situation dürfen wir uns auf keinen Fall angreifbar machen.
1: Kannst du ihn dazu bringen, selbst einen Test zu machen?
5: Morgens schon.
6: Ja. Ich habe mal ein bisschen Druck bei der Bank gemacht und siehe da, der Kredit ist bewilligt.
7: Morgen kann ich die Papiere abholen.
6: Das bedeutet, wir zwei können uns schon mal um die Einrichtung kümmern.
5: Es geht auf einmal alles ganz schön schnell.
6: Na klar. Du wirst es so schnell wie möglich eröffnen. Und Geld verdienen.
5: Klar.
6: Schau mal hier. Regalsysteme. Hast du schon eine Vorstellung?
5: Hier. Ich habe an sowas gedacht.
6: Mhm. Ist schön.
5: Michi? Du bist ein richtig guter Mensch. Weißt du das?
6: Warum bist du so ernst?
5: Manchmal denke ich, dass ich dich überhaupt nicht verdiene.
6: Quatsch. Ich verdiene dich nicht. Schau mal hier. Ich muss noch ein Bildschirm aussuchen.

0: Nora, was ist jetzt eigentlich mit Herrn Abel?
1: Chef ist gerade reingekommen.
0: Ach, sehr gut. Schicken Sie ihn vorbei und gut gemacht.
1: War Jans Idee.
0: Alles klar. Ja.
2: Herr Dr. Kleist.
0: Herr Abel. Na, wie geht's?
2: Gut, selber?
0: Wunderbar, danke schön.
2: Ist damit alles in Ordnung? Ihre Empfangsdame meinte, ich sollte mitbringen.
0: Ja, wir haben Nachricht vom Gesundheitsamt bekommen. Eine Charge ist verunreinigt von dem Hepatitis A-Antiserum. Und ich wollte einfach sicher gehen, dass Ihre Chargennummer nicht bei der Lieferung dabei ist. Setzen Sie sich doch.
2: Ja, sehr gerne.
0: Wann haben wir uns eigentlich das letzte Mal gesehen?
2: 9 Monate müssten das sein, glaube ich. Hier, die Impfungen für den Kongo.
0: Ach, der Kongo. Genau. Man liest ja immer schreckliche Sachen. Wie ist das eigentlich mit der HIV-Situation da?
2: Ach, schrecklich.
0: Haben Sie heute Morgen eigentlich schon gefrühstückt?
2: Nee, ich frühstücke nie.
0: Sehr gut. Ich sehe jetzt gerade, dass wir den letzten Bluttest vor fast 3 Jahren gemacht haben. Ich meine, wenn Sie schon da sind, wollen wir nicht prophylaktisch noch ein großes Blutbild machen?
2: Ja, man wird ja auch nicht jünger.
0: Super. Und weil Sie im Kongo waren, könnten wir doch eigentlich auch noch einen HIV-Test machen.
2: Nee, ich. Das brauchen wir, glaube ich, nicht. Also, ich habe mit niemandem geschlafen. Keine Verletzungen, war nicht im Krankenhaus. Alles gut, kein Bedarf, ne?
0: Okay, ja, also, mit Ihrer Chargennummer ist soweit alles in Ordnung. Also, sollten Sie sich das mit dem Test noch mal überlegen. Jederzeit. Vorsorge hilft.
2: Sind Sie mit all Ihren Patienten so gründlich? Ja,
0: nur die, die mir am Herzen liegen.
3: Frau Gruber hat angerufen. Kilians Fieber steigt 39,8 schon.
0: Okay, ich bin gleich da. Wir sehen uns.
2: Tschüss.
0: Machen Sie großes Blutbild bei Herrn Abel.
3: Ja, hier entlang.
2: Sehr gut.
4: Gibt's Neuigkeiten vom Anwalt?
5: Mm-mm. Er hat gesagt, er meldet sich, wenn er mit der Staatsanwaltschaft gesprochen hat.
4: Sie haben nichts getan, also kann auch nichts passieren.
5: Recht zu haben und Recht zu bekommen sind 2 Paar Stiefel.
0: Hey.
5: Hey. Und, wie war's bei Kilian?
0: Ach, frag nicht. 40 Fieber, keinerlei Entzündungsherde und die Mutter ist mit den Nerven am Ende.
4: Rheumaserologie habe ich eben abgeschlossen. Leider negativ.
0: Ja, toll. Kann ich auch die Idee, die ich gestern hatte, in die Tonne treten.
5: Welche Idee?
0: Ich wollte es mal mit einer anderen Kindergabe probieren. Den Entzündungsherd lindern und das Fieber zu senken.
5: Anna Kindra? Habe ich noch nie gehört.
0: Anna Kindra wird eigentlich ganz gerne bei einer rheumatoiden Arthritis verwendet, eben um den Entzündungsprozess einzudämmen. Aber Rheuma kann man jetzt ja wohl als Ursache ausschließen.
4: Naja, schon, aber Anna Kindra bindet sich doch an den Interleukinrezeptor und verhindert eine Interaktion, richtig?
0: Mhm. Ach so. Ach, Sie meinen...
4: Wild gewordenes Interleukin. Außerdem kann Interleukin 1 auch Fieber auslösen.
0: Ja.
5: Davon habe ich auch noch nie gehört.
0: Es gibt ein sehr seltenes periodisches Fiebersyndrom. Ist allerdings tatsächlich so selten, dass ich schon wieder verworfen hatte.
5: Aber vielleicht solltest du es doch mal mit diesem Anna Kindra probieren.
4: Ja, ein Versuch ist es wert.
0: Gut. 2-1.
5: Ich glaube übrigens, Lotte spürt das, was im Busch ist.
0: Das ist merkwürdig. Der Paul hat auch sowas angedeutet.
5: Jetzt sollten wir es den Kindern einfach sagen. Sonst denken sie noch, wer weiß was.
0: Ja, hast du wahrscheinlich recht. Herr Abel, warten Sie immer noch auf den Bluttest?
2: Nee, das haben wir schon. Kann ich Sie vielleicht noch mal ganz kurz unter 4 Augen sprechen?
0: Ja, warten Sie bitte schon mal in meinem Zimmer.
2: Ja,
0: ich habe völlig vergessen. Rufen Sie bitte in der Apotheke an. Wir brauchen dringend das an der Kindra.
4: Mhm.
0: Ja, und Zitum.
4: Ja, wird gemacht. Übrigens, Dr. Scholze erwartet Ihren Rückruf.
0: Wie klang er denn?
4: Trocken und dröge. Ich konnte keine Emotion raushören. Ich mach das später.
0: Herr Abel, Sie haben wie Sie tun.
2: Ja, wissen Sie, ich werde bald heiraten und... Ich bin in der Beziehung 100% treu. Wirklich, es ist mir auch wichtig. Es ist einfach, ich, vor 6 Monaten war ich auf einer Geschäftsreise in Frankfurt und, ja. Long story short, wir waren abends unterwegs, hatten einen sehr erfolgreichen Tag. Waren abends in der Bar, haben getrunken und, kommt so eine sehr elegante Dame dazu und wir unterhalten uns und, stellt sich raus, dass sie bei einem Escort-Service arbeitet und ich habe sie dann trotzdem mit aufs Zimmer genommen und mit ihr geschlafen. Und ja, ich glaube auf jeden Fall, dass es wirklich richtig war, ihre Intuition und ich einen HIV-Test machen sollte.
0: Gut. Das war eine sehr gute Entscheidung. Vielen Dank.
2: Wieso danke? Kriegen Sie Provision? Hm? Naja, für jeden Verkauf ein Tarifvorteil.
0: Ach, um Gottes Willen, nein, nein, aber es ist nicht jeder so verantwortungsvoll.
2: Ich kann ja meine Verlobte nicht in Gefahr bringen.
6: Woher kannte er dich überhaupt? Fragte der kleine Raumfahrer.
7: Mama? Hm? Was macht denn das Flugzeug da oben?
6: Welches Flugzeug?
7: Hörst du es nicht? Es brummt ganz laut.
0: Nora, wann kommt denn das an der Kinder?
3: Sie wissen es nicht. Es ist in Eisenach gerade nicht zu bekommen, aber die Apotheke versucht es weiter. Es ist so schlimm.
0: Das Fieber steigt und steigt. Wenn ich es nicht in den Griff bekomme, dann muss ich den Jungen in die Kinderklinik überweisen.
5: Das Anakinra ist auf dem Weg, per Kurier. Ich habe eine Apotheke in Weimar angerufen.
0: Oh, du bist die Beste.
5: Ich weiß.
8: Frau Gruber und Kilian sind da.
0: Okay, schicken Sie sie rein.
8: Ja.

0: Hallo, Schatz.
1: Schau.
0: Bestellung für den Fernseher, Bestellung für die Regale und der Kreditvertrag.
2: Und du bist dir sicher, dass du das alles mit mir zusammen durchziehen willst?
0: Ja, ich liebe dich und ich habe auch schon unterschrieben.
2: Und was ist, wenn ich das alles gar nicht verdiene?
0: Hier unterschreiben. Du bist nur eine Unterschrift von einem großen Traum entfernt.
2: Michi, ich muss dir was sagen.
0: Später. Wenn ich den Vertrag bis 16 Uhr zur Bank bringe, könnt ihr morgen schon auszahlen. Das hat mir der Herr Holtmann fix zugesagt. Und wir schaffen das noch. Okay.
2: Ich kann das so nicht. Erinnerst du dich, dass ich beim Arzt war? Ich weiß seitdem, dass ich HIV-positiv bin.

0: wenn dieses Zeug auch nicht anschlägt?
1: Frau Gruber, wir müssen positiv denken. Irgendwas muss ja die Fieberschübe bei Kilian auslösen.
0: Und dieses Interleukin 1, was macht das?
1: Kurz gesagt, organisiert es die Abwehr im Kampf gegen Entzündungen. Wir wollen jetzt diesen Wirkstoff an Kindra geben, um festzustellen, ob sich das Fieber senkt. Und wenn das der Fall ist, dann wissen wir, dass das Interleukin wild geworden ist, also quasi außer Kontrolle ist. Aber wenn es anschlägt, dann sollte das Fieber nicht mehr wiederkommen.
0: Gut. Ja, das ist immerhin mal eine ganz neue Theorie.
2: Du hast es nicht für nötig gehalten, mir davon zu erzählen?
0: Ich hatte Angst.
2: Tja, zu Recht. Mann, das ist hier nicht irgendein Geheimnis aus deiner Vergangenheit. Das ist HIV.
3: Ich weiß es doch auch erst seit 3 Tagen. Kannst du dir vorstellen, dass ich das erstmal für mich selber klarkriegen muss?
2: Und mir 3 Tage lang was vorspielen?
3: Ich dachte, du verlässt mich sofort. Es tut mir so leid. Es tut mir so wahnsinnig leid, wenn ich...
2: Ich habe heute auch einen HIV-Test gemacht.
4: Du hast was?
2: Ja, ich habe auch mit einer anderen Frau geschlafen. Oh. Mann, wir waren erst ein paar Tage zusammen. Ich habe noch nicht ahnen können, dass das hier alles so... Im Gegensatz zu dir habe ich ein Kondom benutzt.

0: Sie glauben gar nicht, wie erleichtert ich bin.
1: Naja, jetzt haben wir wenigstens einen ersten Ansatz, Frau Gruber.
2: Ich denke, mit einer regelmäßigen Anerkindergabe sollten wir die Fieberschübe ganz gut in den Griff kriegen.
0: Dass da niemand bis jetzt drauf gekommen ist, ne?
2: Naja, sagen wir mal so, dieses periodische Fiebersyndrom, das ist sehr selten. Und dass es so außer Kontrolle gerät und geradezu Amok läuft, das konnte natürlich keiner ahnen, ne?
3: Bin ich also unnormal?
2: Nein. Du gehörst zu 100 Kindern auf dieser Welt, die auserwählt sind, dieses Syndrom zu haben. Das heißt...
3: Gesundheit.
2: Ja, das war ein kleiner Scherz. Das heißt PFAPA.
3: Und ich werde auch ganz gesund?
2: Ja. Du musst halt ab und zu mal eine Spritze kriegen.
4: Aber dafür verpasst du kein Fußballspiel mehr und du kannst immer in die Schule gehen.
5: Frau Ewald.
0: Vielen, vielen Dank. Ich hatte schon keine Hoffnung mehr.
4: Die stirbt ja bekanntlich zuletzt.
0: Vielen Dank.
2: Gern geschehen.
0: So, Großer. Jetzt fahren wir nach Hause. Und auf dem Weg kaufe ich dir das ferngesteuerte Auto, das du so magst.
3: Ach, cool, Mama. Danke, Dr. Klein.
0: Tschüss.
2: Tschüss. Sag mal, kriege ich auch so ein ferngesteuertes Auto?
4: Was?
2: Ja, es war ganz schön knifflig.
4: Das stimmt.
2: Ja. Du wolltest übrigens noch Dr. Scholze anrufen.
4: Oh nein, bitte. Kannst du das nicht machen?
2: Nein, das ist deine Approbation.

0: Hey.
1: Hey. Danke, dass du...
0: Komm. Wir haben beide Mist gebaut.
1: Hast du Angst?
0: Ich scheiß mir die Hosen. Susanne, ich will das mit dir zusammen durchziehen, okay? Egal, wie die Diagnose ausfällt.
1: Ich wusste noch nicht mal, ob du meine Mail überhaupt liest.
0: Ich habe dir ja richtig Mühe gegeben. Dafür, dass du so ungern schreibst.
1: Ja.

0: Was heißt das nun konkret?
1: Das heißt, dass Sie, Gott sei Dank, HIV-negativ sind, Herr Abel. Trotzdem gibt es eine ganze Menge, die Sie beide berücksichtigen müssen, damit Sie sich nicht bei Ihrer Verlobten anstecken.
0: Kondome?
2: Nicht notwendigerweise. Wenn Sie dazu bereit sind, gibt es mittlerweile Tabletten, die eine Ansteckung

0: so gut wie ausschließen.
1: Okay, das ist gut.
2: Ja, es hat sich auf dem Gebiet Gott sei Dank eine ganze Menge getan. Das heißt, eine Infektion ist nicht gleich automatisch eine Verurteilung zu zölibatärem Leben.
3: Frau Ewald, es tut mir auch leid, dass ich mich so im Ton vergriffen habe. Außerdem hatten Sie natürlich recht. Gar nichts zu sagen war wirklich falsch.

0: wusste, irgendwas ist faul.
1: Ich auch.
0: Das heißt, dieser Vollidiot hat dich angezeigt. Die Polizei wird jetzt die Praxis auf den Kopf stellen und ihr habt Angst um eure Approbation. Und euch ist nicht eingefallen, uns mal vorher ein Sterbenswörtchen davon zu erzählen?
2: Clara, das ist alles nicht so einfach. Ich meine, wir wissen noch gar nicht, ob es wirklich zum Äußersten kommt. Unser Anwalt hat gesagt, dass die Broschüren, von denen keiner von uns weiß, wie sie in die Praxis gekommen sind, wenn die als Beweismittel zugelassen werden, dann reicht wahrscheinlich nicht mal das aus.
0: Ja, aber ich dachte, Familie hält zusammen.
3: Ihr habt euch schon solche Sorgen gemacht wegen Christians Operation.
4: Da dachten wir, wir warten lieber mal ab, wie schlimm die Situation wirklich ist.
5: Was ist eigentlich eine Approbation?
4: Das ist die Zulassung für Ärzte. Ohne die dürfen wir gar nicht praktizieren.
0: Aber du verlierst sie nicht, oder?
4: Wir hoffen nicht.
3: Aber der Staatsanwalt, der ermittelt weiter?
4: Zunächst ja.
0: Wir hätten einfach gerne früher davon gewusst.
6: Ja. Wie sollen wir euch helfen, wenn wir keine Ahnung haben?
4: Da habt ihr recht.
0: Wir schaffen das zusammen.

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10: Das ist wie eine Zeitreise hier.
11: Ohne Schiedsrichter gibt es halt keinen Fußball. Ich mache es, weil es mir Spaß macht und weil ich eine Leidenschaft für den Sport habe. Man muss schon hart im Nehmen sein und auch gut verargumentieren können. Weil es schon auch sehr befriedigend ist, wenn man dann mal ein Spiel pfeift und vielleicht auch ein paar knifflige Situationen dabei waren, aber die Vereine danach trotzdem dir die Hand geben und sagen, hey Schiri, hast du gut gemacht. Ich laufe so, ich habe es ja auf der Uhr, so zwischen 8 und 9 Kilometer pro Spiel. Das heißt, man kann jetzt nicht irgendwie 40 Kilo zu viel haben und sich nicht bewegen, aber man muss jetzt auch kein Hochleistungssportler sein. Wir müssen jetzt einfach mal 2 Gänge runterfahren, okay? Bisschen normaler mit mir umgehen. Ich kann nicht alles sehen. Ich habe keine Assistenten dabei und ich möchte, dass wir sportlich miteinander sind, okay? Ihr seid beides Männer. So, und gut.
12: Wir machen es nicht aus wegen dem Geld. Aber ich habe 2 Sekunden, um das zu entscheiden. Jetzt haben wir zum Beispiel einen Foul hinter uns gesehen. Vater ist Amerikaner, meine Mutter ist Deutsch. Habe mein ganzes Leben auch so ein bisschen auf beiden Seiten vom Atlantik verbracht und bin jetzt erstmal hier zur Ruhe gekommen mit meiner Frau und jetzt auch mit meiner Tochter. Immer noch Lautern-Fan, obwohl man das ja in Hessen nicht so ganz zugeben darf, aber es ist so. Wir sehen uns.
13: Das ist Sucht.
14: Daniel und Francesco, 2 Freunde und eine große Leidenschaft, die beide miteinander verbindet.
15: Egal, wo wir hingefahren sind, abends zum Essen, immer geguckt auf der Karte, gibt es Trüffel, gibt es frischen Trüffel.
14: Die beiden haben aus ihrer Passion einen Beruf gemacht. Sie handeln mit ihren geliebten Trüffeln. Doch der Weg dahin war nicht immer einfach.
16: Ja, ich habe dir gesagt, dass ich das gerne machen würde, dass Trüffel für mich was Besonderes ist und das Thema reizt mich extrem. Natürlich war da auch klar, so muss das sein und wir haben ein funktionierendes Geschäft.
14: 2 Freunde mit einer großen Idee.
15: Wir haben auf den See geguckt und haben gedacht, Trüffel, wir machen was mit Trüffel.
16: Ja, 2 Freunde, die einfach eine Vision haben.
14: Für die beiden geht ihre Liebe nicht nur durch den Magen.
17: Kleiner Kuss geht immer.
15: Meine Frau sagt ja, guck mal, dein Ehemann ruft wieder an. Also wir hören uns am Tag mindestens 10-mal am Telefon.
16: Aber nur am Telefon, Ehemann, sonst nichts.
14: Doch wie in jeder guten Beziehung, Gegensätze ziehen sich an.
16: Ja, ist halt einfach immer gut gekleidet, der Kerl. Und ich habe halt immer hier, das ist zum Beispiel hier, das ist meine DNA hier.
15: Eine ganz große Schwäche von Daniel ist, dass er mir manchmal nicht zuhört.
16: Ich habe mal richtig begonnen mit der Saison. Mit der Herbstsaison und ihr spinnt schon.
15: Weg von der Hektik, weil jetzt muss der Kopf funktionieren.
16: Ja. Auf uns, Männer.
18: Schön, Freundschaft.
16: Schön, dass es geklappt.
14: Aus Daniel Rebell und Francesco Spezzano sind mittlerweile die Trüffelfreunde geworden. Denn aus ihrer Liebe zu dem Edelpilz ist inzwischen ein Unternehmen mit außergewöhnlichen Trüffelkreationen entstanden. Ihr Wissen über die kleinen Schätze des Bodens geben sie schon jetzt an ihre Jüngsten weiter.
16: Ja, wenn wir Glück haben, guck mal, an so einer Wurzel hängt der Trüffel dann dran. Da, wenn es der richtige Baum wäre. Aber der Trüffel, das wissen wir, stimmt's, Paul, ist ein Wasserspeicher von der Wurzel. Und wenn der Baum kein Wasser mehr hat, gibt es auch keinen Trüffel.
14: Aus Daniels anfänglicher Leidenschaft zum Trüffel ist im Laufe seines Lebens eine ganz besondere Liebe gewachsen.
16: Ich habe mein Leben lang eigentlich immer das komplette Obst-Gemüsesortiment gehandelt. Und ich muss sagen, Trüffel ist halt einfach der König davon.
1: Das heißt, es steht eigentlich über allem. Danach kommt der Steinpilz, dann kommt der Pfifferlinge, dann kommt der Spargel zum Beispiel. Jetzt mal, wenn man die Reihenfolge jetzt vom Wert oder von der Wertigkeit des Produkts. Und Trüffel wurde immer als sehr edel angesehen, das Essen der Reichen. Und es ist eigentlich gar nicht so, weil Trüffel kann jedermann essen. So teuer ist es nicht. Und der Genuss, ich sage immer, gutes Essen ist Lebensqualität. Und das ist für niemand so teuer.
14: Auf zu neuen Ufern. Das Altbekannte mit seinem Traum verbinden. Mut zum Wagnis. Kann berufliches Glück auch so aussehen?
18: Ganz viele Insekten drin. Ich mache ja schon mein Leben lang Versicherungsgeschäft, Finanzen und Trüffel ist in meinen Augen einfach was völlig anderes.

0: Du begeisterst die Menschen, wirklich alle Schichten, von jung bis alt, von dick bis dünn und von reich bis arm. Und dementsprechend war Trüffel für mich einfach ein Hobby, was ich zum Beruf gemacht habe. Und ja, völlig andere Branche auch, wie jetzt mein Hauptberuf. Und dementsprechend war das für mich klar, dass ich dann auch eine Firma gründe in dem Bereich.
1: Doch für ihre Familien war die Erfüllung dieses Männertraums anfangs auch eine Zeit der Entbehrung.
2: Die Anfangszeit war sehr schwierig, denn er war wirklich viel weg, gerade an den Wochenenden. Ich mit zwei kleinen Kindern zu Hause, voll berufstätig, Haushalt, Ehefrau, alles in einem, musste natürlich viel übernehmen. Aber er ist so voller Leidenschaft immer gewesen in diesem ganzen Bereich, dass ich immer gesagt habe, komm, hinter jedem starken Mann steckt eine stärkere Frau und da müssen wir irgendwie durch.
3: Ganz am Anfang, wo sie angefangen haben, da mussten sie natürlich noch viel mehr ran. Und das war genau zu der Zeit, als der Paul auf die Welt kam. Das heißt, das, was die anderen Familien haben, diese Kennenlernzeit, das ist bei uns zusammen mit den Trüffelfreunden. Trüffelfreunde waren Baby und wir hatten ein Baby. Und das unter einen Hut zu bringen, das war ganz schön schwierig.
1: Schwierig, anfangs auch den geliebten Pilz in jeder Situation zu erkennen. Alle Anfänge sind eben schwer.
0: Nach unserer Hochzeit sind wir nach Verona gefahren, haben wir einen Kurztrip gemacht nach Italien. Und da saßen wir abends in so einem ganz süßen kleinen Restaurant. Und dann stand dann auf der Karte Pasta mit Tartufo. So. Ich bin ja der italienischen Sprache mächtig. Und dann habe ich gedacht zu meiner Frau, hey, Tartufo? Tartufo Eis? Hm, cool, dann bestellen wir mal Pasta mit Eis. Und dann haben wir dann Tartufo bestellt mit Pasta. Und dann kam auf einmal hier leckere Spaghetti mit Trüffel. Dann gucken wir uns an und meinen so, hä? Ich denke, wir bekommen noch Eis. Und ich wusste gar nicht, was das war. Und dann wusste ich dann von wegen, ah ja, Trüffel. Und dann habe ich dann diese Verknüpfung mit Tartufo, mit Trüffel nicht so ganz verstanden. Und das war so das erste Mal, wo ich die ersten Berührungspunkte hatte, wie gesagt, vor über 10 Jahren. Und das hat mich halt sofort gecatcht.
1: Doch als auch das geklärt war, nahm der Traum endlich Gestalt an.
4: Da sind wir mit den Familien zusammen runtergefahren. Ich habe Trüffel damals schon ein bisschen angefangen zu handeln, weil es mich begeistert hat. Und dann haben wir zusammen am See gesessen, schöne Flasche Wein getrunken oder 2 Flaschen Wein getrunken. Und dann wurde es immer mehr. Also hier, wir beide, du der Italiener, ich der Deutsche. Wir beide sind die Trüffelfreunden. Ja? Und das macht es einfach aus. Freunde von Kind an, die am Ende zusammen einen Traum verwirklichen, den Traum auch leben, den Traum fühlen. Klar gibt es Höhen und Tiefen, wo man sich gut versteht, wo man sich schlecht versteht. Das muss ich auch erstmal alles einspielen.
1: In ihrem eigenen Ladenlokal in Darmstadt bieten die beiden mittlerweile über 30 außergewöhnliche Trüffelkreationen an. Wie zum Beispiel Trüffelcremes und Öle oder auch Klassiker wie etwa Salzmischungen oder Trüffelnudeln dürfen nicht fehlen. Doch wo ist eigentlich der Star des Ganzen?
4: Das ist richtig gut. Ah, guck mal, da kommt's.
5: Cool.
4: Hey, servus, Amma.
5: Hast du einen schönen Trüffel dabei?
4: So.
5: Wow.
4: Hast du ihn gewogen?
5: Ja, 7,5 Kilo hat der insgesamt.
4: Perfekt.
5: Sehr gut, mein Junge. Boah, was ein Aroma.
4: Hm? Sehr gut. Ja? Ja, es ist jetzt, wird immer besser. Wir befinden uns jetzt langsam im Herbsttrüffel. Richtig gut, ne? Immer hier sieht man hier mal Querschnitt. Muss man immer mal machen, wie reif der Trüffel ist. Mega, guck mal hier, toll.
5: Bei einem Trüffelkauf sollte man immer dran riechen. Das ist das A und O. Weil wenn ich irgendwo hingehe und kaufe mir einen frischen Trüffel und der riecht nach gar nichts, dann ist der kaputt, dann schmeckt er auch nicht mehr. Deswegen sollte ein Trüffel immer Aroma haben. Ganz klar.
4: Oder im Gegenteil, er riecht muffig. Also dann ist er einfach alt und ist, fängt schon an zu modern. Also man sollte immer gucken, dass es ein schönes, einen schönen, erdigen, nussigen Geruch hat.
5: Genau.
4: Am Ende ist es so, dass der Trüffel sein Aroma mit Wärme noch dann mal beim Kochen entfaltet. Das heißt, er gewinnt noch am Ende mehr Aroma, wenn der Trüffel auch warm ist. Das heißt, meine Empfehlung ist, den Trüffel ruhig mal eine halbe Stunde draußen liegen lassen vorm Hobeln. Dann hat er noch mehr Volumen, noch mehr Geschmack.
1: Von dem köstlichen Trüffelaroma können die beiden nicht genug bekommen. Daher entwickeln Daniel und Francesco die meisten Rezepte gemeinsam und lassen die nach ihren eigenen Vorgaben in Italien produzieren. Ihre Kreationen sind einzigartig und eine Geschmacksexplosion für alle Sinne. Sie ermöglichen es mit Hilfe ihrer Rezepturen im Handumdrehen, köstliche Gerichte auf den heimischen Teller zu zaubern.
4: Überragend und richtig gut. Geriebener Trüffel.
1: Doch was ist das Geheimnis ihrer Erfolgsgeschichte?
4: können uns immer aufeinander verlassen. Also der eine ist immer für den anderen da. Das ist wie eine Ehe, sag ich mal, in guten wie in schlechten Zeiten. Und ja, wir können uns aufeinander verlassen. Das ist meiner Meinung nach das Wichtigste von allem.
5: Einfach, dass wir fertig sind.
4: In drei Minuten. Vor allen
0: Dingen. Also ich muss sagen, die Trüffelfreunde ergänzen sich sehr gut, denn der Daniel ist mehr so draußen an der Front, der Händler bei den Kunden. Und ich mache dann eher so im Hintergrund, ziehe ich die Strippen. Sprich Organisation, kaufmännisch, alles was dazugehört, der administrative Teil.
5: Gibt da mal Streit?
4: Du, das ist auch bei jeder Ehe ist es so, dass wir uns mal in die Haare kriegen. Aber in der Regel ist es so, dass wir auch schnell wieder uns vergeben können. Das ist manchmal, das ist der Vorteil von allem, dass man nicht lange nachtragend ist. Das sind wir beide nicht. Und, aber in jeder gesunden Geschäftsbeziehung gehört das auch einfach dazu, dass man mal, nur so kommt man weiter. Wenn es mal kracht, dann muss es auch wieder, es gibt, ich sage immer, ein Business ist wie ein Wetter. Es gibt nicht nur Sonnenschein, es gibt auch mal Regentage, es gibt auch mal ein Gewitter. Aber natürlich ist es, wenn die Sonne scheint, am schönsten. Und momentan, muss ich sagen, scheint schon fast das ganze Jahr die Sonne. Also von daher passt's.
1: Ein weiterer besonderer Tipp, nicht nach Pfeffern, sondern nach Trüffeln.
4: Ich zeig's mal ganz kurz, ich nehme es mal hier in die Hand. Das Trüffelpulver, geriebener Trüffel. Dann haben wir mit Johannesbrotkernmehl eine Zusammensetzung aufgearbeitet, was wirklich einen echten, geilen Geschmack Trüffel herstellt, wo man wirklich auch hier sagt, okay, ich mache ein Spiegelei, zack, zack, zack, zack, zack, Spiegelei getrüffelt, Kartoffelstampf getrüffelt. Also es ist einfach eine Universalwaffe wie ein Gewürzstreuer, kann man einsetzen und das ist einfach dieses... Der Geschmack vom Trüffel, der rüberkommt direkt in der Zunge, ist perfekt.
1: Und schon wartet die erste Kundin.
6: Ja, können Sie einpacken.
4: Machen wir gerne. Okay. Machen wir. Wie viele Personen sind Sie denn?
6: Ich, nur eine.
4: Du eine?
5: Eine Person.
4: Aber man sagt immer pro Kopf, 10 Gramm pro Person ist eigentlich das Perfekte.
6: Okay.
4: Wie oft du essen magst, entscheidest du, welche Größe.
6: Ja, so ein Mittel.
4: Guck mal, so, den haben wir gerade angeschnitten. Der ist, wie bitte?
6: Darf ich riechen?
4: Natürlich.
6: Sehr schön.
4: Ist gut?
5: Riecht gut.
4: Also ich empfehle dir immer, zu einem Trüffel brauchen wir einfach Fett als Basis. Das empfehlen wir immer die Trüffelbutter dazu. Man sagt immer, der Trüffel ist das Auto.
6: Ja.
4: Und hier haben wir das Benzin für den Trüffel. Das heißt, zusammen funktioniert das beide sehr gut. Das heißt, man kocht sich die Nudeln schön al dente, ja, macht ein halbes Glas Trüffelbutter schon mal in der Pfanne, lässt das schmelzen, gibt noch ein bisschen normale Butter hinzu, dass man das Ganze ein bisschen streckt. Dann eine schöne Kelle Nudelwasser genommen,
6: ja,
4: wenn die Nudeln gekocht sind, so 3 Minuten. Schöne Kelle gesalzenes Nudelwasser noch dazu, das Ganze ein bisschen verbinden. Dann die Nudeln absieben, in die Pfanne rein, bisschen Parmesankäse dazu. Dann hat man richtig leckeres Trüffel, eine richtig leckere Trüffelpasta. Am Ende schön den Trüffel drüber hobeln, perfekt.
6: So eine
4: hast du einen Hobel?
6: Habe ich nicht.
4: Da bist du bei uns richtig.
6: Ja.
4: Wir haben einen, ja. Guck mal, gib die Holzmetall, das ist eigentlich die schönste. Ja, finde ich super.
0: Oh, es gibt einen relativ einfachen Trick wegen der Stärke. Den machst du komplett zu. Guck mal. Du schraubst den komplett zu.
6: Ja.
0: Jetzt passiert gar nichts.
6: Ja.
0: Jetzt drehst du den einfach eine halbe Umdrehung.
6: Eine halbe?
0: Nicht eine ganze, eine halbe. Und dann hast du hier die perfekte Größe, um den Hobel zu. Um den Trüffel zu hobeln.
6: Ja.
0: Na?
4: Perfekt.
6: Alles klar.
0: Okay.
6: Sehr schön. Das
4: okay. Den packst du auch einmal ein?
6: Ja.
4: Den Trüffel? Hast du auch die richtigen Nudeln? Oder hast du, ich zum Beispiel, wir haben heute ganz neu unsere Tagliolinis. Das sind 2 Minuten Eiernudeln. 2 Minuten fertig. Also das heißt, geht ratzfatz, okay, und die Trüffelpasta ist fertig.
1: Was ist für Sie das Besondere am Trüffel?
6: Ja, das ist so ein erdiger Geschmack. Das ist was Besonderes. Das ist eine feine Sache. Ich mag das. Manche lieben das nicht. Ich mag das unheimlich gern. Das riecht nach Mittelmeer, irgendwie nach Urlaub.
4: Ja, Trüffel ist Urlaub. Trüffel ist Leidenschaft, ist Passion. Einfach ein Traum.
1: Apropos Urlaub. Was sind eigentlich für die beiden Freunde die schönen Dinge des Lebens? Freunde, Familie, leckeres Essen, eine gute Flasche Wein und natürlich darf eine gute Trüffelgeschichte auch nicht fehlen.
4: Wir sind ja beide 40 geworden und da ging es nicht darum, dass wir da Party nonstop gemacht haben, sondern wir waren auf gutes Essen, Weine, Freundschaft, war einfach die schönen Dinge des Lebens einfach genießen, weil darum geht es im Endeffekt. Das ist, das bleibt im Kopf, das bleibt im Herz, das bleibt in der Seele. Das nimmt man sein Leben lang mit sich. Ja.
5: Vor seinem Geburtstag kam der Daniel ja auf mich zu und hat gefragt, hier Francesco, was wollen wir machen? Du weißt ja, unser Geburtstag steht an. Und dann hat der Daniel eine super Idee gehabt mit Como. Ja? Weil Como war quasi auch unsere erste Anlaufstelle, wo wir dann unseren ersten Termin hatten in Italien.
4: Genau.
5: Haben wir das Ganze so verbunden und haben dort auch mit unseren engsten Freunden den Geburtstag von dir gefeiert.
4: Also Como haben wir gewohnt mit unseren Frauen, die haben wir da schön untergebracht. Aber genau. wir sind am nächsten Tag 400 Kilometer südlich gefahren, genau. In die Toskana. Dann waren wir in Umbrien noch ganz kurz in der Ecke oben. Genau. Und haben uns dann, ich kann mich erinnern, der erste Ort war Aqualagna. Kleiner italienischer Ort, richtig eingesessen. Aber
5: da war wirklich in der Piazza war nur ein Laden, weißt du noch, da war ein Restaurant. Da haben wir uns hingesetzt und die Pasta mit Trüffel war überragend, oder?
4: Es gab Gnocchis mit Trüffel.
5: Hausgemachte
4: Gnocchis gab es, ja, das war echt gut.
5: Hausgemachte Gnocchis, ja. Das weiß ich noch wie heute, so eine schöne...
4: Ich auch, so. 40 Grad.
5: Ja, wir haben geschwitzt,
4: oder? Wir haben geschwitzt, gab es aber schöne Gnocchis, es hat richtig schön...
5: Da war noch der Weißwein noch dabei, ne?
4: Weißwein noch, jawohl, angestoßen. Das verbinden wir auch mit Trüffel.
1: La Dolce Vita, italienische Lebenskultur in Darmstadt. Naja, leider nicht immer. Für die Trüffelfreunde beginnen manche Tage schon tief in der Nacht.
4: Das beste Stück hier.
1: Für Daniel beginnt heute der Tag auf dem Großmarkt. Wird er den Deal seines Lebens machen? Unterstützung ist ihm aber sicher, denn er hat hohen Besuch. Sein Freund und Mentor ist vor Ort. Denn gute Trüffelhändler werden nicht einfach geboren, sondern dazu gemacht.
4: Extra für dich. Frank ist einer meiner. Frank ist sozusagen der, der mich vor 12 Jahren mit Trüffel, der mir den Trüffel schmackhaft gemacht hat. Er hat da drinnen gestanden und sagt: Kleiner, komm her, riech mal dran. Da habe ich dran gerochen. Ich so: Boah, was denn das? Das gibt's ja gar nicht.
7: Ja, hat sich sehr gut gemacht. Ja, er hat auch Freude dran und das ist das Wichtige. Freude, Liebe muss man an dem Produkt haben. Und das ist, wenn man da keine Liebe zu hat und keinen Bezug zu hat, dann soll man es lassen.
1: Aber es waren nicht immer rosige Zeiten.
7: Er hat schon genug Lehrgeld bezahlt, aber es ist mal so und das ist so das Leben, ja.
1: Rückschläge gehören eben dazu, aber hier hat das Leben für Daniel einen ganz besonderen Flair.
4: Hier ist ein Bundestreiben einfach. Hier ist alles zu Hause, alle Nationalitäten. Hier ist immer Leben nachts. Ich liebe es einfach, nachts hier zu sein. Manche Leute fragen mich, wie kannst du nachts um 2 Uhr aufstehen? Aber für mich, ich gehe nach Hause in mein Wohnzimmer. Kein Trüffel mehr verkaufen oder was? Oh, was ist hier los? Ja, guck doch mal, hier ist alles da. Hier, Attacke.
1: Wie das aussieht, einfach anschnallen und festhalten.
4: Vitello Tonato. Hey, buongiorno. Manu, bonjour, monsieur. Alles klar?
8: Hey, Bonde, Junge, wie geht's?
4: Don Mario. Komm, Eva. Guten Morgen, mein Schatz. Alles willkommen? Nein. Wie war Ihre Nacht? Geht am Donnerstag. Schön die zwei Gesichter da drüben.
8: Hier ist der beste Mann hier.
4: Da ist der schöne Dennis. Dennis, sag mal hallo. So, jetzt fahren wir mal in meine Hut, mit denen ich sehr viel zu tun habe mit den Jungs. So, wir mal warten, bis wir vielleicht. Ich habe ein, zwei Kunden, die wollen ja was haben. Habe ich heute Morgen schon gesehen.
9: Das heißt, du wartest jetzt hier, bis jemand kommt und.
4: Ja, wir haben eigentlich ein Date gehabt um 6. Ich bin noch ein bisschen zu spät. Wir sind nicht mehr so ganz im Timeplan, aber.
1: Vielleicht auch das Besondere am Großmarkt. Nicht jeder Tag läuft gleich ab.
4: Tote heute. Also normalerweise läuft es ein bisschen besser ab, aber ist halt so.
1: Gut, dass es Freunde gibt.
4: Das ist mein Miguel. Freunde seit über 20 Jahren. Das heißt, Ausbilder, Kumpel, eigentlich. Ja. Wir haben viel miteinander zu tun. Machen viele Geschäfte zusammen. Ja. Es ist so, mein Buddy hier oben, seine Frau liebt Trüffel. Das heißt, wenn er zu Hause ein bisschen Ärger hat, bringt er mal Trüffel vor mir mit und dann läuft sie dann von ganz alleine. Natürlich nicht wirklich, aber schön wär's. Wenn es so einfach wäre, würden wir noch besser Trüffel verkaufen.
1: Und dann kommen sie doch noch, die Trüffelkunden. Ein hektisches Treiben wie auf einer Piazza in Rom. Feilschen inklusive.
4: Das ist Trüffel.
10: Natürlich ist Trüffel das Sahnehäubchen für jeden. Das heißt, du musst schon

0: Stunden wirklich, du musst die dir cashen. Ja, und das Erste, was sie kaufen, sind ihre Obst-Gemüsesachen. Und wenn sie alles gut geschafft haben, wie jetzt vorhin der Frank, zack, kommen sie vorbei, nehmen sie ein paar Trüffel mit. Und dann geht es auch ziemlich entspannt ab. Aber manchmal ist es halt auch so, dass sie dann schon gestresst kommen. Schnell, schnell, schnell, schnell, keine Zeit, keine Zeit, keine Zeit. Ja. Wir wissen ja, wie es im Leben ist. Zeit ist Geld. Zeit hat keiner, Geld hat auch keiner. Also, rennen wir. So, jetzt fahren wir nach Hause.
1: Scheint, als wäre es keine allzu gute Nacht für unseren Trüffelfreund gewesen. Oder doch? Auf den letzten Metern winkt dann doch noch ein gutes Geschäft.
0: Habt ihr noch alles? Ja. Seid ihr noch frisch im Geschäft?
2: Jawohl.
0: Oder brauchen wir ein paar Trüffelchen?
2: Bitte?
0: Wollt ihr ein paar Trüffelchen noch haben? Alles dabei heute. Heute mal ausnahmsweise haben wir uns die Genehmigung geholt, dass ihr jeder mal... Heute ist mal buntes Treiben, jeder darf sich mal was aussuchen. Coole Typen, kennen uns schon ein Leben lang hier, macht einfach Spaß. Ihr wisst ja, könnt morgen wiederkommen.
2: Aber da machen wir die 200, gut voll.
0: 22, passt. Genau. Schreib's auf den Zettel drauf, auf die Rechnung. Genau. Danke.
2: Wunderbar.
0: Männer,
2: Trüffelbude.
0: Machen wir morgen, wenn Andi da ist.
2: Kein Thema.
1: Zeit, den Morgen auf dem Großmarkt Revue passieren zu lassen.
0: Ja, es war okay. Also es war ein mäßiger Tag. Wir haben ein paar Kunden was verkauft. Natürlich, klar, gibt es bessere Tage, aber gibt es auch manchmal Tage, da hast du das Material da und keiner braucht Trüffel. Da gibt es dann auch mal richtig auf die Schnauze. Heute ist okay. Wir haben Umsatz gemacht, ein bisschen was verkauft. Zufrieden.
1: Wenn die Lichter auf dem Großmarkt ausgehen, Zeit für ein wenig Ruhe und Entspannung. Das Schönste für Daniel danach, morgens mit seinen Liebsten den eigentlichen Tag beginnen zu lassen. Als ob es Francesco geahnt hätte, dass die Geschäfte heute nicht so gut liefen, hat er sich für seinen besten Freund etwas ganz Besonderes ausgedacht.
3: Und genau aus dem Grund habe ich heute alte Kinderfotos dabei.
0: Das ist der Beginn. Hier, da haben wir geträumt. Die Trüffelfreunde, erster Traum.
3: Also wenn ich mir die Fotos angucke, kriege ich echt noch Gänsehaut. Weil es weiß ich noch wie heute. Ja, da haben wir echt drüber gesprochen, haben auf den See geguckt und haben gedacht, Trüffel. Wir machen was mit Trüffel.
0: Ja, zwei Freunde, die einfach eine Vision haben, einen Traum haben, beide die Leidenschaft zu dem Produkt.
3: Spektakulär. Hier. Torwart, hier bist du. Das war in einer Tour.
0: Die Hose hast du schon gewechselt, oder?
3: Das war in einer Tour. Guck mal hier.
0: Mega.
3: Guck mal.
0: Unsere erste Trüffeljagd.
3: Ja.
0: Die erste Tattoo-Feier.
3: Genau, genau.
0: Das erste Mal, wo wir wirklich live dabei waren, wo wir Trüffel wirklich mit Hunden gesucht haben. Ist ein Erlebnis.
3: Weißt du, da sind wir doch mit dem Trüffelsammler, der hat uns morgens irgendwie um 5 Uhr vom Hotel geholt, weißt du noch? Das war eine Katastrophe.
0: Fiat Panda, die Hunde hinten im Kofferraum drin.
3: Wir saßen da drin, ich dachte mir, ich war voller Haare, ja, weißt du noch?
0: Digga, die stecken wie im Hundezimmer. Da sind wir
3: mit 3 Hunden in den Wald gegangen und haben Trüffel gesucht.
0: Einfach wild, einfach querfeld rein, zack, los, zack, die erste Trüffel da.
3: Ja.
0: Wahnsinn.
1: Ihre Beziehung was ganz Besonderes. Manchmal wie ein altes Ehepaar.
3: Eine ganz große Schwäche von Daniel ist, dass er mir manchmal nicht zuhört. Ja? Ich sage ihm, Daniel, ich bin jetzt in einem Meeting, ich habe jetzt 2 Stunden zu tun, ich bin nicht erreichbar. 10 Minuten später klingelt mein Handy. Also das ist unfassbar. Dann drücke ich ihn weg. Was passiert? Er ruft 5 Minuten später mich nochmal an. Dann drücke ich ihn wieder weg. Nicht zu glauben, er ruft nochmal an. Und dann schreibe ich ihm eine Nachricht. Daniel, was habe ich dir vor 2 Stunden gesagt? Ich kann jetzt nicht telefonieren. Ruft er trotzdem 2-3 Mal an. Aber das ist so eine Schwäche, wo ich mir denke, sag mal, hörst du mir eigentlich mal zu, Daniel?
0: Eine Sprachnachricht sendet. Dann, bis er zum Punkt kommt, dauert es manchmal eine Minute. Das heißt, er erzählt dir zum Beispiel hier, kennst du der Karl? Der Karl ist der Besitzer von der Firma Müller. Und weißt du, und dann kommt nach dem Fressekunden, ja, weißt du, der Karl von der Firma Müller. Und am Ende, bis es dann, bis der Herr Müller, was hat der Müller denn gemacht? Bis es dann auf den Punkt kommt, ja, kann es halt schon mal eine Minute dauern, aber das ist halt, weil er dann wahrscheinlich so begeistert ist von dem Herrn Müller.
3: Daniel ist schon on fire den ganzen Tag. Wenn er sich was vornimmt, dann macht er auch alles dafür, um es zu erreichen. Und das schätze ich sehr hoch an ihm. Da war zum Beispiel eine Sache mit einem Lieferanten von uns in Italien. Da ich dann auch der italienischen Sprache mächtig bin, habe ich dann auch zuerst vorgeredet und vorgesprochen, habe ich vorgestellt. Und am Ende ging es dann um Thema Preis-Leistung. Und dann habe ich relativ schnell früh aufgegeben, wo ich dann gemerkt habe, oh, das ist nicht so das, was wir uns wünschen und vorstellen. Und dann habe ich Daniel darüber berichtet, hat gemeint, hier, es geht nicht günstiger, der will jetzt so seinen festen Preis. Und dann hat der Daniel gesagt, lass mich mal machen. Ja? Und dann hat er in sein Englisch, Italienisch, Deutsch dort angerufen und hat es tatsächlich geschafft, dann einen besseren Preis zu bekommen wie ich, wo ich mir dachte, Mensch, Hut ab.
0: Ich bin halt eher so, lass mal liegen und mach's am nächsten. Also, was heißt, lass mal liegen? Ich leg die Lieferscheine einfach in den Fach ab und fertig. Und er hätte sie halt kleinlich gerne abgeheftet und gelocht. Das ist halt nicht mein Ding. Das ist halt Franchi. Ja.
1: Klare Rollenverteilung im Hause der Trüffelfreunde. Manchmal sind sie dann so unterschiedlich wie Katz und Maus. Pardon, wie die unterschiedlichen Trüffelsorten. Der äußerst seltene und teure weiße Trüffel hat es Francesco ganz besonders angetan.
3: Der weiße Trüffel, die Königin unter allen Trüffeln.
1: Dieses Jahr gab es noch keinen weißen Trüffel bisher.
0: Das gibt's doch nicht, ey. Kriegen einfach nichts ran heute. So, guten Morgen, mein Bester.
4: Ja, guten Morgen.
0: Wie geht's dir?
4: Ich trinke Kaffee, du.
0: Bringst einen Kaffee? Erzähl mal was, wie sieht's denn aus mit nächster Woche? Preise weiter hoch oder bleibt es jetzt endlich mal stehen?
4: Bisschen hoch noch.
0: Nee, hoch geht nicht mehr. Hoch ist einfach, wir sind eh schon drüber. Wir sind einfach, keine Ahnung, 20% zu teuer.
4: Wir sind Mitte September.
0: Wir haben Mitte September, ja. Das ist genau, wir haben noch nicht mal richtig begonnen mit der Saison. Mit der Herbstsaison und ihr spinnt schon.
4: Die Qualität ist sehr gut, aber.
0: Ja, Qualität ist gut, aber der Preis ist zu gut. Was denkst du, was nächste Woche? Kannst du noch mal halten oder bist du schaffen?
4: Ja, ein bisschen teurer.
0: Nee, mach ich nicht. Bin ich raus.
1: Manchmal sagen Gesten mehr als 1000 Worte.
0: Ja, es muss jeden Tag gekämpft werden. Es muss jeden Tag um jeden Preis gekämpft werden. Also es wird meistens so, die Preise werden montags in Italien gemacht, aber ich muss halt anfangen, donnerstags und freitags muss ich halt anfangen, jetzt zu gucken, in welche Richtung geht's? Wo tendiert sich der Preis hin? Wir wollen ja im Markt hier, sag mal, wir wollen ja gegen unsere Konkurrenten stabil sein. Wir wollen ja auch die anderen, sag mal, wir wollen jetzt nicht den höchsten Preis haben, sondern wollen den besten Preis haben. Und natürlich die beste Qualität.
1: Zeit für eine kleine Siesta bei Bernd in seinem Bistro einfach. Inklusive frischer Trüffel. Versteht sich ja von selbst.
5: Guck mal!
6: Hoi! Sag mal!
5: Unsere neue Pasta, mein Lieber.
6: Ich muss meine Brille aufnehmen.
5: Unsere neue Pasta, mein Lieber. Hör zu! Geile Tagliolini aus Kalabrien. Ja, die machst du wirklich nur 2 Minuten im kochenden Wasser mit schwarzen Trüffeln.
6: Jawohl!
5: Ha?
6: Und? Das machen wir!
0: Das, was du bestellt hast, ein paar Trüffelchen für morgen. Der Bernd hat einen Vorteil, der Bernd kriegt jeden Tag den Trüffel frisch von uns, weil einfach, ja, 5 Kilometer vom Geschäft weg passt.
6: Lass uns ein bisschen probieren.
5: Wirklich? Wollen wir?
6: Ja.
5: Ja, hast du Zeit?
6: Für euch habe ich immer Zeit. Super. Aber erst trinken wir ein bisschen Wein.
0: Das Wein geht immer, oder?
7: Bernd stand vor 7, 8 Jahren bei uns im Obstladen und hat hier einen wunderschönen Mittagstisch und kauft jeden Tag frisch ein. Das heißt, wir sehen uns jeden Morgen um 8 Uhr zum Kaffee im Laden unten. Er kauft seine Sachen, kauft seinen Trüffel, kauft seine Steinpilze. Er liebt gute Produkte, genau wie ich. Das verbindet uns. Daraus ist auch Trüffelfreunde und der beste Freund der Trüffelfreunde. Das heißt, auch in den ersten Jahren, wo wir Kochveranstaltungen hatten, war der Bernd immer dabei, er hat uns unterstützt, hat uns nie hängen lassen. Bernd, wir haben da ein Event, bist du dabei? Es hat nie ein Nein gegeben und ja, da mittlerweile.
6: Es ist eine richtige Liebe.
0: Genau.
6: Zwischen uns, ja. Eine richtige Liebe. Und jetzt trinken wir ein Gläschen Wein.
1: Leidenschaftliche Trüffelliebhaber unter sich.
0: Ja, auf die Freundschaft, einer.
6: Auf die Freundschaft.
0: Auf die Freundschaft. Danke.
6: Freunde.
8: Die Leidenschaft für Trüffel kommt einfach daher, dass man mit guten Produkten, leckerem Essen viele Freunde gewinnt. Und wie sagt die Großmutter, die Liebe geht durch den Magen. Und so kommt die Liebe zu den Trüffeln.
0: Schöner kann man es nicht sagen.
7: Echt super.
1: Deshalb Zeit zum Genießen. Bernd macht heute leckere Trüffelpasta.
6: Wenn wir die Pasta kochen, denkt ihr mal dran. 100 Gramm Nudeln, 1 Liter Wasser und
0: 10 Gramm Salz.
6: 10 Gramm Salz.
0: So ist das.
6: Einmal, zweimal, dreimal.
0: So.
1: Auch neue Freundschaften werden durch Trüffel geschlossen.
5: Dann auch so ein bisschen Anerkennung, dass man auch viele, viele neue Freunde dazu gewonnen hat, durch den Trüffel, durch unsere Firma, die wir gegründet haben. In meinen Augen nichts Schöneres auf der Welt. Ja, wenn man neue Freunde dazu gewinnt, wenn man zusammen kochen kann wie heute.
6: Und dann!
0: So, das Wichtige ist beim Pasta-Kochen, Bernd, was haben wir gelernt von den Italienern? Immer hier schön eine schöne Kelle Nudelwasser rein. Weil das ist das hier, was die ganze Sache. Das brauchen wir. Das hier, was sich hier entwickelt, so muss es sein.
7: Ah, das sind sie doch. Schön Tajolini.
8: Tajolini, sieht man schon, dass die auf dem Punkt sind.
0: Perfekt.
8: Die Nudeln werden abgegossen und nicht abgeschreckt. Bitte nicht die Nudel abschrecken. Deshalb haben wir ein bisschen Kochwasser mit reingegeben. Und die Nudeln werden noch mal ganz kurz durch Butter, Olivenöl durchgezogen. Die Trüffel kommen ganz zum Schluss dann drauf, um das Produkt zu veredeln. Weil wir haben ja einen Edelpilz. Und das drehen wir jetzt so ein bisschen zusammen. Mmh. Sehr gut. Gute Qualität.
1: Und wenn eine Zutat die Hauptrolle spielt, sieht das genau so aus.

0: Buon appetito.
1: È un macaco senza storia.
2: Leichtes nussiger Geschmack und ein sehr tolles Aroma. Bella Italia, oder?
3: Perfekt.
4: Auf jeden Fall.
0: Bernd verrät uns heute noch sein ganz persönliches Lieblingsgericht

0: Rührei und Spiegelei gemacht. Und dann sagte sie so, nimm den Trüffel und hobel ihn drüber. Und ich war ganz zaghaft und habe so zwei Scheibchen drüber gehobelt. Und dann sagt die Mutti, ja, gib mir mal. Und dann hat sie drüber gehobelt, dass der Hobelball geglüht hat. Und dann ein Spiegelei zum Frühstück mit weißem Trüffel aus Alba. Und da war ich verliebt. Das war ein Erlebnis. Toll. Und so was Ähnliches machen wir heute. Wir machen ein kleines Spiegelei mit einem schönen frischen Blattspinat. Das ist ein Bio-Ei, Blattspinat.
1: Und dazu selbstgemachter Kartoffelstampf mit Trüffelbutter.
0: Der Knoblauch wird natürlich.
1: Für den Spinat wird gehalten.

0: Da kann der Sonntag beginnen.
1: Für die Trüffelfreunde ist heute aber lange noch kein Sonntag. Über 100 Gastronomiebetriebe und Supermärkte werden von Daniel und Francesco beliefert.
2: Das zählt jetzt. Die Märkte warten auf ihre Ware. Wir sind ein bisschen spät dran. Wir müssen jetzt bis Mannheim runterfahren. Also Mainz, Weinheim, Mannheim. Die Frankfurter Märkte brauchen Ware. Also es ist jetzt Action, ja. Da gehe ich halt selber mit ran. So muss es sein, ne?
3: Trocknende Steinpilze?
2: Ja.
3: Dann machen wir 8 mal Steinpilze.
2: Okay. Okay. Mit Zelt, da muss man. Ausruhen können wir uns nachts, wenn ich mal nicht arbeiten muss. Samstag auf Sonntag.
1: Auch Daniel möchte heute seinem besten Freund eine kleine oder sogar große Freude machen.
2: Weiß keiner, was ich hier gemacht habe. Willst du sehen? Nee, jetzt siehst du nicht. Komm mal, ich zeig dir was. Guck mal, für dich, weil ich weiß ja, dass wir jetzt hier 9 Monate drauf gewartet haben.
4: Nee.
2: Da sind sie, die Italiener, immer ein bisschen mehr Plastik.
3: Chill auf, chill auf, chill auf.
2: Oh. Oh, und was habe ich hier? Was habe ich hier, Franchi? Guck dir mal hier. Hier, hallo. Was?
3: Der weiße Trüffel.
2: Der erste weiße Trüffel 2021. Geil.
3: Boah, ich mach heute mal den anderen, ja?
2: Boah, herrlich. Wunderschön.
3: Oster, Weihnachten, alles zusammen. Heute ist über.
0: Buona Pasqua, eh?
3: Glückwunsch. Happy Birthday. Oh, schön. Auf den Moment wartet man das ganze Jahr. Auf den Moment wartet man das ganze Jahr. Der erste weiße Trüffel 2021.
2: Herrlich. Wir freuen uns echt. Ist echt super.
3: Die Trüffelfreunde sind mal wieder
2: happy.
1: Doch ein großes Ziel haben die beiden Freunde noch vor Augen.
2: Wir fahren jetzt zum Basti, zu unserem Bekannten aus Würzburg. Der Basti ist Trüffelbauer. Der hat seine eigene Trüffelplantage vor ein paar Jahren angelegt. Und wir sind ganz gierig drauf, die mal zu sehen, weil das ist so ein bisschen der Traum der Trüffelfreunde. Wir kaufen Trüffel, wir verkaufen Trüffel. Aber eigenen Trüffel anbauen, das ist so noch mal ein bisschen das Mecker, was wir noch brauchen, was uns noch fehlt, wo wir sagen können, ey, eigener Trüffel von uns. Und ja, das ist, keine Ahnung, das passt halt einfach auch zu uns, die ganze Geschichte. Der Basti war mal vor 2 Wochen bei uns und hat mit mir das Feld abgesteckt. Wir haben alles ausgemessen, wir haben eine Planung gemacht. Aber das Wichtige ist natürlich die Bodenprobe. Und heute fahren wir zu ihm, weil er hat die Laborergebnisse bekommen. Und er wird uns nachher zeigen oder beziehungsweise berichten, was zu tun ist, dass es funktioniert. Ja, Spannung steigt in einem. Ich hoffe, dass das funktioniert.
1: Na, dann sind wir ja auch mal gespannt. Trüffel sind Pilze, die dadurch entstehen, dass sie eine Symbiose mit bestimmten Baumgattungen eingehen. Sie wachsen unterirdisch im Wurzelgeflecht. Um diese künstlich herzustellen, spricht man auch von der sogenannten Impfung. Seit den 70er Jahren werden dafür 2 Verfahren verwendet, die Sporen- oder Myzelimpfung. Bei der Sporenimpfung werden dem Baum befruchtete Zellen injiziert, bei der Myzelimpfung werden dafür Fasern, also Teile des Pilzes, verwendet. Eine kleine Wissenschaft für sich.
5: Das hier unten ist das 1. Hektar, das, wo wir vor 4 Jahren gepflanzt haben. Und jetzt müssen wir mal nur noch die Hälfte der Zeit warten, weil man braucht ja so 8, 9 Jahre, bis der Trüffel wächst oder bis man Früchte hat. Und an den älteren Bäumen kann schon sein, dass es vielleicht nächstes Jahr klappt.
2: Schauen wir uns mal die Bäume an, ne?
5: Würde ich auch sagen.
1: Durchhaltevermögen, auch eine der wichtigen Eigenschaften für Trüffelanbauer. Wichtig aber auch das richtige Einpflanzen der wertvollen Bäume und aber die passende Bodenbeschaffenheit und der pH-Wert.
5: Wir pflanzen ja bei euch im besten Fall dieses Jahr noch. Und das ist eine Eiche. Und an den Wurzeln, den ganz feinen Haarwurzeln, sieht man leider jetzt mit dem bloßen Auge nicht wirklich. Deswegen muss man das Mikroskop, das können wir nachher machen, können wir noch eine Wurzelprobe ziehen und dann können wir nachher gucken. Auf jeden Fall sind da schon mächtig viele Trüffelsporen dran und die dürfen wir jetzt da reinpflanzen in den schönen Boden. Der pH-Wert muss irgendwo zwischen 7,3 bis 7,5, 7,8 okay. Stört auch nicht, kann er auch liegen. Okay. Er sollte auf jeden Fall deutlich über 7 liegen.
2: Okay, ist schon gespannt.
5: Genau. Und der Boden sollte locker sein. Sollte nicht zu schwer sein, dass Luft reinkommt. Deswegen eine Grasnarbe, eine schöne, dass der Boden atmen kann. So die Richtung.
2: Okay.
5: Ich würde sagen, wir pflanzen sie jetzt mal.

0: Rein.
1: Sehr schön.
0: Wollt ihr helfen? Wollt ihr graben?
1: Ja, komm.
0: Genau. Immer schön groß das Pflanzbeet ausheben. Magst du schon nicht schlecht?
2: Gut aus, oder?
0: Ja.
2: Habe ich gut gemacht.
0: Hast du sehr gut gemacht.
2: Schönes Loch gekramt, Kanschi.
0: So. Und ganz wichtig, man hält die Pflanze mit einer Hand fest. Okay. Und tut mit der anderen Hand die Erde schön locker machen. Jetzt sitzt sie im ersten Moment erst ein bisschen zu tief. Aber dann zieht man ein bisschen dran. Und dann kommt die von alleine wieder hoch. Dann hat man sie vielleicht ein Stückchen so hoch wie jetzt gerade eben. Und dann nimmt man noch mal ein bisschen Erde. Und drückt immer die Pflanze an.
3: Doch selbst ein Trüffelbauer wie Sebastian musste erst auf den besonderen Geschmack kommen.
0: Da war ich mit einem Kollegen in der Stadt unterwegs in Würzburg und der hat gemeint, wir müssen eine Pizza mit Trüffel essen, weil die Zeit war von der Jahreszeit her. Sag ich, gut, probiere ich, hab's noch nie gegessen. Und es war nicht so lecker, wie ich gedacht habe. Es war nicht mein Geschmack im Anfang. Und dann irgendwann ein paar Jahre später habe ich nochmal Trüffel in die Hand gekriegt, einen Burgundertrüffel, den ich jetzt auch kultiviere. Und so nach und nach habe ich gemerkt, wow, was ist das eigentlich für ein geiles Produkt, was kann man Geiles daraus machen und vor allem, wie vielseitig dieses Produkt ist. Mir ist dann bewusst geworden, es hat 200 Geschmacksnuancen, so ein Trüffel, also eine wahnsinnig Bandbreite. Man kann es an fast jedes Gericht, ich habe letztens sogar Vanilleeis mit Trüffel gemacht, wo sie alle gesagt haben, du spinnst, aber das war saulecker.
3: Aber liebe Trüffelfreunde, wie sieht es denn eigentlich mit dem pH-Wert des Bodens aus?
1: Aber Basti, sag mal, wie ist unsere Bodenbeschaffenheit?
2: Erzähl mal, klappt das?
0: Ich würde sagen, wir gehen jetzt erstmal nach Hause, trinken vielleicht einen Kaffee oder irgendwas und dann sprechen wir mal drüber.
3: Oh, die Spannung steigt. Gute Nachrichten für Sebastian, doch wie sieht es bei den angehenden Farmern aus?
1: So Basti, bei dir sieht es ja richtig gut aus. Also dein Sporn geht an, es sieht richtig gut aus, dass bei dir Trüffel kommen. Ich sag, wir warten jetzt schon die ganze Zeit aufs Ergebnis. Wie steht unser pH-Wert da?
0: Naja, ich musste erst mal schlucken, wo ich es gesehen habe und habe gedacht, es steht besser da.
2: So schlecht.
1: Hey.
0: Ja, es steht bei 6,8. Also das heißt, wir können aufbauen drauf.
2: 6,8.
0: Okay. 6,8. Wir brauchen 7,4, 7,5.
1: Okay.
0: Vielleicht kriegen wir auch 7,6 zusammen. Wir tun cool. Gut Muschelkalk einarbeiten.
1: Okay.
0: Und ein bisschen Humus.
1: Okay.
0: Und dann kriegen wir das.
1: Also ist es möglich?
0: Wir kriegen es hin, definitiv. Mega. Wenn wir es zusammen machen, kriegen wir es hin.
1: Sehr gut. Das wollten wir hören, ey. Außer wir schaffen das, ey.
2: Kriegen wir hin, da freuen wir uns.
4: Mega. Ich find's nachhaltig.
2: Nachhaltig.
4: Ja, ist geil.
2: Es passt zu uns.
4: Ist eine Vision, die einfach, die kommt. Ich kann's schon greifen. Und sag mal, in 10 Jahren, wenn wir beide dann schön auf der Plantage sitzen, unseren ersten Trüffel in der Hand halten. Das wird.
2: Stell dir mal vor, 9 Jahre dauert das. Ja, dann können wir ja wirklich unseren nächsten runden Geburtstag auf der Trüffelplantage dann feiern.
4: Den 50. mit dem ersten Trüffel, ja.
2: Na?
4: Ja, das machen wir. Wir fangen auf der Plantage an und fahren am nächsten Tag direkt weiter nach Alba.
2: Dann zeigen wir unser eigener Trüffel. Werden wir den kaufen.
4: Dann kaufen wir in Alba. Deutsche Qualitätsarbeit.
2: Werden wir eine Trüffelfreunde Qualität. Werden wir den kaufen. Der meistbietende.
3: Wie man Träume wahr werden lassen kann, das haben die beiden bereits schon einmal bewiesen. Und auch dem Traum ihrer Trüffelfarm stehen sie weiterhin optimistisch gegenüber. Zeit jetzt für eine kleine Auszeit vom Trüffelgeschäft und für einen Ausflug mit der Familie, um die heimischen Pilze des Waldes zu sammeln.
4: Manche so Tage, da findet man nichts. Es gibt Tage, da kommen sie gut, aber man muss auch immer auf den Mond schauen. Also mir hat mein alter Pilzsammler gesagt, nur zum Vollmond kommen die Steinpilze. Da wir jetzt ungefähr im ersten Viertel sind, das heißt, wir sind im beginnenden Neumond. Ab heute, sag mal 7 Tage, wäre es perfekt.
5: Aber ihr habt ja zum Glück noch die Trüffel, oder?
6: Ganz genau. Trüffel haben wir genug da, aber mit Steinpilze haben wir weiter. Hat trotzdem viel Spaß gemacht, aber Ende des Tages. Leider kein Pilz gefunden.
4: Das ist ja kein Business, was wir heute machen. Heute ist ja Familie, zusammen sein, einfach Spaß haben an der Sache. Wir kriegen nächste Woche kriegen wir nochmal einen schönen Steinpilzeingang aus einer Produktion, wo wir das aus Rumänien importieren als Trüffelfreunde. Und da könnt ihr euch die Steinpilze mal angucken.
5: Aber schön irgendwie trotzdem Family Day.
6: Ja, Familientag, darum geht's heute mit den Kindern, mit den Ehefrauen. Die Trüffelfreunde mal privat und einfach mal einen schönen Sonntag verbringen im Wald.
5: Trüffel habt ihr auch nicht gefunden?
4: Trüffel haben wir keinen gefunden. Ich hätte die Nase weit so. Nein, Spaß.
1: Trüffel hier. Wird es schon welche geben, aber wir brauchen einen Hund.
6: Wollte ich gerade sagen.
1: Kommt aber noch.
6: Hätten wir Hunde dabei, ja, zwei, drei schöne Trüffelhunde, hätten wir garantiert was gefunden.
4: Wäre die Möglichkeit da gewesen.
6: Ja.
4: Absolut.
3: Aber das eigentliche Ziel ist ja auch was ganz anderes. Aus Freundschaft Familie werden zu lassen und aus einer Vision einen gelebten Traum zu schaffen. Das haben die Trüffelfreunde erreicht. Doch ihr Weg mit ihren kleinen Lieblingen ist bestimmt noch lange nicht zu Ende.
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2: Eigentlich ganz klassische Törtchen, die nach Walnuss, Mohn oder Rosen schmecken. Aber ihre Erschafferin ist alles andere als eine gewöhnliche Konditorin.
3: Mit meiner Idee war das manchmal ein bisschen schwierig, das den Leuten zu erklären, was ich eigentlich vorhabe.
2: Mit ihrer mobilen Konditorei fährt sie zu landwirtschaftlichen Betrieben, um für deren Hofläden und mit deren Rohstoffen süße Köstlichkeiten zu backen. Kann man damit Geld verdienen?
3: Ich glaube, viele haben gedacht, dass das sowieso nichts wird oder dass das halt nur so eine Schnapsidee ist.
2: Aber Nanetta Ruf will es allen beweisen, wie man in einer Backstube auf Rädern hochwertige Leckereien herstellen und damit sogar noch nachhaltig wirtschaften kann. Cool.

0: an diesem frühen Herbsttag noch über den Feldern, als sich Konditormeisterin Nanetta Ruf an einem Mittwoch auf den Weg zum nächsten Einsatz macht. Für ihre mobile Backstube musste sie extra den Lkw-Führerschein machen. Für eine Frau scheinbar immer noch ungewöhnlich in der heutigen Zeit.
1: Die Blicke sagen oft vieles. Dann kriege ich halt ganz, ganz oft die Frage gestellt, und wer fährt den Lkw? Und ja, schon auch viele, die einfach sagen, ja, dass es halt cool ist, dass ich den selber fahre oder überhaupt, dass die Idee total cool ist und dass sie das stark finden, so. Ja, das schon.
0: Selbstgebackener Marmorkuchen ist mit an Bord, denn Auftraggeber ist diesmal ihre eigene Familie. Ihre Eltern und ihr Bruder führen eine Rosenschule in Steinfurt, haben ihre Dienste angefordert und die Lebenspartnerin ihres Bruders, Barbara, hat heute Geburtstag. Den Lkw kann Nanetta praktischerweise direkt neben dem Betrieb parken. In 3 Tagen muss sie nun für Hofcafé und Laden hier diverse Törtchen, Kuchen im Glas und Marmeladen herstellen. Das meiste davon mit Rosengeschmack. Doch bevor sie heute mit dem Arbeiten loslegt, geht es erstmal aufs Rosenfeld. Der Familie Hallo sagen. Mama Sabine ist am Blütenblätter pflücken.
2: Also die gehen jetzt in die Trocknung für Rosenblütentee.
0: Früher hat Nanetta hier selbst oft mit Hand angelegt, als sie noch jünger waren. Von klein auf gehören Rosen zu ihrem Leben. Der Rosengeschmack allerdings gewöhnungsbedürftig.
1: Egal, wo Rose drin war, ich habe das immer sofort rausgeschmeckt und ich mochte diesen Geschmack eigentlich nicht. Und selbst wenn mir irgendwas untergejubelt wurde, ohne zu sagen, dass da Rose drin ist, dann kam ich sofort und habe gesagt, da ist doch Rose drin, oder? Und auch so der Duft an sich von den Blüten. Es gab schon so ein paar Sorten, die ich irgendwie ganz schön fand, aber ich konnte dem Duft nicht so richtig was abgewinnen. Ich glaube, das kam erst, als ich dann zu Hause ausgezogen bin und mal eine Weile weg war und dann wieder kam. Und dann war das wirklich so, oh, das ist zu Hause. So der Duft und dieses ganze Rosige. Oder manchmal, wenn ich dann unterwegs irgendwo an einem Vorgarten vorbeigeradelt bin und dann kam so dieser Rosenduft, dass ich dann dachte, oh, das riecht wieder heim.
0: Frühmorgens wird gepflückt, um diesen Duft bestmöglich in der Blüte zu konservieren. Dafür muss Geburtstagskind Barbara auch an ihrem Ehrentag ran, die nächste Generation schon im Schlepptau.
3: Ganz viel Gesundheit und ganz viel starke Nerven.
1: Und
3: schläfst.
1: Das für dich.
0: Trotz der Entwicklung moderner Technik ist hier in der Rosenschule noch immer vieles Handarbeit. Die Familie Ruf baut Rosen schon in 4. Generation an. Die Rosenblätter werden zu Mousse oder getrocknet zu Tee verarbeitet. Einzelne Rosenstöcke können von Privatpersonen auch komplett erworben werden. Nach der anstrengenden Rosenernte steht die Frühstückspause mit allen Mitarbeitenden an. Zur Feier des Tages gibt es heute den Marmorkuchen. Das hat Tradition in der Familie Ruf. Nur wurde er früher nicht unbedingt von Nanetta gebacken. Die Berufung zur Konditorin kam bei ihr eher spät.
1: Nicht so der Klassiker. Ich habe schon immer gerne gebacken und mein Hobby war schon immer Torten dekorieren. Ich habe für jeden Geburtstag in der Familie die Geburtstagstorte gemacht. Das war bei mir gar nicht. Ich habe schon mal einen Kuchen gebacken, aber im normalen Rahmen. Eher irgendeinen Rührkuchen oder Streuselkuchen. Nichts Außergewöhnliches. Aber ich habe einfach mir überlegt, dass ich gerne was machen möchte, wo ich kreativ werden kann.
0: Doch vor dem Kreativsein muss jetzt erstmal die Technik passen. Die Konditorei ist in einen Container gebaut worden, der auf dem Laster steht und je nach Standort auch abgeladen werden kann. Steht der Strom- und Wasseranschluss, ist alles funktionstüchtig und es kann losgehen. Im Container selbst eine komplett ausgestattete Backstube. Extra nach Nanettas Wünschen angefertigt. Je nach Job kann sie sogar in ihrem Truck übernachten, inklusive Dusche und dem Schlafplatz in der Fahrerkabine natürlich. Nanetta beginnt ihren Tag immer gleich, nämlich damit,
1: dass ich einen Plan mache, was ich wann an welchem Tag produziere.
0: Zeitmanagement ist ein wichtiger Faktor.

0: Aber in der Kuchen- und Tortenproduktion.
1: Ich habe ja einen gewissen Zeitraum. Also meistens fahre ich eben montags auf den Betrieb oder dienstags und bin dann bis Freitag oder Samstag dort. Und dann muss ich irgendwie gucken, wie kriege ich in der Zeit, die ich da habe, alles unter, was ich machen soll. Und dann versuche ich mir das eben am Anfang so ein bisschen in Tage einzuteilen. Und dann kann ich abends gucken, habe ich heute alles geschafft, was ich wollte? Habe ich schon was vom nächsten Tag geschafft? Oder habe ich mir mal wieder viel zu viel vorgenommen und muss noch was auf den nächsten Tag schieben?
0: Für heute bedeutet das?
1: Also das Tagesziel ist auf jeden Fall, dass wir die Vanillesahne mit Rosenkern auf Goldleinboden, also Törtchen, fertig machen.
0: Gut wäre aber auch noch, die Salzkaramelltörtchen und noch so einiges andere zu schaffen. Für all das ist Nanette

0: man sich irgendwie verwirklichen kann, weil man tolle Sachen entwickeln kann, weil man so viele Möglichkeiten hat, was man machen kann. Und wenn man als Angestellte in einem Betrieb arbeitet, dann hat man halt doch meistens sehr strenge und strikte Vorgaben. In vielen Betrieben gibt es ein sehr striktes Sortiment, was sich auch selten ändert, wo auch ja, Traditionsrezepte seit vielen Generationen so gemacht werden. Und das ist natürlich in gewisser Weise toll, aber es gibt nicht diese Entfaltungsmöglichkeiten, warum ich mir diesen Beruf eigentlich ausgesucht habe. Und deswegen war für mich klar, dass ich mich selbstständig machen muss, wenn ich mich da wirklich so frei entfalten möchte und mein ganzes Potenzial und meine Ideen da irgendwie reinstecken will.
1: Ideen wie die, dass sie Rohstoffe verarbeitet, die ihre auftraggebenden Betriebe sowieso übrig haben. Die Eier heute stammen von Hühnern der Rosenschule.
0: Das ist halt das Schöne, dass die Betriebe, für die ich arbeite, entweder sie wollen halt ihr hofeigenes Produktsortiment erweitern oder aber sie haben halt auch einfach Produkte, also gerade auch beim Gemüse gibt es das oft, die halt nicht verkauft werden können. Und dann kann ich das noch verarbeiten.
1: Doch natürlich hat nicht jeder Betrieb genau das da, was Nanetta alles braucht.
0: Alles, was die nicht haben auf dem Betrieb, bringe ich mit. Und da ist halt meine Devise, dass ich das alles auf jeden Fall in Bioqualität einkaufe. Und wenn es irgendwie möglich ist, natürlich auch einigermaßen regional. Das heißt, ich nehme zum Beispiel, wenn ich jetzt zu Betrieben fahre, die keine Eier haben, dann nehme ich eigentlich immer hier von der Rosenschule Eier mit, weil es gibt

0: Den Eiern bis zur Rose alles Bio ist bei Bruder Manuel.
1: Warum macht man in der Rosengärtnerei Bio? Die Rosen isst man doch nicht. Das hat mein Opa damals gesagt in den 90er Jahren, als meine Eltern umgestellt haben. Tatsächlich war der Hintergrund nicht, dass man die Rosen essen wollte, sondern dass meine Eltern auch für mich als kleines Kind eben die Gefahren, die von den Pflanzenschutzmitteln ausgehen, nicht haben wollte, als persönlich als Anwender.
0: Und so wurde die Rosenschule seinerzeit Nanettas erster Kunde. Ein Gewinn für beide Seiten.
1: Vor allem auch würde es sich bei unserer Betriebsgröße jetzt nicht lohnen, eine Verarbeitungsräumlichkeit einzurichten. Da haben wir über viele Jahre immer überlegt, bauen wir jetzt einen Raum dafür. Aber wir haben ja nur ein paar Wochen im Jahr letzten Endes, wo man wirklich was verarbeiten würde. Um die Investitionen dann wirklich wieder reinzuspielen, müsste man schon mehrere Monate im Jahr was haben. Und das war immer schwierig.
0: Und genau so geht es auch vielen anderen Betrieben. Weiter geht's mit der Vanillesahne. Die Qualität der Rohstoffe ist ihr wichtig.
2: Vanillezucker mit echter Vanille. Das ist auch eher eine Seltenheit, weil Vanille eben so wahnsinnig teuer ist. Es wird meistens nur Vanillearoma benutzt als Ersatzstoff. Ist leider so.
3: Aber warum ist dir das wichtig, dann echte Vanille zu nehmen?
2: Weil es anders schmeckt und weil ich irgendwie so diese hochindustriell verarbeiteten Produkte, wo man irgendwie auch nicht so richtig weiß, was drin ist, finde ich ja irgendwie nicht gut. Also ja, ich suche mir dann halt andere Wege. Ich kann es irgendwie verstehen, dass es schwierig ist, wenn Vanille so teuer wird. Aber ich habe halt in meiner Ausbildung zum Beispiel gelernt, dass man Vanille oder Vanillezucker einfach überall reinmacht. Das kam in jeden Kuchen, in jedes Rezept eigentlich so Vanille, Salz und Zitrone. Und ich habe jetzt halt einfach geguckt und habe gesagt, naja, in Schokocreme muss ich jetzt vielleicht nicht unbedingt Vanille reinmachen, wo nachher der Geschmack von der Schokolade sowieso vorherrscht. Also lasse ich es halt weg und verwende die Vanille nur noch da, wo ich sie auch wirklich dringend brauche. Also sprich in der Vanillecreme oder in einem Vanillebiskuit oder so. Und nicht mehr so inflationär überall. Und dafür kaufe ich dann aber halt einen guten Rohstoff und setze ihn halt bewusst ein.
0: Wie kam es aber jetzt von dem Wunsch nach Selbstständigkeit zur Idee mit der Konditorei auf Rädern?
2: Ja, irgendwie kommen viele Ideen ja, wenn man mit anderen Leuten gemeinsam rumspinnt. Und ich habe auch in der gesamten Konzeptentwicklung immer gesagt, ich muss mit anderen Menschen sprechen, ich muss Menschen von meiner Idee erzählen. Und dann sagen die irgendwas, worauf ich noch gar nicht gekommen bin, und das gibt mir wieder Impulse und neue Ideen, mich weiterzuentwickeln, wenn einfach aus einem anderen Blickwinkel drauf geschaut wird. Und so war das auch ein bisschen mit der Entwicklung dieser Idee, dass ich halt mit einer Freundin mal zusammensaß und sie hat so in den Raum geworfen, ja, du könntest doch irgendwie mit deinem VW-Bus rumfahren und da Sachen rausverkaufen. Und ich habe mir erst gedacht so, ja, jetzt ist mal wieder irgend so eine völlig unrealistische Idee von irgendjemandem, der keine Ahnung hat. War es ja im Endeffekt auch, weil ich habe einen ganz normalen VW-Bus, wo irgendwie nichts drin ist. Also wie hätte ich daraus irgendwie was machen sollen? Aber dadurch hat sich so ein bisschen diese Idee entwickelt, rumzufahren und mobil irgendwie an verschiedenen Orten was zu machen. Und dann habe ich darauf rumgedacht und eben auch noch mit anderen Leuten gesprochen immer wieder. Und ja, jetzt ist dabei so ein großer LKW mit einer ganzen Backstube drin rausgekommen.
0: Aber ein LKW will irgendwie nicht so richtig zum Gedanken der Nachhaltigkeit passen, der Nanetta ja so wichtig ist.
2: Ja, ich gestehe das natürlich immer ganz ehrlich ein, dass der LKW, der mit Diesel betrieben wird, nicht besonders ökologisch ist. Aber wir sind leider in so Strukturen, wo die meisten Güter auf der Straße transportiert werden. Und wenn unsere Lebensmittel den normalen Weg, sage ich jetzt mal, gehen, dann werden die Rohstoffe ja beim Landwirt entweder abgeholt oder werden von den Landwirten abgeliefert und werden dann verarbeitet, meistens in mehreren Schritten, und gehen dann irgendwie noch zu Großhändlern und Einzelhändlern. Und diese Strecken werden ja auch alle mit den LKWs zurückgelegt. Und da kann ich mit gutem Gewissen sagen, dass die Sachen, die von mir verarbeitet werden, eine wesentlich kürzere Strecke zurücklegen und somit doch noch deutlich ökologischer sind, als wenn es so weit durch die Gegend gefahren wird.
0: Für den Traum der mobilen Konditorei aber muss Nanetta investieren. Ein LKW und eine speziell angefertigte Küche müssen

0: erstmal finanziert werden.
1: Ich habe in der Gründungsphase auch ein Crowdfunding gestartet, was natürlich dazu beigetragen hat, dass ich einiges an Geld bekommen habe. Also da kamen, glaube ich, ungefähr 11.000 Euro drüber zusammen.
0: Aber die reichen nicht. Ein Bankdarlehen muss her. Doch dafür müssen Menschen von ihrer Idee überzeugt werden, wie der
1: Berater von der Handwerkskammer, der mit mir den Businessplan geschrieben hat, der am Ende sagte, ich kann Ihnen keine Tragfähigkeitsbescheinigung ausstellen. Da müssen Sie noch mal zu jemand anderem gehen.
0: Doch die Bescheinigung, dass sich das Unternehmen trägt, braucht man angeblich für den Kredit. Lässt sich Nanetta dadurch von ihrer Idee abbringen?
1: Nö, ich bin einfach mit meinem Businessplan zur Bank gegangen und habe zwei verschiedenen Banken meinen Businessplan vorgelegt, ohne diese Tragfähigkeitsbescheinigung, und dachte mir einfach, wenn die das haben wollen, dann werden sie schon sagen, dass sie dieses Dokument noch brauchen. Und keine von den beiden Banken wollte das haben, und die haben anhand von meinem Businessplan beide gesagt, sie würden mir ein Darlehen geben. Ich konnte dann quasi noch entscheiden, zu welcher Bank ich gehen möchte. Und dann dachte ich mir so, okay, brauche ich wohl nicht.
0: Der Teig für die Böden der Vanillesahne ist fertig und wird auf Backmatten aufgestrichen, mit denen er gleich in den Ofen kommen wird.
1: Gerade für solche Sachen, die aufs Blech aufgestrichen werden, mag ich die Backmatten total gerne, weil man nachher die einfach abziehen kann und spülen und wiederverwenden. Weil halt bei so Biskuit oder irgendwelchen Kuchen auf Backpapier oder auf den Matten bleibt halt immer relativ viel von der Masse dran hängen. Wenn ich jetzt Kekse backe oder so, da bleibt nichts hängen, dann kann man auch das Backpapier mehrmals verwenden. Aber bei sowas bleibt immer was dran hängen, und wenn dann das Backpapier vollgeklebt ist mit Teigresten, dann kann ich das halt nicht nochmal wiederverwenden. Und die Backmatten kann ich einfach spülen und kann sie dann nochmal benutzen.
0: In den ersten Wochen mit dem Backtruck lief noch nicht alles so glatt.
1: Also grundsätzlich war alles schwierig, weil alles neu war. Und das halt einfach kein Konzept ist, wo ich mir irgendwo was abgucken konnte oder irgendjemanden fragen konnte, weil niemand sowas macht oder ich zumindest niemanden gefunden habe, der sowas macht.
0: Vieles war fortan schlichtweg Learning by Doing. Nanetta kämpft vor allem mit der Technik. Doch das ist nicht das einzige Problem.
1: Neue Produkte, neue Menschen, neue Orte. Ich habe natürlich immer die Herausforderung, dass ich dann auf Betriebe fahre, wo ich niemanden kenne und wo ich den Ort nicht kenne, wo ich nicht weiß, wo ich da hinkomme. Und natürlich das Zeitmanagement am Anfang zu wissen, wie lange brauche ich dafür, was für einen Preis nehme ich. Weil die Preiskalkulation hängt ja eigentlich immer in erster Linie von der Zeit ab. Wenn ich die Sachen dann in dem Ablauf so noch nie gemacht habe, weiß ich gar nicht, wie lange ich brauche. Die Kunden wollen aber wissen, ja, und wie lange bist du dann da, bis ich fertig bin. So, inzwischen fällt mir das etwas leichter, aber vieles läuft tatsächlich auch so aus dem Bauch heraus, dass ich so eine grobe Idee habe, wie lange ich für irgendwas brauche. Ich habe natürlich am Anfang Zeiterfassung gemacht, aber das muss man ja auch alles auswerten. Dafür braucht man auch Zeit. Und ja, das ist einfach immer wieder eine andere Produktkombination. Bei den einen mache ich Eierlikör und Kuchen im Glas, bei den anderen mache ich Marmeladen und Törtchen, bei den dritten mache ich Törtchen und Chutneys, und bei den einen mache ich dann eine Charge, bei den anderen mache ich 5 Chargen. Wenn ich 5 Chargen mache, braucht das ja nicht 5-mal so lange, wie wenn ich eine Charge mache, weil durch die größere Menge reduziert sich ja auch so ein bisschen die Zeit, zumindest bei manchen Sachen. Beim Etikettieren zum Beispiel nicht. Da brauche ich 5-mal so lange, wenn ich die 5-fache Menge mache. Und das ist halt wirklich sehr, sehr schwierig, das abzuschätzen, wie lange man dann wirklich braucht. Es geht auch mal was schief, oder auf dem einen Betrieb kommt 5-mal am Tag jemand zum Schwätzen, auf dem anderen kommt niemand. Und ja, also es ist immer halt immer anders.
0: Nanetta bereitet jetzt die Füllung für die Vanillesahne vor. Dafür verwendet sie Rosenmus, das sie aus den Rosenblättern der Rosenschule selbst herstellt. Keine leichte Rezeptur, denn der sehr spezielle Rosengeschmack muss fein dosiert werden, sonst ist er viel zu intensiv.
1: Ich konnte da gerade bei den Marmeladen natürlich auf Rezepturen zurückgreifen, die meine Mama schon entwickelt hat, weil die kocht ja schon seit vielen Jahren in kleineren Mengen eben Rosenmarmeladen, und habe mich darauf ein bisschen gestützt, so als Basis. Habe das aber natürlich auch noch weiterentwickelt in viele verschiedene Gebäcksorten oder auch in die Torten. Aber ich habe mir damit jetzt nicht so wahnsinnig schwer getan, weil ich schon so eine Grundlage hatte und weil ich den Geschmack kenne. Und vieles macht die Dosierung aus, dass es nachher auch wirklich ein angenehmes Aroma gibt und nicht zu viel wird. Und da hatte ich eben einfach schon Erfahrungswerte, auf die ich zurückgreifen konnte.
0: Die Böden für die Vanillesahne sind fertig gebacken, abgekühlt und werden ausgestochen. Auf die runden Flächen kommt später die Sahnemasse obendrauf. Die Reste werden übrigens in einem anderen Rezept weiterverarbeitet. Was das Kreative angeht, kann sich Nanetta in ihrer mobilen Backstube also voll ausleben. Dieser Teil ihres Plans hat also geklappt. Aber lohnt es sich auch finanziell?
1: Also ich habe ja jetzt gerade kürzlich den Gründerpreis im Handwerk gewonnen in der Kategorie Top-Geschäftsidee. Und das ist ein Preis, wo es wirklich auch so ein bisschen um die wirtschaftliche Prüfung von den Betrieben ging. Und diese neue Kategorie Top-Geschäftsidee sind eben einfach erstmal neue Ideen, die jetzt noch nicht so krass Zahlen vorlegen müssen. Und ich habe mich dann an dem Abend so ein bisschen mit den anderen Gründern auch unterhalten, die natürlich dann in diesen Kategorien gewonnen haben, wo es auch wirklich um die harten Fakten und die Zahlen ging. Und da habe ich halt schon gesagt, naja, also im Moment wirft meine Firma jetzt noch nicht so viel Geld ab. Das ist einfach, glaube ich, so ein bisschen auch der Branche geschuldet. Im Lebensmittelbereich ist es einfach wahnsinnig schwierig, Geld zu verdienen. Natürlich auch noch so mit den teuren Rohstoffen in der Konditorei. Aber ich habe halt auch zu den anderen gesagt, ja, es ist, weil die haben dann aus dieser wirtschaftlichen Sichtweise heraus gesagt, ja, dann musst du dir halt eine andere Zielgruppe und andere Kundschaft suchen, wenn die landwirtschaftlichen Betriebe keine zahlungskräftige Kundschaft sind. Dann habe ich gesagt, ja, aber mein ganzes Konzept ist ja auf landwirtschaftliche Betriebe ausgerichtet. Erstens mal ist es total schwer, sich dann einfach eine andere Zielgruppe zu suchen. Und zum anderen ist es ja auch genau mein Wunsch. Also ich mache das ja auch aus einem gewissen Idealismus heraus oder aus einer gewissen Begeisterung, wo ich fest davon überzeugt bin, wenn ich die nicht hätte, dann könnte ich, egal mit welchem Konzept, nicht selbstständig sein, wenn ich nicht dafür brenne.
0: Die fertige Vanillemasse wird jetzt in einen Spritzbeutel gegeben, damit sie leichter in die dafür vorgesehenen Rosenförmchen eingefüllt werden kann. Wenn die Masse im Tiefkühler fest geworden ist, kann sie später ganz leicht wieder herausgedrückt werden. Auch wenn Riesenumsätze ausbleiben, Nanetta lässt sich von ihrem eingeschlagenen Pfad nicht abbringen.
1: Dann sage ich nicht einfach wegen dem Geld, ich mache jetzt ein anderes Konzept, sondern ich will da auch eine gewisse Message verbreiten. Und was das angeht, hat sich mein Konzept auf jeden Fall gelohnt, weil dadurch, dass es so einzigartig ist, gibt es einfach viele Menschen, die darauf aufmerksam werden, die mich fragen, hey, warum machst du das denn eigentlich? Warum hast du so einen großen LKW, nur um irgendwie da drin zu backen? Und wenn ich das dann erkläre, warum ich das mache, dann kommt eigentlich genau das gleich auch mit rüber, weil dieser Idealismus ist eigentlich der Grund, warum ich das alles mache.
0: Zum Schluss kommt noch der Rosenmuskern in die Vanillemasse. Seit Oktober 2021 macht Nanetta nun das alles. Und jeder zufriedene Auftraggebende ist wie eine Investition in die Zukunft. Denn viele werden nach und nach zu Stammkunden. Auch Nanetta hat sich inzwischen an ihr Nomadenleben gewöhnt.
1: Also das Schöne daran ist eigentlich, dass ich aus dem gleichen Fenster immer wieder unterschiedliche Ausblicke habe. Ja, einfach auch unterwegs zu sein, andere Menschen zu treffen. Es sind eigentlich immer spannende Menschen, die ich dann als Kunden habe, die auch meistens sehr idealistisch irgendwelche Projekte vorantreiben und ihre Höfe auf eine besondere Art und Weise bewirtschaften oder besonders schöne Hofläden führen. Also das ist einfach schön rumzukommen und das so mitzubekommen, was es alles gibt und auch manchmal ganz in der Nähe wieder neue Betriebe kennenzulernen, wo ich denke, oh, das wusste ich noch gar nicht, dass es hier noch jemanden gibt, der auch Bio macht oder der einen kleinen Hofladen hat, weil es halt so weit weg ist, dass man da jetzt nicht hinfährt zum Einkaufen, aber eigentlich so nah, dass es nicht weit zum Fahren ist.
0: Und dann kommt zusammen, was zusammen gehört, die tiefgefrorenen Böden mit der tiefgefrorenen Vanillesahne.

0: Die landwirtschaftlichen Betriebe bekommen die kleinen Törtchen genau so, im gefrorenen Zustand. So werden ihre Rohstoffe auf lange Sicht haltbar gemacht. Und die Törtchen können im hofeigenen Café nach Bedarf zum Einsatz kommen. Als letzten Schliff müssen sie das Dekorieren selbst übernehmen. Nur im elterlichen Betrieb übernimmt das Nanetta auch mal selbst. Der Garten der Rosenschule gibt ja genügend her.
1: So, das ist halt sehr praktisch, weil die Betriebe bekommen die Törtchen dann in so großen Kisten, wo ganz viele reinpassen. Dann kann man die sehr platzsparend einfrieren und auch die Kisten übereinander stapeln. Und wenn die noch gefroren sind, kann man sie rausholen und direkt gefroren auf diesen Teller setzen. Da sind sie gut zu handeln. Und dann, wenn sie aufgetaut sind, kann man schön auch die Sachen reinstecken. Dann kann man sie gut dekorieren.
0: Natürlich gibt's Tipps von Nanetta, was sich wofür eignet.
1: Auch noch ein bisschen Farbe dazu.
0: Auf Salzkaramell kommt etwas Baiser. Und auf unser Vanille-Rosentörtchen passt natürlich was mit Rosen. Ansonsten sind der Fantasie keine Grenzen gesetzt. Nanetta ist für diesmal mit ihrem Auftrag fertig geworden. Die Vanillesahne ist aufgefüllt, die restliche Vielfalt ihrer Produkte noch ausreichend vorhanden. Aber Nanetta geht es um weit mehr als nur das Kreieren süßer Hingucker.
1: Ich glaube, es ist irgendwie nicht ganz so, dass ich jetzt sage, boah, ich liebe meinen Beruf und ich liebe irgendwie die Arbeit, sondern es sind so andere Dinge, die mich irgendwie daran begeistern. Also zum einen, klar, mache ich es irgendwie ganz gerne, weil wenn ich nicht irgendwie Spaß dran hätte, dann hätte ich mich jetzt auch nicht in dem Bereich selbstständig gemacht, dann hätte ich mir einen anderen Beruf gesucht. Aber es ist schon auch das Ergebnis, was dabei rauskommt, dass ich mich halt drüber freue, wenn ich eine geile neue Törtchensorte entwickelt habe. Und wenn ich dann auch noch das Feedback bekomme, dass die Sachen total lecker sind und ich merke, so die Leute haben einen Mehrwert mit dem, was ich mache. Ich kann Menschen irgendwie eine Freude bereiten mit dem, was ich mache. Und es hat irgendwie einen Sinn. Das ist halt das Schöne daran. Wenn ich dann wirklich sehe, wow, da entstehen jetzt viele tolle Produkte und es wird geschätzt, dass ich das mache. Wenn ich jetzt lauter Sachen produzieren würde, die niemandem schmecken, dann könnte ich noch so viel Liebe beim Backen haben, aber irgendwie hätte ich dann mein Ziel verfehlt.
0: Apropos schmecken. Inzwischen hat das Café der Rosenschule geöffnet und die ersten Gäste trudeln ein. Mal sehen, wie sehr es ihnen schmecken wird. Hier herrscht Selbstbedienung. Auf Vertrauensbasis kann sich jeder nehmen, was er mag und dann später im Laden bezahlen. Bernd und Anna sind Stammgäste. Die Törtchen von Nanetta probieren sie nicht zum ersten Mal. Ob sie die heutigen Kreationen ebenfalls mögen?
2: Also sie atmen sehr gut. Und vor allem die Kombination der Zutaten ist wirklich sehr gut. Und was wir auch beide sehr gut finden, ist, dass es nicht so süß ist. Das ist meistens bei vielen Torten ja der Fall, dass es so extrem überzuckert ist. Und das ist eine sehr ausgewogene Harmonie.
0: Rundum zufriedene Kaffeegäste. Das freut die Konditorin und auch die Kaffeebesitzer. Am Ende von Nanettas Aufenthalt sind dann auch die Regale im Hofladen wieder vollends aufgefüllt. Nanettas Konzept funktioniert, aber macht es sie auch glücklich?
1: Ja, also es gibt die Tage, an denen ich einfach platt bin, wo ich es anstrengend finde, wo ich manchmal dann auch das Gefühl habe, oh, es ist so viel, ich kann mich jetzt gerade gar nicht auf eine Sache konzentrieren, weil ich noch 1000 andere Dinge im Kopf habe und eigentlich müsste ich mich 10 teilen und jetzt irgendwie alles gleichzeitig machen. Und dann fällt es mir manchmal schwer, mich auch so auf das Backen zu konzentrieren und mich darauf einzulassen und zu sagen, jetzt bin ich hier und jetzt weiß ich, dass diese Sorte Kuchen 3 Stunden dauern wird. Aber es gibt halt auch die Tage, wo ich wirklich dann in die Backstube gehe und sage, jetzt bin ich hier und jetzt habe ich Bock, was zu backen oder zu kochen. Und wo ich dann abends sehe, oh, heute habe ich jetzt richtig was geschafft. Und dann stapeln sich irgendwie die Kisten mit den Produkten drin. Und das ist dann auch einfach richtig schön.
0: Die rollende Backstube. Eine coole Idee von einer mutigen Gründerin.
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0: Hallo und herzlich willkommen zu unserer Sendung mit Herz am Herd. Mit der Verena, dem Michel
1: und dem Cliff. Und wir sind heute in der schönen Gulliverwelt im Blumengarten in Bexbach. Und weil Bexbach eine alte Bergarbeiterstadt ist, gibt es auch heute Essen für Bergarbeiter.
0: Genau, und zwar ein sächsisches Nationalgericht sozusagen. Gefüllte Klöße mit Sauerkraut und ich habe so einen Schinken-Salbei-Specksoße vorbereitet.
1: Das ist ja schon riskant, gefüllte Klöße zu machen. Ne? Das kann ja jeder eigentlich auf eine andere Art richtig gut machen.
0: Das stimmt. Das ist nicht nur die gefüllte Klöße, auch für Sauerkraut hat jede Familie.
2: Das Sauerkraut kennt man Bücherfülle mit. Ne?
0: Eigenes Rezept. Ja, ja. Und die Soße natürlich genauso. Das macht jede Hausfrau, hat da so ein bisschen ihr Spezialrezept. Ich gebe heute mein Bestes. Ich hoffe, es gefällt. Und das Wichtigste ist auch so ein bisschen das Herz des Kloßes. Und da war ich extra
1: das
0: in
1: das Herz
0: des Gefüllten. Da war ich extra auch in Bexbach bei einer ganz traditionellen Metzgerei. Und die machen auch super Hausmacher Leberwurst. Und mit der beginnen wir auch heute.
1: Gut.
0: Und zwar habe ich hier 100 Gramm von der Hausmacher Leberwurst. Dann habe ich Rinderhackfleisch, und zwar vom Rind, weil die Leberwurst ja zu großen Teilen aus Leber vom Schwein und auch aus Schweinefleisch besteht. Gefällt mir eigentlich diese Mischung immer ganz gut.
1: Es gibt ja Leute, die machen es nur mit Leberwurst.
0: Gibt es auch, ja.
2: Meine Mutter hat es nur mit Salz, Pfeffer und mit Schnittlauch gemacht vor allem.
0: Ja,
2: Dingen.
0: Echt?
2: War auch herzhaft, ja.
0: Also mit Blutwurst kenne ich die Gefüllte jetzt weniger. Normal immer Leberwurst. Und dann habe ich Brot vom Vortag, das habe ich schon ein bisschen durchgelassen, das ist schön trocken. Aber es ist auch von der Qualität her immer ein gutes Brot nehmen. 50 Gramm Brot dabei. Ja, machen wir nicht alles.
2: Also 48 Gramm jetzt.
0: 48 Gramm.
2: Wie ich jetzt.
0: Und dann natürlich, das machen wir jetzt noch ein bisschen viel.
2: Ja,
0: und dann noch ein bisschen frische Kräuter.
2: Ja, ja.
1: Das wäre ja kein Leben ohne frische Kräuter, gell?
0: Genau, ich brauche immer noch ein bisschen frische Kräuter. Und da passt nichts besser zu der gefüllten Masse als Petersilie. Die hacke ich so ein bisschen klein.
2: Und warum probierst du nicht mit Lauch, Griff?
0: Ja, Lauch mache ich nachher oben drauf.
2: Ah,
0: also ich bin ja froh, dass du
2: gut,
0: hier. Ich glaube, ich habe Michel schon verraten, was es gibt. Da hat er sich vorbereitet, glaube ich.
2: Hey, sehr.
1: Du kennst das Rezept mit Lauch.
2: Ich habe die ganze Woche gekocht, ich habe geübt.
0: Du hast
2: alles
0: geübt,
2: ja.
1: Nee, jetzt sag mal, Michel, du kennst es mit Lauch, oder?
2: Ja.
1: Also, dass man statt der Petersilie Lauch rein.
2: Lauch reinmacht, ja.
0: Mhm. Schmeckt halt so. Also im Prinzip war es ja eine Esse, so ein bisschen von Ärmel oder waren früher alle arm, die haben immer das geholt, was sie gehabt haben.
1: Mhm.
0: Wenn Lauch im Garten war, haben sie Lauch geholt. Und wenn sie nur Petersilie gab, dann haben sie nur Petersilie reingemacht.
2: Bei dir habe ich so den Eindruck, dass bei dir nur Petersilie noch im Garten ist. Seit Wochen.
1: Was ist denn das jetzt?
0: Das ist jetzt ganz einfach ein bisschen Salz.
1: Ah, ich dachte Zucker.
0: Ja. Und dann hole ich noch ein Ei. Für den Geschmack und auch, dass es alles schön hält. Und dann nehme ich auch nicht das Ganze, weil das ist von der Menge auch zu viel.
1: Also nur das Eigelb, oder wie?
0: Nee, ich habe jetzt so ein klein bisschen Eiweiß noch dabei, aber nicht alles. Es wäre jetzt von der Menge, wir kochen ja nur für uns drei, plus vielleicht eine Person, schon ist mir das zu viel Ei.
2: Du, Cliff, nur noch, oder Verena, an dich eine Frage, die Köche. Der Cliff trägt zum Beispiel immer weiße Knöpfe. Ne? Die anderen haben rote und die anderen gibt damit schwarze, goldene Knöpfe. Was ist denn da der Unterschied?
1: Das hatten wir sogar schon mal, ich weiß es aber nicht mehr.
2: Warum sind die Knöpfe da?
1: Ja.
2: Also das ist für die Jacke zuzumachen, denke ich. Ne?
1: Und in der Zwischenzeit hat er ganz fachmännisch hier die Masse geknetet.
0: Genau, da habe ich meine Kloßmasse gemacht.
1: Machst du das gerne oder ist das so ein bisschen?
0: Nee, das mache ich eigentlich ganz gerne. Und dann teile ich jetzt auch mal
1: gerade. Gibt ja Leute, die das nicht so gern machen, ne? Die Hände da schmutzig.
0: Dann mache ich 8 Klöße.
1: Oh, 2 für jeden. Ah, nee.
0: Ja, doch, stimmt.
2: Klasse.
0: Du hast das
2: 3 mal 2 ist 8. Deshalb war sie beim SR gelandet, weil das war die Mathematik, war die Prüfung. Ne?
0: Ganz einfach. Jetzt
2: sie war aber nicht so dran.
1: Das ist immer, wenn die Schniss schneller ist als das Gehirn.
0: Ja.
1: Also, wenn meine Oma Ottilia
0: die
1: Klöße macht, ne? Dann, oder man hat die immer pro Frau in der Familie ein Kloß, pro Mann 2.
0: Nee.
1: Doch. Egal wie alt der Mann. Als mein Bruder noch klein war, hat mir auch immer noch ein extra Kloß.
2: Ja?
1: Ja. Um den man sich dann streiten muss.
0: Sind so ein bisschen die Männer immer noch so.
1: Unberechtigter, unverständlicherweise. Ja.
0: Das heißt ja unverständlicherweise.
2: Und ich finde das im Nationalen finde ich ganz gut, muss ich jetzt ehrlich sagen. Das ist
1: mal wieder bei deinem Lieblingsthema werden,
2: genau
1: gell?
2: So
1: Nordsaarland.
2: Nordsaarland.
1: So schön ist.
2: Ja, das liebe ich, Nordsaarland.
1: Und die Leute so gut rechnen können.
0: Du warst schon noch nie im Nordsaarland.
2: War doch.
1: Der
2: ja?
1: Michel war schon
2: aber
1: überall.
2: Nee.
1: Guck mal, wie der Cliff, das
0: so,
1: geht
0: jetzt
1: ja
0: habe ich hier so kleine Leberklößchen geformt. So, jetzt kommen wir natürlich zu dem, was mal die Hülle unseres Gefüllten. Und dazu brauchen wir Kartoffeln. Ich habe einmal gekochte Kartoffeln dabei, vom Vortag. Weil es ist immer besser, wenn man sie am Vortag kocht, da sind sie schön ausgedämpft. Am besten stellt man sie in eine kalte Hausflur. Und ich habe rohe Kartoffeln, und zwar halb und halb. Weil der Kloß ja ein bisschen sensibler ist und ich will nicht, dass der kaputt geht, macht man traditionell immer noch ein bisschen Mehl dazu. Das wäre dann wiederum so ein bisschen eine Mischung zwischen Schneebälger und Horischer. Alles klar? Hast du verstanden?
2: Ich habe verstanden, ja.
0: Hast verstanden, wunderbar.
2: Wenn man es nicht besser weiß wie du, und dann
0: kann man nichts anderes behaupten. Ne?
2: Ja, wollte ich gerade sagen.
0: Und jetzt kommt der große Einsatz, du darfst mir jetzt helfen, Kartoffeln schälen.
1: Die Äuglein muss man auch rausmachen, gell?
0: Die Äuglein muss man rausmachen.
1: So,
0: so geht das, gell? Hast du
2: sehr, sehr schön, Cliff, sehr schön.
0: Womit wir wieder beim Thema wären, der Michel hat...
2: Deshalb bin ich da, Cliff, dass
0: der Michel
2: du, dass
0: macht
2: du
0: das
2: was
0: immer so,
2: dass
0: ne?
2: du was Hetze hast.
0: Wenn der Michel irgendwas nicht Lust hat zu machen, und dann stellt er sich dumm. Das ist Michel sein Lebensmotto, glaube ich.
2: Das sowieso.
0: Hör mal. Stopp. Die sind gekocht.
2: Ah, so.
0: Die schält man
2: nicht. Man nur ab. Die zieht
0: die
2: man
0: pellt
2: ab.
0: Man. Man pellt die Kartoffeln. Man, ja.
2: Ach so, Cliff, sehr gut.
0: Du weißt schon gar nichts.
2: Nee, das haben
1: ich
2: wir
1: glaub, der
2: das
1: Michel, der,
2: hey, Cliff, du hast vorher zu mir gesagt, ich soll sie schälen, dass du was zu sagen hast. Vor der Sendung hast du zu mir gesagt,
0: ich habe gesagt, du sollst die Kartoffeln, du Michel, sollst die rohe Kartoffeln schälen.
1: Heieiei, das ist ja...
0: Ich habe zu ihm zu der rohe Kartoffel gesagt, ich soll das schälen.
1: Ich habe es gehört, Cliff.
0: Und
1: ja, nee, du hast recht.
0: Ja. So, jetzt. Putsch mal.
2: Hauptsache geht es
1: so,
2: nicht.
1: So, weiter geht's.
0: Und zwar drücken wir die jetzt zuerst mal durch. Die Kartoffelpresse.
1: Schön mit Kraft, ne?
0: Mit etwas Kraft, genau.
1: Ja, so der ängstliche Tipp.
0: Ja.
2: Warum machst du das Verhältnis 4 zu 3?
0: Das ist 1 zu 1, Michel. Gewichtstechnisch. Da.
2: Ah, hast du gewogen vorher?
0: Ich habe alles vorher gewogen.

0: Ich bin die Frau am Herd.
1: Du bist die Frau am Herd. So, Michel, du kannst es hier jetzt mal ausdrücken. Gib mal her das Tuch. Und zwar geht das jetzt wie, wenn man Horische macht.
2: Und dann?
1: Das hast du bestimmt schon mal gesehen, wenn ja. die Mama das gemacht hat.
0: Ich habe das auch schon mal gemacht, erstmal bei einem anderen Rezept. Ich konnte es gut, Michel.
2: Ja, ich weiß.
1: Jetzt nehme ich das hier. Und jetzt wirklich mit
2: Schmackes.
1: Mit Schmackes hier.
2: Ja, machen wir zwei, drei vor. Und dann gucken wir mal.
1: So, und jetzt wirklich, da muss alles raus. So, jetzt hier
0: wunderbar.
1: Das dazu. So, jetzt. Verena hätte jetzt eigentlich können schon mal ein bisschen was reiben.
0: Echt? Hätte ich schon mal? Ah,
1: ja.
0: Ich mache nur, was man mir sagt. Ich reagiere nur auf Befehl.
2: Dass der Cliff am Austeilen ist, er sehr, sehr großzügig. Ne? Es ist wirklich so.
1: Ich bin produktiv, nicht kontraproduktiv. Du bist ja ein Essensverhinderer.
2: Ja, und da hätte ich aber zwei Sterne, Cliff. Da hätte ich aber zwei Sterne, wenn ich dir ein bisschen helfen würde.
1: Vielleicht will ich gar keinen zwei Sterne.
2: Ach so.
0: Alles nur, damit du aus der Küche bleibst. Rapp dir bitte nicht in die Finger.
1: Du weißt ja, wie das ist, ne? Es wird ja immer schwieriger von Stern zu Stern.
2: Ja, hast du recht.
0: Also, ich dachte jetzt, die
1: Sterneküche ist natürlich auch sehr aufwendig und natürlich auch sehr kostenintensiv durch die teuren Produkte, die wir verwenden, Michel.
2: Ja.
1: Und deshalb ist es...
2: Und die drei Häuser, die du gekauft hast mit den vier neuen Autos?
1: Ich habe keine drei Häuser.
0: Jetzt muss ich mal kurz hier...
1: Und auch gar keine vier Autos, Michel. Ich weiß nicht, mit wem du mich hier verwechselst, aber... So, jetzt komm, mach dich mal nützlich.
2: Cliff, welche, was das Schöne ist.
1: Mach dich mal nützlich.
2: Vor lauter Erzähle ja, drehst du alles weiter, ne?
1: Du wolltest mich hier nur ablenken, ich hab's genau gemerkt. Und ich habe ja auch hier nicht weit von Bexbach mal gearbeitet. Das weißt du das überhaupt? Und zwar in Neunkirche bei der Frau Barra.
2: Frau Barra, ja.
1: Genau, das war ja damals die beste Köchin von Deutschland als Frau.
0: Gibt's einen Trick, dass ich mir nicht in die Finger rappe, außer aufpassen?
1: Aufpassen. Und es war... Wer es ist in solche Küche, ne, wo es richtig zur Sache geht, es war nicht immer so einfach, Michel. Wir haben einmal an Ostern haben wir mal gekocht. Da hat der ganze Mäuer, hat schon nichts geklappt. Die Soße war nicht so und wir waren schon auf alle aufgelöst. Und irgendwann dann haben wir gestanden, haben ein Soufflé gemacht.
0: Oh.
1: Gegen Dessert.
0: Das kann ja nur schief gehen.
1: Und das Soufflé ging nicht hoch. Dann habe ich von hinten gesagt, Frau Bacher, ich muss Ihnen was sagen. Wir haben vorher schon Tränen in der Auge gehabt. Irgendwas stimmt nicht mit dem Soufflé. Frau Bacher, komm. Da hat sie gesagt, ihr geht raus bei den Gästen. So ist auch Sterneküche.
0: Also, wir waren, also ihr musstet euch entschuldigen, dass
1: das
0: so schlimm
1: ist. Nee, nachher nicht. Das war einfach nett, dass du irgendwie böse Worte, aber es war einfach, das ist halt Anspannung pur.
0: Und an Ostern. Wird der Cliff nachts noch wach und sagt,
1: und ich wär,
0: das Soufflé geht nicht hoch.
1: Frau Bacher, das Soufflé.
0: Das, also, und sowas gefällt dir?
1: Ja, solche Dinge prägen natürlich auch. Also immer das Beste für den Gast und das sind schon Sachen, die auch wirklich, die man verinnerlicht. Ich habe jetzt praktisch den Saft alles rausgedrückt und am Boden setze ich immer diese kartoffeleigene Stärke ab.
0: Ja, Michel. Ne?
1: Ja, Michel, du weißt das und die versuche ich natürlich nachher noch so ein bisschen zu retten.
0: Das war jetzt Mehl.
1: Michel, wenn du die Möglichkeit hast, kannst du auch immer so ein bisschen was wegräumen.
2: Ja,
1: was
2: ich bin aber, die Verena hat den
0: Ich bin hier für alles zuständig. Also das war ganz normales Mehl. Ne?
1: Ganz normales Mehl jetzt. Wer Angst hat, Knödelhalle nicht oder so, irgendwelche Gedanken machen sich Leute, mit ein bisschen Mehl drin oder wer noch steigern will, ein bisschen Stärke dazu, dann halte die immer. Da gibt es von mir heute die Garantie.
0: Oh,
1: ja.
0: Die Knödelgarantie von Kiel-Femmerle.
1: Die Knödel-Altgarantie. Also, ihr seid

0: ist ja auch ein bisschen Muskat drin normal.
1: Ja?
0: Also, da mich schon keiner fragt, was so alles in der Leberwurst drin ist. Was ist drin, Verena?
2: Ja, was, Michel? Ja,
0: was ist denn drin in der Leberwurst?
3: Also auf jeden Fall Leber, sollte drin sein.
0: Leber. Ja. Welchem Verhältnis, Michel?
3: 3:1.
2: Das war jetzt geschätzt. Nee.
0: Also komm, sag's uns ungefähr so 40% Leberanteil. Mhm. Und alles andere ist Fleisch, Schweinefleisch oder Rindfleisch. Dann, dann natürlich Gewürze. Und auch wichtig ist ein Schmalz geröstete Zwiebel. Ganz
2: Schmalz
0: wichtig.
2: Geröstete Zwiebel. Mhm. Genau. Soll ich eigentlich hier Deckel drauf oder soll das
0: so? Nee, du kannst das Wasser als Mann ansalzen.
2: Oh Gott, das ist mir schon wieder zu viel Verantwortung hier.
0: Ja, schön salzen. Also nicht versalzen.
2: Ach ja, wenn ich hier was falsch mache, nachher ist alles...
0: Du kannst ja immer nachsalzen. So, jetzt habe ich hier den Kloßteig. Das kann man teilen hier. So, wir machen ja. Michel, wie viele Klöße machen wir?
3: Meistens 8. Gut, ich. Mit 8 Füllungen hast, denke ich nicht, dass du 6 Mal Knödel machst, Cliff.
2: Der ist, der hat schon, der Michel, der hat
0: Michel
2: schon...
0: Michel hat's drauf.
3: Ich hatte sehr gerade 2x3 ist nicht bei mir 8.
2: Ja gut, das, so. Du hast recht, ich kann dazu jetzt nichts mehr sagen.
0: Auch hier dass, jetzt ein bisschen in den Kloßform bringen, Michele. Ja,
3: ja und dann machst du dann...
2: Und dann macht er...
0: Dann fülle ich die.
2: Abracadabra und dann ist die Füllung drin.
3: Ich wollte gerade sagen, ich wollte gerade zauberst du die Füllung dann rein, oder?
2: Ja. Ich denke, da gibt es einen
3: aber Trick. Beim Cliff sind die Knödel so dick, sehe ich, wie die Füllung. Ne?
0: Ich sag dir auch, wie viel sie haben. Die haben ungefähr 90 Gramm, die Knödel.
2: Oh, jetzt hätte ich sehr gerne eine Waage, um das nachzulegen.
0: So, und jetzt machen wir hier so eine Mulde.
3: Die machst du in die Hand, ne, oder?
0: Ja, dann holst du hier das Bällchen, mach's rein.
3: Dann in die Hand, ja.
0: Dann genau. Machen wir hier so ganz vorsichtig hier zu.
3: Das habe ich gelernt. Das habe ich auch schon gesehen.
0: So, und jetzt machst du nochmal?
2: Ja. Schon gut.
0: So geht das, Michel. Okay? Okay. Alles klar? Ja, ich dann, Michel, dann mach du mal.
2: Ja, ich muss hier das Wasser bewachen.
0: Michel, dann mach doch mal hier jetzt mal, komm.
2: Ne? Aber Michel heute noch, ne?
0: Oder sollen wir schnell... Ach, nee, komm, es wird nichts. Komm, Verena, mir helfe. Komm, da, hol dir mal zwei, komm.
3: Die Sendezeit, die Sendezeit reicht doch da gar nicht aus, wenn ich die einmal...
0: Das hat kein Wert, Michel.
3: Hast du gut recht. So. Also, Cliff, rund ist es nicht, aber es ist zu.
2: Ich will nichts sagen, aber guck mal, das, ich bin noch... Da, jetzt, da war ich doch jetzt mal echt gut, oder?
0: Okay, Verena?
2: Ja, hier, ganz gut.
0: Wunderbar, sehr, sehr schön.
2: Ich mach mal die Hände sauber.
0: Dann machen wir jetzt die Klöße vorsichtig ins kochende Wasser. Das ist immer wichtig. Dass das Wasser auch so ein bisschen köchelt.
3: Hast du dieses Topf geholt, nur für 7, ne?
0: Jetzt müssen wir ein klein bisschen Wasser wegmachen. Ich glaube, das wird jetzt...
2: Es wird eng.
0: Oh, es wird eng, Cliff. Aber genau abgemessen. Jawohl. So, und stell mal den Wecker auf so 12 Minuten.
2: Jetzt oder wenn es kocht?
0: Wenn es kocht, dann...
2: Gut.
0: 12 Minuten. Und dann fangen wir an mit unserem Sauerkraut. Da brauchen wir ein paar Zwiebeln. Du kannst mir als nochmal die nächste Soteuse geben.
2: Jawohl, der Herr.
0: Und zwar für unser Sauerkraut brauche ich Zwiebel.
2: Soll ich das schon mal anschalten?
0: Kannst du anschalten.
3: Also Cliff, bei Sauerkraut sollten die Zuschauer sich nicht wundern. Wir wissen auch, dass es 100 Rezepte gibt, Minimum. Und 100, oder würde ich da auch sagen?
0: Ja, also mit dem Sauerkraut ist es so, gibt es natürlich 1000 Rezepte, verschiedene. Und jede Region hat so ein bisschen ihr eigenes Rezept. Im Hessen, also nicht nur im Saarland, sogar bundesweit gibt es natürlich auch viele verschiedene Rezepte. In Hessen macht man zum Beispiel Äpfel dran, in Bayern kennt man es mehr mit Kümmel.
3: Ja.
0: Im Elsass gibt es viel mit Gemüse, als Champagnerkraut, als Rieslingkraut, als Weinkraut.
3: Aber im Elsass, die haben das Sauerkraut mehr verkocht, ne? Das war
0: genau,
3: ja, aber bei uns ist es ja
0: genau,
3: ein bisschen mehr.
0: Ja, wir konzentrieren uns ja heute ein bisschen mehr auf die Klöße,
3: so ist es.
0: Ein bisschen mehr auf die Soße. Das Sauerkraut machen wir deshalb ganz Natur.
3: Ja.
0: Und ich hole mir ein bisschen Rapsöl.
3: Du machst mit Rapsöl, viele mit Biskin und ganz früher haben sie mit Schmalz gemacht.
0: Mit
3: ne?
0: Schmalz, ist auch sehr
3: weil
0: gut.
3: Weil Schmalz mehr Geschmack gegeben hat.
0: Hast du hier an? Du an kannst die Klöße jetzt kleinstellen. Guck mal, die sind jetzt so ein bisschen am Siedepunkt. Und zwar stellst du mir sie gerade auf 2.
3: Cliff, der Kümmel hat man da reingemacht wegen der Verdauung, oder?
0: Sehr gut, Michel. Ja, der Kümmel hat man ein bisschen reingemacht, auch damit man Sauerkraut besser verdaut. Besser verdaut. Ne? Genau. So, jetzt braten wir die Zwiebel ein bisschen an. Und zwar mag ich immer so am Sauerkraut so ein bisschen goldgelb gebratene Zwiebel auch. Das
2: ja,
0: gefällt mir gut. Jetzt gebe ich dir noch einen kleinen Tipp für die Gefüllte. Und zwar wichtig ist, dass sie nicht am Topfboden hängen bleiben. Ja. Machen wir immer so klein bisschen, ja, mit dem Topf so
3: Aber die könnten wir aber rühren, ja, oder? Ja. Ging auch, oder?
0: Nee. Oh.
2: Guck mal hier.
0: Das ist so,
3: ach so, ja,
0: so empfindlich, da rührt man nicht.
3: Der Kniff vom Cliff, ne?
0: Das ist, das ist.
2: Wie viele Sendungen hast du jetzt gewartet, um mal zu sagen, der Kniff vom Cliff? Aber ich merke es mir.
3: Die Topfdreh.
1: Okay.
0: Und jetzt kommt das Sauerkraut dazu.

0: bisschen Lorbeer und Wacholder.
1: Genau.
0: Kein Sauerkraut ohne Lorbeer und Wacholder. Das gehört bei uns in der Region immer dazu. Und dann können wir noch ein bisschen Salz dazu machen. Ein klein wenig. Und dann lassen wir es einfach.
2: Viele machen auch noch Knoblauchzehe dabei.
0: Knoblauch,
2: ne?
0: Habe ich aber jetzt hier schon drin.
2: Ja,
0: also ich habe meine, genau. Das ist richtig. Ich habe in der Gemüsebrühe habe ich aber schon Knoblauch drin. Ich habe ein bisschen, klein bisschen Zucker auch mit dran. Salz ist dran, Pfeffer. Also alles, was man so reinmachen könnte an Gemüse. Und das Sauerkraut jetzt auch so eine Viertelstunde, 10 Minuten, Viertelstunde kann man es kochen lassen. Ich habe es jetzt schon ein bisschen vorbereitet. Je nachdem, wie lange es eingelegt ist oder wie weit es vorbereitet ist, kann man es auch zwischen Viertel und einer halben Stunde kochen.
1: Also richtig
0: kochen. Das kannst du jetzt einmal aufkochen und dann lass es immer schön ziehen in dem Sud. Jetzt kannst du mal runterstellen. Guck mal, gerade hier so nebendran. Ach so. Beziehungsweise auf den zweiten Herd. Wir haben ja noch einen Herd dabei. Und in der Zeit machen wir unsere Soße. So, da habe ich noch Dürrfleisch mitgebracht. Auch von der, hier aus Bexbach natürlich.
1: Von der Metzgerei.
0: Von der Metzgerei. Von der Metzgerei Bäcker. Und das

0: Bisschen Zwiebel dabei.
1: Ich finde das faszinierend, wenn ich irgendetwas mit Zwiebeln machen will, muss ich die als allererstes schneiden, weil das so lange dauert. Der Cliff macht das so zwischendrin.
0: Ich mache das ganz gerne zwischendurch. Die Zwiebel. So, Vorsicht. Alles dazu. Vorsicht, Michel, greif mir nicht hier ins Messer, bitte. Dann, was haben wir noch hier für Zutaten? Gib schon mir mal die Kräuter bitte rüber.
1: Hier den Salbei.
0: Den Salbei, ja. Und der Michel, gib mir mal ein bisschen Thymian und ein bisschen Rosmarin, bitte.
2: Thymian und Rosmarin.
0: Guck mal hinter dir.
2: Wie komme ich da?
1: Ich fange gleich an zu weiden.
0: Ein bisschen.
2: Soll ich dir gerade eins abmachen?
0: Ich brauche nur die,
2: ja, ich weiß,
0: die Spitzen hier.
2: Die Spitze reiße ich da ab.
0: Ja, dann reiß mir mal die Spitzen ab.
2: Wie viel brauchst du?
0: Ja, so ein paar. Ohne den Stängel, bitte.
1: Das geht mir schon zu Herzen alles.
0: Ja?
1: Ja. Ja, genau.
2: Lorena fängt schon an zu weinen.
0: Ich war so ein bisschen zart beseitet, Lorena, oder? Ja. Vorsicht, Vorsicht. Salbei dazu.
1: Salbei, das finde ich jetzt.
0: Salbei, jetzt wird es hier ein klein bisschen mit dran. Ich mag es so ganz gern. So, und Thymian, das ist okay.
2: Das reicht das?
0: Thymian noch, komm.
1: Das riecht super.
0: Komm. Thymian, Michel, auf geht's. Bisschen schneller hier. Wäsche.
1: Setz ihn bitte nicht so unter Stress, er ist nicht mehr der Jüngste.
0: Wenn es dunkel wird, bist du eingeschlafen. So.
1: Dunkel wird. Oh Gott, herrlich.
2: Ich muss erst halb schon überlegen, was Thymian ist überhaupt. Das ist ja nicht so einfach. Brauchst du noch?
0: Alles klar, Michel. Wunderbar.
1: Soll ich das hier ein bisschen kleiner
0: stellen? Nee. Du machst das gut, Verena. Immer rühren, rühren, rühren.
1: Immer rühren, rühren. Jawohl.
2: So. Verena am Herd gibt eine gute Figur ab.
1: Geil.
2: Das ist wirklich
1: gut. Ja.
0: Verena am Herd. Das schlagt man jetzt. Dann jetzt geht's weiter.
1: Ich übernehme den Laden hier demnächst.
2: Ah, du machst ja gekochter Schinken.
0: Genau, ich habe ja gesagt, liebst du ein bisschen mediterran als? Und das ist jetzt meine Version, so ein bisschen von einer passenden Soße zu den Gefüllten. Und zwar habe ich ein bisschen Salbei und Schinken dazu gemacht, wie man es von Italien kennt. Und jetzt will ich ja nicht nur eine reine Sahnesoße, sondern ich habe ein bisschen Kalbschü dabei. Mhm. Und damit lösche ich jetzt.
1: Kalbschü hat er dabei.
0: Komm, weil es so schön ist, alles rein.
2: Ich kann sagen, warum machst du ein Viertel Liter dran, wenn du ein bisschen dabei hast? Braune Soße.
0: So, jetzt lassen wir das einmal aufkochen, nicht zu lang. Es hat ja alles schön angebracht. Also die Zwiebeln haben geröstet, der Speck, also das Dürrfleisch hat geröstet, dann die Kräuter dazu. Den Schinken will ich eigentlich gar nicht mehr rösten, weil der ist ja schon fertig. Der soll so ein bisschen zart bleiben. Jetzt lass es einmal aufkochen. Und jetzt kann mir die Verena ein bisschen Sahne geben.
1: Candied Eier, hier kann das.
0: Jetzt kommt
1: noch
0: so ein kleiner Schuss Sahne dabei, ohne dass sie die Gefüllte abräumt.
1: Das wäre jetzt noch was. Hm?
0: So, und jetzt gar nicht so viel. Jetzt rühren wir auf Land, rühren wir so ein bisschen rum.
1: Warte, lass mich gucken. Ach, kack, da geht noch, oder?
0: Geht noch ein bisschen was rein.
1: Das hat mein Expertenauge gleich erkannt. Und das wird jetzt nicht mehr aufgekocht?
0: Doch,
1: oder?
0: Nee. Das lassen wir gar nicht mehr kochen. Ich will ja eigentlich gar nicht, dass die Sahne kocht. Und zwar geht es mir immer um den frischen Geschmack. Das war jetzt eine frische, sehr hochwertige Sahne. Mhm. Die mache ich einfach am Schluss dabei. Probiere ich die immer noch. Den Wein kannst du auch wegmachen. Mal gucken, auf mal.
1: Nicht trinken.
2: Verena, wir haben was Besseres nachher zum Trinken.
1: Ja, das ist dir normal egal.
2: Ja, hast du schon recht. Hauptsache klein Alkohol.
0: Klein bisschen Pfeffer dran. Und Salz hast du schon weggestellt?

0: Michel, mein Guter. Ja.
1: Klein bisschen Salz noch.
2: Das ist so typisch Cliff. Räum alles weg, mach alles weg. Salz hast du schon weggestellt? Fragezeichen.
3: Er hat gesagt, mein Guter.
2: Mein Guter.
1: Ich habe ja gesagt, mein Guter.
2: Mein Guter.
1: Ich habe dich ja dann auch gelobt dabei. Ja,
2: ja. Mmh. Sieht gut aus, ne?
3: Mmh. Lass uns das probieren.
1: So, dann holen wir mal das Sauerkraut. Das hat jetzt hinten noch ein bisschen geköchelt.
3: Ja.
1: Gut. Sehr gut auch. Jetzt holen wir das. Kann ich mir jetzt mal. Na, machen wir es so.
3: Aber auf, den Lorbeer draufbeißen ist nicht so, ne?
1: Auf den Lorbeer?
2: Wacholder.
1: Auf den Wacholder draufbeißen ist.
3: Ist eher unangenehm.
1: Ja, ich finde, man macht ja auch Nelken rein ins Sauerkraut. Was auch ein guter Tipp ist, so eine gespickte Zwiebel.
3: Die kann man vor allem schön wieder raus.
1: Die kann man wieder rausnehmen. Aber mir haben es immer früher so gemacht. Zu Hause. Also mein
3: ja,
1: Opa,
3: ich kenn das
1: die
3: auch
1: Oma.
3: So.
1: Mhm. Die hat immer den Lorbeer und die Wacholderbeeren so ins Sauerkraut reingemacht. Und das ist so ein bisschen.
2: Oh, die haben ja so gespart wie du, nur ein Blatt.
1: Das ich habe ja in der Gemüsebrühe noch alles drin.
2: Ach so, Cliff, gut.
1: Es war ja nur aus optischen Gründen.
2: Ach so. Sieht richtig gut aus.
1: Ich bin ja noch gar nicht fertig.
2: Ja, sieht schon gut aus. Riecht vor allen Dingen gut.
3: Der Michel isst das Sauerkraut. Das
1: der Michel hat
2: ich esse gern Sauerkraut.
1: Sieht richtig gut aus, hat er gesagt.
2: Nee, ich esse gern Sauerkraut. Ja, weil es nicht so verkocht ist, ne?
1: Ja.
2: Darf ich dann anfangen, Cliff?
1: Nein, du darfst wegstellen.
2: Ach so, Entschuldigung.
1: So, jetzt gibst du mir die Klöße. Wie lange waren die denn jetzt drin, Verena?
3: 12 Minuten, würde ich sagen.
1: So, haben wir hier die Lochkelle oder Schaumkelle.
3: Sieht doch einwandfrei aus.
1: Herrlich. Gell? Ich kann dir jetzt mal einen Trick verraten.
3: Den habe ich gerollt.
1: Den hast du gerollt. Es ist im Prinzip auch gar nicht so wichtig, wenn sie oben schwimmen, sind sie gut. Und sie schwimmen ja oben.
3: Ja.
1: Ja, sicher, ne? Sie sind ja nicht mehr am Boden, sie schwimmen ja schön oben. Und da wir Rindfleisch drin haben, ist es auch gar nicht so wichtig, ob sie jetzt komplett so durchgegart sind und so weiter. Das ist, deshalb mache ich auch gerne Rindfleisch rein, weil die Hausmacher ist ja gegart. Mhm. Die Hausmacher wird ja bei 80 Grad gegart und dann ist alles ja, soweit
2: durch.
1: So, dann kannst du mir mal meine Soße geben. Michel, darf ich dir das auch reichen? Jetzt machen wir hier die Soße drauf. Und die Verena gibt mir noch ein bisschen Schnittlauch gerade.
3: Ja.
1: Weißt du, was mir jetzt mache, Verena? Du machst mir jetzt hier die Soße schön drauf.
3: Oh, nee, bitte nicht. Nee, das geht schief.
1: Und zwar bin ich hier so oben.
3: Das für das Filigrane bin ich nicht so. Mach du das ruhig, Cliff.
1: Ich will gerne den Schinken und das Dürrfleisch. Das mag ich gerne so oben drauf.
3: Ja, guck mal, ein bisschen Schnittlauch.
1: So.
2: Da läuft nämlich schon das Wasser im Mund zusammen beim Zuschauen. Ne?
3: Also die Soße riecht.
1: Die Soße ist
3: sehr gut.
1: Eine meiner Lieblingssoßen mit dem Salbei. So frischer Salbei. Passt auch gut zur Dorade, war da Frau Bacher ihr Spezialität.
3: Also deine einzige Erinnerung ist nicht Frau Bacher, ich muss Ihnen was sagen, das Soufflé geht nicht hoch.
1: Ich habe viele gute Erinnerungen auch. Ganz wichtig immer bei so solche Sachen, bisschen frische Kräuter noch.
2: Du hast Schnittlauch dann außerhalb, meine Mutter hat es früher reingemacht.
1: Das war ja unser Thema heute. Ja. Die Mama von Michel hat sie reingemacht, den Schnittlauch. Und ich mache den Schnittlauch oben drauf. Und die Petersilie rein.
3: Hauptsache Schnittlauch.
1: Hauptsache Schnittlauch. So. Gucken wir mal. So, das machen wir jetzt hier gerade so richtig schön viel drauf.
3: Ach, du liebes Lieschen. Gibt es das eigentlich bei dir im Restaurant, dass die Leute ihr Essen fotografieren, bevor sie es essen?
1: Ja, viel, ja. Haben wir sehr viel, wo das Essen fotografieren. Dazu trinken wir ein schönes saarländisches Bier, natürlich. Prost, oben. Prost, ja. Zum Wohl.
2: Zum Wohl.
1: Wie sich das gehört als richtiger Saarländer. Und dann probieren wir mal unsere gefüllten. Ich hole mir gerade mein Besteck.
3: Das sieht fast zu schön aus.
1: Aus dem Anschnitt.
3: Aus dem Anschnitt, warte, ich gucke auch mal den Anschnitt.
1: Erstmal anschneide, so Kloß.
3: Oh.
2: Hoffentlich fällt meiner nicht runter, Cliff, ne? Dass der durch die Gegend springt wie so ein Flummi.
1: Herrlich. Guck mal da.
3: Das sieht sehr gut aus.
1: Wie bei meinem Opa, wie bei meinem Baba. Mm. So an die Klöße aus.
3: Das schmeckt wirklich sehr gut.
2: Geschmacklich sehr gut.
3: Mm. Also die Soße ist echt super. Sehr fein, Herr Hämmerle.
1: Dankeschön.
3: Sehr fein.
1: Ich finde, die Soße passt. Ne?
3: Ja.
2: Optimal.
3: Alles passt. Darauf stoße ich an.
1: Verena, vielen Dank. Michel, auch dir ganz besonders für deine
2: freche Art,
1: für deine Anwesenheit und auch für deine gehaltvollen Kommentare.
2: So ist es.
1: Und danke fürs Zuschauen. Wenn es Ihnen gefallen hat, bis zum nächsten Mal. Okay. Tschüss.
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5: Hey ihr Lieben, herzlich willkommen zu einer neuen Folge vom Campingcheck, die Sendung von Campern für Camper. Und herzlich willkommen in Willingen. Es ist nämlich eine ganz besondere Sendung. Wir sind nämlich auf den Harley Days in Willingen. Das ist eines der größten Biker-Treffen in ganz Deutschland. Bis zu 50.000 Leute werden jetzt an diesem langen Wochenende erwartet. Und da gibt es extra diesen coolen Campingplatz. Ja, also hier gibt es normalerweise einen ganz kleinen Stellplatz, das ganze Jahr über. Und extra für die Harley Days gibt es hier einen großen Campingplatz. Da wollen wir mal gucken, weil es gibt hier sehr, sehr viele verrückte Camper. Und dann geht es rüber ins Dreiländereck. Hessen, Niedersachsen, Thüringen. Da haben sich nämlich Michaela und Matthias einen Traum erfüllt. Das ist auch ein Biker-Pärchen und die haben einen eigenen Campingstellplatz eröffnet. Und der Hammer ist, der ist kostenlos. Wie das funktioniert, gucken wir uns auch an. Wir wollen nämlich in dieser Folge rausfinden, sind Camper und Biker vielleicht aus dem gleichen Holz geschnitzt? Ich bin ja Camper und Biker. Ich starte gerade hinter uns noch der Hubschrauber. Hier gibt es nämlich auch Rundflüge. Und ich glaube tatsächlich, es gibt Parallelen. Suchen wir alle vielleicht nach dem Gleichen. Wir wollen es rausfinden mit euch in dieser Sendung. Mit an Bord ist hier immer meine Pamela und mein Kumpel Luki natürlich.
6: Hallo, grüßt euch. Ich hatte mal eine Vespa als Jugendlicher, aber die habe ich nicht mehr. Jetzt fahre ich E-Bike.
5: Eine Vespa, ist auch geil. Leute, lasst uns zusammen den Platz entdecken. Auf geht's, oder? Hopp. Oh, schicke Dinger hier, du. Ah, das ist meine DNA.
6: Ich fahre auch mal da hinten hier.
5: Schön gelb hier. Ah, ein altes Schätzchen, guck mal. Moin, grüß dich.
7: Hi.
5: Friso und Lukas vom Campingcheck.
7: Achim, hi. Julia,
8: grüß dich.
5: Achim. Was machst du denn hier?
8: Hallo, ich bin die Frau.
5: Du fährst aber, ist das sein Helm oder dein Helm?
8: Das ist mein Helm.
5: Das ist nicht wirklich dein
8: Helm. Ja, das Geschichte ist mein Helm. Ich fahre selber auch, aber ich musste jetzt das Auto fahren.
5: Boah, was ist denn das? Was ist das für einer?
8: Ja, das ist ein Chevy.
9: Ja, eigentlich ist das der letzte in Europa mit den vielen Fenstern drin.
5: Ja.
9: Und hat einen 7,3 Liter Big Block Motor.
5: 7,3 Liter Hubraum. 7,3 Liter Hubraum. Och, wer ist das denn hier?
9: An der Tanke immer.
5: Jack. Hallo Jack, guck mal
10: Jack
5: hier.
10: Jack Daniels.
5: Boah, ist ja schön. Darf ich da mal reingehen?
8: Ja, natürlich.
5: Kommt ihr mit? Sag mal, du hast sie aber auch hier komplett ausgestattet hier.
8: Ja,
5: ne?
8: Guck mal hier.
10: Glitzert an allen Ecken.
8: Patzen zur Jacke.
5: Die hier mit Motorrad drauf, Luki. Die brauche ich auch.
8: Und unten drunter.
5: Oh, was ist das aber für ein tolles Fahrzeug, du.
8: Ja, ne?
5: Wie lange habt ihr den schon?
9: Ist jetzt 31 Jahre alt und ich habe ihn schon 15 Jahre.
5: Wie viel hat er runter?
9: Noch gar nicht viel. 46.000 Meilen, das ist nichts.
5: Das ist wirklich nicht viel.
6: Guck mal hier,
5: ein alter Röhrenfernseher.
6: Nein, ich glaub's nicht.
5: Ah. Schlafen wir dann hinten?
8: Ja.
9: Ja, die kannst du ja elektrisch die Sitze zum Bett machen.
5: Natürlich, elektrisch.
9: Und ansonsten hast du einen Achtsitzer, ne?
5: Achtsitzer? Ja. Wie alt ist das Motorrad?
9: Das Motorrad ist von 1997.
5: Okay, warum hat das eine schreckliche Geschichte?
9: Weil das die zweite Maschine von meinem besten Freund war, dem Joker, legendär auf
8: den
9: allen
8: Harley-Festen.
9: Und der ist
8: überall.
9: Letztes Jahr in Fark am See am Harley-Treffen tödlich verunglückt.
5: Oh.
9: Und ich habe seine Maschine übernommen und halte die so in Ehren, wie er die aufgebaut hat. Hat sogar Kennzeichen JH, Jokers Harley.
5: Okay, dann wünsche ich euch auf jeden Fall eine gute Fahrt damit.
8: Ja,
9: auf jeden Fall.
8: Wir fahren für Joker weiter.
5: Darf ich deinen Helm aufsetzen?
8: Ja, natürlich.
5: Hältst du mal kurz?
8: Ja, klar. Ja, und wie ich festgestellt habe, kann man hier auch hinter uns Hubschrauber fahren. Ne?
5: Ja, genau.
8: Hubschrauber fahren, nicht fliegen.
5: Hubschrauber fliegen geht auch.
8: Ja.
5: Kann man tragen, ne?
8: Ja.
5: Willi, pass auf euch auf.
8: So, ihr auch, auf euch.
5: Tschüss. Ciao.

0: Friso, was kommt denn da an?
1: Stopp! Die kenne ich, Leute. Von denen habe ich schon gehört, das ist die Street Bunny Crew. Grüß euch, moin.
2: Moin.
1: Wer bist du?
2: Der Dirk.
1: Dirk, moin. Moin. Ich habe von über euch gelesen im Internet.
2: Ja, genau.
1: Ihr seid wirklich aus Hessen auch und ganz Deutschland.
2: Wir sind die Street Bunny Crew. Wir sind ein gemeinnütziger Motorradverein. Street Bunny Crew. Wir sind deutschlandweit unterwegs. Wir sammeln für schwerstkranke Kinder und Jugendliche, für Kinder- und Jugendhospize. Und damit wir beim Sammeln ein bisschen auffallen, haben wir diese unauffälligen Bunnies. Keine Kostüme, wir nennen das Bunnies. Und insofern sind wir auch bei der schönen Veranstaltung Winning, freuen uns, euch zu sehen, mein Live.
1: Ja, cool.
2: Und das ist cool.
1: Ich finde eure Arbeit richtig geil. Also wirklich tiefen Respekt dafür. Wie viele Leute seid ihr in Hessen? Ihr seid insgesamt ja ein Chapter in Hessen.
2: Genau,
1: ne?
2: Wir sind 23.
1: Okay.
2: Aber aktiv ist ja immer das Gleiche, ne? So zwei Hände voll. Aber wir freuen uns trotzdem über jeden, der mitmacht, über jeden, der den Geist verstanden hat. Und das ist schon prima.
1: Wer bist du?
3: Ja, ich bin der Uwe.
1: Er sieht aus wie mein Papa. So siehst du, mein Papa heißt Harm. Wer bist du?
4: Ich bin der Jürgen.
1: Moin, Jürgen.
4: Moin.
1: Der schwitzt aber auch ganz gut schon, ne?
4: Ja, ja? Aber wir tun es ja für einen guten Zweck.
1: Ja, ne, finde ich echt gut. Ja. Die auch wieder hier. Guck mal, Luki. Ich darf mal ganz kurz. Don't touch my Puschel. Warte, ich fahre eben mit. Komm. Mein erster Hase. Fahr mir nicht in meine Family.
2: Ganz bestimmt nicht, du. Ganz bestimmt nicht.
4: Oh, Friso, guck mal hier, die Dänen, du.
1: Oh, das könnte die weiteste Anreise sein, wa? Oh, der sieht auch schick aus, du. Was ist das denn für einer? Hallo.
5: Ja.
1: Moin.
5: Moin.
1: Friso und Lukas vom Campingcheck, grüß dich.
6: Grüß dich. Wir kennen euch. Hi.
1: Du klingst jetzt nicht dänisch.
6: Bin ich aber.
1: Du bist Däne?
6: Ja, ja.
1: Was verschlägt dich dann hier hin?
6: Das schöne, rassige, blonde Vibe dort.
1: Das schöne, rassige, blonde Vibe da. Hallo, ich bin der Friso, hi.
7: Ja, wir haben schon gesehen hier, deine Pamela.
1: Wer bist du?
7: Fee.
1: Fee.
7: Felicitas, aber...
1: Du kommst aus Deutschland.
7: Ja.
1: Und du hast dir einen Dänen angelacht.
7: Ja, tatsächlich.
1: Die lügen immerhin nicht.
7: Genau.
1: Das heißt, wo wohnt ihr jetzt?
7: In Iserlohn.
1: Okay, dann ist es ja doch nicht so weit.
7: Und er pendelt noch ein bisschen in Kopenhagen.
1: Und wo ist euer Motorrad?
7: Das haben wir heute tatsächlich. Wir haben zwei.
1: Ja.
7: Die haben wir sonst dabei. Das können wir umbauen.
1: Da rein?
7: Ja, die stehen beide da drin. Und dann klappen wir kurz hin und her. Und dann haben wir ein Bett und alles schön.
1: Und heute dürften sie aber nicht mit?
7: Nein, das war uns jetzt zu aufwendig.
1: Okay. Dürfen wir da mal reingucken?
7: Ja, sehr gerne. Aber ich bin ja noch nicht fertig. Aber guck mal. Muss ja erstmal schön machen.
1: Oh, das ist aber ein schickes Ding. Und dann kommt das Bett weg und dann kommen hier eure Bikes rein.
7: Das Bett, da machst du eine Sitzbank raus. Dann können hier sechs Leute noch drin sitzen. Also, oder die Motorräder rein. Also das geht alles.
1: Du hast einen Gebrauch gekauft.
6: Ich habe den Gebrauch gekauft. Ich bin der fünfte oder sechste Eigentümer.
1: Ach,
6: seit 20 Jahren.
1: 20 Jahre alt? Echt jetzt? Ja. Was hast du bezahlt dafür?
6: Um die 10.000, ich bezahle dafür.
1: Um die 10.000? Ja. Der sieht wirklich schick aus. Also.
6: Ja.
7: Der ist richtig cool. Ne?
1: Ja, der ist wirklich richtig cool. Ja.
6: Was man hinten dann sehen kann, das kann man das ein bisschen verdeutlichen. Die zieht man
1: dann
6: raus.
1: Das sind die Ausfahrtschienen da unten.
6: Genau, und dann hat man 9 Verzurösen,
1: ja,
6: um die Mopeds dann entsprechend abbinden zu können.
1: Wir wollen so ein bisschen rausfinden, ob Camper und Biker relativ nah zusammengehören oder ob das sogar das Gleiche ist. Glaubt ihr, da steckt so was Gleiches in der DNA drin?
7: Ich glaube, dieses Freiheitsgefühl, dieses, einfach nicht so 5 Sterne und in so Regeln gepresst zu sein. Das haben Biker und das haben Camper auch.
1: Das hast du schon gesagt, das sehe ich genauso. Dann viel Spaß weiter beim Aufbau.
7: Ja, danke.
1: Ja? Macht's gut.
6: Euch auch.
1: Du, das ist übrigens kostenlos hier, wusstest du das? Also das ist das Festival da mit Musik und so weiter, 5 Tage lang.
8: Hätte ich nicht gedacht, dass es überhaupt Festivals gibt, die kostenlos sind.
1: Ja, in Willing schon.
2: Wo sind wir?
1: Boah, guck dir das an hier. Wow. Hast du mal die Scheibenbremse gesehen? Das ist die böseste Scheibenbremse, die ich je gesehen habe.
8: Oh ja, krieg sogar ich Angst.
1: Also die würde ich auch nehmen, du hast das nicht? Ja. Guck mal, Luki, so müsste mein Motorrad aussehen. Und so mein Camper. Guck mal hier. Das ist schon wirklich gut geairbrushed, oder?
8: Ich würde sagen,
1: gleiches Alter
8: ist vorhanden.
1: Ist da, ja.
8: Der Bart ist länger.
1: Oh, guck guck mal, auch schönes Ding hier, du. Mei. Guck mal hier. Hä? Ein Traum aus Chrom. Moin. Schickes Ding. Deine?
3: Ja.
1: Geiles Teil.
3: Aber die hat noch eine Besonderheit.
1: Okay.
3: Ja. Ein Jackie vielleicht.
1: Okay.
3: Aber ganz klein.
1: Ganz klein. Ha! Das kommt raus, Luki. Guck mal hier. Was ist denn das? Kann man das so kaufen?
3: Das ist eine Einzelanfertigung. Das habe ich mir mal so ausgedacht. Und
1: das hast du dir ausgedacht?
3: Das habe ich mir so ausgedacht, umgesetzt, gebaut. Für die Biker sozusagen.
1: Leute, das erste Camper-Motorrad mit Hausbar an Bord. Wie kommt man denn auf so eine Idee, sag mal? Ach Quatsch, komm schon.
3: Ist eine Schnapsidee, würde ich sagen.
1: Das ist wirklich eine Schnapsidee. Reicht. Luki?
3: So, und ich nehme mir eine Cola-Whisky, würde ich sagen. Unten ist die Cola, oben ist der Whisky. Hier stellst du dann den Grad ein, wie stark du es haben möchtest.
1: Fertig gemischt. Hast du sehr viel Langeweile zu Hause?
3: Nee, eigentlich gar nicht.
1: Nee?
3: Aber sehr viel Blödsinn im Kopf. Von daher.
1: Prost, Leute.
3: Prost.
1: Hier! Das sind die wahren Biker! Schöne Zünder! Wie viel Kubik hast du?
9: 49
1: Kubik, Leute. Wie viel PS?
9: 6,25.
1: Das ist Freiheit. Ich sag's euch. Ja, Mann. Ein bisschen frische Luft muss rein, Luki. Hilft nix. Ich muss mal aufpassen, weil diese Fenster sind richtig teuer. Weißt du das? Wenn dir sowas mal kaputt geht, gerade beim alten Camper, das ist schlecht. Komm, wir gehen nochmal ein bisschen gucken. Oh. Stopp, moin! Das hier mal ein Teil. Moin, Friese und Lukas vom Campingcheck.
10: Hallo, Walter. Habt ihr mal Bock, eine Runde mitzufahren?
1: Ja. Ich in den Laden.
11: Das Angebot kriegt man nicht so oft, Leute. Guckt euch das mal an hier.
1: Ach, Luki! Mit Türchen, guck mal.
10: Ja, ja. Hey, brauchen wir nicht. Wir bleiben hier auf der Wiese.
1: Luki, komm.
10: Alter.
1: Ja, ja. Ich sehe gerade hinten drauf, steht bei dir Nosferatu. Bist du hier vom Motorradverein?
10: Ja, ich habe den 1982 gegründet.
1: Echt jetzt?
10: Ja.
1: Leute, das hier ist anscheinend eine Legende. Der Mann hat hier den Motorradclub Nosferatu Willing gegründet. Ne?
10: Ja.
1: Und ohne euch wird es dieses Treffen gar nicht geben. Weil ihr habt da hier richtig die Finger mit drin hier.
10: Wir sind dann unterstützend tätig und was gebraucht wird, wird gemacht.
1: Solche Leute brauchen wir. Ja, komm, wir fahren mal.
10: Okay.
1: Beiwagen. Ja! Ach, guck mal, Luki. So geht das. Was bedeutet Motorradfahren für dich?
10: Eine Lebenseinstellung. Ich fahre schon immer Motorrad. Seit ich das darf, fahre ich Motorrad.
1: Warum? Und,
10: ja, weil es einfach nur geil ist. Die Freiheit, das Feeling, alles, was damit zu tun hat, die Leute vor allen Dingen. Es sind nur nette Leute unterwegs.
1: Das stimmt. Da hat er recht.
10: Ne? Die grölen nicht rum, die brüllen nicht rum, die können sich benehmen. Alles toll.
1: Danke dir.
10: Sehr gerne.
1: Ach, guck mal, so super. Geht's eigentlich.
10: Hat Spaß gemacht.
1: Pass auf dich auf, ne? Fahr vorsichtig.
10: Ich auch.
1: Ciao. Dankeschön fürs Mitnehmen.
10: Sehr gerne.
1: Mach's gut.
11: Tschüss, alles Gute.
10: Schöne Zeit im Willing.
1: Ciao. Tschüss. Ciao. Also was bräuchte ich für die Pemme da noch hinten dran? Ich sag's dir. Einfach mal ein Bike. Was ein Auto. Moin! Ach übrigens, das hier ist der Stefan, das ist der Platzwart hier sozusagen.
12: Hallo, grüßt euch beiden.
1: Was machst du denn eigentlich sonst, Stefan?
13: Ich bin Koch vom Beruf.
1: Okay. Und er hat uns so nett empfangen, das muss ich euch auch mal sagen. Und es gibt Brötchenservice hier. Nacht kostet 20 Euro bei dir auf dem Platz.
13: Jawohl.
1: Und er hat hier alles im Griff und man wird wirklich selten so freundlich empfangen wie hier. Muss ich echt sagen.
12: Vielen Dank, Friso.
1: Nein, das ist echt so.
12: Ich freue mich, dass ihr hier seid und dass alle so gut drauf sind.
1: Ja.
12: Ich glaube, wir haben ein schönes Festival diese Woche. Viel Spaß, wir sehen uns.
1: Danke dir, Stefan.
14: Moin.
1: Friso, grüß dich, moin.
14: Grüß dich.
1: Wer bist du?
14: Ich bin der Jojo aus Remscheid.
1: Was hast du, sag mal, schönes Bike erstmal natürlich, aber was hast du da für einen wundervollen Truck?
14: Ja, das ist ein original 86er Dodge Van.
1: Dürfen wir mal reingehen?
14: Ja, natürlich.
1: Oh.
14: Da ist die Original-Porno-Bezüge noch von früher.
1: Die Porno-Bezüge?
14: Normalerweise ist das ein Siebensitzer, ne?
1: Ja.
14: Aber du kannst ja einfach wegklappen, da hast du ein komplettes Bett. Du kannst hier auch noch drehen, hier kannst du vorne drehen, kannst hier am Tisch gemeinsam essen.
1: Und bist du nicht allein hier dann?
14: Normalerweise bin ich mit meiner Frau unterwegs.
1: Ja.
14: Und die hat aber heute keine Zeit gehabt. Und da habe ich gesagt, hör mal, dann nehme ich heute den Anhänger mit und nehme die Harley mit. Und dann machen wir eine Runde.
1: Hast du ein anderes Baby dabei sozusagen?
14: Genau, mein anderes Baby dabei, meine andere Lady. Und ja, Kumpels sind schon da und gleich wird ein bisschen gebeilt.
1: Was kostet so ein Ding hier?
14: Das kommt ganz auf den Zustand an, ne?
1: Ja, so wie er hier steht.
14: Mittlerweile, so wie er hier steht, ist er jetzt im Moment ein aktuelles Wertgutachten bei 26,5.
1: Okay, und was hast du damals bezahlt dafür? Ich weiß nicht, wie lange hast du
14: den? Ich habe den jetzt 10 Jahre und ich habe damals bezahlt 13 und habe den dann aufgearbeitet von unten und von oben, also von allen Seiten im Grunde.
1: Also locker auch nochmal 13 drin?
14: Ja, ich habe den als Camper umgebaut. Wir haben hinten eine Solaranlage oben drauf, auf dem Dach oben sind 200 Watt Solarenergie drauf mit einem Spannungswandler. Also ich bin nicht unbedingt darauf angewiesen, die Steckdose zu haben.
1: Gibt's ja hier auch nicht. Hier gibt's ja keinen Strom. Du, danke. Schön, dass wir uns kennengelernt haben.
14: Ja, sehr gerne.
1: Pass auf dich auf.
14: Hör mal, macht's gut.
1: Mach eine schöne Ausfahrt, ne?
14: Macht noch schöne Filme.
1: Machen wir.
14: Okay.
1: Und du machst schön vorsichtig mit deinem Bike, ne?
14: Ja, die Kollegen helfen mir jetzt.
1: Okay.
14: Aber alleine kriegst du das schlecht runter.
1: Das stimmt. Wenn du Hilfe brauchst, sag Bescheid. Luki, Smoker, Hunger. Oh, da wird gerade nachgelegt. Perfekt. Moin, Friso und Luki vom Campingcheck. Wer bist du?
15: Hi, ich bin Daniel.
1: Daniel, grüß dich. Was machst du denn? Leckeres Smoker heißt immer was gut. Oh, schon mal. Ja. Schön fettige, heiße Hand. Das ist gut. Okay. Fettig, heiß ist genau unser Thema. Was machst du?
15: Wir smoken hier Turkey Legs und Schweinenacken.
1: Turkey Legs?
15: Turkey Legs. Gibt's also eigentlich sonst nirgends.
1: Hutenkeulen.
15: Hutenkeulen, genau. Gibt's aus Amerika?
1: Jetzt
15: habe ich da mal mitgebracht. Ich zeige dir das mal.
1: Hast du mal mitgebracht? Machst du das beruflich hier? Oh. Das ist aber dein Job hier.
15: Geil, ne?
1: Machst du das beruflich?
15: Nee, ich mache das nur ein Hobby.
1: Wie, was machst du denn eigentlich?
15: Ja, eigentlich habe ich hier eine billige Internetfirma.
1: Das ist Hobby.
15: Genau.
14: Das ist ein gutes Hobby.
15: Dann ja.
1: Können wir das mal probieren?
15: Ja.
1: Kannst du. Luki, du auch eine?
14: Wir nehmen zwei auf jeden Fall.
15: Zwei, das ist schön, ja.
14: Mega.
1: Ja, dann mach mal zwei fertig, bitte.
15: Ja, mach ich.
1: Bin sehr gespannt.
16: Leute, auch wieder da.
1: Oh. Danke.
14: Leute, ein Fest.
16: Eine Gabel, Jungs.
14: Dankeschön.
1: Nee, Gabel brauchen wir nicht.
14: Brauchen Sie keine Gabel, Friso?
1: Nein.
14: Nimmst du die Haxe in die Hand?
1: Ja, da ist extra, deswegen ist

0: Und der Griff dran.
1: Ah. Oh. Riso, sag was.
0: Kannst du sagen, super. Die Kruste ist so lecker.
1: Und eine Haxe, ja. Guck mal hier, das ist doch mal hier. Oh.
2: Und? Jetzt kommt der Mann, der keine Pute mag.
1: Knusprig, saftig, Putenhaxe.
2: Richtig lecker, oder?
3: Sehr gut.
2: Ihr Lieben, so sieht's aus, wenn Stellplätze entstehen. Tatsächlich hinter mir, da ist der Stellplatz, der ganzjährig hier ist in Willingen. Also nicht nur zu den Harley Days. Und der wird gerade erweitert. Deswegen sieht's hier noch ein bisschen baustellenmäßig aus. Guck mal, Luki, das ist aber auch hier. Das kenne ich noch gar nicht. Schau mal. Älteres Ding. Ach, guck mal.
1: Guck mal, der hat einen Stock in der Scheibe liegen hier.
2: Guck mal, wie viele Scheiben der hat. Hallo, Entschuldigung. Friso und Luki vom Campingcheck.
4: Hallo.
2: Wer bist du?
4: Heino.
2: Heino, was ein schöner Name. Grüß dich.
1: Lukas, gute, mein Lieber.
4: Jo, danke.
2: Dürfen wir mal reinkommen bei dir?
4: Ja, klar. Komm rein.
2: Echt, danke. Du hast so unglaublich viele Fenster. Was ist das für ein Fahrzeug? Ich kenne das überhaupt nicht.
4: Ja, das ist den Hersteller oder den Erbauer gibt es nicht mehr. Das ist mal so ein halber Profi-Ausbau gewesen.
2: Okay.
4: Der ist aber auch schon 25 Jahre alt.
2: Und wie lange hast du den?
4: 2 Jahre.
2: 2 Jahre erst?
4: Ja.
2: Und bist du allein damit unterwegs?
4: Ja.
2: Wie kommt das?
4: Ja, weil ich da drin lebe.
2: Du lebst hier drin?
4: Ja.
2: Wie bist du dazu gekommen?
4: Also, war schon immer mein Plan B für den Ruhestand.
2: Ach, du bist Rentner?
4: Ja, seit 2019 schon.
2: Und hast du gesagt, wenn ich mal Rentner bin?
4: Nein, da bin ich gute fünf Jahre nach Mallorca gegangen.
2: Ja.
4: So, und dann kam da eine blöde Geschichte zwischen und dann kam dieser Plan B. Ich hatte vorher schon immer geguckt, ob das... Weil ich habe ja hinten noch ein Motorrad drin. Motorrad und Fahrrad zeige ich euch gleich.
2: Auch noch?
4: Ja, darum ist der ja so ausgebaut. Das war gar nicht so leicht, sowas zu finden. Dahinter ist praktisch die Garage.
2: Jetzt überlegen ja ganz viele, also bevor uns das zeigt, jetzt überlegen ja ganz viele irgendwie, ja, so Camper leben im Van.
4: Ja.
2: Wie ist es denn jetzt?
4: Ist nicht immer einfach.
2: Warum das, nicht? Nee.
4: Also ich habe da ein begrenztes Budget.
2: Ja.
4: Ich sag mal in Anführungszeichen ein normaler Rentner. Ich bin jetzt nicht der Reiche, oder, ja. Sondern ich habe 48 Jahre durchgearbeitet.
2: Was hast du gemacht?
4: Alles gut. Ich habe keine, ich, aus mir ist das ganze Leben beruflich nichts geworden.
2: Aus mir auch nichts.
4: So. Aber ich konnte immer gut von leben, nach meinem Maßstab. So.
2: Ja.
4: Aber dementsprechend ist eben auch die Rente.
2: Okay.
4: So, und da muss ich schon ein Haus halten.
2: Was sind denn die schönen Momente?
4: Die schönen Momente ist eben diese Freiheit.
2: Ja?
4: Und die Kontakte.
2: Ja.
4: Die Kontakte. Dass man immer wieder Leute wie euch jetzt kennenlernen,
2: ja.
4: Oder die Nachbarn kennenlernen. Ich habe schon so viele Freundschaften geschlossen. Und diese Freiheit.
2: Glaubst du, wir wollen ein bisschen rausfinden in der Folge, ob Camper und Biken, ob das nicht so ein bisschen zusammenhängt eigentlich? Was
4: doch,
2: sagst du?
4: Ja? Doch, ist ja beides ein Teil der Freiheit.
2: Ja.
4: Ne?
2: Hättest du mehr Rente gehabt, hättest du dann einen anderen Weg eingeschlagen?
4: Nö.
2: Nö. Bist glücklich so?
4: Ja.
2: Schön.
4: Ja, mir gefällt das Reisen und
2: also es ist auch ein schönes Wohnmobil. Das Motorrad musst du noch zeigen.
4: Zeig ich dir.
2: Gerne, bitte unbedingt.
4: Die Garage auf.
2: Da passt doch jetzt nicht noch ein Motorrad rein.
4: Da passt ein Motorrad rein. Eine Harley Davidson.
2: Oh. Oh.
1: Nee. Und ein cooles Bike.
2: Ja. Ist dein ganzer Stolz hier, wa?
4: Ja, aber das ist auch mein ganzer Besitz. Was du hier siehst, ist mein... Mehr besitze ich nicht. Ne? Ich besitze eine Gabel, ein Messer, ein Teller. Ich lebe auf Minimalismus, muss man dazu sagen. Ne? Das muss man mögen.
2: Naja.
4: Aber für mich ist das in Ordnung.
2: Okay. Hast du irgendeinen Traum noch?
4: Nee.
2: Nicht?
4: Gesund bleiben.
2: Hast du recht.
4: Gesund bleiben, damit ich lange reisen kann. Das ist das Allerwichtigste.
2: Du hast recht.
4: Die Gesundheit. Sonst habe ich keinen Traum.
2: Heino, ich kriege eine Gänsehaut gerade, wenn du das erzählst. Wirklich. Also das ist, Leute, ihr wisst das, ich kriege sie manchmal, aber das ist schon...
4: Ja, aber man muss es wollen. Man muss es wirklich wollen. Und es ist nicht immer Sonnenschein.
2: Okay.
4: Muss ich auch dazu sagen. Aber andersrum, wo habe ich schon überall die Sonne aufgehen und untergehen sehen?
2: Ja.
4: Das muss man auch wieder sagen. Ne?
2: Dann wünsche ich dir von Herzen, dass du noch ganz viele Sonnenauf- und Untergänge siehst.
4: Vielen
2: und
4: Dank.
2: Dass du lange gesund bleibst.
4: Ja, danke.
2: Das ist wirklich das Wichtigste.
4: Ja, alles andere ist unwichtig.
2: Ist scheißegal.
4: Ja.
2: Heino, echt schön, dass wir uns kennengelernt
4: haben. Ja, wirklich. Danke.
2: Echt,
1: vielen lieben Dank.
2: Ja. Wahnsinn.
1: Alles Gute, mein Lieber. Alles Gute.
2: Also, ja.

0: Guten Morgen, ihr Lieben. Luki, hast du gut geschlafen?
1: Moin, Friso. Mega geschlafen.
0: Ich habe geschlafen wie ein Stein.
1: Okay,
0: wie ein V2-Motor, der nach einer langen Fahrt abgestellt wurde. Ich hab's dir gesagt.
1: Ja, dann sind wir froh, dass du wieder aufgewacht bist, du.
0: So, ihr Lieben, wir fahren jetzt rüber, ganz in den Osten von Hessen, und zwar an die thüringische Grenze. Es ist sogar das Dreiländereck. Da ist Thüringen, Niedersachsen und Hessen direkt an einer Ecke. Und da ist nämlich Großalmerode-Weißenbach. Das ist ein kleiner Ort, da gibt es gerade mal 100 Einwohner. Und zwei davon, das ist der Matthias und die Michaela, die haben sich ihren Traum erfüllt. Das sind auch Biker. Und die haben sich den Traum erfüllt vom eigenen Stellplatz. Und dieser Stellplatz ist sogar kostenlos. Da gibt es nämlich einen kleinen Hofladen dabei. Und da soll man wirklich richtig schön campen können. Ich bin sehr gespannt. Luki, hast du Bock?
1: Ich habe riesen Bock und ich vermute, es gibt bestimmt im Hofladen leckere Wurst. Vielleicht auch guten Käse.
0: Schön hier, ne?
1: Du. Oh, herrlich. Die Natur hier.
0: Ist das nicht schön? Guck mal.
1: Oh. Boah, Leute, guckt euch das an hier. Die blühenden Wiesen. Das ist aber schön hier, du. Leute. Oh, ein bisschen Schepp hier alles noch. Das so. Müssen wir nachher noch mal ein bisschen gerade machen. Friso.
0: Ja.
1: Du bist ja schon draußen, du.
0: Ja, wo ein Dach noch hochmachen. Eben das Dach hochmachen. Ja, ich hab das.
1: Okay, dann zeig mal, lass mal krachen hier.
0: Hopp. Zack.
1: Oh, guck mal hier, du.
0: Und das ist die Stehhöhe. Guck, ich zeig's dir mal von innen.
1: Da hast du ja Stehhöhe.
0: Hier, guck einfach.
1: Achtung, und zack. Oh, da kann sogar ich stehen.
0: Und jetzt guck dir das mal an hier. Ich bin extra rückwärts eingepackt. Ich habe extra rückwärts eingepackt.
1: Ja.
0: Damit wir hier hinten.
1: Ich glaube, ich weiß, was kommt.
0: Ah, so wache ich morgen früh auf.
1: Der Blick, Leute, guckt euch
0: ist
1: den Blick
0: geil?
1: An. Der Blick ist ja das Wichtigste beim Campen. Ne?
0: Ist ein bisschen wie in Bayern, oder?
1: Meine Frau parkt immer nur da, wo wir Blick haben. Herrlich.
0: So, die müssen es auch ernst meinen. Ich glaube, das sind die beiden Bikes von Michaela und Matthias Flüger. Guck, MP und MP. Das sind die beiden, denen der Hofladen hier gehört und auch der Stellplatz. Die haben sich nämlich ihren Traum. Ach, guck mal, Luki. Ich habe angerufen, dass wir kommen. Das ist aber nett. Die haben sich ihren Traum hier erfüllt. Hallo? Michaela? Moin, grüß dich. Hallo. Schön, dich kennenzulernen.
2: Grüß dich, der Lukas. Hi.
0: Wo ist dein Mann?
3: Der ist.
0: Oh, da. So haben wir ihn am liebsten mit Arne Worsch. Grüß. Sex, Drugs und Arne Worsch.
1: Ja.
2: Ich werde verrückt.
0: Die macht ihr selber, ne?
3: Ja, die machen wir selber. Ich wollte gerade ein bisschen Nachschub holen für unseren Hofladen.
0: Ja.
3: Und das ist die luftgetrocknete Arne Worsch, die auch in Hessen sehr bekannt ist.
0: So, wie kommt es, dass ihr erstens den Hofladen habt und wie kommt es, dass ihr den Stellplatz habt?
4: Naja, das eine ist vom anderen gekommen letztendlich.
0: Okay.
4: Das war früher mal das Restaurant. Das haben wir vor 3 Jahren geschlossen,
0: okay.
4: Weil wir das personell nicht mehr geschafft haben, das Restaurant zu betreiben. Und dann haben wir den Hofladen hier reingeholt.
3: Ja, wir hatten früher eine ganz kleine Landwirtschaft und alles, was da erzeugt wurde, das kam bei uns zu Hause auf den Tisch. Und meine Mutter und meine Tante haben dann gesagt, Mensch, tolle Wandergegend und das müssen wir doch für Gäste und Kunden machen. Ja. Bei uns wurde alles selbst hergestellt.
0: Ach, guck mal hier. Rumpelstilzchenkäse, Goldmariekäse, Dornröschenkäse, warum diese Namen?
4: Genau, wir sind hier in der Grimme-Heimat und deswegen haben wir die Namen gegeben.
0: Ach, Gebrüder Grimm.
4: Genau, die Märchen.
0: So, und ihr habt jetzt euch euer Märchen erfüllt.
4: Richtig.
0: Vom eigenen Campingplatz.
4: Genau.
0: Warum?
4: Ja,
0: also, Stellplatz ist es ja.
3: Und ja, wir haben selber auch einen Camper, wir lieben das Campingleben und haben gesagt, so ein tolles Panorama, was wir hier bieten können mit
0: mega.
3: Dem Hofladen hier, das ist natürlich dann wunderbar, oder hoffen wir, dass es wunderbar ist für jeden Camper. Das ist ein kostenloser Stellplatz sogar.
0: Ja, das erklär mir doch mal. Warum kann man hier, also es dürfen normale Camper kommen,
3: ja.
0: Also Wohnmobile, Wohnwagen dürfen auch, Dachzelte auch.
3: Dachzelte auch.
0: Zelt.
3: Wichtig ist, autarke stehen.
0: Okay.
3: Wir bieten zwar auch die Toilette an, aber nur zu den Öffnungszeiten des Hofladens.
0: Warum ist das kostenlos?
3: Wir freuen uns über die Kunden hier im Hofladen.
0: Okay.
3: Das heißt, die dürfen kostenlos stehen, die Camper, oder ja, wenn sie unseren Hofladen besuchen. Und da freuen wir uns natürlich, wenn hier ein kleiner Einkauf stattfindet.
0: Okay, also man muss nicht einkaufen kommen, aber
3: nein.
0: Es wäre halt nett, wenn ihr schon mal...
3: Genau, das
0: finde
3: ist
0: ich jetzt
3: halt
0: fair, ehrlich gesagt.
3: Und dann haben wir auch noch so Gerichte im Glas. Da haben wir uns ein bisschen auf Camper spezialisiert. Die sollen ihr Restaurant mit in den Urlaub nehmen.
4: Auch alles nach, ich sag mal, Slowfood-Kriterien hergestellt. Das heißt, absolut ohne Konservierungsstoffe, ohne irgendwelche Geschmacksverstärker. Hier wird richtig das Fleisch angebraten.
0: Aus guter Küche.
4: Genau, das ist von meiner Oma und meine Mutter haben so die Gerichte hier entwickelt. Und wir führen das Ganze fort. Und das wird bei uns ins Glas eingekocht. Das Schöne daran ist, da sind
3: nicht nur richtig gut schmecken, sondern dass die auch ungekühlt sehr lange haltbar sind.
0: Jetzt kann ja jeder erzählen, das schmeckt. Wir wollen es gerne mal ausprobieren. Was würdest du mir empfehlen?
3: Hier stehen wir gerade so schön und da kann ich dir was richtig Tolles empfehlen. Das sind die Medaillons Western Art mit einer schönen Whisky-Pfeffersoße. Treffen wir uns gleich nachher am Camper. Ja. Ja. Wir bereiten das vor, okay. Meine Frau und ich. Und dann
5: ja, super, da kommen wir doch nachher vorbei.
0: Jetzt habe ich auch Hunger. Leute. Ich freue mich. Dankeschön.
3: Ja, also wenn es klingelt, da sind wir, dann ist das Essen fertig.
0: Schön hier.
6: Guten Tag.
0: Hallo. Friso und Lukas vom Camping Club.
7: Hi. Servus, grüß dich. Hallo.
0: Wer bist du?
6: Lara.
0: Lara.
7: Die Lara.
0: Oh, jetzt sehe ich das schon
7: die
0: erst.
7: Lara, guck dir das mal an.
0: Lara, was ist
7: das? Wahnsinn.
0: Das ist ja alles Holz. Hast du das selber gemacht?
6: Ja, größtenteils.
0: Boah, guck mal hier, Lucky.
6: Das meiste. Ich hatte durchaus auch Hilfe, aber ja.
0: Knochen? Wo hast du das alles her?
6: Oh, das habe ich über die Jahre angesammelt aus verschiedenen Regionen, Wäldern.
0: Das heißt, du reist damit
6: auch hin? Fundstücke, Geschenke, ja.
0: Wo fährst du damit so hin?
6: Also bisher bin ich immer irgendwie von Deutschland in Richtung Türkei gefahren und alles, was dazwischen liegt, mitgenommen.
0: Alleine?
6: Also, ja, mit den Hunden.
0: Okay, gut, ich wollte gerade sagen, also selbst ich hätte alleine ein bisschen Schiss, aber nicht mit den beiden Hundis. Dürfen wir da mal reingucken?
6: Ja, klar, gerne.
0: Ja, guck einfach mit.
7: Wahnsinn, Friso, guck da hier rein.
0: Also jetzt mal ganz ehrlich, Lara, ich glaube, das ist der schönste Camper, den ich bis jetzt gesehen habe.
6: Danke.
0: Oder, Luki, was sagst du?
7: Das ist irre. Das ist,
0: ein
7: Baumhaus, auf Rädern.
0: Darf ich mal?
6: Ja.
0: Ja, ein Baumhaus, sehr gut, genau, ein Baumhaus auf Rädern. Und hier, guck mal, hier, Wasser?
6: Ja, das ist Wasser.
0: Oh, jetzt ist hier doch so gespült hier. Entschuldigung.
6: Ja, ich habe kein Wassersystem hier reingebaut. Ich wollte, dass alles schön einfach ist, damit auch möglichst wenig kaputt gehen kann.
0: Alleine diese ganzen Türchen, ja. Sag mal.
7: Die Einbauten hier.
0: Darf ich mal in einen reingucken?
6: Ja, klar. Könnt alle Schränke auf.
0: Naja, ich weiß ja jetzt nicht, was
6: da andersrum.
0: Siehst du, da geht es nämlich schon los. Ja. Gleich meist kaputt. Aber das ist ja cool.
7: Magic.
0: Wie lange hast du denn daran rumgebaut?
6: Anderthalb Jahre oder so.
0: Was machst du sonst so, wenn du nicht gerade beim Campen bist?
6: Ich bin kaufmännische Assistentin.
0: Und wo lässt du deinen ganzen Kram?
6: Ja, unterm Bett. Soll ich das mal zeigen?
0: Gerne.
6: Ja, mein Auto heißt Munkelmann.
0: Ah, danke, Luki. Ja.
7: Der Munkelmann.
6: Ja, der Munkelmann.
0: Und siehst du jetzt den Stauraum da, Luki?
7: Ja, hier ist Mods, kannst du alles reinpacken.
0: Was bedeutet dieses Fahrzeug für dich?
6: Leben, Freiheit, persönliche Entwicklung, ganz klar.
0: Warum das? Warum persönliche Entwicklung?
6: Na, weil gerade wenn man alleine reist und so ins, ich nenne es jetzt mal klischeemäßig, ins Ungewisse geht, dann muss man sich auch vielen Sachen stellen. Ne? Es gibt halt Situationen, wo man dann mal irgendwie, keine Ahnung, stehen bleibt und auf andere Menschen angewiesen ist. Man verbringt aber auch viel Zeit alleine, trotz der Anwesenheit der Hunde. Und so kommen dann schon mal so ein paar Sachen hoch, ne? Mit denen man dann da sitzt.
0: Hast du ein Beispiel?
6: Naja, ein konkretes Beispiel fällt mir jetzt so nicht ein, aber insgesamt hat ja jeder Mensch so seine Dämonen, wie man ja sagt. Mhm. Ne? Und ich denke, wenn man wirklich Zeit mit sich selbst verbringt und sich nicht mit irgendwelchen äußeren Reizen so sehr ablenkt, dass man sein Gehirn quasi mit uninteressantem vollpumpt, dann kommen halt nach und nach die Schichten der eigenen Person zum Vorschein. Und so kann man halt irgendwie in seinen Kern voranschreiten. Und der Prozess ist halt sowohl schön als auch schon mal schmerzhaft oder schwierig.
0: Zu sich selbst finden, meinst du, ne?
6: Ja, ja.
0: Dann drücke ich dir dafür weiter die Daumen. Aber du machst einen sehr ausgeglichenen Eindruck auf jeden Fall.
6: Danke.
0: Tschüss.
7: Mir das an, Friso, so geht's auch hier.
0: So mache ich das auch. Ich finde das besser als so Nägel. Schrauben ist schön, Akkuschrauber dabei. Was ist denn das, Lukas?
7: Ab hinterher, Friso. Guck dir das an.
0: Ja, ein Anhänger.
7: Porsche zum Anhängen.
0: Ein Hacken-Porsche, guck mal. Moin.
8: Moin. Servus.
0: Friso, hi. Lukas vom Campingcheck. Grüß dich.
9: Ja, hi. Martin. Hi.
0: Grüß dich. Hi.
9: Das ist Thomas.
0: Thomas, moin. Grüß dich. Hi.
10: Wie geht's?
0: Gut. Was ist das?
10: Das ist Minicamper.
0: Das ist ein Camper?
10: Ja, genau. Und der kleinste, den es gibt. Also den kleinsten, den wir jemals gesehen haben. Den haben wir selber entwickelt.
0: Den habt ihr selber entwickelt?
10: Den haben wir selber entwickelt.
0: Und da geht einfach Klappe auf, reinlegen, Klappe zu.
10: So ungefähr, ja. Dauert nicht lange.
8: Wie so ein Ei.
10: Können wir gerne zeigen.
0: Ja, zeig mal unbedingt. Ja. Cool. Das ist beim Campen ja eh immer so. Man guckt ja immer gerne zu, wie die Nachbarn es machen. Ne? Und wenn es dann nicht klappt, ist es noch besonders interessant.
8: Guck mal hier,
0: so,
8: die passt ganz schick von Tepler.
0: Wie schön, ja.
8: Schön. So, Herr Richter, es wäre soweit.
0: Ich wollte mich gerade mal ausruhen. Das ging ja richtig schnell, du. Ey, wie geil sieht das aus? Guck dir das mal an. Das ist ja... Jungs?
8: Ja?
0: Das sieht ja total irre aus. Das ist
8: ja
0: irre.
8: Am besten, warte mal. Ja, genau.
10: Gern dazusetzen. Hier kann man wirklich zu viert sitzen. Hier.
0: So, jetzt. Und da kann man dazu zwei drin liegen.
8: Ja, klar.
0: Richtige Schlafkabine.
8: Leute, das ist mal hier...
0: Wie kommt man auf so eine Idee?
10: Ach, das ist schon lange her. Vor 10 Jahren hat man mal so eine Schnapsidee. Ja. Haben wir ein paar so Skizzen gemacht. Wir sind ja beide Industriedesigner, kennen uns mit Computerzeichnungen aus.
0: Ja.
10: Und haben einfach mal sowas grob aufgezeichnet. Und wir haben dann zusammen wirklich aus dem Nichts einen Prototypen gemacht.
0: Das ist ja irre. Und das wird aufgeblasen im Prinzip hier.
10: Das alles, wird ne? ausgeblasen, genau.
0: Und was sind das hier für... Habt ihr Auspuffrohre
10: hier? Wir haben hier Dusche drinnen.
0: Nein.
10: Ja.
0: Hat der Wassertank innen drin?
10: Wir haben 45 Liter Wassertank.
0: Ach Quatsch, guck mal. Und was haben wir da in dem Auspuffrohr?
10: Da haben wir CE-Stecker.
0: Ach, und das ist jetzt der erste noch?
10: Nein, so wird der produziert. Genauso wie er hier steht, ist er auch zu kaufen.
0: Ey, verkauft den?
10: Wir verkaufen die.
0: Okay, und wann gibt es die zu kaufen?
10: Die gibt es ab jetzt zu kaufen.
0: Was kostet so ein Teil?
10: 15,9.
0: Ui, okay.
10: Inklusive Mehrwertsteuer.
0: Ja.
10: Das ist leider der Preis, den wir verlangen müssen.
0: Ja, der ist halt auch noch, ihr seid ein Startup, ne?
10: Wir sind auch ein Startup, genau.
0: Ja, gut. Ideen kosten halt Geld, leider.
10: So ist, so. Ist es, ja. Genau. Es sind auch die kleinen Stückzahlen.
0: Klar, wenn ihr irgendwann mal mehr produziert, dann wird es auch billiger.
10: Und
0: ne?
10: Es macht keinen Sinn, zum Selbstkostenpreis sowas zu produzieren.
0: Ja, da drücken wir euch mal die Daumen, ne? Das klappt.
10: Dankeschön.
0: Macht's gut. Alles schöne Gute. Zeit euch noch.
10: Dankeschön.
0: Haut rein. Ciao.
10: Servus.
0: Tschüss.
10: Danke.
0: Servus.
10: Ist gut. Ciao.
0: Das ist schon geil.
8: Was
0: ne?
8: es alles gibt, Herr Friso.
0: Und klein halt, ne? Kannst du auch mal eben in die Garage reinschieben. Das habe ich als Kind immer. Kennst du auch? Hier so.
8: Ja, so sieht's gut aus. Jetzt, guck mal, da, jetzt wird ein Mann aus dir. Guck mal hier.
0: Das sieht noch männlicher aus hier. Alter Schädel. Moin.
8: Moin.
0: Friso und Lukas vom Campingcheck. Grüß dich. Ich will dich nicht stören.
11: Der Martin, hallo.
0: Hier. Servus. Martin.
11: Grüß dich.
0: Wie alt ist er denn?
11: Baujahr 65.
0: Ah, was ein schönes Ding.
11: Sie ist 61 Jahre ist sie jetzt.
0: Und das ist deine große Liebe hier?
11: Ja. Ja, die andere große Liebe sitzt in einem Wohnmobil.
0: Also ein Wohnmobil?
11: Das ist Wohnmobil, ja.
0: Oh.
11: Das ist ein Wohnmobil.
0: Kannst du mal zeigen?
11: Ja, klar. Kleinen Moment.
0: Also deine andere Liebe und dein Wohnmobil?
11: Ja.
0: Wie schnell ist er denn?
11: Maximal 70.
0: Okay.
11: Mehr ist nicht drin. In Bergen auch nur 30, ne?
0: Du kommst aus Witzenhausen?
11: Ja.
0: Das heißt Kasseler Berge, wie hoch? Wie schnell?
11: 30.
0: 30?
11: 30, ja.
0: Ja, ist halt ein Reisemobil und kein Rasenmobil,
11: ja,
0: ne?
11: Ja.
0: Oh, guck mal, da kommt
11: das
0: die andere
11: ist die nächste.
0: Hallo! Der Friso und der Lukas vom Campingcheck.
12: Ich bin die Ruth, hallo.
0: Hallo, die Ruth. Ist das denn jetzt nur sein Traum oder ist es auch dein Traum? Weil es ist ja schon sehr außergewöhnlich jetzt. Also, ne?
12: Ja, also wo wir uns kennengelernt haben, hat er schon immer für solche Sachen geschwärmt. Und dann habe ich gesprochen und dann erfüllt er deinen Wunsch.
0: Okay, und du ziehst mit?
12: Ich ziehe einfach mit.
8: Ruth hat gesprochen.
0: Ruth hat gesprochen. Darf der Luki vorgehen?
12: Ja, klar.
0: Oh.
8: Das glaubt man von außen gar nicht.
0: Nee.
8: Ganz schick hier drin.
0: Nee. Super. Er ist ja von außen, hat er ordentlich Patina, ne?
12: Ja. Ja.
0: Aber von innen hier? Also es war gar kein Vorwurf jetzt, ne? Aber
13: nein, nein, das ist die Wahrheit. Das muss auch so sein, ne? Bei so einem alten Ding.
0: Muss auch so sein. Muss ja nicht immer alles geleckt sein.
12: Hier ist auch eine Dusche extra. Also wir stehen
0: du stehst gerade in der Dusche?
12: Ja, genau.
0: Ach, guck mal hier. Das habt ihr alles selber gebastelt?
12: Ja.
0: Du auch? Hast du mitgebastelt?
12: Ja, ich bastel immer mit.
0: Schön. Also das ist ja wirklich bequem. Und wie schlaft ihr dann? Dann wird das hier ausgeklappt wahrscheinlich.
12: Ja, genau. Dann wird das aufgeklappt, der Tisch kommt runter und dann haben wir die Matratzen da drin und haben die ganze Breite als Liege.
0: Darf mal gucken, ja? Das ist richtig schön hier. Also es ist ordentlich was drin.
8: Oh, so Speck, du. Oh, das ist voll Speck hier, Leute. Hier bleiben wir.
0: Hier bleiben wir. Das ist schön.
8: Lecker Speck.
12: Ja, auch selber gemacht. Hat Martin alles selber eingelegt, geräuchert.
0: Martin, wir sollten Freunde bleiben.
13: Ja, können wir doch werden. Ne?
8: Wahnsinn.
0: Super. Vielen Dank, dass wir gucken durften.
12: Ja.
0: Das ist aber sehr nett. Und viel Spaß.
12: Ja.
0: Viel Spaß mit dem Speck.
8: Fall nicht
0: ja.
8: Schön.
0: Ja. Das Dankeschön. Ist,
14: ja.
13: Super. Wunderbar.
0: Ja. Gute Fahrt.
14: Alles Gute. Tschüss.
0: Tschüss.
14: Sau sympathisch. Guck mal hier.
0: Ja. Und was ein schönes Ding. So, ihr Lieben. Und jetzt freue ich mich ganz besonders. Ihr wisst ja, ihr könnt mir immer schreiben, wenn ihr was Besonderes habt. Über Insta, über Facebook, YouTube, TikTok könnt ihr mich immer erreichen. Und es gibt eine Person, die hat das getan. Das ist nämlich dieser ganz besondere Mensch hier, der Udo. Da ist er. Moin. Ja, ihr Lieben, das ist Udo. Grüß dich. Wer bist du?
15: Dominique,
0: die Frau?
15: Frau vom Udo.
0: Frau vom Udo, okay, da habe ich doch richtig geraten. Und wen haben wir hier unten?
16: Das ist die liebe Hilde.
0: Hallo Hilde, darf man die streichen hier, ne? Guck mal, oh Hilde. Udo, du sitzt im Rollstuhl.
16: Genau.
0: So, das ist jetzt auch kein großes Geheimnis. Nein. Und du hast aber dir einen Camper zugelegt, den du auch vermietest.
16: Genau, weil wir haben die Überlegung gehabt, sowas anzuschaffen ist ja immer okay.
0: Ja.
16: Und die Problematik, wenn du nur 3, 4, 5, 6 Wochen im Jahr unterwegs bist, die meiste Zeit steht sie rum.
0: Ja.
16: Und dann kam meine Frau auf die Idee. Können es doch vermieten.
0: Können wir mal zusammen
16: reingucken? Ja, gerne.
0: Super. Weil ich würde gerne mal wissen, wie das genau aussieht.
16: Gerne, gerne.
0: Wo fahrt ihr denn am liebsten in Urlaub, Dominik?
15: Wir sind meistens in Deutschland.
0: Ah, okay.
15: Aber immer mit einem schönen Blick, so wie hier oder auf den See. Das ist immer ganz schön, ja. Wenn wir Zeit haben.
0: Kann man da mit drauf?
16: Klar.
0: Echt jetzt?
16: Oh Gott, oh Gott.
0: Bist du soweit?
16: Ja, bist du sicher?
0: Geh in die erste Etage, halt ich fest. Oh, das ist auch so ganz schön, du. Ha? Da kannst du wenigstens nicht betrunken die Treppe runterfallen abends.
16: Das stimmt wohl, ja.
0: Luki. Das ist schon was Schönes hier. Setz mich mal her.
16: Klar, setz dich, bitte.
0: Ach so, ja. Oh, das sieht ja ganz anders. Du hast ja richtig Platz hier.
16: Das linke ist das Bett für mich, beziehungsweise für den, der nicht so fit ist.
0: Ja.
16: Du kannst auch hier duschen drin.
0: Ach, möglich. Quatsch.
16: Ja, ja.
0: Ach so, hier oben.
16: Genau, machst du die Duschkabine drum. Könntest du auch noch duschen, genau.
14: Hier oben. Ah, warte mal.
16: Genau.
0: Okay,
16: geht
14: der Vorhang. Der Vorhang drumherum.
16: Genau, wie eine Duschkabine zu Hause.
0: Ist der breiter als ein normaler Camper?
16: Nein, ganz genau so breit. Und so kann ich im Rollstuhl direkt davor fahren.
0: Aber wie geil, da hat sich mal echt einer Gedanken gemacht. Ja. Ach, und auch hier, das ist die Küche, so dass du drunter fahren kannst.
16: Genau. Und alles so, weil in den meisten Wohnmobilen hättest du ja nur diesen Platz.
0: Und also ich finde ihn jetzt unabhängig dafür, dass er für Menschen mit Behinderung gemacht ist, auch so total interessant, weil es einfach ein ganz anderes Raumgefühl ist. Es ist ja riesig.
16: Ganz wirklich viel Platz.
0: Wie lang ist der?
16: 7 Meter, ich glaube 7,10 Meter oder 7,20
0: Meter. Das ist ja auch völlig normal.
16: Ja, das ist total also normal. Du hast halt einfach innen drin.
14: Hier ist ja noch ein Schlafplatz.
0: Da schläft Dominik.
16: Das sind 4 Schlafplätze, also sind 4 Betten drin, also 4 Schlafplätze drin.
0: Darf ich fragen, warum du im Rollstuhl sitzt?
16: Ich hatte 1989 einen Motorradunfall gehabt.
0: Oh.
16: Und das, wie gesagt, jetzt fast 37 Jahre.
0: Bist du deswegen jetzt auch Camper geworden dann?
16: Nein, das war einfach eine Idee, die wir immer hatten. Ich habe immer gesagt, Camper wäre cool, würde ich gerne mal machen. Wir haben, ich glaube, 5 oder 6 Jahre nach dem Camper gesucht. Und dann haben wir den hier halt gefunden, wo es wirklich gepasst hat. Und da habe ich gesagt, jetzt machen wir es.
0: Was kostet so ein Camper neu?
16: 120.000 Euro.
0: 120?
16: Jeder kann es, also ich kann es fahren, aber du könntest es auch fahren.
0: Ich setze mich jetzt mal hier hin.
16: Ja, setz dich einfach mal hin.
0: Ach so, du fährst den auch noch selber.
16: Den Ring, den du da hast, damit gibst du Gas.
0: Ja.
16: Kannst du ruhig draufdrücken, passiert nichts. Und rechts der Hebel neben dem Lenkrad, weil ich halt fest. Damit bremst du, das ist alles.
0: Ach komm.
16: Wenn wir ihn in die Vermietung geben und zum Beispiel der Rollstuhlfahrer, der nicht fahren will, machen wir den Gasring ab, den kannst du einfach abklipsen.
0: Ja.
16: Dann fährt derjenige mit dem Fuß oder wenn ein Rollifahrer dabei ist, dann fährt er mit dem E-Gas.
0: Und was kostet das in der Vermietung?
16: Das ist saisonabhängig zwischen 129 und 159 Euro.
0: Ich versuche herauszufinden, ob Motorradfahrer und Camper nicht so ein bisschen gleich sind eigentlich. Ne? Obwohl das irgendwie vielleicht nicht auf den ersten Blick, aber wir haben jetzt viele kennengelernt, die irgendwie sehr glücklich sind, sehr die Freiheit gesucht haben. Jetzt bist du jemand, der ist Motorradfahrer gewesen und jetzt Camper. Was glaubst du, wo sind die Gemeinsamkeiten? Oder gibt es überhaupt Gemeinsamkeiten?
16: Ich glaube einfach selbst bestimmen, wo du hinfährst. Mit dem Motorrad entscheidest du, biege ich jetzt rechts ab, biege ich links ab.
0: Ja.
16: Wohnmobil bleibe ich da oder da stehen, wo es mir gefällt. Also ich glaube, das ist vielleicht die Allgemeinsamkeit.
0: Das ist das, also diese Freiheit zu entscheiden.
16: Du entscheidest, was du machst. Wo ich stehen bleibe und übernachte oder ich fahre jetzt, was weiß ich, noch 100 Kilometer mit dem Motorrad weiter.
0: Mann, Udo, ich bin total happy, dass das geklappt hat.
16: Vielen Dank.
14: Alles Gute, mein Lieber.
16: Ich danke dir.
14: Toll, dass wir da sein durften.
16: Gerne, euch eine gute Zeit.
0: Viel Spaß mit der Vermietung noch.
16: Auf jeden Fall.
0: Ciao. Tschüss, Dominik, danke. Mach's gut.
15: Ciao, ciao.
0: Helga, mach's gut.
14: Ja,
0: du bist eine ganz Liebe. Ne? Schön aufpassen hier.
15: Tschüss.
0: Tschüss. Tschüss. Ja?
17: Ja, moin, Friso. Ich habe gesagt, das Essen ist fertig. Wir wollten euch rufen. Also, es kann losgehen. Das
14: Essen Willkommen. Ist fertig. Sehr gut.
17: Ja, dann mal ran.
0: Der Weiße, ne? Hier.
17: Jawohl, der Weiße.
0: Ich sehe euch schon. Oh, ein Traum. Guck mal hier.
4: Hier, da habt ihr unsere selbstgemachten Spezialitäten, hier den eigenen Käse, die eigene Wurstherstellung und natürlich darf da nicht fehlen unser selbstgebackenes Brot dazu.
18: Wahnsinn. Und das kann man als Camper einfach bei euch buchen. So.
4: Genau.
18: Jetzt aber ganz ehrlich, ich bin wegen Omas guter Küche da.
4: Ja.
18: Das hat deine Mutter jetzt gemacht. So, wie geht's jetzt?
4: Ja, das ist relativ einfach. Zack, es ist einmal auf. So. Und dann gibt man das vorsichtig in den Topf rein.
18: Ach, das sind richtige. Oh!
4: Das ist Medaillons Western Art mit einer Whisky-Pfeffersoße. Das ist schon alles fertig gewürzt, ohne irgendwelche Geschmacksverstärker. Richtig schön mit Pfeffer, Salz, Knoblauch,
18: was so dran ist. Ich darf mal sitzen, ja?
4: Jawohl.
18: Darf ich schon mal den Käse probieren?
4: Natürlich. Sehr gerne sogar.
18: Schön.
5: Oh, das ist. Leute, guckt euch die Goldmarie an hier.
18: Und?
4: Und?
18: Was ist das?
19: Das sind die Frischkäsebällchen, da hast du Knoblauch-Chili.
18: Also ganz ehrlich, Käse könnt ihr.
5: Aber Leute, ich glaube, Wurst können die, glaube ich, auch.
19: Ja, das ist die alle Wurst. Luftgetrocknet in unseren Lehmkammern.
4: So, es dampft, es ist heiß.
18: Oh, noch mehr.
4: Ruckzuck, siehst du?
18: So, das sind Omas jetzt. Omas und Muttis.
4: Genau, das ist Omas und Muttis Rezept.
18: Jetzt kommt, Leute, ihr wisst es, die ehrliche Meinung.
5: Friso, nee. Mach's nicht so spannend.
18: Ja, du bist auch, ne?
5: Oh, ich werde verrückt. Mm.
18: Das ist also wirklich, Leute, das kommt aus dem Glas und das ist so lecker. Okay, probier mal.
5: Ja, Leute. Oh, ganz zart. Zerfällt quasi. Zerfällt.
18: Komm. Mm. Das ist lecker, oder?
5: Da kehrt Frieden ein.
18: Also Gruß an Oma und Mutter schon mal. Das ist wirklich großartig.
4: Ja, apropos Glas von Omas Küche. Wir haben noch andere Gläser hier. Ich glaube, da stoßen wir an drauf, oder?
18: Oh, ja.
5: Auf jeden Fall.
4: Ja.
5: Ganz lieben Dank, dass wir das probieren dürfen.
18: Großalmerode Weißenbach hier.
5: Vielen lieben Dank. Echt toll.
18: Ihr Lieben, vielen Dank. Wirklich, sehr lecker.
4: Sehr gerne, schön, dass ihr da wart.
18: Wir essen das noch auf. Nee, wir bleiben ja noch.
5: Nicht abräumen hier.
18: Luki, leg die alle Wurst wieder zurück.
5: Nein.
18: Ihr Lieben, wir wollten wissen, ist das so? Camper und Biker, sind die wirklich so nah beisammen? Und ich sage euch, es ist so. Also erstens, ich bin der lebende Beweis dafür. Ich bin Camper und Biker. Das heißt aber ja noch lange nichts. Sondern wir haben viele Leute getroffen, die einfach diese Freiheit teilen. Es geht um die Freiheit und wie Udo das vorhin so schön gesagt hat, einfach um die Möglichkeit, selbst zu entscheiden, zu jedem Zeitpunkt, fahre ich nach links, fahre ich nach rechts. Also du bist immer deine eigene Frau oder dein eigener Mann. Du hast es selbst in der Hand. So wie jetzt auch die Sonne entschieden hat, dass er einfach mal weggeht.
5: Jetzt ist
18: auch Ende im Film, Luki, oder?
5: Leute, ganz lieben Dank fürs Zuschauen. Die Wurst ist der Knaller. Ich werde davon noch ein bisschen weiter essen hier.
18: Wir freuen uns sehr, dass ihr mit dabei wart. Und bleibt uns treu auf jeden Fall. Entdeckt mit uns die Freiheit, Luki, oder?
5: Bis bald, ihr Lieben. Ich esse noch ein bisschen Wurst.
18: Auf die alle Wurst. Mach's gut. Pass auf euch auch. Aber das ist auch einfach, Luki, das ist Freiheit. Guck es dir an. Das ist Freiheit. Das ist Hessen. Und Essen.
5: Und alle Wurst.
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26: Hallo und willkommen zur Hessenschau an diesem Sommerabend. Ich freue mich, dass Sie dabei sind. In Biedenkopf ist heute der dritte und letzte Tag des Grenzgangs des traditionellen Volksfests, das nur alle 7 Jahre gefeiert wird. Beim heutigen Höhepunkt stehen Festzüge auf dem Programm und das Abgehen der Gemeindegrenzen. Die zentrale Figur ist der Moor, an dem es vor allem von außerhalb Kritik gibt. Wir schauen auf den Tag und sprechen anschließend mit dem Bürgermeister.

0: ein Volksfest, das nur alle 7 Jahre stattfindet. Aus diesem Grund ist der Grenzgang für viele Menschen in Biedenkopf in diesem Jahr der wichtigste Termin im Kalender. Um die 20.000 Menschen waren diesmal an den 3 Tagen und bis heute wohl mit dabei.
1: Der Wecker bei uns klingelt um 4.30 Uhr und dann geht's Vollgas los. Und wir laufen hier durch die Gassen und wecken die Leute auf und dann geht's hier los. Und jetzt sind wohl alle da.
2: Wir haben Grenzgang im Blut. Das gehört dazu, alle 7 Jahre.
3: Weil das halt ansteckend ist, das ganze Fest, und die Leute sich alle freuen, sowas begehen zu dürfen, vor allen Dingen. Und das gehört halt zur Tradition dazu und die muss bewahrt werden, ganz einfach.
0: Doch ob alles bewahrt werden muss, darum wird gestritten. Angeführt wird der Festzug von einer schwarz angemalten Figur, dem sogenannten Moor. Eine Figur, die heute kontrovers gesehen wird. Sich schwarz anzumalen, sagen die Kritiker, stehe in der rassistischen Tradition des Blackfacing. Vor allem von außen gibt es deshalb Kritik am Grenzgang. Die Verantwortlichen verteidigen den Brauch.
4: Ich bin die Figur, ich lebe das so, wie ich es mir vorstelle. Und so gebe ich es auch der ganzen Stadt und den Bürgern und den Gästen, alle wie sie es sind. Wir wollen einfach mal 3 Tage lang ein schönes Fest feiern und mal den ganzen Mist in dieser Welt vergessen.
5: Wenn man über den Grenzgang Biedenkopf spricht, spricht man über den Moor und die beiden Wettläufer und den Positiven. Und das ist das, was es ausmacht. Er hat die Rolle, vorne wegzugehen. Und wenn man auch sieht, auch aus den Nachbargemeinden, die jetzt alle hier sind, die sich wirklich freuen, wenn sie ihn sehen. Er führt uns eigentlich an.
0: Den Grenzgang gibt es mindestens seit 1682. Die erste urkundliche Erwähnung der umstrittenen Figur erst im Jahre 1809. Sie kam also erst deutlich später dazu. Seitdem verteilt sie bei dem Umzug Brezeln und Küsse.
6: Das soll Glück bringen, wenn man es nicht aus dem Gesicht wieder rauswäscht, bevor der Grenzgang nicht ab ist.
7: Ja gut, wenn man einen Schornsteinfeger berührt, heißt es ja auch, das bringt Glück.
8: Grenzgang, Marsch!
0: Mit diesem Befehl rückt der ganze Zug dann aus dem Ort aus und in die Umgebung. Denn der ursprüngliche Sinn der Tradition liegt darin, die Grenzsteine der Gemeinde zu kontrollieren. Dieses Jahr musste das traditionelle Großfeuerwerk zum Beginn und Ende des Grenzganges wegen der Trockenheit abgesagt werden. Auf dieses Ritual wird also schon mal verzichtet. Über alles andere will man nach dem Fest sprechen.
9: Wir tun gut dran, uns nach diesem Grenzgang alle mal an einen Tisch zu setzen, uns die Karten zu legen, da darf es keine Sprech- und Denkverbote geben. Und da wird in 7 Jahren was Gutes rauskommen.
0: Und da sind sich die Menschen in Biedenkopf wohl alle einig. Denn Brauchtum gibt Halt und Orientierung. Aber Traditionen befinden sich auch im Wandel der Zeit.
10: Wir wollen nicht nur über die Kontroverse sprechen, sondern auch darüber, was den Grenzgang für Biedenkopf ausmacht und wie die Stadt mit der Debatte umgeht. Dazu sind wir jetzt verbunden mit dem Bürgermeister von Biedenkopf, Jochen Achenbach. Wir sehen ihn im Festzugsoutfit. Herr Achenbach, Sie haben kritisiert, dass die Berichterstattung über den Grenzgang zuletzt zu einseitig auf die Kontroverse fokussiert war. Was fehlt Ihnen denn in der bisherigen Berichterstattung?
11: Also die Berichterstattung selber, da gab es mehrere Videoformate dazu. Ein Videoformat war dadurch geprägt, dass eine sehr große Einseitigkeit in der Berichterstattung der Wahrnehmung da ausgestrahlt worden ist. Das, was uns letztendlich allen fehlt, ist, dass eine Beurteilung erfolgt, ohne dass diejenigen, die die Beurteilung durchführen, jemals im Biedenkopf gewesen sind, jemals sich das Fest angeschaut haben, jemals auch gesehen haben, wie der Moor gelebt wird. Und man hat das heute Morgen, und Sie waren ja mit HR3 oder mit dem HR auch hier auf dem Marktplatz, glaube ich, sehr, sehr gut aufnehmen können, dass es durchweg rund um eine positive Tradition ist, die Menschen zusammenbringt, eine ganze Stadt zusammenschweißt. Wir haben in Tausende von fröhliche Gesichter reingeguckt. Ich verstehe halt eben nicht, und ich glaube, so geht es vielen, was daran schlecht sein soll. Also insofern sagen wir ganz klar die Einladung. Natürlich steht es jedem zu, eine Meinung zu haben, so wie es mir ja auch zusteht. Aber bevor man sich eine Meinung macht, ist es doch immer besser, letztendlich vor Ort sich die Dinge anzuschauen. Das ist ansonsten auch nicht anders, wie wenn Sie den Inhalt eines Buches beurteilen anhand von einem Umschlag.
10: Die Kritiker sagen ja, die Figur des Mohren würde schwarze Menschen oder diese Figur eben herabwürdigen. Der Verein und Sie sagen, es wäre eher ein Zeichen der Wertschätzung. Vielleicht können Sie das noch mal ein bisschen näher erläutern.
11: Der Moor ist eine sehr integrative Figur. Und das merken Sie auch daran, wie unser Moor, der Hansi Fischer, die lebt. Das war auch in der Vergangenheit bei den Mooren der Fall. Wir haben ja unter anderem auch einen farbigen Moor gehabt und er hat selber gesagt, das war die Ehre seines Lebens. Und der Moor selbst ist eine Figur, die ja eine besondere Bedeutung für den ganzen Umzug hat, für die Tradition hat. Und Sie haben es heute Morgen vielleicht auch gesehen. Also

0: auch bei Ihnen verändert? Und glauben Sie, dass es eine Veränderung in 7 Jahren, wenn der Umzug wieder stattfindet, der Grenzgang, dass es da eine Veränderung geben wird?
1: Also das sind jetzt alles hypothetische Fragen. Ich kann nur eines dazu sagen. Ich habe es durchaus positiv erlebt. Ich habe eine große Zustimmung auch aus der Bevölkerung wahrgenommen, dem Moor gegenüber. Und natürlich stellen wir uns der Kritik und wir stellen uns auch der Diskussion, wenn die denn halt eben gewünscht ist. Aber es muss aus dem Verein herauskommen. Und ich kann Ihnen auch sagen, meinen eigenen Standpunkt. Ich würde für diese Tradition werben und auch dafür stehen. Losgelöst davon werde ich natürlich in der gleichen Form, und das wird auch jedes Komiteemitglied eine Mehrheitsentscheidung akzeptieren, weil wir können nichts Negatives daran finden. Die Kritik, das sage ich hier nochmal ganz ausdrücklich, die Kritiker selber sind doch eingeladen, sich es anzugucken. Aber bitte erst beurteilen, nachdem man es auch wirklich erlebt hat und nicht im Vorfeld.
0: Der Bürgermeister von Biedenkopf, Jochen Achenbach, vielen Dank. Das Gespräch haben wir am Nachmittag aufgezeichnet. Und wir haben jetzt Nachrichten im kurzen Überblick.
2: Zeig dich für uns alle. Unter diesem Motto sind in Darmstadt mehr als 6000 Menschen beim Christopher Street Day auf die Straße gegangen. Die Veranstaltenden sagen, der Ton gegenüber queeren Menschen werde rauer. Politische Errungenschaften würden wieder in Frage gestellt. Sich offen als queer zu zeigen, sei deshalb für viele nicht mehr selbstverständlich, sondern könne auch Mut erfordern. Mit der Demo heute wollten sie ein Zeichen für Sichtbarkeit und gegen Hass und Ausgrenzung setzen. Diese rund 50 jungen Erwachsenen haben den Krebs, als sie noch jung waren, besiegt. Heilung und ein normales Leben sind möglich. Mit dieser Botschaft möchten sie krebskranken Kindern deutschlandweit Mut machen, heute denen auf der Kinderkrebsstation des Klinikums Kassel. Per Rad werden sie über Marburg, Gießen und Frankfurt bis nach Nürnberg zu den Kinderonkologien fahren. Organisiert wird die sogenannte Regenbogenfahrt seit über 30 Jahren von der Deutschen Kinderkrebsstiftung. Die Franziskaner verlassen nach mehr als 150 Jahren das Kloster Marienthal in Geisenheim. Der Grund: alle 7 noch verbliebenen Franziskanerbrüder sind um die 80 Jahre alt. Gastfreundschaft war ihnen wichtig. Ob Menschen in Nöten, ob Leute, die sich eine Weile zurückziehen wollten, ob Wandernde oder Pilgernde, alle wurden aufgenommen. Dazu kamen Gottesdienste, Wallfahrten und Taufen. Das Bistum Limburg und ein neu gegründeter Förderverein wollen die Wallfahrt fortführen. Heute ist es eingeweiht worden und mit derzeit geschätzten rund 36 Millionen Euro werden die Kosten für das neue Feuerwehrgebäude in Wetzlar rund 8 Millionen Euro höher als gedacht. Die Feuerwehr kehrt mit dem Umzug ins neue Gebäude an ihren alten Standort zurück. Das alte Gebäude von 1982 war bereits nach 30 Jahren so sanierungsbedürftig, dass es abgerissen werden musste. Der erste Tag der offenen Tür in der neuen Feuerwache in Stadtallendorf. Vor knapp 2 Jahren gab es schon mal eine neue Feuerwache und die brannte dann sofort ab. Fahrzeughalle, Fuhrpark, Ausrüstung, alles kaputt. Und nun haben sich Jung und Alt einen Eindruck von der im März in Betrieb genommenen neuen Fahrzeughalle machen können.
0: In unseren Sommerinterviews zeigen wir Ihnen heute die letzte Folge Ministerpräsident Boris Rhein von der CDU. Auf dem Landesparteitag Ende Mai hatte er von der Bundesregierung schnelle Reformen gefordert, aber mit Augenmaß und Empathie. Die arbeitende Mitte solle nicht durch Einschnitte belastet werden.
3: Was wir brauchen, das ist ein Reformplan für ein leistungsfähiges, für ein gerechtes Land. Wir brauchen keine Dauerreformdebatte über immer weitergehende Einschnitte für die Mitte unserer Gesellschaft.
0: Und über die Reformen hat die Leiterin unseres Landtagsstudios, Ute Wellstein, mit dem Ministerpräsidenten gesprochen.
4: Ja, herzlich willkommen, Herr Rhein.
5: Ja, guten Tag, Frau Wellstein.
4: Die Bundesregierung hat jetzt mittlerweile vorgestellt, wie sie sich das vorstellt mit der Reform der Sozialsysteme. Das betrifft uns ja alle, weil wir einzahlen und weil wir ab und zu auch mal Leistungen daraus brauchen. Und Sie betrifft es noch mal mehr, weil Sie sich ja im Bundesrat auch dazu verhalten müssen, wie Sie die finden. Und damit alle wissen, worüber wir reden, haben wir Ihnen hier einen Film gemacht.
5: Ich bin gespannt. Dankeschön.
6: Die Rentenreform soll die Renten stabil und finanzierbar halten. Ein Teil der Rentenbeiträge soll an der Börse investiert werden. Dafür sollen die Beiträge steigen. Zudem soll die Rente nach 45 Beitragsjahren gestoppt werden.

0: Kostenlose Mitversicherung von Eheleuten wird eingeschränkt und höhere Zuzahlungen bei Medikamenten. Die Steuerreform soll Menschen mit kleinen und mittleren Einkommen entlasten. Mindestens 500 Euro Ersparnis war das anvisierte Ziel. Allerdings, mit den höheren Kosten bei Pflege, Rente und Gesundheit könnte für viele Arbeitnehmer unter dem Strich ein dickes Minus beim Gehalt stehen. Und das nicht nur bei Spitzenverdienern, sondern bei der arbeitenden Mitte der Gesellschaft.
1: Ja, Herr Rhein, Sie hatten ja gefordert auf dem Parteitag keine Einschnitte für die Mitte der Gesellschaft. Das hat irgendwie nicht so ganz geklappt, wenn man sich das anschaut. Die Belastung wird für sehr viele höher sein als vorher. Haben Sie das Ziel aufgegeben, der Mitte keine weiteren finanziellen Einschnitte zuzumuten?
2: Ich glaube, es gibt ein kommunikatives Problem und das begleitet diese Bundesregierung leider seit ihrem Anbeginn, weil sie nicht vorher gesagt hat, was ist eigentlich der Sinn der ganzen Sache. Und feststellen müssen wir, dass wir in Deutschland im Vergleich zu anderen Ländern in Europa jedenfalls eine wirklich rekordverdächtige, niedrige Rente am Ende haben. 48%, andere Länder haben weit über 70. Und das Ziel dieser Rentenreform ist, auf über 70 zu kommen. Das ist der Grund dafür, dass wir die Reform angehen. Und ich finde es gut und richtig, dass diese Bundesregierung das jetzt endlich macht. Andere Bundesregierungen haben das verschlafen.
1: Nun sind da andere Reformen auch noch im Spiel. Wir haben es gesagt, die Krankenkassenreform ist schon verabschiedet. Es gibt noch eine Pflegereform. Die Steuerreform kommt auch noch. Und wenn man das alles zusammenzählt, es gibt einen schönen Rechner beim Spiegel. Da kann man sein Jahresbrutto eingeben. Und da sehen Sie, dass bei fast allen Normalverdienern am Ende nicht viel bei rauskommt, sondern die meisten sogar noch dazu zahlen müssen. Das ist doch eigentlich nicht das, was versprochen worden ist. Es sind uns doch Entlastungen versprochen worden.
2: Wir geben über 1 Milliarde Euro, und zwar am Tag, für unser Gesundheitssystem aus. Und offensichtlich funktioniert hier irgendwas dabei nicht. Und ich denke deswegen, dass es exakt der richtige Weg ist, jetzt zu sagen, wir müssen das stabilisieren, wir müssen eine Reform einleiten, damit eben die Beitragszahlerinnen nicht immer weiter belastet werden. Was mir bei der Reform fehlt, das will ich deutlich sagen, der gesetzlichen Krankenversicherung, ist beispielsweise, dass nicht die Bürgergeldempfänger in den Haushalt, in den Bundeshaushalt eingenommen werden, sondern dass sie weiter in der GKV bleiben. Da gehören sie nicht rein. Und deswegen müssen wir auch darüber weiter diskutieren, ob wir diesen Weg nicht möglicherweise irgendwann beschreiben.
1: Machen ist Sie nämlich da Druck im Bundesrat?
2: Ja, ich werde da Druck machen. Das ist nämlich ein Delta von ungefähr 15 Milliarden Euro. Und wenn wir dies machten, könnten wir uns möglicherweise andere Reformschritte in der GKV zulasten von Versicherten, aber eben auch der gesamten Stakeholder im Bereich der gesetzlichen Krankenversicherung ersparen.
1: Lass uns noch mal über die Rente reden. Ihre Ministerpräsidentenkollegen aus dem Osten haben ihre Meinung geändert, die sie vorher hatten, und sagen jetzt, nee, also die abschlagsfreie Rente nach 45 Beitragsjahren abschaffen, das machen wir nicht mit. Sie haben bisher sich dazu noch nicht geäußert, jetzt haben Sie Gelegenheit. Finden Sie das richtig, dass sie abgeschafft wird? Oder sehen Sie das wie Ihre Kollegen aus dem Osten?
2: Also ich glaube, wir müssen es sehr differenziert diskutieren, besprechen und gemeinsam erarbeiten. Am Ende ist natürlich auch eine Frage von Gerechtigkeit. Und wir sehen, dass es viele Menschen gibt, die einen harten Job machen, die 45 Jahre eingezahlt haben. Und das muss man schon aus meiner Sicht sehr deutlich dabei berücksichtigen. Und deswegen ist aus meiner Sicht trotzdem notwendig, dass wir dieses Reformpaket jetzt so durchbringen, wie es auf dem Tisch liegt.
1: Was heißt das? Abschlagsfreie Rente mit 45 Jahren, ja oder nein?
2: Das heißt, dass wir diesen Teilbereich auf eine andere Möglichkeit lösen müssen. Und zwar so gerecht, dass Menschen, die eben so lange eingezahlt haben, eben am Ende auch davon profitieren können. Ja, das ist das, was jetzt zu erarbeiten sein wird, miteinander, gemeinsam. Und das stört mich ohne dies bei all den Diskussionen, die wir führen. Das verunsichert die Leute zutiefst. Nehmen Sie mal einen Fehler.
1: Ja, aber ich finde, Sie verunsichern mich jetzt auch gerade, weil ich jetzt immer noch nicht weiß, ob Sie für oder gegen den Vorschlag sind, die Rente mit 45 Jahren
2: abzuschaffen. Wir knüpfen das Rentenpaket jetzt nicht mehr auf. Das ist meine feste Überzeugung.
1: Also bleibt
2: es dabei. Es muss aus meiner Sicht dabei bleiben.
1: Nochmal zu Ihrer Parteitagsrede von Beginn, die wir gezeigt haben. Da haben Sie ja noch mehr Bedingungen gestellt, wie so ein Reformpaket aussehen muss. Zum Beispiel, Wir brauchen einen Reformplan für ein leistungsfähiges Land. Welche Elemente dieser Reform werden dann das Land leistungsfähiger machen, also die Wirtschaft wieder ankurbeln?
2: Ja, ich glaube, dazu gehört, und das ist in der Tat das Wichtigste, wir müssen jetzt Priorität für alles schaffen, was Wachstum schafft. Für alles schaffen, was die Wirtschaft wieder ankurbelt. Und dazu gehört beispielsweise eine Senkung von Unternehmenssteuern. Dazu gehört beispielsweise, dass wir bei den Energiepreisen runterkommen. Dazu gehört beispielsweise, dass wir die Bürokratie

0: massiv abbauen. Da sind wir auf gutem Wege.
1: Aber die jetzigen Reformen reichen dazu nicht?
0: Die jetzigen Reformen sind notwendig, um das zu tun, was ich gesagt habe. Beiträge stabilisieren, dass sie nicht immer weiter steigen und insbesondere dafür zu sorgen, dass Menschen in ihrem Ruhestand auskömmlich leben können, weil sie auch dafür eingezahlt haben. Deswegen finde ich, das sind sehr intelligente Vorschläge, die gemacht worden sind.
1: Also Ihre Unterstützung hat der Kanzler?
0: Der Kanzler hat immer meine Unterstützung.
1: Vielen Dank, Herr Rhein.
0: Ich bedanke mich.
2: Vollverschleierung im öffentlichen Raum. Kein Schulbesuch nach der 6. Klasse, kein Zugang zu Universitäten, weitgehende Berufsverbote. Das ist die Situation für Frauen in Afghanistan unter den Taliban. Die Islamisten haben heute vor 5 Jahren die Macht ergriffen. Seitdem leidet das Land unter einer schweren humanitären Krise. Wir haben eine junge Frau getroffen, die aus Afghanistan nach Nordhessen geflohen ist.
3: Freiheit für die Frauen in Afghanistan. Dafür will Farista Amiri kämpfen. Die 21-Jährige ist vor 5 Jahren nach Kassel gekommen, geflüchtet vor den Taliban in ihrem Heimatland.
4: Die Frauen in Afghanistan, also die stehen einfach auf einer Seite, die stehen einfach in Dunkelheit und man kann die einfach nicht sehen. Man kann mit den anderen nicht kommunizieren. Wenn ich manchmal alleine bin mit so schlechten Nachrichten, ich möchte einfach weinen und dann sagen, warum die Welt hat die Frauen in Afghanistan ganz vergessen.
3: 5 Jahre ist es nun her, dass die Taliban in Afghanistan die Macht übernommen haben. Seitdem werden vor allem Frauen systematisch aus dem öffentlichen Leben verdrängt.
4: Manche Frauen, die wollen nicht mehr leben, weil die dürfen nicht zur Schule, die dürfen nicht arbeiten, die können nicht draußen gehen, die dürfen sich nicht treffen irgendwo draußen, im Park gehen, die dürfen gar nichts machen oder einfach zum Einkaufen gehen. Auch sowas dürfen die nicht.
3: Auch Gewalt gegenüber Frauen nimmt zu und wird immer normaler. Laut einem Gesetz der Taliban dürfen Ehemänner ihre Frauen schlagen und müssen lediglich mit 15 Tagen Haft rechnen. Am meisten belastet Farista aber die Lage ihrer Schwester. Sie ist noch mit ihrem Mann und ihren Kindern in Afghanistan und hat keine Chance zu fliehen.
4: Meine Schwester meint auch zu uns, ja, wenn meine Tochter groß wird, was soll ich damit machen, wenn die im also 12 Jahre werden dann die Familien, weil die keine genug Geld haben, es wird eben mit einem Mann, der 50 Jahre alt ist, einfach verheiratet, nur wegen Geld.
3: Beim Malen verarbeitet Farista ihre Gefühle. Durch ihre Kunstwerke möchte sie auf die Situation der Frauen in Afghanistan aufmerksam machen.
4: Dieses Mädchen will einfach zum Beispiel irgendwie zur Schule gehen und was zum Beispiel mit der Bildung weitermachen und so. Da sieht man auch ein paar Papier und Blätter, so wie ein Buch. Aber so, das ist eine Hand zum Beispiel, das zeigt die Taliban. Und also, die dürfen einfach nicht die Mädchen, dass die was lernen.
3: Farista darf nun endlich lernen und kann hier in Kassel zur Schule gehen.
4: Jetzt mache ich auch Abitur. Und als Schwerpunkt habe ich auch Gesundheit gewählt und dann kann ich auch zum Beispiel Medizin studieren. Und das ist mir auch ganz wichtig.
3: Wichtig ist Farista auch, dass ihre Schwester und ihre Freundinnen in Afghanistan die Hoffnung nicht verlieren. Sie spricht ihnen jeden Tag Mut zu und wünscht sich,
4: dass ein Tag nur meine Freundinnen mir anrufen und dann mir sagen, ja, Farista, das haben wir geschafft und wir haben nicht aufgehört und dann jetzt können wir einfach zur Schule gehen und jetzt haben wir auch unser normales Leben.
3: Farista hat es geschafft. Sie lebt in Freiheit. Trotzdem wird sie unermüdlich weiterkämpfen für alle Frauen in Afghanistan.
2: Christerode, unser dolles Dorf der Woche, liegt im Knüll auf 500 Metern Höhe. Da ist es nicht ganz so heiß, hat sich unser Team gefreut, nicht ahnend, dass die Christeröder besonderen Spaß an schweißtreibenden Freizeitaktivitäten haben. Aber Dana, unsere Kamerafrau, die sitzt selbst jede freie Minute auf dem Rad, da war klar, dass sie mit muss.
5: 6er im Lotto, freut man sich. 8er in Christerode, freut man sich auch, wenn man wieder zu Hause ist. Das Ding ist klotzig schwer, hat keine Schaltung und ein E-Bike ist es auch nicht. Aber so eine Art Aushängeschild für den 102 Jahre alten Radfahrverein Edelweiß. Willst du Christerode kennenlernen? Bist du hier goldrichtig.
6: Wir sind der größte Verein in Christerode. Wir sind ein Familienverein und fast jede Familie ist im Verein mit drin. Und wir

0: fahren im Jahr eine Zweitagestour, mehrere kurze Touren unter Festzügen oder Hessentagsumzügen nehmen wir unseren Achter. Da fahren wir dann damit noch hin.
1: Christerode, Ortsteil von Neukirchen im Schwalm-Eder-Kreis, ist ja eher was für eine Gangschaltung. Hoch oben auf dem Knüll leben rund 270 Christeröder. Landwirtschaft hast du rundherum. Und einen extrem seltenen Mähdrescher, der 20 Jahre lang bei Hartmut in der Scheunenecke sein trauriges Dasein fristete. Bis gestern. Da springt er plötzlich an.
2: Meine Freunde und Nachbarn hier aus dem Dorf, die haben dann heute Morgen, heute Nacht ab 5 Uhr nämlich mitgeholfen, das ganze Ding wieder ins Laufen zu kriegen.
1: Nun reden wir aber nicht von einem normalen Mähdrescher. Das ist ein Traktor mit einem Dreschanbau, Baujahr 56. Der muss extra angeworfen werden. Und der läuft auch.
2: Die Bauern mussten früher Geld sparen, einen Mähdrescher zu kaufen. Für 2 Monate war eigentlich viel zu teuer. Also hat die Firma Klaas einen Hybrid entwickelt. Einen Dreschaufsatz mit eigenem Motor.
1: Den Klaas Huckepack. Da kam kurz gesagt der Dreschaufsatz auf eben diesen speziellen Trecker und zusammen gab das Sinn, erzählt Hartmut.
2: Somit hatte der Bauer im Dreivierteljahr einen Traktor und für die 2 Monate, wo Erntezeit war, nämlich einen Mähdrescher.
1: Den hier hat sein Vater angeschafft. Weltweit gibt's gerade noch eine Handvoll davon. Seit gestern einen fahrbereiten mehr. Absolute Rarität in Christerode. Absolute Rarität in Deutschland? Regen. Aber aufregen bringt ja auch nichts, also greift sich Klaus einen Ballen Heu. Und während er den auf die Weide am anderen Ortsende bringt, erzählt er mir von dem Problem.
3: 2018 hatten wir auch so einen trockenen Sommer, da haben wir auch zufüttern müssen. Aber da war es lang nicht so extrem wie jetzt. Das muss man ehrlich sagen. Also wir werden momentan auch vor Herausforderungen gestellt.
4: Wir haben einen Schnitt Heu gemacht. Und seitdem ist nichts mehr gekommen. Also das ist, ja.
1: Klaus und sein Sohn Lukas züchten Angusrinder. Tolle Tiere, robust, die halten was aus. Aber die Weide ist buchstäblich ausgeweidet. Der Ballen Heu wird schon erwartet.
5: Das wird uns so einen knappen Tag reichen. Und dann sind wir erneut hier im Einsatz.
1: Ein paar Weidelängen weiter liegt die Attraktion von Christerode, der Wasserfall. 11 Meter tief fallen tausende Liter pro Sekunde in den Abgrund. Normalerweise. Okay, gestern haben wir ein bisschen nachgeholfen, den Bach oben gestaut. Voilà, Wasserfall. Der fällt heute in einen Angelteich, früher aber in einen ehemaligen Steinbruch, erzählt Gerald, und hatte da eine wichtige Aufgabe.
6: Der Wasserfall selbst wurde im Winter zum Teil dazu benutzt, zwischen den Steinen, beim Brechen der Steine, über Nacht Wasser reinzumachen, das Wasser friert, also platzt der Stein einfacher weg.
1: Wo wir gerade von wegplatzenden Steinen reden.
7: Jetzt bohren wir unterirdisch unter dem Weg und unter der Straße durch.
1: Da hat Simon auch mit zu tun. Der Typ hat Nerven. Hat aus dem Nichts ein millionenschweres Bohrunternehmen aufgebaut.
8: 1,72 Meter.
9: Rotier langsam weiter und schieb schnell rein.
10: Kannst du nur geradeaus?
11: Nee, wir können auch die Kurven bohren.
12: Wir können die Maschine wieder hinten in den Puppes bohren.
1: Auch manchmal nicht. Wo andere Gräben aufreißen, arbeitet er sich durch den Untergrund.
13: Schieb, schieb, schieb, schieb, schieb. Spülung aus. Spülung aus. Ja.
1: Hinten raus, die Leitungen anhängen, die rein sollen und durch den Bohrkanal zurückziehen. Gibt nicht viele solcher Firmen in Deutschland. Er hat neben der hier noch 3 andere Maschinen laufen.
13: Wir sind an der Nordsee in Emden am Machen. Die eine ist in Hof, tschechische Grenze, Markt Redwitz. Die andere ist Wirkgast, da machen wir gerade einen Windpark. Ja, sind überall in Deutschland. Ja.
1: Know-how aus Christerode. Vertikalspülung, also von oben nach unten, haben sie hier übrigens einmal im Jahr. Und man glaubt's nicht, genau an diesem Wochenende. Kirmes. Da ziehen sie einmal durch Christerode, singen überall mal ein Ständchen und freuen sich aneinander. Siehste, sagt einer, das ist allerfeinstes Dorfleben. Und wir nicken lachend, weil wir so ein dolles Dorf lieben.
8: Nach der Tagesschau sehen Sie bei uns Kommissar Dupin, bretonische Verhältnisse, das Wetter jetzt mit Daniel Stanic. Ich wünsche Ihnen noch einen erholsamen Sonntag, ja, und einen schönen Abend heute. Tschüss, bis morgen.
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15: Liebe Zuschauer, nach der sechsten Hitzewelle in diesem Sommer darf ich endlich den erlösenden Satz sagen: Die Abkühlung kommt. Ab Montag wird es überall deutlich angenehmer. Ein Problem bleibt allerdings: Es fällt kommende Woche nur wenig Regen. Die angespannte Situation an unseren Flüssen, in den Wäldern und in der Landwirtschaft, die bleibt leider bestehen. Noch haben wir hessenweit eine starke Wärmebelastung, teilweise auch morgen. Es wird kurzzeitig schwüler. Verantwortlich dafür ist diese Tiefdruckzone. Sie bringt am Sonntag einzelne Schauer und auch Gewitter. Schon heute Nacht kann es regional Schauer oder Gewitter geben. Die meisten werden davon aber überhaupt gar nichts mitbekommen. Morgen Vormittag wechseln sich Sonne, Wolken und Schauer ab. Danach kommt erstmal nichts. Ab dem Nachmittag sind dann besonders in der Südhälfte kräftige Schauer und Gewitter möglich. Mit Starkregen, Hagel, Sturmböen. Also Augen offen halten und mögliche Unwetterwarnungen beachten. Heute Nacht wird es in Südhessen mit über 20 Grad tropisch. In Nordhessen dagegen, ja, da kann man wunderbar durchlüften. Die Werte liegen zwischen 15 und 17 Grad. Morgen gehen die Temperaturen dann zurück. In der Südhälfte wird es aber schwül. Im Norden bleiben wir unter der 30-Grad-Marke. Am Montag kühlt es dann für alle ab, dann nur noch 20 bis maximal 27 Grad. Am Dienstag kommt vom Norden bis zur Mitte wahrscheinlich der lang ersehnte Regen. Am Mittwoch wird es dann im Norden nass. Also Sie sehen es, Abkühlung ja, beim Regen ist es eher der Tropfen auf den heißen Stein. Ihnen jetzt noch ein schönes Wochenende und bis ganz bald. Tschüss.
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1: Guten Abend, ich begrüße Sie zur Tagesschau. Vorsichtiger Optimismus in der Eifel. Der bislang größte Waldbrand in der Geschichte Nordrhein-Westfalens hat sich nicht weiter ausgebreitet. Dank einer windstillen Nacht konnten die etwa 1800 Einsatzkräfte verhindern, dass die Flammen weiter vorrückten. Das Waldbrandgebiet liegt etwa 30 Kilometer Luftlinie von Aachen entfernt, auf dem Gemeindegebiet von Hürtgenwald. Wegen des heranrückenden Feuers mussten gestern etwa 2000 Menschen den Ortsteil Gai verlassen.
2: Der Kampf gegen die Flammen aus der Luft und am Boden. An dieser Stelle hat es gestern noch gebrannt. Jetzt sucht die Feuerwehr nach Glutnestern.
3: Weil so ein Feuer frisst sich auch in den Waldboden. Das ist ja sehr viel organisches Material, sehr viel Humus frisst sich nach unten rein. Sie sehen, der Feuerwehrkamerad hat eine Hacke, ein Spezialwerkzeug. Damit hacken wir diese Glutnester frei und löschen sie dann ab.
2: Der evakuierte Ortsteil Gai menschenleer. Michael Kuckertz kommt von hier und beobachtet aus der Ferne, wie die Rettungskräfte um sein Haus kämpfen.
4: Unter Einsatz ihres Lebens werden da mit Baggern Schneisen gezogen, Privatleute teilweise, ja, die da mit einem Bagger ihr Leben riskieren, ja, um Land und Leute zu schützen. Das ist schon mehr als beeindruckend.
2: Landwirte sind als Helfer vor Ort, befeuchten den Boden. Panzer der Bundeswehr schlagen Schneisen in den Wald. NRW-Innenminister Reul dankt den Helfern und schimpft über Menschen, die bei dieser Trockenheit in die Wälder gehen.
5: Jeder weiß, dass das Feuer ist entstanden durch irgendeinen Idioten. Irgendein Idiot hat das Feuer verursacht. Und darum muss man nachdenken, wie verantwortungslos die Leute in der Gegend rumrennen. Einfach irgendwas wegwerfen.
2: Die Einsatzkräfte machen Fortschritte. Am frühen Abend haben die Löschhubschrauber ihre Arbeit eingestellt. Kein Bedarf mehr. Die Bewohner der evakuierten Häuser dürfen hoffen, dass sie bald wieder im eigenen Bett schlafen dürfen.
1: Fragen wir nach bei Oliver Meyer. Sie sind direkt vor Ort im Wald. Wird denn am Boden in der Nacht dann weitergearbeitet?
6: Ja, absolut. Man sieht es ja auch gerade hinter mir. Da ist ein sogenannter Harvester und die bauen hier weiter Schneisen in den Wald rein. Und der Mensch, der diesen Harvester hier gerade fährt, der kam gerade her und meinte, ihr müsst mir dringend Wasser geben, sonst fackelt hier meine Maschine ab. Also es ist nach wie vor sehr, sehr gefährlich. Man sieht es vielleicht auch im Hintergrund. Das sind so kleine Bodenfeuer, die hier brennen. Das sieht erstmal gar nicht so gefährlich aus, aber die sind unten relativ groß. Man muss sich wie so ein Eisberg vorstellen. Da lauert eine große Gefahr. Die müssen ausgebuddelt werden oder man muss mit schweren Maschinen rein. Trotzdem sind die Menschen hier vorsichtig optimistisch. Wir haben es gerade schon gehört, der Helikoptereinsatz wurde eingestellt. Es sieht jetzt wohl so aus, als ob das Feuer halbwegs unter Kontrolle ist. Und jetzt wird hier vom Boden aus die ganze Nacht und wahrscheinlich auch die nächsten Tage weitergearbeitet.
1: Dankeschön, Oliver Meyer. Rund 50 Kilometer entfernt von Hürtgenwald liegt das belgische Naturschutzgebiet Hohes Venn. Auch dort hat sich seit gestern Nachmittag ein Waldbrand rasch ausgebreitet. Die Flammen verwüsteten nach offiziellen Angaben mindestens 1600 Hektar Wald. Die Behörden ordneten die Evakuierung zweier Ortschaften an. Zahlreiche Landwirte machten sich auf den Weg, die Feuerwehr zu unterstützen. Außerdem wurde Verstärkung aus Deutschland und anderen EU-Ländern mobilisiert. Es waren chaotische Szenen in Kabul, heute vor 5 Jahren. Die USA zogen eilig ihre Truppen aus Afghanistan ab und die radikal-islamistischen Taliban kehrten an die Macht zurück. 2001, nach den Anschlägen auf das World Trade Center, waren sie von einer US-geführten Koalition aus Afghanistan vertrieben worden. Doch im Sommer 2021 sind die Taliban dann wieder da. Und zum heutigen Jahrestag ihrer Machtübernahme scheinen die Islamisten das Land fest im Griff zu haben.
7: Taliban-Fahnen und Autokorsos. In Kabul feiern die Taliban den 5. Jahrestag ihrer absoluten Herrschaft. Für das Regime ist es der Tag des Sieges. Hier in Afghanistan gibt es Einheit. Niemand kann Zwietracht säen. Die vergangenen 5 Jahre sind dafür ein hervorragendes Beispiel. Doch für Millionen Afghanen markiert dieser Jahrestag 5 Jahre der Gefangenschaft und der verlorenen Hoffnung. So auch für diese Frau, die anonym bleiben muss.
8: Dieser Tag war der dunkelste Tag für alle Afghanen. Jetzt erleben wir den dunkelsten Tag unseres Lebens. Und 5 Jahre sind eine lange Zeit. Unsere Aufgabe besteht nur noch aus Essen und Schlafen.
7: Frauen werden systematisch aus dem öffentlichen Leben verdrängt. Hilfsorganisationen warnen davor, dass diese Politik schon bald zu einem Zusammenbruch in kritischen Bereichen führen wird, besonders im Gesundheitswesen.
9: Wenn die Taliban diese Regel aufrechterhalten, dass also höhere Bildung für Mädchen verboten ist, Hebammenausbildung verboten ist, das wird ein Problem sein, was in 10 Jahren, 15 Jahren auftreten wird.
7: Anstatt in Medizin und Versorgung zu investieren, lenkt das Regime nach Schätzungen von Experten bis zu 40% seines Budgets in Militär und innere Sicherheit. Afghanistan mag gesichert sein, aber die Bevölkerung ist gefangen in Armut und Isolation. Die Taliban geben sich freundlich und offen für Dialog, aber machen keine Anstalten, etwa über Frauenrechte mit sich reden zu lassen. Zugleich brauchen gerade die Frauen und die vielen notleidenden Afghanen Unterstützung.
1: Die Bundesregierung erkennt die Taliban-Regierung in Afghanistan nicht an. Sie führt aber Gespräche auf Arbeitsebene, um wieder mehr Menschen nach Afghanistan abschieben zu können. Unter ihnen war zuletzt auch ein abgelehnter ausreisepflichtiger Asylbewerber. Eine umstrittene Praxis.
2: Letzter Feinschliff am Motiv einer afghanischen Künstlerin. Die Botschaft schaut hin. Ein Appell auch an die Bundesregierung. Erst Ende Juli hatte Deutschland wiederholt Straftäter und Gefährder nach Afghanistan abgeschoben und erstmals auch einen abgelehnten ausreisepflichtigen Asylbewerber. Weitere sollen folgen.
10: Wir haben in den vergangenen Wochen die Länder, die Bundesländer darauf hingewiesen, dass Abschiebungen von ausreisepflichtigen Personen nach Afghanistan auch zukünftig möglich sein werden.
2: Deutschland pflegt derzeit keine diplomatischen Beziehungen zu Afghanistan, aber für die Abschiebungen arbeitet die Bundesregierung auf technischer Ebene mit dem Taliban-Regime zusammen.
11: Innenminister Alexander Dobrindt hat sich auf einen dreckigen Deal mit den Taliban eingelassen. Er wertet eine Terrororganisation, eine brutale islamistische Organisation, die Frauenrechte mit Füßen tritt, wertet er auf.
2: Das sei eine Anerkennung des Regimes durch die Hintertür trotz Menschenrechtsverletzungen. Die AfD will humanitäre Hilfe in Zukunft an Bedingungen knüpfen. Die Bundesregierung versucht einen Spagat. Sie hat die Hilfen gekürzt, zahlt aber weiter.
12: Es sind fast 100 Millionen Euro im letzten Jahr ausgegeben worden für humanitäre Hilfe, für Projekte. Aber man kann nur sagen, dass das ein Tropfen auf den heißen Stein ist. Auch das, was die internationale Staatengemeinschaft insgesamt tut. Und das Wenige, was getan wird, wird auch noch behindert von den Taliban.
2: 5 Jahre nach deren Machtübernahme sieht man, wie schwierig es für die Politik ist, die afghanische Bevölkerung zu unterstützen, ohne die Taliban zu stärken.
1: Verstärkte Stacheldrahtzäune und 2000 Soldaten. Spanien und Marokko hatten sich für heute auf einen neuen Andrang von Migranten auf die Exklave Ceuta vorbereitet. In den sozialen Netzwerken gab es wieder zahlreiche Aufrufe, die die Behörden in Alarm versetzten. Doch bislang blieb es ruhig. Ende Juli hatten Zehntausende versucht, von Marokko aus nach Ceuta zu gelangen. Mindestens 80 Menschen starben. Inzwischen haben die meisten die Stadt wieder verlassen, bis auf viele Kinder und Jugendliche.
2: Boote der Guardia Civil patrouillieren entlang der Küste und auch an Land sind die Einsatzkräfte in Bereitschaft. Der befürchtete Ansturm bleibt zwar aus, dennoch gibt es fast 300 Festnahmen kurz vor der Grenze. Noch immer befinden sich hunderte Minderjährige in Ceuta. Sie dürfen nicht zurückgeschickt werden und hoffen nach wie vor irgendwie aufs europäische Festland zu kommen. Es gibt eine Lagerhalle, die für nichts genutzt wird. Wir haben uns dort Schlafplätze eingerichtet und dort schlafen wir. Und sie bringen uns eine Mahlzeit am Tag. Unter den Minderjährigen auch viele Mädchen. Seit 2 Wochen leben sie in Zelten auf einem Sportplatz. Wir danken der spanischen Regierung sehr für die Unterstützung. Es tut uns leid, dass wir Marokkaner in Spanien, hier in Ceuta, Chaos verursacht haben. Es tut uns sehr leid. Ahmed Enfedal hilft mit seiner Nachbarschaftsinitiative Principe Alfonso den jungen Frauen seit ihrer Ankunft.
13: Unsere Hilfe beschränkt sich darauf, einen Ort zu haben, an dem sie in Sicherheit sein können. Mehr können wir nicht tun, weil es nicht in unserer Hand liegt.
14: Vor allem das massive Aufgebot an Sicherheitskräften dürfte junge Menschen davon abgehalten haben, erneut zu versuchen, die Grenze nach Ceuta zu überwinden. Die Aufrufe liefen weitestgehend ins Leere. In den sozialen Medien kursieren unter jungen Marokkanern aber bereits neue Termine.
1: Die Stimmung ist bei hohen Temperaturen ausgelassen. In Berlin läuft die Techno-Parade Rave the Planet. Noch bis in den Abend hinein feiern Zehntausende auf der Straße des 17. Juni. Rave the Planet gilt als Wiederauflage der legendären Love Parade. Die Berliner Polizei ist mit einem Großaufgebot vor Ort. Am Rande des Christopher Street Days vor 3 Wochen war ein mutmaßlich islamistischer Attentäter in die Menschenmenge gefahren.
15: Mit Stille beginnt das eigentlich ohrenbetäubend laute Event mit einer Schweigeminute zum Gedenken an die Menschen, die bei dem Attentat auf den CSD hier im Berliner Tiergarten getötet oder verletzt wurden. Imagine Love, Liebe neu denken, ist das Motto des diesjährigen Rave the Planet, vorgetragen von Gründer Dr. Motte an seine Techno-Familie.
16: Und eine Familie ist ja füreinander geschaffen, hat sich lieb. Dann könnte doch vielleicht Weltfrieden daraus entstehen.
15: Bisher sind deutlich weniger Menschen gekommen als die 300.000 erwarteten Teilnehmer. Ob wegen der brütenden Hitze auf der Demonstrationsstrecke oder wegen der Angst, es könnte wieder einen Anschlag geben, ist unklar. Die Polizei zumindest hat keine Hinweise auf ein mögliches Attentat. Sie ist mit 1.500 Kräften im Einsatz, 500 mehr als im vergangenen Jahr.
17: Es ist noch anders als beim CSD vor einigen Wochen, wo wir eine große Strecke abzusichern hatten. Hier ist es so, dass wir sprechen von einem lokalen Ereignis, einem Rundkurs, den wir sehr gut schützen können, mit 3 verschiedenen Schutzzonen.
15: Den Wasserwerfer setzt die Polizei heute als große Dusche gegen die Hitze ein. Die Feiernden, die hier tanzen, fühlen sich sicher.
18: Es ist eine schöne Atmosphäre, das Zusammenleben hier in Berlin.
19: Es macht einmal ein bisschen Angst, aber am Ende ist ja auch ein Zeichen, da trotzdem herzugehen.
15: Insgesamt 34 geschmückte Umzugswagen sind bis in die späten Abendstunden unterwegs. Und mehr als 300 DJs, Künstlerinnen und Künstler jeden Alters.
1: Und wir kommen zum Sport. Einmal Gold und 2-mal Silber gab es gestern Abend für das deutsche Team bei der Leichtathletik-Europameisterschaft in Birmingham. Der Hamburger Owen Ansa gewann die Goldmedaille über 200 Meter. Er sorgte damit für den ersten deutschen EM-Titel über diese Distanz seit 44 Jahren. Eine Enttäuschung erlebte dagegen heute Geher Leo Köpp. Er wurde disqualifiziert.
20: Aufregung heute früh bei den deutschen Geher. Für Leo Köpp ist das Rennen plötzlich vorbei. Über die Halbmarathondistanz liegt der Berliner lange auf Medaillenkurs. Bei Kilometer 12 aber wird er aus dem Rennen genommen. Technikfehler, Disqualifikation, bitter. Auch dieses Gold kommt nicht ohne Diskussionen aus. Gestern Abend holt Sprinter Owen Ansa den Titel über 200 Meter. Der Hamburger zeigt ein dominantes Finish und entzaubert die europäische Konkurrenz. Aber ob er die Medaille behalten darf, ist unklar. Die nationale Anti-Doping-Agentur wirft Ansa vor, eine Probe verweigert zu haben und fordert eine nachträgliche Sperre. Das Verfahren läuft. Bis auf Weiteres aber gilt, Ansa ist Europameister und widmet die Medaille seinem Sohn.
21: Bestimmt ist jeder Papa irgendwo da draußen schnell, aber er ist der Einzige, der sagen kann, mein Papa ist Europameister über 200 Meter.
20: Eine Medaille war auch sein großes Ziel. Jetzt hat er sie ohne Wenn und Aber. Hürdensprinter Emil Ajeikum krönt sein starkes Jahr mit EM-Silber. Über die 400 Meter distanziert der deutsche Rekordhalter fast alle Konkurrenten. Lediglich der norwegische Weltrekordler Warholm ist schneller. Und auch sie trägt maßgeblich zum glänzenden Ergebnis bei. Das dritte deutsche Edelmetall des Abends holt Janice Kraft. Silber mit dem Diskus. Der dritte Versuch ist ihr bester. 65,72 Meter. Damit steht Team Deutschland nach 5 Wettkampftagen bereits bei insgesamt 12 Medaillen.
22: Der Shootingstar liefert weiter und das mit Weltrekord. Johannes Liebmann holt bei den Schwimm-Europameisterschaften in Paris eine Goldmedaille über 1500 Meter Freistil. Liebmann Bahn 5, die untere weiße, sein Teamkollege Oliver Klemet eine Bahn über ihm, 30 Bahnen. Der Magdeburger begeisterte schon über die 800 Meter EM-Gold mit Europarekord. Auch hier distanziert er die Konkurrenz deutlich. Silber holt ein Ungar, Bronze geht an den Mann aus Frankfurt am Main, Oliver Klemet. Unglaublich, Johannes Liebmann hat Schwimmgeschichte geschrieben und das mit erst 19 Jahren.
1: Und nun die Wettervorhersage für morgen Sonntag, den 16. August.
0: Ein Tief bestimmt morgen unser Wetter. Dabei bleibt es in der Südhälfte noch heiß und wird zunehmend schwüler. Heute Nacht ist es im Süden und Südosten sowie im Nordwesten oft locker bewölkt und weitgehend trocken. Dazwischen regnet oder schauert es stellenweise. Morgen gibt es mal Sonne, mal Wolken und gebietsweise Schauer oder Gewitter. In der Südhälfte mit Unwettergefahr. Heute Nacht noch 22 Grad in der Pfalz, nahe Hamburg Abkühlung auf 8 Grad. Morgen Höchstwerte von 20 Grad an der Nordsee bis 33 Grad bei Mannheim. Am Montag gibt es im Südosten zum Teil noch kräftige Regenfälle, sonst bei Sonne und Wolken hier und da Schauer. Am Dienstag meist viele Wolken, gebietsweise Regen und windig. Am Mittwoch teils Regen oder Schauer, teils Sonnenschein.
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4: des Golfes. Diese ganzen Steine sind später im Verlauf der Jahre da drauf gesetzt. Die Mauern mussten immer höher werden, weil die Kanonen der Piraten besser schießen konnten. Der Fels auf den Klippen da vorne übrigens hat Paul Gauguin zu seinem Meisterwerk Ernte am Meer inspiriert. Es war die Ruhe dieses Ortes und die positive Gelassenheit der bretonischen Bevölkerung. Paul Gauguin war natürlich der bekannteste Maler, der einige Kilometer von hier entfernt in der Künstlerkolonie von Pont-Aven gelebt und gearbeitet hat.
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23: La mer. 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
4: Schätzchen. Wissen Sie? Wenn ein Volk jahrhundertelang der Gnade des Wetters, des Meeres und der Winde ausgesetzt ist, dann lernt es Demut.
24: Die Fischhalle rennt.
4: Und Gelassenheit.
24: Kostbar verschissener Scheiß. Könnt ihr sturen Bretonen euch nicht verhaften lassen, wie alle anderen auch?
4: Tja, der ist aus Paris. Steigen ein.
25: Kommissär, sollen wir Sie mitnehmen?
24: Lieber nicht.

0: Ja?
1: Monsieur le Commissaire, Sie's?
0: Nein, Kadecki, ist der Pizzadienst. Wen erwarten Sie an meinem Telefon?
1: Ja, wir haben ja einen Mord.

0: Olven? Ich bin unterwegs nach Pont-Aven.
1: Ja, hab schon gehört. Monsieur Pennec wurde ermordet.
2: Das ist der Besitzer des Hotels, oder?
1: Mehr als das. Er war eine Institution in Pont-Aven.
0: Na toll.
1: Der Gerichtsmediziner ist schon informiert. Er fährt gleich los.
2: Alles klar.
0: Perfekt. Danke, Olven.

0: Morgen, Monsieur le Commissaire.
1: Morgen, Rival. Tatwaffe?
0: Vermutlich ein Messer.
1: Wurde nichts gestohlen?
0: Sieht nicht danach aus. Genau wissen wir es natürlich erst, wenn die Spuren sehen.

0: Nolven sagt, er war eine große Nummer hier im Ort.
1: Jawohl. Pierre-Louis Pennec, Besitzer des Central. Mäzen. Seine Großmutter hat das Hotel eröffnet. Vor 140 Jahren. Berühmte Frau. War persönlich befreundet mit all den großen Künstlern. Gauguin hat damals hier gewohnt. Höchstpersönlich. In diesem Hotel. Hm.
0: Das sind Kopien, nehme ich an.
1: Da, ja. Jawohl.
0: Und Pennecs Großmutter kannte Gauguin?
1: Jawohl.
0: Wie alt war er, um Himmels Willen?
1: 91.
0: 91?
1: Jawohl.
0: So ein Scheiß. Wer bringt einen 91-Jährigen um?
2: Ah, Herr Chef. Haben Sie mir die Pizza mitgebracht?
0: Was?
2: Ja, Sie sagten doch, Sie wären der Pizzalieferservice. Und da dachte ich, ja. Wie gesagt, also die Leiche gefunden hat die Francine Lajoux. Die ist sowas wie der gute Geist hier in dem Hotel. Arbeitet schon seit Ewigkeiten. Hat ein Zimmer im Haus. Hat 93 da draußen.
0: War Pennec verheiratet? Verwandtschaft, Kinder?
2: Ja.
0: Und?
2: Pennec war Witwer. Der hat einen Sohn, Loïc Pennec. Der Imker hier in Pont-Aven. Dann hat er noch einen Halbbruder. Den kennen Sie vielleicht, der ist Abgeordneter. André Pennec?
0: Da!
2: Ja, geht mir genauso. Ich kann die Konservativen nicht ertragen.
0: Was? Nein, Quatsch. Was stinkt hier so? Ist das Fisch? Das ist Fisch.
2: Das ist eine Bouillabaisse.
0: Ist André Pennec über den Tod seines Halbbruders informiert?
2: Ja, Rival hat ihn angerufen. Er ist auf dem Weg hierher.
0: Was soll das? Das ist ein Tatort. Das Restaurant bleibt heute zu.
3: Aber irgendwas müssen die Gäste doch essen.
0: Die sollen woanders essen.
2: Zimmer 14, erster Stock.

0: Madame Lajoux. Mein Beileid, Madame Lajoux. Ich hörte, Sie standen Monsieur Penex sehr nah. Wohnen Sie hier im Hotel?
1: Ich wohne in einem der Häuser, die Monsieur Penex gehörten, am Stadtrand. Aber manchmal, wenn ich mich ausruhen möchte zwischendurch, ich bin ja schließlich keine 20 mehr. Das ist mein Zimmer hier schon seit Jahren.
0: Wann genau haben Sie Monsieur Penex gefunden?
1: Heute Morgen. Um kurz nach 7. Die wollten fürs Frühstück decken. Ich beaufsichtige das Personal.
0: Und dann haben Sie

0: soll einen unbewaffneten Ladendieb erschossen haben. Wusstest du das?
1: Also mir hat er erzählt, dass er den Hund des Polizeipräsidenten überfahren hat.
2: Also ich habe gehört, er wäre im Zeugenschutzprogramm, weil er sich mit der Mafia angelegt hat.
0: Ha! Das ist ein tolles Zeugenschutzprogramm, wo einer seinen Namen behalten darf und dann noch bei der Polizei bleibt.
1: Auf jeden Fall muss er jemanden sehr verärgert haben.
3: Tut mir leid, dass ich die Frage stellen muss, aber hatte Monsieur Penneck Feinde?
4: Sie sind wohl nicht von hier, oder?
3: Aus Paris.
4: Ah, ein Franzose. Hier in diesem Haus wurde die moderne Kunst erfunden. Und Pierre-Louis hat nicht die Verantwortung gescheut, die dieses Erbe für ihn mit sich brachte. Alle haben ihn dafür geschätzt und bewundert.
3: Wie hat Monsieur Penneck normalerweise den Tag beendet?
4: Er hat immer im Restaurant noch ein Glas getrunken. Ein Ritual, schon seit Jahren. Manchmal saß er allein, manchmal mit einem Gast, manchmal mit einem Freund. Pierre-Louis hatte viele Freunde.
3: Und hat er das gestern auch so gemacht? Keine besonderen Vorkommnisse gestern?
4: Er war allein im Restaurant, als ich gegangen bin. Er sagte, meine liebe Frau Zin. Ich habe gesagt, gute Nacht, meine Liebe.
3: Vielen Dank für Ihre Zeit, Madame Bachon. Ist der Gerichtsmediziner schon da?
1: Jawohl, gerade gekommen.
3: Merci. Ich brauche eine genaue Aufstellung, wer im Hotel arbeitet und wann wer Dienst hatte.
1: Jawohl.
3: Und hören Sie auf, immer Jawohl zu sagen. Wir sind nicht beim Militär.
1: Ja. Und was soll ich sonst sagen?
3: Wie wär's mit, okay. Oder, ja. Oder geht klar. Sie können selbstverständlich über den Tag verteilt auch eine Auswahl verschiedener zustimmender Ausdrücke benutzen. Okidoki, mach ich, verstanden, alles klärchen. So halt.
1: Inspektor Rival?
5: Ist der Franzose bei Ihnen?
1: Pardon?
5: Monsieur Dupin.
1: Ja, der ist hier.
5: Ich will ihn sprechen.
1: Der Chef. Präfekt Locke-Maria Kerr.
3: Dupin?
5: Ich habe schon ein paar Mal versucht, Sie zu erreichen, Dupin. Warum gehen Sie nicht ans Telefon?
3: Mein Handy liegt im Auto, Monsieur le Préfet.
5: Na, da liegt's ja gut. Sie sind an dem Penneck-Mord dran, ja?
3: So ist es.
5: Ich möchte, dass der Täter ohne Ansehen von Person oder Stand von Ihnen dingfest gemacht wird.
3: Das halte ich allgemein so.
5: Monsieur Penneck war eine wichtige Persönlichkeit.
3: Scheint so, ja.
5: Vermasseln Sie es nicht.
3: Das nächste Mal bin ich nicht in Ihrer Nähe, Rival. Okay?
1: So sei es.
3: Gut.

0: Dr. Garek, schön, dass Sie anrufen. Sind meine Ergebnisse endlich da? Ist meine Fischallergie irgendwie gefährlich? Kann man was dagegen machen?
1: Sie haben keine Fischallergie, Dipper.
2: Die Tests waren eindeutig.
0: Was? Nein, nein, da reden wir noch mal drüber, aber nicht jetzt. Ich bin da mitten in einem Mordfall.
2: Ja, genau aus dem Grund ruft
1: ja an. Es gibt etwas, das Sie wissen sollten.
2: Über den Toten.
0: Na gut, dann komme ich nachher bei Ihnen vorbei.

Hallo? Hallo. Können Sie mir sagen, wo Monsieur Penneck ist? Danke.

0: Mein Vater war über 90 Jahre alt.
1: Er war ein wunderbarer Mann. Ja, ich meine, wer tut denn sowas? Hat er sehr gelitten?
2: Monsieur Panek, ich würde gern mit Ihrer Hilfe die Wertgegenstände im Hotel überprüfen.
0: Ja.
1: Aber da gibt es gar nichts zu überprüfen. Mein Schwiegervater hat sein ganzes Geld in Central gesteckt, in seine Immobilien. Er hat 4 Häuser, ein paar Grundstücke.
2: Können Sie sich irgendjemanden denken, der Ihrem Vater was antun wollte?
0: Jeder mochte meinen Vater.
1: Sein Vater war ein wunderbarer Mann.
2: Ist das Ihr Lebensunterhalt? Honig?

0: Das ist der beste Honig der Region. Nehmen Sie.
1: Hier. Doch, probieren Sie. Probieren Sie.
2: Wir erwägen eine landesweite Distribution. Ja, tatsächlich hatten wir heute Abend eine kleine Geschäftsparty geplant mit unseren potenziellen Vertriebskunden.
0: Die werden wir jetzt natürlich verschieben.
3: Werden Sie jetzt das Central führen?
0: Ich weiß nicht, was im Testament steht. Aber eigentlich... Doch, ja. Obwohl...
3: Ich melde mich morgen. Und nochmal mein herzliches Beileid.

0: Sie sind nicht von hier, oder?
1: Aus Paris.
0: Ah. Na, dann ist es sicher nicht leicht für Sie, sich hier zurechtzufinden. Wir Bretonen sind... Naja, wir sind...
1: Paris, Bretagne. Menschen sind Menschen, Madame Penneck. Entweder man durchschaut sie oder nicht.

0: Dr. Garek? Dr. Garek?
1: Dupin?
2: Dr. Garek. Nur, dass ihr Bescheid wisst, was die Fischallergie angeht. Ich will einen neuen Test.
1: Eine Allergie ist qua Definition eine überschäumende Abwehrreaktion des Immunsystems auf bestimmte Umweltstoffe. Diese Reaktion ist messbar. Und Sie haben sie nicht.
2: Was habe ich dann?
1: Macke.
2: Was wollten Sie mir Wichtiges über Monsieur Pennec erzählen?
1: Pardon. Meine Sprechstundenhilfe hat Mittagspause.
3: Praxis Dr. Garek, Garek am Apparat. Oui, oh, bonjour Claudine. Ça va, wie geht es dir? Nein, was?

0: Mein Beileid.
1: Danke.
0: Mein Vorgesetzter, Kommissar Dupin, würde gerne noch heute mit Ihnen sprechen.
1: Selbstverständlich, ich habe da auch ein paar Fragen. Ich erwarte den Anruf Ihres Vorgesetzten. Gibt es schon Erkenntnisse? Theorien?
0: Der Herr Kommissar wird Sie über alles informieren.
1: Gut.

0: Also gut, dann bekomme ich von dem Fang eine Dorade ab, ja? Auf Wiedersehen, au revoir.
1: Doktor, Sie wollten mir über Monsieur Penneck erzählen.
0: Haben Sie sich inzwischen hier eingelebt? 3 Monate, das ist ja schon...
1: Ja, das wird schon.
0: Wie Ihnen ging es meinem Großvater. Er kam aus Straßburg hierher. Konnte sich nicht entscheiden, ob er bleibt oder zurückgeht. Und eines Tages ging er hinunter zum Strand. Er hat eine Handvoll Erde genommen und daran gerochen. Es roch gut, also blieb er. Er hätte nicht mehr lange zu leben gehabt.
1: Ihr Großvater?
0: Nein, Penneck natürlich. Das Herz. Er hätte umgehend mehrere Bypässe benötigt. Es ist ein Wunder, dass er es überhaupt so lange geschafft hat. Montagmittag war er mit Schmerzen in der Brust hier. Es war nicht ganz unkompliziert, ihn zu einem EKG zu überreden.
1: Und?
0: Ich wollte ihn sofort in eine Klinik für eine Herz-OP überweisen. Aber Penneck wollte nicht.
1: Warum nicht?
0: Er sagte, wenn man in seinem Alter erstmal anfängt mit dem Krankenhaus, dann ist man eh verloren. Und wenn Pierre-Louis Penneck etwas nicht wollte, dann wollte er es nicht. Das ist übrigens auch ein typisch bretonischer Zug.
1: Bei ihm war klar, dass er dann sehr bald sterben würde? Wusste noch jemand davon?
0: Nein. Penneck war diesbezüglich auf Diskretion bedacht. Er hat nie viel Aufhebens um seine Person gemacht.
1: Ist aber kein bretonischer Zug.
0: 1:0 für Sie.

0: Solvent.
1: Oui. Bonjour, Monsieur le Commissaire.
0: Solvent, ich brauche dringend deine... Genau. Vielen Dank.
2: Eure Bluse. Steht Ihnen sehr gut.
1: Ich bin schon vergeben, Monsieur Dupont.
2: Ich habe nur gesagt, die Bluse steht Ihnen gut. Wer ist der Glückliche?
1: Er weiß noch nichts davon.
2: Kennen Sie eigentlich Loïc und Catherine Penneck persönlich?
1: Flüchtig.
2: Was meinen Sie, wie steht's bei denen finanziell? Ich habe gesehen, wie Sie billigen Wein in teure Flaschen umgefüllt haben. Sind die nun geizig oder pleite?
1: Naja, ich könnte mir beides vorstellen. Die paar Gläser Honig, die Sie im Sommer an die Touristen verkaufen? Loïc war bestimmt auf die Unterstützung seines Vaters angewiesen. Hm. Und Catherine spielt gerne die Grande Dame.
3: Hallo, hab ich einen Hunger?
4: Der Curé d'Onter ist ein Traum. Ich wette, so einen Käse haben Sie in Paris nicht.
2: Nein, Kadek, Paris ist ein Dorf. Ich wusste nicht, dass es Käse gibt, bevor ich in die Bretagne gekommen bin.
4: Oh. Entschuldigung.
2: Was gibt's Neues?
4: Die Tatwaffe war ein Messer, 4 Stiche und eine Tatzeit zwischen 23.30 Uhr und 2 Uhr morgens, geschätzt.
2: Gut.
5: Im Hotel haben gestern 6 Angestellte gearbeitet, plus Madame Lajoux. Die letzten haben um 23 Uhr Feierabend gemacht. Zur Tatzeit haben nur Madame Lajoux und der Koch keine Alibis. Madame Lajoux sagt, sie war zu Hause und hat geschlafen.
4: Was für eine Dame in dem Alter auch nicht ungewöhnlich ist.
5: Du musst es ja wissen. Der Koch sagt, er war gegen 23.15 Uhr daheim und hat ein Videospiel gespielt, allein. Außerdem hat...

0: Den Hack seit Montagmittag getan hat. Haarklein, jede einzelne Minute. Und überprüfen Sie, mit wem er telefoniert hat.
1: Ja, klar.
2: Wieso jetzt Montagmittag?
0: Monsieur Benek hat am Montagmittag erfahren, dass er nicht mehr lange zu leben hat.
1: Dann hat der Mörder ja völlig sinnlos gehandelt.
0: Vielleicht hat der Mörder Benek auch genau deshalb umgebracht.
3: Warum sagt ihr nicht immer der Mörder? Das hätte doch auch eine Frau sein können.
0: Stimmt.
4: Der oder die Mörder? Okay, ist total bescheuert. Jemanden umbringen, der nicht mehr lange zu leben hat.
2: Das macht man vielleicht in Paris, aber nicht in der Bretagne.
1: André Benek ist angekommen.
5: Wo?
1: In Central. Sie wollten noch mit ihm sprechen.
0: Bis dann.
6: Fisch!
3: Mach mal mit.
7: Wow.
8: Guten Morgen, Fisch vom Markt.
1: Ist das nicht ein bisschen viel?
2: Ich dachte, Kleinigkeit als Vorspeise.
3: Das sieht toll aus.
9: Also, was haben Sie mir zu berichten?
10: Pardon?
9: Der Stand der Ermittlungen. Was haben Sie bislang rausgefunden? Gibt es bereits einen Verdächtigen?
10: Nun, ich weiß mit Bestimmtheit, dass ich Ihnen nicht Bericht zu erstatten habe.
0: Sie haben ein aufrichtiges Beileid zum Tod Ihres
9: Halbbruders. Ja, das hatten wir ja schon. Ich will, dass der Täter gefasst wird.
0: Da sind wir uns einig. Wie war Ihr Verhältnis zu Ihrem Halbbruder?
9: Wie bitte?
0: Nun, ich hörte zwischen Ihnen beiden was eher angespannt.
9: Ich sehe keinerlei Veranlassung, Ihnen private Details mitzuteilen. Wir hatten nicht viel gemeinsam. Pierre-Louis lebte für die Kunst. Er war ein Traumtänzer. Ich sage das mit allem Respekt. Aber ich ziehe es vor, in der realen Welt zu leben.
0: Sie waren in den 80ern Separatist. Sie hatten Verbindungen zur bretonischen Revolutionären Armee, richtig?
9: Uralte Geschichten. Und nicht wahr. Ich hatte niemals Kontakt mit dem militanten Flügel. Was soll denn das jetzt?
0: Ja, Madame Lajoux sagt, Pierre-Louis Penec war ein erklärter Gegner dieser Bewegung.
9: Ach, und weil er vor 30 Jahren eine andere Einstellung zur Autonomie der Bretagne hatte, habe ich ihn jetzt umgebracht, oder was?
0: Ich hörte, Sie streben einen Ministerposten an.
9: Kein Kommentar.
0: Nun ja, solch eine Position in der französischen Regierung wäre ja wohl unmöglich, wenn plötzlich gewisse Beweise Ihrer damaligen militanten Aktivitäten auftauchen würden.
9: Das ist eine Unverschämtheit! Passen Sie auf, was Sie sagen, oder?
0: Oder was? Sie erschrecken Ihre potenziellen Wähler, Monsieur Benek.
9: Hören Sie, ich habe keine Ahnung, von welchen angeblichen Beweisen Sie da reden.
0: Ich auch nicht. Ich wollte nur mal schauen.
11: Sie sind ein ziemlich unbeherrschter Zeitgenosse.
9: Ich bleibe noch bis zur Beerdigung in Pontavin. Sollten Sie bis dahin irgendetwas Relevantes rauskriegen, erwarte ich, dass Sie mich informieren.
0: Monsieur Benek,

0: hätte nicht mehr lange zu leben gehabt.
1: Er hat immer im Restaurant noch ein Glas getrunken. Ein Ritual schon seit Jahren.
2: Mein Schwiegervater hat sein ganzes Geld in Central gesteckt, in seiner Immobilie.

0: Wahrscheinlich hat es keiner gehört, als die Scheibe eingeschlagen wurde. Bei dem Gewitter letzte Nacht.
1: Das war aber auch ein Wolkenbruch.
2: Ja. Da bringt jemand einen alten Mann um, der eh nur noch ein paar Tage zu leben hat. Und dann steigt jemand nachts beim Tatort ein und macht dann da überhaupt nichts? Wurde definitiv nichts gestohlen?
0: Also wenn hier nicht die Fußabdrücke wären, dann wüssten wir noch nicht mal mit Sicherheit, ob überhaupt jemand eingestiegen ist. Vielleicht ein dummer Junge, Scherz?
2: Es müsste aber ein sehr, sehr dummer Junge gewesen sein. Kalt ist es hier.
3: Das ist die Klimaanlage. Das ist ein sehr kompliziertes Gerät. Nur Monsieur Penneck wusste, wie man sie richtig einstellt. Sie wollten mich sprechen, oder?
2: Ja. Und niemand kann bestätigen, dass Sie zu Hause ein Videospiel gespielt haben.
3: Wie denn? Ich wohne allein.
2: Wie war Ihr Verhältnis zu Monsieur Penneck?
4: Gut.
2: Sie haben eine Prothese, richtig? Darf ich fragen, wie das passiert ist?
4: Unfall.
2: Was für ein Unfall?
4: Autounfall.
0: Wir haben erste Ergebnisse der Telefonüberprüfung von Monsieur Penneck.
2: Und?
0: Er hat in den Tagen vor seinem Tod ungewöhnlich oft mit Frédéric Bouvard telefoniert.
2: Und wer ist das?

0: Frédéric, Simon, Pascal, Beauvoir.
1: Verzeihen Sie, dass ich Sie hier in der Fondation des Beaux-Arts empfange, aber ich lasse gerade das Museum aufwendig renovieren. Und deswegen sind wir zwischenzeitlich hier in den, naja, etwas bescheidenen Räumen untergebracht. So, ja, wenn Sie Platz nehmen wollen, was kann ich für Sie tun?
2: Es geht um Monsieur Penneck.
1: Ja, natürlich. Großer Verlust. Für die Stadt, für die Kunst.
2: Sie haben mit Monsieur Penneck in den Tagen vor seinem Tod mehrfach telefoniert.
1: Pierre-Louis war ein großer, ein wichtiger, ein bedeutender Mäzen. Wir hatten viel Kontakt. Er hat eine Menge meiner Projekte unterstützt. Ohne jetzt besonders eitel wirken zu wollen, aber seit meiner Leitung des Museums ist uns da wirklich Stupendes gelungen. So ist uns auch 2002 vom Ministère de la Culture offiziell der Status eines Musée de France zuerkannt worden, was ich persönlich als längst überfällige Anerkennung für meine Arbeit betrachtet habe, denn es war ja an der Zeit, dass hier in Pont-Aven, der Wiege des postimpressionistischen Synthetismus, die Schlüsselwerke dieses Stils auch tatsächlich ausgestellt werden.
2: Ich würde gern wissen, mit welchen Beträgen Pierre-Louis Penneck sich an welchen Projekten beteiligt hat.
1: Es war nicht das Geld. Es war die Liebe zur Kunst, die uns verbunden hat.
2: Es wäre für unsere Ermittlungen trotzdem hilfreich, eine Summe zu kennen. Monsieur Beauvoir. Ich
1: werde meine Sekretärin beauftragen, eine Liste mit den entsprechenden Beträgen zu erstellen.
2: Danke.
1: Wenn Sie implizieren, dass unsere Beziehung primär eine monetäre Basis gehabt hätte, dann irren Sie sich. Wir waren Freunde.
2: Wie war das Verhältnis von Pierre-Louis Penneck zu seinem Sohn Loïc?
0: Loïc? Weiß ich nicht.
2: Ich dachte, Sie und Monsieur Penneck waren Freunde.
1: Naja, da gab's eine gewisse Enttäuschung. Loïc geht das spezifisch Penneck'sche ab. Ihm fehlt der Ehrgeiz, der Wille zum Erfolg, die Passion.
2: Ich hatte einen anderen Eindruck. Loïc Penneck hat durchaus eine große Leidenschaft für seinen Honig.
0: Ja, Honig.

0: Rival, gibt's Neuigkeiten?
1: Nichts Neues wegen des Einbruchs. Aber wir sind mit den Telefonlisten weitergekommen. Penneck hatte am Montagnachmittag, direkt nach seinem Besuch beim Arzt, ein Gespräch mit dem Musée d'Orsay in Paris.
0: Mann.
1: Ist was?
0: Ach, Klimaanlage ist kaputt. Egal. Finden Sie raus, mit wem Penneck im Musée d'Orsay gesprochen hat und warum.
1: Gebombt.
0: Und sagen Sie, Kadek, er soll mit dem Notar sprechen. Ich will wissen, wer den alten Penneck beerbt. Notfalls soll er sich einen Gerichtsbeschluss besorgen.
1: Wird selbstredend erledigt.
0: Wissen Sie was? Mir fängt an, Ihr Jawohl zu fehlen.

Nolwenn, ich brauche dringend einen Kunstsachverständigen. Nein, nicht Beauvoir, jemanden von außerhalb, einen Experten für alles, was hier so gemalt wurde. Gauguin und all die anderen berühmten Maler. Ja, unbedingt heute noch. Hier im Central. Alles klar.

0: Sie wollten die Verpflegung der Gäste im Restaurant nebenan organisieren.
1: Das ist für heute Abend.
2: Wir haben keine Gäste mehr. Sollten wir alle umquartiert in andere Hotels?
3: Niemand möchte am Tatort eines Mordes Urlaub machen.
0: Für wen kochen Sie dann?
3: Wir haben heute Abend

0: Ja. Wenn der Notar bat darum, die Informationen streng vertraulich zu behandeln, weil Testamentseröffnung ist erst in 3 Tagen.
1: Ja, ja, ist schon gut, Katek, leg los.
0: Gut, also der Loïc erbt das Hotel und das Haus, in dem er wohnt. Und Francine Lajoux erbt das Haus, in dem sie eh schon wohnt. Beauvoir, also beziehungsweise der Kunstverein, erben das Gebäude mit dem Museum drin und Beauvoirs Wohnung drin.
1: Die Gebäude gehören alle Penneck?
0: Ja, der Alte hat echt Schotter. Und dann noch,
2: boah, ist die schön.
1: Was?
0: Ich sagte 7 Grundstücke. Aber das klingt besser, als es ist. Auf einem steht so ein alter Schuppen zwar, aber die sind im Prinzip alle nicht bebaubar wegen Naturschutz. Also insofern wertlos.
1: Und André Penneck, erbt er nichts?
0: Den hat der Alte ausdrücklich
2: vom Erbe ausgenommen. Das hat er vor 15 Jahren schriftlich festlegen lassen.
1: Alles klar, danke.
2: Ja, und die noch. Die. Dupin?
3: Francine. Oh, Francine, warum musste nur alles so?
4: Das ist alles wirklich schrecklich. Dieses Haus wird ohne deinen Vater nicht dasselbe sein.
3: Ja, ich weiß.
4: Ja, aber für dich wird hier immer ein Platz sein, Francine.
3: Also, falls ich das Hotel erben sollte, dann...
4: Ja, du gehörst ja fast zur Familie. Francine, egal, was im Testament steht. Ihr seid noch nicht 2 Minuten hier und redet schon übers Erbe.
3: Ihr verzeihen, Francine, ich sollte nicht, aber das ist alles hier so, das Haus.
4: Entschuldigung, ich... Madame? Ich suche Kommissar Dupin. Ja, tut mir leid. Morgan Cassel. Ich bin von der Universität de Bretagne Occidentale.
1: Guten Tag, Madame. Dupin, vielen Dank, dass Sie so kurzfristig kommen konnten.
4: Na, ich lebe in Brest, das ist ja keine Weltreise. Ja, außerdem, wann bekommt man schon mal die Chance, bei einem Mordfall mitzuarbeiten?
1: Ja, Ihre Hilfe ist absolut notwendig und von großer Bedeutung. Es geht um ein Gemälde von Gauguin.
4: Ich habe meine Examensarbeit über ihn geschrieben.
1: Tatsächlich. Das ist gut. Was meinen Sie? Wie viel ist er so wert?
4: Bitte?
1: Ein Bild von ihm.
4: Ja, da gibt es viele Faktoren. Die Phase der Entstehung, die Größe, die kunsthistorische Relevanz. Da gibt es große Unterschiede im Wert. Hier, da tanzt die 4 Bretonen beispielsweise.
1: Ah, kein bekanntes Bild. Ich rede von einem bisher völlig unbekannten Gemälde.
4: Es gibt keinen unbekannten Gauguin.
1: Mal angenommen.
4: Ja, dann 30 Millionen Euro locker.
1: 30 Millionen Euro. Ich glaube, in diesem Raum hängt ein bisher unbekanntes Gemälde von Gauguin.
4: Unmöglich.
1: Dieser Raum ist mit einer hochprofessionellen Klimaanlage ausgestattet. Die besitzt eine sehr differenzierte Regelung der Luftfeuchtigkeit. Unfassbar teuer. Mhm. Das hiesige Museum hat genau die gleiche Anlage. Im Grunde genommen ist das hier ein ganz sicherer Ort für so ein Gemälde. Pierre-Louis Penneck, der Ermordete, konnte sich jederzeit ansehen. Jeden Abend. Und niemand würde vermuten, dass hier ein echtes Bild von Gauguin hängt.
4: Okay, also gut. Dann schauen wir mal, was haben wir denn hier Schönes? Sehr sorgfältige Kopien, ja? Das ist ja absurd.
1: Wieso? Was ist mit dem Bild?
4: Das soll Gauguins die Vision nach der Predigt sein, aber der Kopist hat schwere Fehler gemacht. Die Grundfarbe des Rotes ist hier ein grelles Orange. Außerdem ist es auch ein Stück zu groß. Und es sind mehr Bäuerinnen als auf dem Original. Und also insgesamt ist die Perspektive irgendwie verschoben.
1: Also ist es eine außergewöhnlich schlechte Kopie. Oder ein unbekanntes Original.
5: Da muss der Staatssekretär die Sachlage eben noch mal prüfen. Das kann doch wohl nicht angehen, dass... Ich rufe dich morgen früh wieder an. Klär das. Katharin. Loïc. Ach, dass wir uns unter solchen Umständen... Mein Lieber.
1: Das ist ein echter Gucker.
6: Stimmt's?
4: Na, dieses Bild ist tatsächlich irgendwie meisterhaft. Die Komposition, diese tollkühne Perspektive. Aber hier zum Beispiel, also, das kann ich eigentlich auch ohne spektroskopische Analyse sagen. Dieses Weiß, das gab's zu Gauguins Zeit noch gar nicht.
1: Ganz sicher. So ein Scheiß.
4: Ja, tut mir leid. Vermutlich habe ich gerade Ihre Mordtheorie zunichte gemacht. Na dann, hat mich gefreut.
1: Monsieur Penneck war todkrank. 2 Stunden, nachdem er erfahren hat, dass er nur noch Tage zu leben hatte, hat er das Musée d'Orsay in Paris angerufen.
4: Aha.
1: Ich meine, sein erster Anruf nach der tödlichen Diagnose ist in einem der bedeutendsten Museen des Landes. Das schreit doch danach. Er hatte einen echten Gauguin, basta. Und er wollte ihn... Keine Ahnung, er wollte ihn noch vor seinem Tod prüfen, schätzen, restaurieren lassen, irgendwas.
4: Ja, vielleicht, aber hier in diesem Raum ist jedenfalls kein echter Gauguin.
1: Aber wenn es hier irgendwo einen unbekannten Gauguin gibt, wollen Sie ihn da nicht sehen? Ich bin mir sicher, dass ich Sie hier noch brauchen werde. Bitte.
4: Na, dann brauche ich wohl ein Zimmer.
1: Ja. Ja, super. Hier im Haus ist momentan kein Betrieb, aber wir können Sie Mamiral einmieten, wenn Sie wollen.
4: Und eine Zahnbürste.
1: Hab ich. Ich meine, besorgen wir ihn, ist ja klar. Brauchen Sie sonst noch was? Deo, Seife, Unterwäsche? Ich werde meine Assistentin bitten, Ihnen alles zu besorgen, was Sie so brauchen, Madame Cassel.
4: Danke. Nenn mich Morgan.
1: Georges.
4: Du bist aus Paris, habe ich gehört.
1: Ja.
4: Und was verschlägt dich hierher?
1: Das ist eine lange Geschichte.
4: Ich habe heute Abend noch nichts vor. Ach, Entschuldigung, ich muss noch mal kurz.
5: Natürlich muss man die Kunst fördern. Aber wir als Politiker müssen natürlich vorrangig die Interessen der Wirtschaft im Auge behalten. Läuft die Wirtschaft nicht? Haben die Leute keine Arbeit? Und wer keine Arbeit hat, kann den Museumseintritt nicht bezahlen. Nochmal!
7: Das hat er mit Absicht gemacht.
5: Nein, das war wohl ein Versehen.
7: Entschuldigen Sie mich bitte.
5: Einen Moment. Ich mal.
1: Ja. Hast du 2? Morgan. Was kann ich für Sie tun, Monsieur Penneck?
8: Ich muss gerne wissen, ob Sie schon mehr herausgefunden haben.
1: Wir ermitteln derzeit. Ich kann kann Sie über laufende Ermittlungen nicht informieren. Tut mir leid.
8: Nein, natürlich nicht. Verzeihen Sie. Kein Problem. Ich bin heute ein wenig. Das ist
1: alles gut, Monsieur Penneck.
6: Alles gut. Leuk!
8: Auf Wiedersehen, Monsieur le Commissaire. Madame.
4: Mein Beileid.

0: Wie kommst du denn auf so einen Quatsch?
1: Hallo, danke.
2: Danke. Ist dein Zimmer in Ordnung?
1: Ja, ein bisschen urig. Danke.
0: Oh, fangfrische Fischpatte.
2: Nein. Nein.
3: Das Entrecôte hier ist ein Traum.
2: Glaub mir, das Steak hier ist das beste Steak in der ganzen Bretagne.
4: Mhm. Man hat in den Pyramiden in Ägypten Honig gefunden. Wussten Sie das? Der war immer noch essbar. Steinhart, aber essbar. Über 4000 Jahre alt. Und immer noch essbar. Das ist doch Wahnsinn, oder? Ja, das ist wegen der vielen Glucose. Die verhindert, dass sich Bakterien im Honig vermehren können. Und deswegen ist es immer noch essbar.
5: Es wird spät, wir sollten langsam gehen.
4: Hm? Ich wollte immer nur Honig machen.
5: Ja, ich weiß, weißt du? Aber die Dinge ändern sich.
4: Immer nur Honig.
5: Und das Hotel schließt jetzt langsam.
4: Das ist doch nicht schlimm an Honig. Oder? Oder?
6: Katharin, bring deinen Mann nach Hause.
5: Gute Nacht.
4: Gute Nacht, Monsieur Dan.
0: Danke.

0: William Molard.
1: Jetzt weiß ich, an wen du mich erinnerst. Gauguin hat ein Porträt von ihm gemalt, 1849.
0: Ja, so die Kinnpartie hier.
1: Und die Augen sind sehr ähnlich.
2: Und was hat er so gemacht, dieser Molard?
0: Der war Komponist. Kein besonders guter.
2: Nein, danke.
0: Erzähl mal, warum bist du von Paris in die Bretagne gekommen?
2: Ich hatte starkes Rheuma und die Meerluft ist gut für mich.
0: Du, wenn du nicht drüber reden willst, dann sag's einfach.
2: Ich will nicht drüber reden.
0: Es ist so schlimm hier.
2: Ja, momentan, ja.
0: Dieser Blick. Genau wie Molin auf Gauguins Gemälde. Also das ist eigentlich eins von seinen unwichtigeren Bildern. Aber es ist deshalb so bekannt, weil Gauguin sein... Signatur. Warum habe ich da nicht gleich dran gedacht?

0: So ziemlich alle Fälscher sind unheilbar eitel. Irgendwo verewigen sie sich auf ihren Arbeiten immer.
1: Hören Sie, André Penne, die Stimme der politischen Vernunft. Ah, dieser Widerling.
2: Keinen Schluck Alkohol hat er getrunken heute Abend. Immer nur Wasser. Demonstrativ.
1: Als ob das noch was ändern würde. Dieses Schwein. Jahrelang hat er Pierre-Louis ausgenutzt. Und er hat es sich immer gefallen lassen. Es ist doch mein kleiner Bruder. Als ich André wegen dieser Separatistensache tagelang im alten Schuppen verstecken musste, wer hat ihm da was zu essen gebracht und ihm das Geld gegeben, damit er sich erstmal nach Spanien absetzen konnte? Pierre-Louis! Gott weiß, wie sehr ich Pierre-Louis geliebt habe. Aber er war zu weich. Er war ein Träumer. Glaubte an das große, wahre Gute. 30 Jahre lang trauert er seiner Frau hinterher. Unfähig zu vergessen. Obwohl ich hab ihn doch.
2: Geh ins Bett, Franzi.
1: Ja.
2: Es hilft doch nichts. Es ist, wie es ist.

0: Was ist damit? Hier.
1: Tatsächlich. Das ist eine Signatur.
0: FSPB.
1: Sagt dir das was?
0: Ja, das tut es.

0: Frédéric Simon Pascal Beauvoir, FSBB, richtig?
1: Treten Sie ein. Ich habe mir gedacht, dass Sie die Signatur entdecken werden.

0: Oh mein Gott, das gibt's ja nicht.
1: Ich wollte sie eigentlich gleich heute Morgen zerstören, nachdem sie da waren. Bevor sie es entdecken. Aber ich hab's nicht übers Herz gebracht. Es ist ja trotz allem ein Meisterwerk.
2: Sind Sie wahnsinnig? Das ist ein echter Gauguin.
1: Es ist kein Gauguin.
3: Ist das wirklich nötig?
2: Ja.
3: Ich bin doch kein Verbrecher.
4: Und wie wär's mit Einbruch? Diebstahl?
2: Erklären Sie es mir nochmal, Monsieur Beauvoir. Sie sind in das Hotel eingebrochen, um die Kopie eines Gauguin-Gemäldes zu stehlen und durch Ihre eigene Kopie zu ersetzen?
5: Ich dachte doch, es sei das Original. Aber es war Nacht. Und ich hatte keine Taschenlampe dabei.
3: Ach so.
2: Ja.
4: Es gibt also ein Original?
5: Ja, natürlich. Pierre-Louis' Großmutter hat es von Gauguin persönlich geschenkt bekommen.
6: Ja, es war Pierre-Louis' Geheimnis. Kein Mensch wusste, dass seit Jahrzehnten ein Original Gauguin im Restaurant an der Wand hängt.
4: Außer Ihnen.
2: Und dem Mörder.
0: Es sei denn, er ist der Mörder.
3: Jetzt werden Sie mal nicht komisch.
4: Wo waren Sie denn vorletzte Nacht?
6: Ich war in Rennes, auf einem Symposium.
3: Und warum haben Sie Ihre Kopie überhaupt angefertigt?
5: Um das Bild zu studieren, natürlich.
6: Das Original. Ein großartiges Werk, wirklich großartig.
5: Als Pierre-Louis es mir zum ersten Mal zeigte, war ich vollkommen von den Socken.
3: Und warum hat er es Ihnen gezeigt? Ich dachte, es wäre ein Geheimnis.
6: Sie verstehen nichts von Kunst, wie?
0: Wer so ein Gemälde besitzt, so einen Schatz, der will seinen Stolz und seine Begeisterung darüber teilen. Mit einem Geistesverwandten.
4: Warum haben Sie Ihre Kopie signiert?
6: Eine jugendliche Flause, ein juveniles Späßchen. Ich hab doch nicht gedacht, dass es jemand zu Gesicht bekommt.
4: Ja, wer hat dann das gemalt?
6: Das? Ist eine Kopie, die ist ungefähr genauso alt wie das Original. Ich habe sie untersucht und auf der Rückseite eine Signatur gefunden. Sie stammt von einem Schüler von Gauguin.
0: Ja, die Schüler großer Meister haben das getan, um deren Technik zu studieren.
6: Ja, der alte Penneck muss es irgendwo aufbewahrt haben. Ich wusste nicht, dass es existiert. Und ich weiß auch nicht, warum er das Original durch diese Kopie ersetzt hat.
0: Ja, wer hat es dann jetzt, das Original?
3: Der Mörder.

0: Herr Beck, sind Sie es?
1: Nee, Chef, hier ist der China-Imbiss. Was kann ich für Sie tun?
0: Einmal die 34 ohne Knoblauch und finden Sie alles über den Koch im Central raus. Da scheint es irgendeine Verbindung zu André Pennec zu geben.
1: Ja, okay.
0: Danke, Herr Beck.

0: Guten Morgen. Gut geschlafen?
1: Ehrlich gesagt, überhaupt nicht. Ich habe die ganze Nacht drüber nachgegrübelt, wo dieses Gemälde sein könnte. Hast du denn irgendeinen Verdächtigen?
0: So viele, leider. Irgendwie haben die alle scheinbar eine Leiche im Keller. Morgen. Morgen.
1: Oder ein Gemälde.
0: Ja. Ich habe mir im Internet das Bild angeschaut, von dem du mir erzählt hast. Gauguins Porträt von Mollard. Sieht ganz schön grantig aus, der Typ.
2: Ich gehe da mal kurz oben gucken.
3: Pass aber gut auf!
2: Ja! Mhm.

0: Wusstest du, dass Gauguin ein richtiger Raufbold war?
1: Nein.
0: Doch, der hatte ständig Ärger. Das war ein richtiger Choleriker.
1: Sympathisch. Ich dachte immer, Künstler sind so zarte Pflänzchen.
0: Ja, aber sind es nicht gerade die schüchternen, sensiblen Feingeister, die plötzlich irgendwann durchdrehen?
1: Ja, stimmt wohl.
0: Und wie geht's jetzt weiter?
1: Hallo? Was? So ein Scheiß.
2: Loïc, er war betrunken. Nach der Trauerfeier wollte er unbedingt noch zu seinen Bienen. Er hat sie geliebt, seine Bienen. Ich habe gesagt, Loïc, was soll denn das? Mach das doch morgen. Aber er war in einem Zustand,

0: Also ich bin ins Bett gegangen. Ich habe eine Schlaftablette genommen. Ich hatte Kopfschmerzen.
1: Hat Ihr Mann generell viel getrunken?
0: Der Tod seines Vaters und dann diese Trauerfeier, das hat ihm natürlich alles sehr zugesetzt.
1: Es tut mir leid.
0: Aber ich weiß, dass es kein Selbstmord war. Es war kein Selbstmord, ja? Ich meine, er ist gestürzt, er war betrunken. Sie glauben doch auch nicht, dass es ein Selbstmord war, oder?
1: Der Gerichtsmediziner hat eine Verletzung am Kopf festgestellt, die nicht durch den Aufprall verursacht wurde. Es tut mir leid, Madame Penneck, aber Ihr Mann wurde ermordet.

0: Monsieur Dupe.
1: Dupin, hier spricht Locke Maria Kerr.
0: Bonjour, Monsieur Le Prêtre.
1: Ist der Stand Ihrer Ermittlung?
0: Was?
1: Der Penneckmord. Ich habe gehört...
0: Schlechte Verbindung.
1: Was haben Sie gesagt?
0: Schlechte Verbindung.
1: Ja, das höre ich auch. Was sagen Sie? Dupin?
2: Also, so sieht's aus. Der Kurator des Musée d'Orsay in Paris hat bestätigt, dass Pierre-Louis Penneck ihn angerufen hat, um dem Museum das bislang unbekannte Gauguin-Gemälde zu schenken.
3: Ja, der Kurator war ja sogar hier in Pontarlemy, hat das Gemälde begutachtet und fand's großartig. Er sagte, es war der erhabenste Moment in seinem Leben.
2: Es war immer noch streng geheim. Niemand wusste davon. Die Bombe sollte erst eine Woche später platzen. Der alte Penneck wollte noch ein paar Tage alleine sein mit seinem Bild. Dann sollte es eine feierliche Zeremonie im Musée d'Orsay geben. Presse, Cocktails, Häppchen.
3: Ja, aber jemand anders wollte das Gemälde für sich.
4: Ja, 30 Millionen immerhin.
3: Also stiehlt er es.
2: Ich werde dabei vom alten Penneck überrascht.
3: Dann krack. Das ist diese Duschmachszene aus Psycho. Verhältnismäßig bekannt.
4: Ja, dann tauscht der Mörder das Gemälde gegen die alte Kopie aus, die irgendwo im Hotel lagerte.
2: In der nächsten Nacht bricht Beauvoir ins Hotel ein. Er will den Gauguin stehlen, damit er nicht ans Museum in Paris geht. Das heißt, Penneck muss ihm von der geplanten Schenkung erzählt haben. Wahrscheinlich dachte Beauvoir, Penneck hätte das testamentarisch festgehalten.
3: Er hat aber nicht.
2: Beauvoir ahnt nicht, dass jemand anderes schneller war und dass er gerade dabei ist, eine Kopie zu klauen.
3: Die er dann mit seiner eigenen Kopie ersetzte?
4: Ja, schön und gut, ja. Aber was hat Loïcs Tod damit zu tun?
2: Wo auch immer das Bild sein mag, es gehört Loïc.
4: Gehörte.
2: Loïc war der Erbe des Bar- und Sachvermögens seines Vaters. Wäre das Bild irgendwo aufgetaucht, hätte es für sich beanspruchen können.
3: Aber nur der alte Penneck und Beauvoir wussten doch überhaupt von dem Gemälde.
2: Tja.
5: Könnt ihr mir mal kurz helfen, bitte? Einmal hochheben.
2: Es ist vergeben, Jungs.
5: Danke.
3: An wen?
2: Ihr seid Polizisten, findet's raus.
6: Armer Loïc. Er war ein Trottel, aber das hat er nicht verdient. War es derselbe Mörder?
2: Scheint alles mit einem Bild zusammenzuhängen. Offenbar war Pierre-Louis Penneck im Besitz seines...
6: dieses verdammte Gemälde. Dieser verdammte Gauguin. Das war natürlich mein erster Gedanke, als Pierre-Louis ermordet wurde. Dass es bestimmt wegen des Bildes war, aber es hing ja noch immer da an der Wand. Und nach dem Einbruch auch.
2: Moment. Sie wussten von dem Gemälde?
6: Ja, natürlich.
2: Warum haben Sie mir nichts davon erzählt?
6: Sie haben nicht gefragt.
2: Wer wusste noch davon?
6: Loïc. Catherine. War ja Familiensache. Und Beauvoir natürlich. Er hat Pierre-Louis ja bei der Installation der Klimaanlage beraten.
2: Aber Beauvoir wusste nicht, dass alle davon wussten.
6: Das geht den alten Schnorrer ja auch überhaupt nichts an. Dieser geschwätzige Knilch. Pierre-Louis alles an Spenden für sein läppisches Museum abgeschwatzt hat. Ich kann Ihnen Geschichten erzählen.
2: Und André Penneck? Wusste er vom Gemälde? Der gehört doch auch zur Familie.
6: Glaube ich nicht. Wenn André gewusst hätte, dass etwas derartig Wertvolles im Familienbesitz ist, dann hätte er sich das schon vor Jahren unter den Nagel gerissen. Er ist kein guter Mensch.

0: Danke, Madame Lajoux.
1: Bitte.
2: Das habe ich wirklich genau gesehen. Er hat es mit Absicht gemacht.

0: Entschuldigen Sie. André Penneck. Was hat es mit dem auf sich? Mit Ihnen und André Penneck?
1: Nichts.
0: Nichts?
1: Nichts.

0: Fleck, Sie haben sehr eilig, die Bienenstöcke Ihres Mannes loszuwerden.
1: Ich kenne mich mit der Imkerei nicht aus und irgendjemand muss sich um die Bienenvölker kümmern, Monsieur le Commissaire.
0: Und ein paar Euro gibt's auch dafür, was? Und dass es Ihnen so wichtig war, dass der Tod Ihres Mannes nicht als Selbstmord eingestuft wird, war das, weil seine Lebensversicherung im Fall eines Freitods nicht ausgezahlt wird? Was ist mit dem Gemälde?
1: Die Gauguin?
0: Ja. Sie sind die rechtmäßige Erbin jetzt, wo Ihr Mann tot ist?
1: Vermutlich.
0: Ihr Schwiegervater wollte es dem Musée d'Orsay schenken.
1: Naja, wusste ich nicht.
0: Doch, doch. Aber jetzt ist es Ihre Entscheidung. Falls das Bild wieder auftaucht, werden Sie es dann dem Museum spenden oder verkaufen Sie es? Sehr viel Geld, Madame Penneck. Geld, Geld, Geld, sehr viel Geld. Was werden Sie tun? Sie werden es verkaufen, oder?
1: Das weiß ich noch nicht, aber ich werde mich ganz sicher bei Ihrem Vorgesetzten beschweren.
0: Das kennt er doch schon.

0: Monsieur Penneck.
1: Haben Sie Ihren Halbbruder ermordet?
2: Was?
1: Wussten Sie, dass im Restaurant Ihres Halbbruders ein echter Gauguin hing mit einem Wert von mindestens 30 Millionen Euro?
2: Was? Das sind alles Kopien, die da im Hotel hängen. Völlig uninteressant. So, und jetzt erwarte ich eine Entschuldigung. Und zwar sofort.
1: Ich melde mich bei Ihnen.
2: Ich werde mich über Sie beschweren.
0: Tun Sie das.
2: Verlassen Sie sich drauf.

0: Hallo Morgan. Na, alles klar, wie geht's dir? Gut, so sag mal, hast du Lust, dir einen echten Gorgon anzuschauen?
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0: Ein echter Gorgon. Alles klar.
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0: Francine Lajoux hat mir etwas über die Geschichte des Gemäldes erzählt. Willst du es hören?
2: Ja, klar, machst du Witze?
0: Penecs Großmutter Marie-Jeanne, die hat damals die Künstlerkolonie gegründet. Und Gauguin hat ihr höchstpersönlich das Bild geschenkt.
2: Ja, ja.
0: Als Dankeschön. Sie hat ihn nämlich 4 Monate lang gepflegt. Er hatte wohl eine heftige Prügelei, Concano, Knochenbrüche, das ganze Programm. Und seither hängt das Bild im Restaurant, fast 120 Jahre lang. Und dann hat sie noch erzählt, dass sie mal in letzter Sekunde verhindern konnte, dass das Kind eines Gastes mit Filzstiften drauf rumspielt.
2: Warum fährst du jetzt so schnell?
0: Lächeln.
2: Was?
0: Lächeln.
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2: Où sommes-nous denn hier?
0: Das ist eines der Grundstücke, die den Penecs schon seit Generationen gehören.

0: Monsieur le Commissaire, es reicht mir langsam.
1: Madame Benek, würde es Ihnen etwas ausmachen, mir ein kleines Espresso zu kochen? Ich hatte einen wirklich anstrengenden Tag.

Monsieur Penneck, Sie baten mich doch, Sie zu informieren, wenn ich einen Ermittlungserfolg habe. Nun, ich würde Sie gerne über den neuesten Stand in Kenntnis setzen. Nicht am Telefon. Sie werden gleich abgeholt. Vom Hotel wartet man bereits auf Sie.

0: Guten Abend allerseits.
1: Ich dachte, es interessiert Sie, wer Pierre-Louis und Loïc Penner gemordet hat.
0: Fangen wir von vorne an. Pierre-Louis Penneck war todkrank. Er hatte nur noch Wochen, wenn nicht sogar Tage zu leben.
2: Was reden Sie denn da?
1: Er hat Ihnen nichts gesagt, Madame Lajoux, weil er Sie geliebt hat. Und was er fast so sehr geliebt hat wie Sie, Madame Lajoux, ist dieses Bild. Jahrelang hat Monsieur Penneck jeden Abend dieses Bild bewundert. Und nach seinem Tod wollte er, dass die Welt diese Freude teilen kann. Also beschloss er, das Gemälde dem Musée d'Orsay in Paris zu vermachen. Das fand Monsieur Beauvoir, der leider in Haft sitzt und uns hier keine Gesellschaft leisten kann, gar nicht gut. Er hätte dieses Meisterwerk natürlich viel lieber in seinem Museum gesehen. Pierre-Louis Penneck hat auch Loïc und Catherine von der geplanten Schenkung erzählt. Aber 30 Millionen zu verschenken, das ist etwas, was sie nicht kampflos hinnehmen konnten, nicht wahr? Sie schicken also Loïc abends zu seinem Vater. Er sollte ihn überreden, das Bild im Familienbesitz zu lassen. Aber das hat er nicht gerne gemacht. Loïc hat doch weder das Gemälde noch das Geld wirklich interessiert. Er wollte nur seinen Honig machen. Also kam es zum Streit. Pierre-Louis Penneck macht sich seiner Enttäuschung über seinen Sohn Luft. Dass der im Angesicht des baldigen Todes seines Vaters an nichts anderes denken kann als an das wertvolle Gemälde, an schnödes Geld? Dabei war das nicht fair. Loïc war nur als Handlanger seiner Frau da. Und da ist er durchgedreht. All die Jahre der Demütigung, der Missachtung, der Kritik. Im Affekt ersticht Loïc Penneck seinen Vater. Er ruft Catherine an. Sie sagt ihm, was er zu tun hat. Loïc tauscht das Gemälde gegen die Kopie aus, die sein Vater seit Jahren in einem anderen Raum des Hotels aufbewahrt. Danach ruft Catherine André Penneck an.
3: Unsinn.
4: Wir haben die Unterlagen der Telefongesellschaft. Um 0.23 Uhr haben Sie beide miteinander telefoniert.
1: Catherine wusste, dass sie einen mächtigen Verbündeten braucht. Einen gut vernetzten Strategen wie André Penneck. Sie gibt ihm das Gemälde und fordert ihn auf, es vorübergehend zu verstecken und so schnell wie möglich heimlich zu verkaufen. Ein Mann wie André Penneck kennt bestimmt genug halbseidene Leute.
5: Das ist absurd, es reicht.

0: wäre seine Karriere beendet.
1: Der Louis hat mich aufgenommen. Wie ein Sohn. Er hat versucht, etwas wieder gut zu machen. Was der da

0: Mann wollte gestehen.
1: Nicht wahr, Madame Pinnick?
0: Er war kurz davor, alles zu erzählen. Also haben sie ihn getötet.
2: Die große Frage lautete, wo hat André Pinnick das Gemälde versteckt?
0: Es war nicht einfach.
2: André Pinnick ist Politiker.
0: Ein Konservativer obendrein. Er ist ein Macher, zweifelsohne. Aber ein Mann ohne jede Fantasie.
3: Das sehe ich genauso.
2: Er setzt auf Bewährtes. Was einmal funktioniert hat, macht er einfach nochmal.
0: Der Schuppen. Voilà.
4: Sie können nichts davon beweisen. Jeder könnte das Bild dort versteckt haben. Ich wusste ja nicht einmal, dass das Gemälde existiert. Das habe ich Ihnen auch gesagt.
0: Und warum sind dann Ihre Fingerabdrücke drauf?
3: Oh.
0: Naja. Vielleicht war es auch André Pinnick, der den Mann getötet hat. Ich bin mir da nicht sicher. Aber wissen Sie was? Wir haben seine Fingerabdrücke. Wir werden einfach ihn wegen Diebstahl und Mordes anklagen. Und Sie müssen das mit Ihrem Gewissen ausmachen.
4: Was? Niemals. Sie war's. Die Hexe war's. Sie hat mir alles erzählt. Sie hat ihn erschlagen. Mit einer Stabtaschenlampe. Da, aus dem Geräteschuppen.
3: Madame, wenn ich... Monsieur?
4: Ich will meinen Anwalt sprechen. Ich habe das Recht auf einen Anruf.
5: Das dürfen Sie. Im Kommissariat haben wir schon das Telefon.
0: Es tut mir sehr leid, Madame Lajoux.

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1: Monsieur le Préfet.
2: Ich habe gerade mit Inspekteur Rival telefoniert. Er ist ja deutlich leichter zu erreichen als Sie. Am Ende war es dann ja gar kein so komplizierter Fall. Wir haben ihn gelöscht.
1: Ja, das haben wir.
2: Ich trete morgen früh vor die Presse und gebe unseren Ermittlungserfolg bekannt. Da wollte ich mich vorher noch kurz mit Ihnen absprechen. Die Fakten müssen ja stimmen.
1: Ja, das wäre hilfreich.
2: Man kann sagen, es war eine Familientragödie und es waren zwei Täter. Loïc Pennec, der seinen Vater ermordet hat, und Catherine Pennec, die ihren Mann ermordet hat. Beide aus Habgier.
1: Und da wäre natürlich auch noch André Pennec.
2: Monsieur André Pennec genießt als Abgeordneter Immunität.
1: Die werden wir aufheben müssen. Wir reden von Hehlerei, Behinderung von polizeilichen Ermittlungen. Ein guter Staatsanwalt wird ihm seine Komplizenschaft am Mord nachweisen können.
2: Seien Sie nicht naiv, Dupin. André Pennec könnte sehr gut unser nächster Innenminister werden.
1: Sie haben Anrufe bekommen, nehme ich an.
2: Ich bekomme eine Menge Anrufe, Dupin. Und ich tätige auch viele. Haben Sie mich verstanden, Dupin?
1: Wissen Sie, ich fürchte, wir haben eine ganz schlechte Verbindung, Monsieur le Préfet.

0: Sieht so aus, als wären Sie letzte Nacht angeschwemmt worden.
1: Wir haben 3 Todesopfer, vermutlich Schiffbruch. Sie müssen letzte Nacht ertrunken sein.
2: Doch es war kein Unfall.
1: Es war Mord.
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1: Mein Name ist Dupin, Kriminalpolizei von Cano.
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0: Geschäft. 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

0: Was war das damals mit uns?
1: Du weißt, was es war.
0: Kann ich dich gehen lassen? Hörst du? Ich kann dich nicht gehen lassen. Sevi.

0: Und Jan? Was sagst du?
1: Es gehen keine Infos raus. Keine Presse.
0: Jan? Jan?

0: Jan, was willst du?
1: Sylvie, ich muss dich sprechen.
0: Ich hab dir gesagt, dass ich das nicht will. Ich drück dich jetzt weg.
2: Der Engel ist zurück.
0: Dann viel Glück.
3: Für alle die, die noch nicht so lange bei uns sind. Vor 10 Jahren hatten wir eine Mordserie, deren Opfer alle auf dieselbe Art getötet wurden. Von der Presse wurde die vermutliche Täterin als Engel von St. Pauli bezeichnet. Alle Opfer waren männlich, der jüngste 23 Jahre alt, der älteste 64. Alle hatten in der Vergangenheit Gewalt gegen Frauen ausgeübt oder Frauen auf die eine oder andere Art ausgenutzt, als käufliche Ware, Sexobjekte. Es waren Freier, gewalttätige Zuhälter, Vergewaltiger, aber auch prügelnde Ehemänner. Ein Worst-of sozusagen. Alle Opfer wurden mit einem gezielten Schnitt in den Hals getötet, blieben aber noch so lange am Leben, um die anschließende Kastration bewusst mitzuerleben. Das Motiv schien also klar. Bestrafung, Rache, Hass gegen Männer.
4: Gab es Verdächtige?
5: Nein, keine, nicht mal irgendwelche brauchbaren Zeugen. Es ging alles Schlag auf Schlag, 9 Tote in 3 Wochen. Alle auf dem Kiez. Und wir standen da wie die Trottel.
3: Auf die Pferde.
6: Was wissen wir über ihn?
4: Der Tote heißt Tim Schwarz, 49, Journalist und Romanautor. Passt perfekt ins Beuteschema.
6: Weil?
4: Weil gegen ihn momentan eine Prozesslawine läuft.
6: Wegen?
4: Sexueller Belästigung und versuchte Vergewaltigung.
5: Passenderweise hat er sich hier auf dem Kiez ein Zimmer genommen.

0: Die Kollegen von der David-Wache überprüfen die Überwachungskameras zwischen hier und dem Tatort.
1: Steckst du den ein?
0: Ja. Du hast Glück, Jan. Muss gleich das Handy ausschalten.
2: Susanne?
1: Wann bist du wieder da?
3: Eine Mörderin ist aus der Geschlossenen geflohen. Wird wahrscheinlich hier in der Gegend übernachten.
0: Ist was Wichtiges?
1: Der Engel ist zurück.
3: Wirklich?
1: Alles genauso wie damals. Das Opfer ist so ein Obermacho mit MeToo-Klagen am Hals.
0: Scheiße, Jan.
3: Jan, ich
0: muss da jetzt rein.
1: Ja, viel Erfolg.
0: Diesmal kriegst du ihn.
3: Den Engel.
1: Ja. Ja, danke.
4: Köpke, schön, dass Sie da sind.
0: Eckart, danke.
4: Margarete Paulus wurde 1971 in Karl-Marx-Stadt geboren. Sie kam zuerst zu Pflegeeltern, später dann in ein Kinderheim. Für die Flucht benutzt, damit war wirklich nicht zu rechnen. Sie erlitt Ende der 80er eine schwere Kopfverletzung.
0: Was für eine Verletzung?
4: Offenbar eine Schussverletzung, genau das weiß man nicht. Aber es muss ihr Wesen in jedem Fall total verändert haben. Nach dem Mauerfall wurde sie dann aus dem Krankenhaus entlassen und kurze Zeit später das erste Mal straffällig. Einbrüche, Körperverletzungen, diverse Tötungsdelikte.
0: Wie haben Sie sie denn hier erlebt?
4: Anfangs sehr ruhig, in sich gekehrt, kaum ansprechbar. Aber seit anderthalb Jahren, wie soll ich sagen, sie fing plötzlich an davon zu reden, dass sie Rache üben will, dass sie jemanden töten muss.
0: Jemand Bestimmtes?
4: Einen gewissen Georg Drescher.
0: Ist er gewarnt, dass sie ausgebrochen ist?
4: Er ist lange tot, schon Anfang der 90er. Das weiß sie auch, aber es ist ihr irgendwie egal.
0: Wie sind Sie denn mit Ihren Gewaltfantasien umgegangen?
4: Worauf sie gut angesprochen hat, war eine Gestaltungstherapie. Sie hat gemalt. Das hat sie enorm beruhigt.
0: Wofür wollte sie denn Rache nehmen?

Jan. Das kam gerade rein. Eine Webcam vom Elbstrand. Ja, das ist Tim Schwarz. Und die Frau, das ist der Engel, oder? Die ersten Bilder des Engels.

0: Margarete, wie schön.
1: Ich sehe, es hat alles geklappt. Gratuliere. Nimm die Kappe ab. Nimm die Kappe ab, wir sind hier in einer Kirche.

Immer noch so ungeduldig. Mein Handy kennst du, oder? Ist nur eine Nummer darauf einprogrammiert, meine. Du rufst mich sofort an, wenn es geregelt ist. Verstanden?

0: Rufen Sie die Polizei, der Mann ist gefährlich.
1: Vergessen Sie es, ich bin bei der Polizei. Die Dame fährt mit mir.
0: Tut sie das?
1: Ich kann dich auch vorläufig festnehmen, wenn dir das lieber ist.

0: Was denkst du?
1: Das ist kein Zufall. Es gibt kein einziges Foto von ihr. Sie wusste immer, wo die Kameras waren.
0: Man könnte meinen, sie jetzt darauf angelegt, gefilmt zu werden. So als wollte sie sagen, ich bin wieder da.
1: Vielleicht liegt es an der Pause. 10 Jahre ist eine lange Zeit.
0: Du meinst, sie hat sich verändert?
1: Sie ist es. Aber sie ist eine andere jetzt.
2: Ja, bist du da?

0: Was machst du sonst?
1: Dasselbe wie damals. Ich schreibe ein Buch über die Stasi.
0: Braucht's das, ne?
1: Das wird ein bisschen anders, weil es dabei um Frauen geht.
0: Frauen und Stasi, okay, interessant.
1: Eine Art Prequel zum Engelbuch.
0: Oh. Wie passt das zusammen? Die Engel und die Stasi.
1: Verrate ich nicht. Aber du kriegst es als Erster, mit Widmung.

0: Dein Erfolg mit dem Buch, das hat mich gefreut.
1: Das Thema lag in der Luft. Und der Engel war die perfekte Verkörperung der weiblichen Befreiung.
0: Steht es so schlecht mit der Emanzipation der Frau?
1: Wir sind erst am Anfang.
0: Oh. Entschuldigung.
1: Arbeit? Freundin. Weiß sie, dass wir uns treffen?
0: Sie ist gar nicht in der Stadt.
1: Macht ja keine Hoffnung mehr.
0: Noch Gin? Mhm. Können wir noch zwei Gin haben? Susanne? Bist du schon wieder zurück?
2: Ich habe versucht, dich anzurufen.
0: Ich hab's gesehen.
2: Du wirst es nicht glauben. Hm. Aber die Frau, die aus der Geschlossenen geflohen ist, diese Margarete Paulus, die hat vor 13 Jahren genauso getötet wie dein Engel. Der sich mit einer ganzen Rocker-Clique angelegt. Dem versucht, sie zu vergewaltigen. Sie hat ihnen die Kehle durchgeschlitzt und sie anschließend kastriert.

0: Wann ist sie geflohen?
1: Gestern Abend. 1949.
0: Dann kann sie Tim Schwarz nicht umgebracht haben.
1: Zwei Frauen, die nahezu identisch töten. Vielleicht kennen die sich.

0: Und?
1: Alles erledigt, Onkel Georg.
2: Sehr gut. Auf dich war einfach immer Verlass, von Anfang an.

0: Ich bin Onkel Georg. Komm mit, Margarete. Komm. Ich kann mir gut vorstellen, was euch gerade durch den Kopf geht. Sowas wie, was soll das hier? Warum hat man mich hier hingebracht?
1: Anlegen! Zielen! Treffer!
2: Gut, abtreten. Nächste.
1: Antreten! Anlegen! Zielen! Treffer! Nächste!
2: Nächste!
0: Komm! Ja! Tempo! Viele von euch haben keine Eltern mehr. Kommen aus Pflegefamilien oder Kinderheimen.
1: Ja, weiter, weiter, weiter, weiter, weiter, los!
0: Ab heute habt ihr alle ein neues Zuhause. Immer aufmerksam sein! Wo ist der Feind?
2: Ist die neue.
3: Gut, Ulrich.
0: Stopp! Raus! Wir sind eure Familie.

0: lange kennen wir uns jetzt?
1: 40 Jahre.
0: In all der Zeit? Ich glaube, du warst nicht einmal pünktlich.
1: Das heißt in der Konsequenz, dass ich ausgesprochen verlässlich bin. Einfach immer zu spät. Absolut berechenbar. So wie du es am liebsten magst. Der Auftrag ist ausgeführt.
0: Ich weiß, das Geld ist bereits angewiesen. Hast du es dir noch einmal überlegt?
1: Meine Entscheidung steht. Ich will es nicht mehr.
0: War schon immer sentimental.
1: Und du hast immer schon geglaubt, alles besser zu wissen.
0: Na gut, dann bleibt mir nichts anderes übrig, als dir alles Gute zu wünschen. Leb wohl, Georg.
1: Leb wohl, Ulrich.

0: Markus Baumann, ich war Projektleiter bei der NHG.
1: NHG?
0: Neue Hansa Group, ein Hamburger Traditionsunternehmen.

0: Was genau ist denn passiert?
1: Das darf ich Ihnen nicht sagen.
0: Er hatte Familie, eine tolle Frau, zwei Kinder.
1: Sie waren also gestern Abend mit der ganzen Firma zusammen auf einer Betriebsfeier?
0: Ja, also der Hamburger Teil, die Projektmanager, sehr familiär. Ohne ihn hätte ich das wahrscheinlich alles nie angefangen. Wir kennen uns vom Studium. Hier, die Gläser, die Karaffe, Smartphone-Glas, Markus Idee. Die Stühle, der Tisch, Plastik aus alten PET-Flaschen und Restmetalle. Wir wollten gemeinsam für ein Umdenken sorgen. Eine Welt, in der alles recycelt wird.
1: Verstehe. Aber was genau hat er bei Ihnen gemacht?
0: In letzter Zeit war Markus zuständig für mehrere Recyclinghöfe in Afrika. Den angespülten Müll von den Stränden sammeln, dann

0: Backups? Auf der Cloud oder auf dem Stick oder externe Festplatte?
1: In dem Zimmer war nichts.
0: Scheiße.
1: Ich habe natürlich trotzdem was. Er hat sich einen Text per E-Mail zugeschickt. Von einem Interview, was er kürzlich geführt hat.
0: Mit wem?
1: Mit unserem Recycling-Freund von der NHG.
0: Simon Blum.
2: Ich möchte nicht gestört werden.
0: Tim Schwarz interviewt den Chef, wird ermordet. Einen Tag später stirbt Markus Baumann. Projektmanager bei derselben Firma auf dieselbe Art und Weise.
1: Die NHG ist die Verbindung.

0: Was ist das?
1: Flugticket und Hotelbuchung. Erstmal nach Stockholm, von da aus dann weiter. Steht alles da drin.
0: Wir dürfen jetzt nicht aufhören, Onkel Georg. Nur noch ein bisschen, 1-2 Jahre.
1: Nein, jetzt. Jetzt beginnt die Zeit, in der du richtig leben wirst. Spaß haben wirst. Du wirst mir noch mal dankbar dafür sein.
0: Will ich nicht. Ich will weitermachen.
1: Danke, hör zu. Wir müssen jetzt aufhören. Es ist zu gefährlich.
0: Ich gehe nirgendwo hin ohne dich.
2: Guck mal.

0: Was gibt das her?
1: Gib das her!

0: Onkel Georg.
1: Ich melde mich, bevor der Flug geht.
2: Versprochen.

0: Gibt das Interview dann wieder, was Sie besprochen haben?
1: Das ist, gibt's auf keinen Fall wieder. Wir haben nämlich fast 7 Stunden gesprochen und es ist.
2: Worüber haben Sie denn so lange geredet?
1: Über die Firma. Also die Neuausrichtung in Richtung Recycling. Die Umstrukturierung in Subunternehmen, die Recyclingkette. Durchaus sensible Themen. Warum fragen Sie?

0: Glauben Sie denn, dass Tim Schwarz und Markus Baumann sich kannten?
1: Keine Ahnung. Wieso?
2: Können Sie sich vorstellen, dass Markus Baumann der Firma schaden wollte?
1: Markus. Worauf wollen Sie denn hinaus?
3: Wir müssen das Papa
1: erzählen. Dass wir oder...
3: Papa, Opa und ich waren im Zoo.
1: Echt? Boah, Mensch, mit auch mal wieder im Zoo. Und, wo ist er, der Opa? Hast du ihn bei den Elefanten gelassen?
3: Nein, bei den Hängebauchschweinen. Opa hat Pommes mit ganz viel Mayo gegessen. Deshalb wird er auch bald ein Hängebauchschwein.
4: Vorsicht, junges Fräulein. Herr Adelbach Ulrich, guten Tag.
2: Fabel, meine Kollegin.
5: Wolf.
4: Guten Tag. Ich bin der Opa von der jungen Dame.
1: Ja, Entschuldigung, das sind die Herrschaften von der Kriminalpolizei. Und das ist mein Schwiegervater. Seit dem Tod meiner Frau, da hilft er mir sehr mit Clara. Und in der Firma, da ist er Teilhaber, Berater und auch Taktgeber.
4: Worum geht's denn?
1: Der Herr Kommissar wollte wissen, ob Markus der Firma in irgendeiner Weise schaden wollte.
4: Markus? Nein. Völlig absurd.
2: Nimm dir ein Taxi, ich habe noch was zu erledigen.
0: Ich hoffe, du weißt, was du tust, Jan.
2: Das hoffe ich auch.
1: Sag mal, weißt du irgendwas über Markus und diesen Journalisten?
4: Was soll ich da wissen?
1: Keine Ahnung, weißt du sonst immer alles? Hatte Markus irgendwelche Probleme, Ulrich? Irgendwas, was ich wissen müsste?
4: Komm, wir lassen den Papa noch arbeiten. Komm.
1: Tschüss, ne? Ciao.
3: Tschüss, Papa. Ciao.

0: Also bei den früheren Opfern gab es keinen Zusammenhang.
1: Das stimmt nicht, Jan. Sie wurden ausgesucht, weil sie Kunden von Prostituierten waren oder Frauen schlecht behandelt haben.
0: Das meine ich nicht. Jetzt gibt es eine konkrete Verbindung zwischen den Opfern. Beide haben mit derselben Firma zu tun, einem großen Konzern. Der eine Journalist, der Tote vom Elbstrand, recherchiert im Umfeld der Firma, der andere arbeitet bei der Firma. Vielleicht tötet sie jetzt für Geld.
1: Das glaube ich nicht. Das Motiv war immer eindeutig Rache an Männern. Kastration, eine grobe Methode, das darzustellen. Übrigens untypisch für Frauen, die töten meistens nicht mit Körperkontakt, eher mit Gift.
0: Jemand ahmt den Engel nach.
1: Jemand benutzt die Engelmorde als Tarnung.
2: Wir haben uns so lange nicht gesehen. Hm?

0: Ulrich.
1: Ich verspreche dir, ich bieg dich hin.
2: Ist ein Risiko. Das weißt du ganz genau.

wollte das damals nicht. Du weißt, ich habe immer an dich geglaubt. Du warst die Beste von allen. Aber du hattest dich nicht im Griff. Und so ausgebildet, wie du warst, konnten wir dich nicht gehen lassen. Du warst ein Risiko.

0: Geh. Lauf weg, Margarete. Bevor ich mir anders überlege.
1: Nein, ich lauf nicht weg.
2: Margarete, ich befehle es dir.

0: Lauf weg. Bitte.
1: Nein. Ich gehe nirgendwo hin ohne dich.

0: Du hast mich einfach liegen gelassen. Einfach so.
1: Ich konnte nicht.
0: Trink jetzt. Trink. Willst du mich jetzt ein zweites Mal erschießen?

0: Es ist vorbei.
1: Gut. Lass alles so, wie es ist. Ich bin gleich da.
0: Ich habe die Polizei angerufen.
2: Was hast du? Warum hast du das getan?
0: Ich will, dass er richtig beerdigt wird. Nicht einfach irgendwie so verschwindet. Ich soll es gut haben.

0: Wo warst du denn heute Abend, Jan?
1: Das war rein beruflich. Wegen des Engels.
0: Ja, du kannst treffen, wen immer du willst. Von mir ist auch deine Ex. Aber bitte verarsch mich nicht.
1: Hey, es gab nie einen Grund, dir irgendwas zu erzählen.
0: Whatever. Ja? Okay, wir sind gleich da.

0: Kennen Sie Maja Drescher aus dem Internat im Thüringer Wald?
1: Waren Sie mal da?
0: Leider nein. Aber ich habe viele von gehört.
1: Und es hat's da ganz gut gefallen.
0: Wem?
1: Mir und meinen Schwestern.
2: Schwestern?

0: Warum haben Sie damals getötet wie der Engel von St. Pauli?
1: So umgekehrt. Sie hat's von mir gelernt.
0: Sie wissen, wer der Engel ist.
1: Wir sind Schwestern.
0: Schwester.
1: Wir sind Walküren.
0: Hat Drescher sie so genannt? Walküren.
2: Schwestern halten immer zusammen, nicht wahr? Wissen Sie, wo sie jetzt ist?
1: Sie haben doch gar keine Schwester.
2: Walküren sind so etwas wie Todesengel. Und ich denke, dass Walküre der Name für ein Ausbildungsprogramm auf diesem Internat war. Dort wurden junge Mädchen von der Stasi zu Killerinnen ausgebildet.
3: Und wie passt das alles zusammen?
2: Margarete Paulus war auf dem Internat. Und der Engel vielleicht auch.
0: Schwestern.

0: Jan? Hey.
1: Hey. Der Tote war Major bei der Stasi. Wo könnte der was versteckt haben?
0: Der würde ja nichts verstecken. In der Wohnung. Der würde das woanders deponieren.
1: Aber er hat sich hier sicher gefühlt.

0: Okay.
1: Hier läuft alles zusammen. Margarete Paulus, die aktuellen Morde, Hinweise auf die vergangene Mordserie. Drescher hat hier alles geplant. Ausgeführt hat aber die Morde für ihn jemand anders.
2: Das Internat. Sie haben die Mädchen dazu Killern ausgebildet.
1: Wahrscheinlich war er ihr Ausbilder. Nach dem Mauerfall haben sie einfach weitergemacht.
2: Die Balkön. Das ist kyrillisch. Kannst du Russisch, Jan?
1: Aber damit haben sie kommuniziert.

0: Und zuhörst wegen Grischas Handy. Das ist nicht nur in Russisch, das ist auch noch chiffriert. Dostojewski, Schuld und Sühne.
1: Ihr habt's geknackt.
0: Die Jungs von der IT.
1: Und?
0: Es gibt ein Treffen. Datum, Ort und Uhrzeit. Heute in einer Stunde.
1: Wo?
0: Altonaer Balkon.
1: Oh.
0: Sie weiß nicht, dass er tot ist. Sie will ihn jetzt treffen. Das ist unsere Chance. Wir müssen antworten.
1: Was sollen wir antworten?
0: Das Gleiche wie er. Die Mitteilungen sind auch gespeichert. Wenn wir jetzt nicht handeln, dann ist sie weg. Das ist ein Profi, die hat garantiert einen Exitplan.
1: Jan, eine Stunde reicht nicht. Wir kriegen das SEK nicht so schnell an den Start. Viel zu gefährlich, viel zu viele Zivilisten.
0: Wir müssen.
1: Nein, Jan, es ist zu gefährlich. Das ist ein Befehl, das weißt du schon. Jan?
2: Was ist los?
0: Trotzdem.
2: Jan, das kannst du nicht machen.
0: Ich muss. Das ist unsere letzte Chance.
2: Dann komme ich mit.
0: Was ist mit der da?
2: Okay, ich geh mal hin. Entschuldigung. Hallo. Könnte ich vielleicht eine Zigarette haben? Ich habe zwar aufgehört, aber wurde von angegangen.
0: Entschuldigung, können Sie mir sagen, wo der Fischmarkt ist?
3: Das ist ganz einfach, der ist da unten.
0: Und haben Sie eine Idee, wo man da was essen kann?
3: Da gibt es viele Möglichkeiten. Ich weiß jetzt nicht, was schon geöffnet hat. Da müssen Sie einfach auf gut Glück schauen. Hallo. Hallo.
0: Danke.

0: Vielleicht kommt sie gar nicht.
1: Ist nicht dein Ernst.

0: Anna!
1: Anna! Hey! Hey, bleib bei mir, komm!

0: Ihren Ausweis bitte.
1: Was ist denn passiert?
0: Wir suchen jemanden, mehr darf ich Ihnen leider nicht sagen. Danke.

0: Leon, ich bin's. Irgendetwas stimmt nicht mit Onkel Georg. Die Polizei verfolgt mich. Ich muss wissen, was los ist. Ich glaube, er weiß es. Ich fahr zu ihm. Ich will nur, dass du Bescheid weißt.
1: Die Flüchtige ist bewaffnet und extrem gefährlich. Eine ausgebildete Profikillerin. Also keine Alleingänge, verstanden? Wir wissen nicht, ob sie sich noch in Hamburg aufhält. Alle Bahnhöfe, Flughäfen, Fährhäfen sind abgeriegelt. Die Grenze nach Dänemark ebenso.
2: In mein Büro, Jan. Was hast du hierbei gedacht? Ein verletzter Zivilist, Anna in der Not-OP. Scheiße nochmal. Das ist echt vermockt. Und Jan, du hast dich meinem Befehl widersetzt.
3: Scheiße!
2: Was soll ich jetzt mit dir machen? Soll ich dich abziehen? Bist befangen. Wegen damals. Wegen Silvi Achtenhagen. Jan? Jan!

0: Margarete.
1: Du weißt schon, dass wir das nicht dürfen, Nummer 8.
2: Mir egal, wir sind Menschen, keine Nummern. Margarete.

0: Liane.
1: Anke. Schwestern?
2: Schwestern.
3: Für immer.

0: haben eine neue Nachricht.
1: Leon, ich bin's. Irgendwas stimmt nicht mit Onkel Georg. Die Polizei verfolgt mich.

Ich muss wissen, was los ist. Ich glaube, er weiß es. Ich fahre zu ihm. Ich will nur, dass du Bescheid weißt.

0: gleich.
1: Kriegst mich nicht.
0: Mäuschen, piep mal.
1: Piep.
0: Komm, komm. Wir gehen ins Badezimmer, komm.
1: Aber Piep kommt mit.
0: Ja, natürlich, Piep kommt mit, klar. Bad schön. Und wenn du was brauchst, rufst du mich.
1: Opa, die Taucherbrille fehlt.
0: Die Taucherbrille, natürlich. Wie kann ich die vergessen? Wo finde ich die?
1: Bei den Spielsachen in der Piratenkiste.
0: Piratenkiste? Ja gut, komm sofort.
2: Ich hoffe, ich störe nicht, Genosse Oberst.
0: Nein. Hatte schon mit dir gerechnet. Ich muss kurz hier abliefern. Wenn du kurz draußen warten würdest.
3: Komme schon, Clara.

0: Bitte.
1: Schön hier.
0: Ja, stimmt.
1: Friedlich.

0: machst du da? Wer ist das?
1: Frag nicht. Du hast nichts gesehen? Es ist alles gut.
0: Hast du sie erschossen?
1: Simon, bitte, das hat dich nicht zu interessieren. Lass mich meine Arbeit machen. Ach, sei so nett und geh zu Clara. Sie ist in der Badewanne.
0: Du hast sie getötet.
2: Ich meine, es ist scheiße, ich weiß, aber manchmal...
3: Einer muss noch mal die Dreckarbeit machen. Du bist der Gute, du kämpfst für eine bessere Welt. Wunderbar.
0: Wovon redest du?
1: Davon, dass ich dir den Rücken frei halte. Damit du deine grüne Revolution hinbekommst.
0: Ich hab dich nicht darum gebeten.
3: Sag mal, wie naiv bist du eigentlich? Jede Revolution braucht ihre Soldaten.
0: Und das sagst du in einem Land, was vor 30 Jahren eine friedliche Revolution hinbekommen hat?
3: Das war doch keine Revolution. Wenn man uns gelassen hätte, dann wäre die Mauer nie gefallen, was ja wohl mal besser gewesen wäre.
0: Ich rufe die Polizei.
3: Das würde ich an deiner Stelle nicht tun.
0: Und warum nicht?
3: Weil du dann mit untergehst. Du und dein ganzer eine Welt ohne Mülltraum.
0: Was meinst du?
3: Das große Interview, das du diesem Tim Schwarz gegeben hast. Das war eine Falle, mein Junge. Der Typ wusste alles. Dein guter Freund Markus Baumann hat ihm alles geliefert. All die kleinen, schmutzigen Geheimnisse deiner NRG.
0: Ich hab keine Ahnung, wovon du redest.
1: Er wollte Geld. Er hat gedroht. Alles offenzulegen, wovor du deine Augen verschließt. Die Autobatterien in Afrika, das Blei, das wir da recyceln, die Höfe, wo Kinder arbeiten, die giftigen Dämpfe beim Einschmelzen des Plastiks. Alles, alles, einfach alles.
3: Also habe ich das geregelt für dich, für Clara.

0: Was ist los, Jan?
1: Was würdest du tun, wenn du abhaust? Wie wäre dein Exitplan?
0: Ich hätte einen Ort, wo alles vorbereitet wäre. Gefälschte Papiere, Bargeld, Flugtickets, Fluchtauto.

0: Susanne?
1: Ja. Es sind hier diverse Darstellungen von Mädchen. Und ich habe auch zuerst geglaubt, es sind ganz viele. Bis ich gemerkt habe, sie hat immer nur drei konkret gemalt.
0: Bist du dir sicher?
2: Aus Margaretes Sicht sind es drei.
0: Die drei Walküren. Die drei Schwestern, von denen sie gesprochen hat. Die Paulus, die Flüchtende aus dem Park und der Engel wahrscheinlich.
2: Genau. Und dann gibt es noch Bilder von Erschießungen
1: und sexuellen Übergriffen. Ja? Ja?
2: Bist du noch dran?
1: Jan, bist du noch dran?
0: Sie weiß es. Sie wusste es.
1: Wer?
2: Von wem redest du?
0: Die Dritte. Sie hat's gewusst. Von Anfang an. Schon damals.
2: Jan?
3: Was ist los? Ist alles
0: Sevi! Sevi!

0: Ich rufe jetzt die Polizei und ich erzähle ihnen alles. Weil Blut führt zu Blut und Schmutz zu Schmutz.
1: Nein, das tust du nicht. Tut mir leid, Simon.
2: LK Hamburg. Was kann ich für Sie tun?
3: Opa?
2: Hallo?
3: Was machst du da?
1: Das ist nur ein Spiel für Erwachsene.
0: Genau. Und der Gewinner, der ruft jetzt die Polizei an, ja?
1: Klar. Mein Engel, vergiss niemals, wie sehr ich dich lieb habe.
0: Ja, hallo? Ich würde gern Kommissar Fabel sprechen.

0: die Waffe, Genosse Oberst.
1: Ach, Liane. Ich fand das damals sehr clever von dir, die Engelmorde zu begehen, um ein neues Leben anzufangen.

0: warst schon immer die Schlauste von allen. Also sentimental bist du nicht, um jetzt hier alles aufs Spiel zu setzen.
1: Warum musstest du Margarete mit reinziehen?
0: Weil sie es so wollte. Ich habe sie einmal in der Anstalt besucht. Sie hat mich nach ihm gefragt. Ich habe ihr gesagt, dass er noch lebt. Den Rest kannst du dir denken. Ein Anflug von Sentimentalität.
1: Halt da vorne an.

0: Runter.
1: Nenn mir eine Summe. Und du hast das Geld im nächsten Moment auf deinem Konto. So viel du willst.
0: Du kannst mich nicht kaufen. Auf die Knie.
1: Mann, du spielst mit mir, das weiß ich. Das ist nicht dein Stil.
0: Runter, habe ich gesagt!

0: Wieso Schwester? Schwester? Ihr wart Rivalin. Es ging immer nur darum, wer die Beste war.
1: Das hast du damals schon geglaubt. Aber wir waren schlauer. Ihr habt uns alles genommen. Nur das nicht. Wir haben beschlossen, dass wir Schwestern sind. Für immer. Onkel Georg wusste es. Du nicht.

0: Ich dachte nicht, dass du noch kommst.
1: Ich weiß, was die euch angetan haben. Damals im Internat. Er kommt lebenslang hinter Gitter. Das verspreche ich dir. Nimm die Waffe runter, Silvi.
0: Ich bin nicht Silvi. Ich bin Liane. Du kennst mich nicht, Jan. Du hast mich nie gekannt.
1: Was war das damals mit uns?
0: Du weißt, was es war.
1: Kann ich dich gehen lassen? Hörst du? Ich kann dich nicht gehen lassen. Silvi!

0: Geschäft. Strafe. Schuld.
1: Todesursache?
2: Erstochen.
0: Warum bin ich jetzt hier?
3: Steht ein Datum drauf?

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Mhm.